0: ich habe das dir einfach so weitergeleitet, ohne weiter groß drüber nachzudenken. Und du hast dann gesagt, du hast ein bisschen recherchiert, wer das ist.
1: Genau.
0: Er hört wahrscheinlich auch hier zu.
1: Genau, also wenn du das hörst, lieber Tobias, lieben Gruß an dich. Kurze Erklärung. Tobias sitzt bei der DB Netz AG und ist Leiter für die Bauverantwortung, Leit- und Sicherungstechnik. Nicht der oberste Chef der DB Netz AG, aber er sitzt schon, so wie ich das auch rausgehört habe, relativ hoch und ist halt verantwortlich für Stellwerke und Leit- und Sicherungstechnik. Und er hat sich bei dir gemeldet, dass er den Kontakt herstellen soll, und dann hat er mir eine Mail geschrieben. Er fände ganz toll, was ich weiß und kann, und fände es total schade, dass ich, wie ich berichtet hatte, ja durch den Einstellungstest bei der Bahn das erste Mal durchgefallen bin, bei der psychologischen Untersuchung. Und hat mir das Angebot gemacht, dass wir zusammen mit meinen Eltern ihn besuchen dürfen in Frankfurt, sobald das Corona alles zulässt, und mal drüber reden können, wie es denn mit mir bei der Bahn weitergeht, weil er würde mich sehr gerne bei der DB Netz AG als Fahrdienstleiter oder irgendwann vielleicht auch in höheren Berufen sehr gerne als Kollegen sehen.
0: Es gibt ja durchaus auch Berufe, da brauchst du diese Tauglichkeitsuntersuchung nicht.
1: Genau, aber wie gesagt, mein Traum ist erstmal, so gesehen, als Fahrdienstleiter arbeiten zu können, und dafür brauche ich halt diese Tauglichkeitsuntersuchung. Mhm. Und ich glaube, wenn man den Betrieb erstmal einige Jahre kennenlernt, ist das vielleicht ein guter Grundbaustein, um irgendwann höher bei der DB Netz AG zu arbeiten.
0: Du hast letztes Mal gesagt, es hinge auch nur an den Reaktionszeiten beim Reaktionstest, und ich glaube, das kann man sogar ein bisschen üben.
1: Genau, das kann man tatsächlich üben. Exakt diese Aufgaben gibt es leider nicht im Internet zum Üben, andere gibt es ja zum Üben. Aber mir wurde gesagt, die DB Netz AG wird exakt mal auf meine Ergebnisse drauf gucken, die das Testzentrum denen gibt, und dann halt sagen, woran es hapert und was ich üben kann. Die werden mir hoffentlich irgendwann sagen können, woran es gelegen hat. Ich habe jetzt 1,5 Jahre noch Zeit, bis ich meine Schule fertig habe. Und dann hoffe ich, dass ich das dann hinbekomme mit dem Eignungstest.
0: Vielleicht klappt es ja dann noch auf Anhieb. Also du musst wahrscheinlich nochmal einen neuen machen.
1: Genau, ich muss einen neuen Eignungstest machen, und hoffentlich klappt es dann.
0: Ja. Ja, du hast mir vor einer Weile dann nochmal geschrieben, dass wir ja eigentlich nochmal eine weitere Sendung machen könnten über das Thema Bahnübergangstechnik. Und Bahnübergang ist ja mehr wie nur eine Schranke, die runtergeht.
1: Ja, genau. Also viele sehen nur den Bahnübergang. Ach ja, da geht eine Ampel auf Rot oder...
0: Schon wieder 20 Minuten zu und kommt kein Zug.
1: Genau. Warum kommt hier nichts, und der ist so lange zu und das kann doch auch viel schneller gehen. Warum baut man keine Brücken oder Unterführungen?
0: Ja, warum macht man das denn nicht? Warum baut man denn keine Brücken und Unterführungen?
1: Ja, das ist dem geschuldet, dass wir leider in Deutschland leben und wir einen Staat haben, wo sowas einfach nicht so einfach ist. Man baut ewig lange Planungen. Es gibt in Hennef bei mir zu Hause den Fall, es ist seit Ewigkeiten eine Unterführung geplant an einem Bahnübergang, der ziemlich stark frequentiert ist, auch Richtung Autobahn. Man hat den Bahnübergang vor einigen Jahren jetzt erneuert und man sagt jetzt, ja, wir können die Unterführung leider nicht bauen. Wir haben nämlich einen Kreisverkehr davor gebaut, wo auch schon die Abfahrten zu der Unterführung da sind und halt im Grün enden. Der ist auch tief gelegt, der Kreisverkehr, aber man hat jetzt bei Vermessungsarbeiten gemerkt, der Kreisverkehr ist immer noch zu hoch. Um den tiefer zu legen, müsste man den gesamten Kreisverkehr inklusive Parkplatz eines Discounters, der angrenzt, abreißen. Ja. Und da ist man dann aktuell in der Phase, um zu gucken, ob sich das wirklich noch lohnt oder ob man den Bahnübergang auf Ewigkeitszeiten da lässt.
0: Ist halt auch einfach teuer, so eine Brücke unter Unterführung zu bauen. Da ist ein Bahnübergang ja schon eine ganze Ecke billiger, selbst mit Wartungen über Jahrzehnte hinweg.
1: Genau.
0: Aber tendenziell will man weg von Bahnübergängen. Je mehr man ersetzen kann, desto besser.
1: Genau, man will weg von Bahnübergängen. Man will immer schnellere Züge haben, immer mehr Ausbau auf Strecken. Und da sind Bahnübergänge einfach ein Hindernis. Bahnübergänge sind bei Strecken, die schneller als mit 160 km/h befahren werden, gibt es einfach nicht. Es gab mal eine Ausnahmegenehmigung.
0: Ist nicht zulässig, ja.
1: Es gab eine Ausnahmegenehmigung für 1-2 Bahnübergänge mit 200 km/h. Die wurden auch befahren. Und da gab es tatsächlich auch nie zu Unfällen auf diesen Bahnübergängen. Aber man baut immer mehr Bahnübergänge ab, immer mehr Bahnübergänge werden durch Umgehungsstraßen, Brücken und Tunnel ersetzt oder die Strecken werden teilweise stillgelegt und Neubaustrecken werden ganz ohne Bahnübergänge geplant. Da geht es dann nur noch hoch und runter und Tunnel und Brücken und die Straßen werden möglichst verlegt und man möchte weg von Bahnübergängen. Sie sind hinderlich, sie sind auch ein Gefahrenpunkt, einer der gefährlichsten Punkte im Eisenbahnverkehr so gesehen.
0: Ja, wenn Unfall, genau. Dann meistens da, ja.
1: Genau, und wenn ein Unfall ist, dann geht der auch meistens nicht so glimpflich aus. Da gibt es einige Beispiele, auf die man vielleicht später noch eingehen kann, aber Unfälle an Bahnübergängen sind immer erstmal wenig kaputt am Zug, viel kaputt am Auto und meistens leider auch mit Verletzten oder sogar Toten. Ja. das ist einfach, ein Zug ist schwerer als ein Auto oder als ein LKW und der schiebt den LKW oder den PKW einfach weg und da kann man nichts machen.
0: Ich glaube, über Bremswege von Zügen brauchen wir uns jetzt hier nicht groß zu unterhalten.
1: Eben, genau.
0: Es ist einfach viel Masse, die erstmal angehalten werden muss und das ist halt einfach schwierig.
1: Genau.
0: Ja, aber dennoch gibt es Bahnübergänge, deswegen sprechen wir drüber. Aber fangen wir erstmal an, das hatte ich bin ja Lokführer, hatte ich damals in der Prüfung meine Prüfungsfrage, was ist eigentlich ein Bahnübergang? Fangen wir doch mal ganz einfach an.
1: Ja, ein Bahnübergang ist so gesehen nach § 11 der Eisenbahnbau- und Betriebsordnung eine höhengleiche Kreuzung von Eisenbahnen mit Straßen, Wegen und Plätzen.
0: Wir hören, wir sind in Deutschland, da hat der Lukas gerade den passenden Paragraphen zur Hand. Ja, das hatte ich damals in der Prüfung, das war eine mündliche Frage, was ist eigentlich ein Bahnübergang? Dann habe ich auch gesagt, ja, höhengleiche Kreuzung zwischen Straßen und Schienen, das hatte ich mal irgendwo gelesen und
1: ja
0: war richtig.
1: So ist das. Man hätte es einfacher beschreiben können, aber eigentlich ist die Beschreibung ziemlich treffend, höhengleich.
0: Es ist halt Deutschland, da braucht halt erstmal jeder Mist eine Beschreibung, wo eigentlich jeder weiß, was das ist.
1: Genau.
0: Ne? Ja, jetzt fangen wir mal an mit verschiedenen Arten von Bahnübergängen. Wir schauen jetzt erstmal aufs Land. Das findet man viel auf Nebenbahnen, nicht technisch gesicherte Bahnübergänge.
1: Ja.
0: Jetzt stellt sich bei vielen oft erstmal die Frage, wie der ist nicht gesichert.
1: Eigentlich ist es ja ein Fehler, wenn Zeitungen über Unfälle bei Bahnübergängen berichten, kommen immer, ja, der Bahnübergang war nicht gesichert, gerade bei den, ich nenne sie jetzt mal nicht technisch gesichert.
0: Wir nennen jetzt mal Feldwald-Wiesen-Bahnübergang, wir kommen irgendwo zwischen den Äckern, geht eine Strecke durch
1: genau.
0: Und da ist ein Andreaskreuz und ein Überweg und sonst nichts.
1: Genau, und da schreibt...
0: Keine Schranke, kein Lichtzeichen.
1: Da schreibt dann bei einem Unfall die Presse, ja, der Bahnübergang ist nicht gesichert und die Bahn ist total gefährlich, aber sie sind gesichert und zwar nicht technisch gesichert. Diese Bahnübergänge werden gesichert entweder durch ein Pfeifen des Zuges oftmals, ZP1 nennt sich dieses Geräusch, was der Zug von sich gibt, das macht der Lokführer, wenn er das entsprechende Signal sieht. Du kannst bestimmt einwerfen, wie die Pfeiftafel bei der Bahn heißt.
0: Das ist das Signal BÜ4, die Pfeiftafel. Das ist einfach etwa so groß wie die A4-Blatt und das große P ist da drauf. Das heißt Pfeifen.
1: Genau, und dann gibt es noch bei einigen Nebenbahnen, ich glaube BÜ5 heißt es, die Läutetafel.
0: Ja, aber das gibt es nicht mehr auf, jetzt wird es interessant, gibt es nicht mehr bei bundeseigenen Bahnstrecken, sagen wir so.
1: Genau, sondern auf
0: nicht bundeseigenen
1: Eisenbahnen gibt es das noch.
0: Merken, die Eisenbahn unterscheidet gerne mal mit dem Wörtchen nicht.
1: Genau, und die Läutetafeln gibt es zum Beispiel in Köln, ist eine Strecke der Häfen- und Güterwerke Köln, HGK. Die geht in Köln durch den Stadtwald, viele ebenso Waldweg- und Wiesenübergänge. Mhm. Und da, alle Loks haben ein Läutewerk. Gerade von den Alten bei der HGK und die müssen dann praktisch durchgehend läuten und sonst muss halt gepfiffen werden, aber die fahren meistens mit durchgehendem Läutewerk und man hat das auch viel bei Stadt- und Straßenbahnen, dass es da Bahnübergänge gibt mit Läutetafeln.
0: Ja, aber in dem Fall sagst du, da sind ganz viele hintereinander.
1: Genau.
0: Wenn der da dauerpfeifend langfährt, dann haben alle Leute, die daneben stehen, Tinnitus. Wenn das einfach läutet, dann hört man auch, da ist was, ich muss aufpassen und dann ist das ein bisschen verträglicher für alle drumherum.
1: Genau.
0: Aber das gibt es auf normalen Bahnstrecken nicht mehr. Das sind dann private Strecken oder Museumsbahnen. Da gibt es das auch noch häufiger.
1: Genau, mir würde auch aktuell gar keine Lok einfallen, die bei der DB fährt, die noch ein Läutewerk besitzt.
0: Nee, das sind dann eher welche, die dann mal auf so Strecken wie da in Köln auch fahren und deswegen ein Läutewerk haben.
1: Ja.
0: Ja, aber das Andreaskreuz ist so das Ausschlaggebende. Es gibt auch nicht technisch gesicherte Bahnübergänge ohne Pfeiftafel. Nämlich wenn der Lokführer ein sogenanntes Sichtdreieck hat. Er kann sehen, dass der Bahnübergang frei ist und auch etwas davon entfernt sich keiner nähert. Nennt man das Sichtdreieck.
1: Ja.
0: Aber das Andreaskreuz ist das Hauptteil, was für die Sicherung da ist. Nämlich das heißt für den Autofahrer...
1: Halt, Schienenfahrzeuge haben hier Vorrang.
0: Und das sagt eigentlich schon genug aus. Eigentlich reicht doch, wenn an jedem Bahnübergang ein Andreaskreuz ist. Das würde zwar den Straßenverkehr furchtbar aufhalten, weil jeder anhält und erstmal gucken muss. Aber im Acker, der Trecker, der da fährt, der kann da mal kurz halten, gucken. Ah ja, eventuell hat der auch ein Sichtdreieck und sieht, ah ja, da kommt kein Zug auf den nächsten mehrere hundert Meter. Er kann jetzt rüberfahren. Und ansonsten ist ja, wenn das Sichtdreieck nicht gegeben ist, die Pfeiftafel da. Und dann muss er halt mal hören. Muss er halt mal das Radio leise machen.
1: Ja, genau.
0: Ja. So weit zu den nicht technisch gesicherten Bahnübergängen. Da gibt es aber auch noch welche... Mit Umlaufgittern, das sind dann aber Überwege. Ich kenne das von der Rheinstrecke.
1: Ja.
0: Da gab es für die Winzer immer so Überwege mit so Gittern drumherum. Sind zunehmend auch verschwunden.
1: Ja, ja. Teilweise werden diese Umlaufgitter ja noch neu aufgestellt tatsächlich, gerade auf Nebenbahnen. werden die teilweise sogar noch neu gebaut. Und da gab es vor Jahren mal, ich weiß gar nicht mehr wo, ich meine, es war in Baden-Württemberg, tatsächlich so ein Skandal, nenne ich ihn. Der war natürlich auch dann bei Extra 3 zu sehen.
0: Satire-Sendung.
1: Genau, dass ein Rollstuhlfahrer nicht mehr da durchpasste. Und dann die einfach alle Mann mit diesem Rollstuhlfahrer über die Bahnstrecke gelaufen sind zum nächsten Bahnübergang, damit der dann die Bahnstrecke queren kann. Aber tatsächlich, diese Umlaufgitter werden noch neu aufgestellt und manche Bahnübergänge mit Umlaufgittern haben tatsächlich auch kein Andreaskreuz.
0: Das ist dann aber auch meist eher sowas mitten im Wald für so einen
1: genau,
0: Fußweg.
1: Genau, Wald, ne? oder Fußwege oder Radwege haben das ab und an und gerade auch bei, wie gesagt, Straßenbahnen oder Stadtbahnen haben das. Da gibt es dann auch gar kein Andreaskreuz.
0: Ich kenne das tatsächlich noch von einer nicht bundeseigenen Strecke zwischen Frankfurt-Höchst und Königstein. Da gibt es die sogar innerorts.
1: Mhm.
0: Und ich wusste, die Bremswege reichen da nicht, als ich da früher gefahren bin. Das war auch immer ein tolles Gefühl. Was hatte ich da mal? Eine Oma mit Rollator, die nicht vom Fleck kam. Ein Pferd.
1: Ah.
0: Da kam Freude auf. Ja, aber das sind auch Unfallschwerpunkte, muss man sagen. Gerade innerorts.
1: Ja, diese nicht technisch gesicherten Bahnübergänge sind tatsächlich auch leider die Bahnübergänge, wo mehr Unfälle passieren. Diese Bahnübergänge sind auf Bahnstrecken mit, ich meine, VMAX 80 km/h oder 60 nur noch zugelassen.
0: Hm.
1: Mehr darf man da auch gar nicht fahren.
0: Auf dem Stück war 80.
1: Dann werden es wahrscheinlich auch 80 ja. km/h sein. Es gibt tatsächlich noch einige wenige Hauptbahnen, wo es so 5BÜs gibt mit nicht technischer Sicherung, aber eigentlich werden diese nur noch auf Nebenbahnen, gibt es die nur noch auf Nebenbahnen und halt wie gesagt maximal Geschwindigkeit auf der Strecke 80 km/h. Allein schon wegen Bremsweg bei der Pfeiftafel und der Lokführer muss ja
0: das mit sehen, ja, muss genau, sehen, können.
1: Sehen können und dann auch noch entsprechend reagieren können.
0: Ja, auf dem Stück war 80, aber es ging berg runter, das war das Fiese.
1: Ja.
0: Sonst hätte das vielleicht sogar noch gereicht. Du hast mir vorhin gesagt, etwa 30% aller Bahnübergänge sind nicht technisch gesichert. Das klingt jetzt ja doch erstmal nach einer ganzen Menge.
1: Ja, wir haben in Deutschland, wenn ich mich recht erinnere, ungefähr 15.000 Bahnübergänge, sowohl bei bundeseigenen als auch nicht bundeseigenen Eisenbahnen. Also im Netz der Schienenverkehre in Deutschland, die nach EBO betrieben werden, gibt es ungefähr noch 15.000 Bahnübergänge. 70% davon sind technisch gesichert und 30% ungefähr sind nicht technisch gesichert von diesen Bahnübergängen und die Zahl der Bahnübergänge wird mit den Jahren, wie vorhin schon erzählt, immer weniger.
0: Du sagst jetzt immer mal EBO und sowas, das sollten wir vielleicht auch mal kurz erläutern. Was ist denn die EBO?
1: Die EBO ist die Eisenbahnbau- und Betriebsordnung, ist für den Autofahrer wie die STVO, die Straßenverkehrsordnung. Da sind alle Sachen, die den Eisenbahnverkehr angehen, in jeglicher Hinsicht drin gesetzlich geregelt. Da gibt es das Eisenbahnbundesamt, das EBA, was die Einhaltung der Regeln, die durch die EBO festgelegt werden, so gesehen kontrolliert. Ob es viel mit Gefahrengütern kontrollieren, die mit Gefahrgutbeförderung, aber auch bei Neuaufstellung von Signalanlagen oder bei Oberleitungsbaustellen. Überall gibt es Vorschriften in der EBO, die eingehalten werden müssen und das EBA, das Eisenbahnbundesamt, ist die kontrollierende Stelle dafür.
0: Und wir werden jetzt vielleicht hin und wieder mal unterscheiden, das ist nach EBO so, oder nach BO Strapp, das ist dann der Unterschied, ob eine Eisenbahn im klassischen Sinne oder eine Straßenbahn.
1: Genau, BO Strapp ist ja Bau- und Betriebsordnung für Straßenbahnen.
0: Das ist was ganz anderes wie eine Eisenbahn, das sollte man an der Stelle auch noch kurz erklären.
1: Genau, wobei es ja, die Kenner werden es wissen, zum Beispiel zwischen Köln und Bonn oder in Karlsruhe den Fall gibt.
0: Oder in Kassel gibt es da
1: genau,
0: auch noch Sonderfälle.
1: Oder Saarbrücken, dass eine Straßenbahn sowohl nach BO Strapp als auch nach EBO betrieben werden kann. Diese fahren dann auch wirklich in Eisenbahnstrecken und dann kann es dann vorkommen, dass einem ICE-Lokführer in Karlsruhe mal im anderen Gleis eine Straßenbahn entgegenkommt, die 10 Minuten später, gut, jetzt nicht mehr wegen der Tunnel im Betrieb haben, aber früher wäre die dann durch die Karlsruher Innenstadt, Kaiserstraße gefahren und 10 Minuten später sieht halt der exakt derselbe Straßenbahnfahrer dann ICE entgegenkommen, ne?
0: Ja, das nennt sich dieses Karlsruher Modell. Man fährt außerhalb der großen Stadt auf den Bahnstrecken und dann innerorts über die Straßenbahngleise. Und in Karlsruhe wechselt das, glaube ich, auch noch mehrfach.
1: Genau.
0: So Städte wie Kassel, da gibt es nur so einen Wechselpunkt.
1: Nee, in Karlsruhe, da gibt es dann, das ist zum Beispiel nach Wörth am Rhein, da fährt ja die Straßenbahn aus Karlsruhe aus der Innenstadt auf die DB-Strecke bis Wörth. Und dann in Wörth ist dann die eigene Straßenbahnstrecke oder in Heilbronn gibt es das auch.
0: Ja. Aber das ist jetzt nicht hier der Regelfall. Wir unterscheiden hier jetzt nur noch zwischen Straßenbahn oder Eisenbahn.
1: Genau.
0: Die Hauptsendung bezieht sich eher auf die Eisenbahn. Über Straßenbahn können wir am Ende noch mal ein bisschen sprechen.
1: Genau.
0: Da gibt es noch ein paar Besonderheiten, beziehungsweise ist da alles wieder ein bisschen anders. Ja, die nicht technischen gesicherten Bahnübergänge. Ich glaube, dazu haben wir alles gesagt.
1: Ja.
0: Vielleicht erklärt auch nur einfach die hohe Zahl davon. Auf einer Nebenbahn, wo man die ja viel findet, gibt es eher, wenn dann nicht technisch gesicherte Bahnübergänge, sehr viele davon. Und Bahnübergänge auf den Hauptstrecken sind einfach nicht mehr so viele. Vielleicht ist deswegen die Zahl einfach so hoch.
1: Ja, es sind weniger geworden auf jeden Fall.
0: Aber ich glaube, so auf 100 Kilometer Nebenbahn kommen deutlich mehr nicht technisch gesicherte Bahnübergänge als über wahrscheinlich 500 Kilometer Hauptbahn.
1: Ja.
0: Daher sieht die Zahl vielleicht noch einfach so hoch aus.
1: Ja.
0: Gut, dann kommen wir zu den technisch gesicherten. Da gibt es auch wieder sehr viele verschiedene.
1: Ja.
0: Da fangen wir jetzt erstmal geschichtlich an. Weiter unten oder weit zurück in der Geschichte, mechanische Bahnübergänge.
1: Genau, also die ersten Bahnübergänge, so gesehen, wurden von nirgendwo irgendwie fernbedient, sondern da gab es einfach am Bahnübergang einen Bock, sag ich mal, wo eine Kurbel dran war, die per Drahtseil an die Schranken gebunden war, oder die Schranken hatten tatsächlich einfach selber eine Kurbel. Und damit hat man dann, eigentlich gibt es Bahnübergänge, solange es wie die Eisenbahn gibt, die Schranken runtergekurbelt. Früher gab es auch andere Methoden, die Schranken, dass sie nicht nach oben praktisch gehen, sondern seitlich weggeklappt werden, wie es zum Beispiel in England noch abermals der Fall ist.
0: Ach,
1: genau, somit hat man angefangen, die Schranken runterzumachen. Irgendwann ging das dann über, dass das in Posten ging oder zu Fahrdienstleitern oder Weichenwärtern, die dann hatten halt 500 Meter Drahtseilstrecke, wie auch bei mechanischen Stellwerken. Hm. Und dann konnten die Schranken runterkurbeln und halt per Sicht prüfen, ob die Schranken gesichert sind, also sicher geschlossen sind, und auch, dass der Gefahrenraum frei ist zwischen den Schranken.
0: Das gab es sowohl an einem Stellwerk integriert, aber auch als einzelner Posten, sagtest du, mitten auf der Strecke.
1: Genau.
0: Und der hat dann einen Anruf bekommen, hier, da kommt jetzt ein Zug, leih mal runter.
1: Ja.
0: Es kommt einer aus der Richtung, dann wusste er, es kommt einer oder es kommen vielleicht auch zwei, wenn zwei Gleise da waren. Aber davon gibt es nicht mehr viele, von diesen reinen Posten mit integriertem Stellwerk gibt es schon noch ein paar, aber so die einzelnen Posten, es sind nicht mehr viele.
1: Nee, leider werden die Posten immer weniger. Es gibt noch ein paar in Deutschland, die wirklich reine Posten sind, die auch dann auch immer angerufen werden müssen. Und tatsächlich, wo man es auch kaum erwartet, bestes Beispiel, ESTW, rechte Rheinstrecke, Königswinter. Da gibt es bis heute den Posten 38. Der sitzt in Königswinter in einem Container drin und gibt praktisch für den ESTW-Fahrdienstleiter Königswinter die Sicherungsmeldung. Und der ist bis heute besetzt mit einigen Fahrdienstleitern. Es gibt zwei Fahrdienstleiter noch, die da ab und an sitzen. Und sonst ist das Personal von DB Fahrwegdienst, aber bis heute ist der mit Früh-, Spät- und Nachtschicht besetzt, dieser Posten 38 auf der rechten Rheinstrecke.
0: Ich fahre da gelegentlich lang und mir ist der noch nie aufgefallen.
1: Genau.
0: Ich sollte da mal gucken, Königswinter.
1: Genau, Königswinter, da stand ein Postengebäude, das, ich meine, ich weiß nicht, ob es abgerissen wurde, aber auf jeden Fall sitzt er jetzt in einem Container und gibt nur noch die Freimeldung für den Bahnübergang. Das ESTW selber macht den runter.
0: Ja.
1: Es gibt aber keine...
0: Ach, der guckt nur, ob frei ist.
1: Genau, der guckt nur, ob frei ist.
0: Wenn aber die Kamera nicht billiger...
1: Ja, natürlich wäre eine Kamera billiger, aber das müsste natürlich erst wieder geplant werden, ausgeschrieben werden, gebaut werden. Und, ja.
0: Dann setzt man da lieber Leute hin, die sich dann langweilen dürfen.
1: Genau, da haben wir auch nachher noch beim Thema Anrufschranken was ganz Interessantes.
0: Okay, gut. Ich kenne noch Strecken, gerade Lahntalbahn gab es einen Posten, der erst sehr spät weggekommen ist. Da war das ESTW schon da. Der hat tatsächlich noch runtergekurbelt, aber der war integriert ins ESTW. Da kam dann ein ganz schriller Piepston im Postenhäuschen. Dann musste er leiern und dann ging aber auch ein Signal auf Fahrt. Also der hätte er gepennt, wäre nichts passiert. Und vorher hat er seinen Anruf gekriegt, als die Strecke noch mit mechanischen Stellwerken war. Da kam es auch mal zu Unfällen, wenn der Postenwärter zu lange auf dem Klo saß. Hat es an der Stelle tatsächlich mal gegeben.
1: Okay.
0: Ist halt wieder ein Fehlerrisiko. Da hat man dann auch was gegen getan, da kommen wir auch mal zu, dass ein PZB-Magnet am Gleis war. Das wollte ich vielleicht mal kurz erklären. PZB ist die punktförmige Zugbeeinflussung. Am Gleis liegen Elektromagnete, die dem Zug eine Information übermitteln, die halt heißen kann, Bremse sofort oder der Lokführer muss was bestätigen.
1: Genau.
0: Das habe ich jetzt natürlich stark vereinfacht. Und wenn so ein Bahnübergang dann nicht runtergeleiert worden wäre, dann hätte der Zug eine Zwangsbremsung gekriegt und wäre rechtzeitig vorher zum Stehen gekommen. Das hatte man als Folge von solchen Wärter saß zu lange auf dem Klo Fällen irgendwann mal eingeführt.
1: Genau, das war dann, der Zug hat praktisch, der Lokführer hat eine Tafel, bei fernüberwachten oder lokführerüberwachten Bahnübergängen gibt es die, eine Tafel, die praktisch am Beginn der Einschaltstrecke steht, da können wir später drüber sprechen, da ist dann eine gelbe Tafel, wo dann halt draufsteht, in welchem Kilometer der Bahnübergang ist. Und darüber war ein Hinweisschild PZB.
0: So, PZB-BÜ sogar.
1: Genau. Und dann ist der Lokführer gefahren und wer der Wärter hätte, der die Schranken nicht bedient oder in manchen Fällen der Fahrdienstleiter, dann hätte der Lokführer, wie du schon sagtest, eine Zwangsbremsung bekommen, die von der für das Fahrzeug denkt, es wäre an einem haltzeigenden Signal vorbeigefahren. Eine sogenannte 2000-Hertz-Zwangsbremsung hätte der da bekommen. Und wäre halt abrupt zum Stehen gekommen und hätte halt, das hat man exakt ausgerechnet, wie weit der vorne liegen muss, dass praktisch auch ein 5000 Tonnen schwerer Erzzug der zum Beispiel zwischen Rotterdam und Dillingen fährt, auch noch hätte vor diesem Bahnübergang stehen bleiben können.
0: Ja, aber davon gibt es auch nicht mehr viele, von diesen reinen Posten, die dann nicht mal ein Signal haben. Eben, wie ich erzählte von der Landhalbahn, der hat ja dann ein Signal bekommen, mit Vorsignal, rechtzeitig vorher angekündigt. Der hätte sogar ganz geschmeidig runterbremsen können. Diese reinen PZB, BÜ, das sind wirklich sehr wenige.
1: Genau.
0: Es gab noch einen in Frankfurt-Höchst. Frankfurt-Nied ist das sogar.
1: Der Posten 10.
0: Der Posten 10, ja, der ist mittlerweile auch überregional in der Presse gewesen. Ich bin da früher selber gefahren. Er hat kein PZB-BÜ gekriegt, da er aus allen Richtungen ein Signal hatte. Das war in der Großstadt Frankfurt auf einer Hauptstrecke wirklich ein Posten mit 5 Schrankenbäumen, eine sehr große Straße und ja, die ging auch selten hoch, weil so viele Züge da fuhren. Und da hat die Schrankenwärterin einen Fehler gemacht und hat den einen Zug vergessen. Also es sollten 2 Züge aus beiden Richtungen Zug fahren. Der eine fuhr durch und sie machte die Schranken hoch, dann war aber der aus der anderen Richtung noch nicht durch. Und der hat dann eine Radfahrerin und einen Fußgänger erfasst. Die Radfahrerin kam ums Leben. Und jetzt vor kurzem wurde der Bahnübergang durch eine elektrische Anlage umgebaut. Aber es sitzt noch jemand vor Ort, der noch guckt.
1: Ja.
0: Der soll aber tendenziell eh ganz weg, der Bahnübergang, und durch eine Unterführung ersetzt werden. Der Posten 10 kann jeder mal googeln. Ja, über 100 Jahre hat er Probleme gemacht, wurde mir damals gesagt, als ich da noch gefahren bin.
1: Ja, diese Posten sind gerade auf Hauptstraßen ziemlich in einem Zwiespalt. Sie müssen immer abwägen. Da gab es ja auch mal den bekannten Posten zwischen Nürnberg und Fürth. Ich glaube, er hatte 6 oder 8 Gleise. Die Schranken gingen so selten hoch, ja. Da fuhr ständig ein Zug, aber wohl die Schranke oder die tatsächlich auch Posten bedient ist, so gesehen, die am meisten zu ist, ist ja im Rangierbahnhof Köln-Gremberg, am Stellwerk GNF, ist ja ein Reiterstellwerk.
0: Ich weiß, was du meinst.
1: Und das ist zwar mittlerweile ein ESTW, aber trotzdem ist da ein Bahnübergang ohne Lichtzeichen mit Vollschranken, der so gesehen Posten bedient, da ist ein extra Bedientableau. An diesem Bahnübergang, dieser Bahnübergang überspannt 15 Gleise und an dem Bahnübergang...
0: 8. An der Stelle sind es nur 8.
1: Sind es nur 8?
0: Ja, ja, 15 wären das dahinter.
1: Okay.
0: Ich fahre da gelegentlich selber drüber. Ach so. Ich kenne den.
1: Okay, dann verzweigt es sich dahinter erst so eine Zahl im Kopf. Und da gibt es dann auch wegen...
0: Aber wenn da nicht sogar Weichen auf dem Bahnübergang sind.
1: Genau, also der Bahnübergang liegt in der nördlichen Ausfahrt. Da wird regelmäßig rangiert und Wagengruppen abgezogen. Da geht dann auch noch die Güterumgehungsbahn Troisdorf-Mülheim-Speldorf drüber, also die Hauptgüterzugstrecke aus dem Rheintal Richtung Ruhrgebiet.
0: Genau. Hoch, ja.
1: Und an dem Bahnübergang ist tatsächlich auch ein Schild, ich kenne nicht den genauen Wortlaut, aber da steht, sehr geehrter Verkehrsteilnehmer, es kann zu längeren Schließzeiten kommen, wenn Sie irgendwie dringlich weg müssen, benutzen Sie bitte weiträumige Umfahrungen mit Unterführungen, aber der Bahnübergang ist tatsächlich, ich würde mal sagen, 20 von 24 Stunden am Tag wirklich geschlossen.
0: Ja, aber da fährt auch viel.
1: Genau, für jede Rangierfahrt muss der Bahnübergang zugemacht werden. Das ist eine ziemliche Fehlkonstruktion, dieser Bahnübergang.
0: Da könnte man eigentlich eine Anrufschranke draus machen.
1: Genau.
0: Aber eigentlich zum Posten zurück. Das Hauptproblem ist eigentlich, dass der Verkehrsteilnehmer jemand hat, bei dem man sich beschweren kann vor Ort.
1: Genau.
0: Und dann versucht er natürlich auch, dass zügig wieder aufgeht. Und das in Frankfurt, da gab es viel Protest und der auch gerne lange zu. Und ja, in dem Moment, wo dieser Unfall war, war auch noch eine Störung. Ich vermute einfach mal. Und dann die Personen im Postenhäuschen dann auch unter Stress. Und die Leute beschweren sich ohnehin ständig. Und
1: ja.
0: Ja, ist aber in dem Fall sehr tragisch gewesen. Da war Störung. Also da gab es vor kurzem eine Untersuchung erst zu. Da kam ein Bericht. Daher beziehe ich mich auf die Information. Die Bundesuntersuchungsstelle oder Eisenbahnuntersuchungsstelle, da gibt es eine Abteilung des Eisenbahnbundesamtes, die solche Unfälle untersucht und immer sehr komplexe Berichte rausgibt.
1: Ja, genau. Die kennt man ja als Eisenbahn-Fan, sag ich mal.
0: Ja, ist manchmal viel zu lesen, in dem Fall aber ja sehr aufschlussreich. Ja, diese Wärterbedienten oder mechanischen, ich habe noch ein Geräusch mitgebracht, denn die arbeiten auch mechanisch und auch, also es geht eine Schranke runter und meistens ertönt eine Glocke, die auch über Mechanik angesteuert wird. Wir hören einfach mal.
1: Genau.
0: Da hört man hier, wie ein Hämmerchen auf eine Glocke haut.
1: Genau, das nennt man natürlich nicht einfach Glocke.
0: Sondern
1: das ist der sogenannte Wecker oder damals war es auch noch Läutewerk, umgangssprachlich. Das ist tatsächlich sogar...
0: Da ging die Schranke runter?
1: Genau.
0: Und dann bimmelst du nochmal und die andere Schranke geht runter.
1: Genau, und diese Technik ist tatsächlich ziemlich einfach. Man hat einfach an dem Teil, wo die Schranke sich praktisch dreht, hat man eine, ich sag mal, Trommel angebracht und da ist praktisch, wie wenn man so Türkeile hintereinander auflegen würde, hat man da praktisch so drumherum gemacht und dann ist da praktisch dieses Hämmerchen, was oben in der Glocke ist, ist mit dem Fuß auf diesen Keilen und dann hat der Keil ja immer eine Steigung und fällt dann steil ab. Und immer wenn er so steil abfällt, dann...
0: nur so ist ein Zahnrad, was sich nur in eine Richtung...
1: Genau, oder wie bei einer Achterbahn, wenn sie den ersten Berg hochgezogen wird, da ist auch so ein Klack, so dass man hinkommt, dann fällt

0: oder mechanischen Bahnübergänge. Was es auch gibt, sind Anrufschranken, haben wir eben schon mal kurz angesprochen. Das wäre ja für hier Köln-Gremberg mit den 8 Gleisen und diesem Hinweisschild ja eigentlich schon das. Das ist ein Bahnübergang, der ist immer zu.
1: Genau, da ist. Bahnübergänge haben immer eine Grundstellung und für den Verkehrsteilnehmer die beste Grundstellung ist natürlich offen. Es gibt auch Bahnübergänge, die haben Grundstellung geschlossen und das sind Anrufschranken. Anrufschranken, ja, sind Bahnübergänge auf wenig benutzten Strecken, oftmals so Wald- und Wiesenwege zu irgendwelchen Feldern von Bauern oder auf Radwegen kommt die teilweise auch vor. Und genau da hat man diesen Fall, das steht dann eine Wechselsprechstelle oder teilweise auch in seltenen Fällen ein Fernsprechkasten, den man umgebaut hat, wo man eine Verbindung zum Fahrdienstleiter herstellen kann oder zum Wärter. Und dann kann der Fahrdienstleiter entweder den Bahnübergang öffnen oder sagen, bitte warten, wir haben Zugfahrt. Und dann muss man halt warten, bis der Zug vorbei ist. Wir haben, glaube ich, auch dazu
0: einen Ton. Ja, ich habe dazu auch eine Aufnahme.
2: Hallo? Einmal Durchlass, bitte.
3: Ja, ich mach auch.
2: Da geht die Schranke hoch.
1: Genau.
0: Ich kenne das tatsächlich auch noch einmal und der hat dann immer gesagt, bitte melde dich nochmal, wenn du drüben bist.
1: Genau.
0: Da, schließ wieder die Schranke.
1: Genau. Jetzt
0: geht sie wieder runter. Die gibt's, ja, das sind Feldwege, Waldwege, wo wirklich wenig Verkehr ist, aber der Überweg dann doch irgendwie noch gebraucht wird.
1: Eigentlich wenig Verkehr. Es gibt das mir einzig bekannte Beispiel in Deutschland, das ist auch bei mir zu Hause in meiner Stadt in Hennef, Ortsteil Aul ist das, wo der Bahnübergang ist. Stellwerk, das zugehörige Stellwerk ist das Stellwerk Blankenberg, ferngesteuert von Eitorf. Und da ist tatsächlich eine Anrufschranke, die auf dem Hauptfahrradweg durch das Siegtal verläuft und wo bei schönem Wetter eine dermaßen starke Frequentierung ist, dass eine Freimeldung nicht mehr gewährleistet kann, weil Anrufschranken sind immer Vollschranken. Und der Fahrdienstleiter hat eben nur diese Wechselsprechstelle, der sitzt 6 Kilometer weiter in Eitorf, außer es wird ferngesteuert, das Stellwerk, also das Ortsbediener sitzt da ungefähr 1,5 Kilometer weiter im Bahnhof Blankenberg, ohne Einsicht auf diesen Bahnübergang und da steht seit, lass es bald 10 Jahre sein, von 7 bis 19 Uhr jeden Tag, außer an Feiertagen meine ich, ein Hilfsposten von DB Fahrwegdienste, der hat da mittlerweile ein Dixi-Klo und alles. ein Provisorium, der dem Fahrdienstleiter dann Bescheid sagt, dass der Bahnübergang geräumt ist, weil gerade wenn da viel los ist, dann und die Siegstrecke ist auch am Wochenende stark mit Zügen frequentiert. Wir haben 6 Züge, die den Bahnübergang in einer Stunde planmäßig passieren an Personenzügen. Das sind 4 S-Bahnen und 2 Regionalexpresse. Und dann kommt gerne mal dazu, wegen der Baustelle auf der rechten Rheinstrecke. Und sobald,
0: Güterverkehr.
1: Genau, ein bisschen Güterverkehr. Und sobald die linke Rheinstrecke dann auch noch eine Störung haben, dann sehen wir in Hennef auch ICEs und Intercities und alle möglichen anderen Sachen. Und dann kommt es auch mal vor, dass in einer Stunde der Bahnübergang gar nicht aufgeht. Den Bahnübergang kann man zwar umfahren, aber wir sind alles Menschen, das ist alles umständlich. Man müsste mit dem Fahrrad einen Berg hoch, einen kleinen und wieder runter.
0: Ja, das ist ja am Berg hoch.
1: Das ist
0: mit dem Fahrrad.
1: Genau, und dann ist es meistens auch noch ein E-Bike und das ist aber, nee, das ist viel zu aufwendig.
0: Da ist der Berg hoch nicht so schlimm.
1: Ja. deswegen steht da seit Jahren ein Hilfsposten. Man möchte auch seit Jahren da eine Videoanlage hinstellen. Die ist tatsächlich auch schon ausgeschrieben, geplant und alles. Und die soll jetzt wohl im nächsten Jahr oder übernächsten Jahr kommen. Da wird dann ein Videomast aufgestellt mit einer Videokamera, wo dann ein Bildschirm in Eitorf steht, bei dem Stellwerk, was praktisch planmäßig diesen Bahnübergang steuert und halt in Blankenberg auch, dass wenn Orts bedient wird, das Stellwerk auch noch dann eine Videoanlage ist.
0: So, dass der Fahrdienstleiter sehen kann, ob dann
1: genau,
0: frei ist.
1: Genau, dass er
0: schließen.
1: Einsehen kann, dass frei ist. Man gibt zwar immer die Meldung oder die Wechselsprechstelle, die übrigens im Stelltisch drin ist. Da ist wirklich ein Lautsprecher mit Mikrofon im Stelltisch eingelassen.
0: Ach ja.
1: Wo man dann sagt, bitte Vorsicht, die Schranke wird geschlossen. Und dann muss man halt darauf hoffen, dass sie zugeht. Und dann bleibt auch der Lautsprecher so lange an, bis man hört, dass die Schranken wirklich unten sind. Und auch niemand mehr ruft, hey, ich bin noch drinnen. Dann kann man sie wieder aufmachen. Dann wird der Bahnübergang freigemeldet und dann geht das zugehörige Signal auf Fahrt.
0: Ist es denn da schon mal zu Unfällen gekommen?
1: Zu wirklich schwerwiegenden Unfällen sind mir nicht bekannt, da auch an dem Bahnübergang an den Vollschranken unten drunter diese Gitter hängen, dass praktisch auch niemand drunter durchklettern kann und es sind Vollschranken. Mir wäre aktuell nichts bekannt, dass da mal irgendwas Schlimmeres passiert ist.
0: Man hat halt Angst, dass noch jemand eingeschlossen sein könnte zwischen den Schranken.
1: Genau. Und tatsächlich ein Bahnübergang weiter, also das ist der Bahnübergang. Die Bahnübergänge werden immer nach dem Stellwerk benannt, wo sie praktisch irgendwie drin sind oder bei Lokführerüberwachten Bahnübergängen nach dem Ort, wo sie stehen. Das ist der Bahnübergang Blankenberg 2 und der Bahnübergang Blankenberg 3, der direkt am Bahnhofsteil Merten liegt praktisch, der die beiden

0: Bahnsteige verbindet, ist auch praktisch das Ende einer Straße, da geht ja nur noch ein Feldweg weiter. Und dieser Bahnübergang war tatsächlich früher eine Blinklichtanlage, wie man sie von der Bundesbahn kennt. Halbschranken, Blinklicht, alles toll. Und man hat vor einigen Jahren beschlossen gehabt, wir modernisieren den Bahnübergang und stellen dort eine moderne, ich nenne sie jetzt bis 2000, so heißt diese Anlage, eine moderne Bahnübergangssicherungsanlage einfach hin. Mit Halbschranken, Lichtzeichen. Ja, leider hat diese Inbetriebnahme von diesem Bahnübergang ziemliche Probleme bereitet. Man weiß bis heute nicht genau, warum. Fakt ist, über Jahre stand auch da ein Container mit einem Posten, der aber tatsächlich Tag und Nacht besetzt war, der über GSMR, weil es ja keine Anrufschranke war.
1: Das ist der Zugfunk?
0: Genau, der Zugfunk, Global System for Mobile Communication Railway heißt
1: also
0: übrigens.
1: Also GSM kennen viele noch, das ist alte Handykommunikation, die immer so lustig bratzt, wenn man das Handy neben einem Radio liegen hat.
0: Genau.
1: Das ist GSM. Und das etwas abgewandelt für die Eisenbahn ist GSMR.
0: Genau, und da kann sich dieser Posten über ein Handy einwählen. Dann hatte der tatsächlich da eine mobile Bahnübergangsanlage, die wie so eine Baustellenampel einfach da war. Und dann hatte der tatsächlich ein Bedientableau, wo der den Bahnübergang gesehen hat. Dann hat der Fahrdienstleiter angerufen und hat gesagt, Bahnübergang für Zug so und so sichern. Und dann wurde das auch alles schriftlich im Fernsprechbuch festgehalten, beziehungsweise im Buch für Bahnübergangssicherungsposten. Und da musste der Bahnübergangsposten für jeden Zug rausrennen und das sind unter der Woche in einer Stunde sind es in Merten tatsächlich auch 6 Züge, die anderen enden in Hennef oder Blankenberg, aber tatsächlich auch viel Güterverkehrsaufkommen und da musste der dann ständig rausgehen und zumachen, sonst konnte der Fahrdienstleiter keine Fahrstraße ziehen, damit das zugehörige deckende Signal auf Fahrt kommt und das war auch über Jahre ein Kostenpunkt und warum man den Bahnübergang dann schneller ans Laufen bekommen hat als diese Anrufschranke, wo sowohl vor dem Posten in Merten ein Posten schon stand, sowohl auch jetzt noch der Posten da steht, ist fraglich. Das einzig Gute an dem Posten an der Anrufschranke ist, im Sommer wird er immer schön gegrillt, man kommt hin und kriegt vielleicht auch ab und an mal ein Grillwürstchen ab.
1: Ach ja. Tja, man könnte ihn ja auch einfach umbauen zu einem ganz normalen Bahnübergang.
0: Ja, das würde sich ja aber laut Aussage der Bahn ja nicht rentieren.
1: Ja, aber da einen stehen haben.
0: Was übrigens, wenn ich die Zahl richtig im Kopf habe, die Bahn im Jahr ungefähr 35.000 Euro kostet, dass der da steht.
1: So, und was kostet eine Bahnübergangsanlage?
0: Vielleicht einmalig mit Genehmigung, lass es mal eine 500.000 sein. Okay, bei dem kleinen Bahnübergang vielleicht auch nur 250 oder 300.000 Euro.
1: So, jetzt kann sich jeder ausrechnen, wie lange das dauert.
0: Ja.
1: Ja, so viel zu Anrufschranken, aber der Normalfall ist halt, ist es meistens irgendwo im Nirgendwo. Ein Trecker will da mal rüber oder genau. Irgendwo im Wald, da kannte ich das. Und dann kriegt man entweder gesagt, ja, ich mache jetzt auf oder nee, es kommt noch ein Zug und dann mache ich auf. Und dann meldet man sich auf der anderen Seite oder gerade wenn da auch Autos drüber fahren, ja, dann hub doch mal, wenn du drüben bist und er hört halt weiter rein, was dieses Mikrofon da an Signale aufnimmt und dann weiß der Fahrdienstleiter, er kann wieder zumachen und dann
0: genau.
1: Ist da, ja, dann kommt keiner mehr, dann ist der Bahnübergang wieder frei. Gibt aber noch einige Anrufschranken, gerade so.
0: Ja,
1: Lahntal kenne ich noch ein paar.
0: Man erwartet sie nirgendwo, aber es gibt sie tatsächlich noch einige, ja.
1: Ich habe sogar irgendwo mal eine modernere gesehen. Ich kenne das noch mit so einem gelben Ding, wo man an so einem Hebel zieht. Es gibt aber tatsächlich schon welche mit Knöpfen, das sieht auch so aus wie eine Türklingel.
0: Ja, es gibt auch tatsächlich Anrufschranken, da drückst du einfach einen Knopf und dann steht da Schranke öffnen und dann geht die Schranke halt hoch, wenn kein Zug kommt. Und wenn
1: oder warten.
0: Halt, genau, oder halt warten, genau. Aber man kann sich die Schranke auch theoretisch selber aufdrücken bei dieser Schranke.
1: Ja, das war, glaube ich, auch in einem elektronischen Stellwerk, da weiß das Stellwerk ja, kommt da jetzt ein Zug oder nicht. Und das kann dann entscheiden, also das Stellwerk selber, der Computer entscheidet dann, ja, ich kann jetzt aufmachen, es kommt nichts. Oder nee, da kommt jetzt was. Ich glaube, das war im Kurhessenbahnnetz, in Korbach war der, glaube ich. Das heißt auch ESTW.
0: Kann sein, ja genau, das ist ja Scheidung Bachmann, ZBS 2000 ESTW, auch so eine abgespeckte ESTW-Version, aber... Wir wollen heute nicht über Stellwerke reden, das hatten wir ja letztes Mal.
1: Da kann man den anderen Podcast nochmal anhören zu.
0: Genau, zum Thema ESTWs und Co. Aber ja, genau, das sind dann so abgespeckte Stellwerke, die dann halt auch weniger Funktion haben. Und da zählt dann auch zum Beispiel eine Anrufschranke zu, dass man die sich selber drücken muss.
1: Ja, was aber eigentlich doch einfacher ist.
0: Genau, und für Eisenbahnfans auch lustig.
1: Wieso?
0: Ist doch lustig, mal sich selber eine Schranke und
1: auf und zu drücken. Ach so, ich dachte, du blockierst da, dass der über Stunden...
0: Ach so, nee. Dann dürfte dir irgendwann jemand in blauer Uniform, glaube ich, von hinten mal auf die Schulter klopfen und mal fragen, Junge, was machst du da?
1: Ja, wie Bahnübergänge freigemeldet werden, da kommen wir später noch zu. Werden wir mal einen Schritt moderner. Die mechanischen hatten wir, die anderen Schranken hatten wir. Blinklichtanlagen. Ist so ein größeres, rechteckiges... Blechschild, in der Mitte ist ein Loch und da ist eine rote Lampe drin und die blinkt bei Bedarf.
0: Genau.
1: Ja, das ist eine Blinklichtanlage. Davon gibt es auch welche mit Schranke. Dann gibt es auch welche, die haben auch noch eine akustische, also die haben noch eine Glocke dran, dass man sie hört. Da habe ich auch noch eine Aufnahme zu, die können wir gerade mal hören. Klingt dann so. Und da blinkt dann halt, da hört man noch ein Signal auf Fahrt gehen, ein mechanisches.
0: Genau.
1: Ja, und das bimmelt dann entweder die ganze Zeit oder je nach Bauform auch gar nicht. Manchmal hat man auch nur das Blinklicht.
0: Genau.
1: Die sollen aber auch nach und nach weg.
0: Genau, weil man sagt sich selber, ein Straßenverkehrsteilnehmer kommt mit so einem roten Blinklicht teilweise nicht klar. Er wüsste nicht, was damit gemeint wäre. Ja, es ist eine Theorie, dass er nicht weiß, was gemeint wäre.
1: Das lassen wir einfach mal so stehen, glaube ich.
0: Genau. An der Stelle nochmal herzlichen Gruß aus Deutschland an alle Podcast-Hörer.
1: Ja, also ich weiß nicht.
0: Wenn ich in andere Länder wie die Schweiz...
1: Andreas Kreuz hängt ja auch noch dran am
0: genau.
1: selben Mast.
0: Genau, wenn ich in die Schweiz gucke oder ähnliches, in vielen Ländern gibt es nur Blinklichter an Bahnübergängen, da gibt es überhaupt kein Dauerlicht. Frage ich mich, was das soll, ob die andere Führerscheine haben als wir, obwohl es der EU-Führerschein ist.
1: So, wir wollen gerade mal den Zug durchlassen.
0: Ja.
1: So, jetzt bimmelt es immer noch.
0: Ja.
1: Dann gehen die Schranken hoch.
0: Genau, und dann hört das Bimmeln auf.
1: Und währenddessen hörte man es noch klackern, das war das Hauptsignal, was wieder auf Halt zurückgefallen ist im Hintergrund.
0: Genau.
1: Ja.
0: Wie gesagt, fraglich, woher diese Theorie stammt, aber man behauptet halt, ein Blinklicht-BÜ ist für einen Verkehrsteilnehmer nicht aussagekräftig. Jetzt werden alle Zuhörer, die gerade aus dem Osten kommen, tatsächlich etwas stutzig sein. Hä? Bei uns gab's nur Blinklicht-BÜs früher. Also im Osten, man kennt sie, da ist die rote Lampe im Andreaskreuz drin.
1: Stimmt, da in der Mitte, ja.
0: Genau, und an den Schranken sind tatsächlich auch noch in den Schranken drin, sind auch noch Blinklichter.
1: Stimmt, die blinken ja auch.
0: Genau. Und da ist es natürlich fraglich, woher diese Theorie stammt. Diese Blinklichtbahnübergänge vom Osten gerade werden immer weniger. Zur Wende gab es über 1000 und heute sind es wenige 100 noch, wenn überhaupt noch die stehen. Man ersetzt sie alle durch moderne Bahnübergänge, die eine Lichtzeichenfolge wie Ampeln haben, nur ohne Grünlicht, Gelb-Rot. Das wäre sicherer laut der Bahn, aber...
1: Was man ja wirklich mal als Grund nehmen kann, dass diese Blinklichtanlagen alt sind und auch entsprechend störanfällig.
0: Genau.
1: Ich kenne das noch von einem im Frankfurter Bereich, der ist mittlerweile durch eine moderne Lichtzeichenanlage ersetzt worden. Der war regelmäßig auf Störungen und es ist halt uralte Technik, die geht halt irgendwann kaputt.
0: Ja.
1: Aber das wäre mir ein ehrlicher Grund. Wie so ein Blödsinn da, das erkennt doch keiner als Bahnübergang.
0: Ja, also wo Schranken sind, wo ein Andreaskreuz ist, würde sich, glaube ich, jeder normale Mensch sagen, da ist ein Bahnübergang. Und selbst wenn da was rot blinkt, da achtet man drauf, genau wie wenn eine Ampel im Straßenverkehr gelb blinkt. Das heißt, dass sie es außer Betrieb, Vorfahrt achten. Ja. Ne? Selbst da guckt man ja um sich. Also,
1: aber jetzt gibt es ja diese Blinklicht-Bahnübergänge ohne Schranke und nur das Blinklicht. Okay, da kann man noch drüber reden, wie gut man das wahrnimmt. Jetzt gibt es die aber auch noch in Verbindung mit einer Halbschranke.
0: Genau, also es gibt ja die Eisenbahnbaubetriebsordnung, von der wir vorhin gesprochen haben, sowohl auch die BO Straab, wo wir drüber gesprochen haben, definiert ja Bahnübergänge. Ich kann da mal kurz vorlesen. Ein Bahnübergang ist per Definition entweder ausgestattet mit Lichtzeichen oder Blinklichtern. Das heißt, ein Bahnübergang mit Andreaskreuz, einem Lichtzeichen, also Gelb-Rot-Folge oder Blinklicht.
1: Eine kleine Ampel.
0: Genau, ohne Schranken. Dann gibt es Lichtzeichen mit Halbschranken. Also Lichtzeichen sind immer diese Gelb-Rot-Folge und Blinklichter sind die roten Blinklichter.
1: Ja.
0: Dann gibt es Blinklichter mit Halbschranken. Und dann gibt es Lichtzeichen mit Schranken, das sind Vollschranken oder Halbschranken mit Vollabschluss, da werden wir gleich drüber sprechen, was das heißt. Mhm. Und nur Schranken, wie bei Anrufschranken. Jeder aufgepasste Zuhörer merkt, was ist denn mit Blinklicht mit Vollschranken? Dieser Punkt ist in der Eisenbahnbau- und Betriebsordnung nicht aufgeführt und jeder Bahnübergang, der ein Blinklicht hat und Vollschranken oder Halbschranken mit Vollabschluss, ist für sich selber eine Sondergenehmigung.
1: So, das dröseln wir jetzt erstmal auf. Eine Halbschranke geht über die halbe Straße, ist von beiden Seiten, sodass keiner mehr auf den Bahnübergang drauffahren kann, aber jeder, der noch drauf ist, kann noch runterfahren.
0: Ja doch, du kannst... also
1: das ist eine Halbschranke.
0: Eine Halbschranke deckt praktisch den Verkehr der gewöhnlichen Fahrtrichtung. Du kannst auf den Bahnübergang drauffahren, indem du in die Gegenspur ziehst, da ist nämlich keine Schranke.
1: Illegal drumherum fahren, das machen sie dann auch gern mal.
0: Genau.
1: Aber das ist bei Halbschranke so gedacht, es kann keiner mehr drauf, man kann nur noch runterfahren.
0: Genau.
1: So, das ist jetzt Halbschranke. Vollschranke? ist, wie es der Name schon sagt, dann
0: genau, eine
1: komplette Straße.
0: Entweder eine Schranke, die die ganze Straße überspannt, oder wie ich gerade sagte, Halbschrank mit Vollabschluss. Das sind dann einfach vier Halbschranken. Praktisch für die Regelfahrrichtung gehen die zuerst runter, die für die Gegenspuren bleiben noch offen, damit eventuelle Passanten, die noch auf dem Bahnübergang sind, diesen räumen können. Und etwa 8 Sekunden später gehen dann auch die der Gegenspur runter. Und dann ist auch praktisch der Bahnübergang voll geschlossen. Du kannst von nirgendwo mehr auf dem Bahnübergang drauf.
1: Ach, das ist der Vollabschluss, wenn dann vier Schranken,
0: die genau, das sind
1: breitere Straße.
0: Das sind Halbschranken mit Vollabschluss. Man kann sich hier erörtern, Halbschranken,
1: die also aber zwei den halbe, die ein ganzes
0: genau, geben, die ja. einen Bahnübergang mhm. praktisch voll abschließen.
1: Okay. Und die sind eine Sondergenehmigung, sagtest du. Die werden so nicht vorgesehen.
0: Nee, Sondergenehmigung sind all jene Bahnübergänge, die diese Schrankenart, Vollschrank oder Halbschrank mit Vollabschluss, mit Blinklichtern haben.
1: Ja, mit Blinklichtern.
0: Genau,
1: aber das gibt es ja durchaus noch.
0: Mit Lichtzeichen ist das kein Problem, mit Gelb-Rot gar kein Problem. Aber mit Blinklichtern, warum auch immer, ist das immer eine Sondergenehmigung fällig. Es gibt einige
1: gewesen, die gibt es ja nicht mehr neu.
0: Genau, neu gibt es die gar nicht mehr, aber die haben alle eine Sondergenehmigung. Es gibt noch einige mit Blinklichtern im Westen, es gibt noch einige mit Blinklichtern im Osten, also Deutschlands. Nicht, dass wir jetzt hier zwei Staaten unterscheiden wollen.
1: Ja, aber wir müssen die Eisenbahn durchaus in Deutschland, da gibt es die innerdeutsche Grenze noch.
0: Bei der Eisenbahn, ja, die DS3.
1: Hat man auch damals gesagt, das ist in 3-4 Jahren ist das alles vereinheitlicht.
0: Genau.
1: Ja, ja, und mit 30 Jahre später, ich darf nicht nach Ostdeutschland, ich darf nur im Westen fahren.
0: Genau, mit DS- und DV-Bereich.
1: Ostausbildung, ja.
0: Und tatsächlich, das Witzige ist, bis heute werden ja dieses moderne Signalsystem, das KS-Signalsystem, was beide Signalsysteme der beiden Staaten, HL und HV, vereinheitlichen will, immer noch unterschieden, ob die KS-Signale im Osten oder Westen stehen. Das fängt bei Mastschildern an.
1: Ja, aber da fängt man ja auch dann an, wieder Besonderheiten im Osten zu basteln. Wenn man es doch vereinheitlicht, dann macht man doch einheitlich und nicht im Osten die dann so und im Westen so. Also da muss ich mal sagen.
0: Ja, da das werden die.
1: Da muss ich mich mal aufregen.
0: Das werden die Leute aus dem Osten wahrscheinlich genau andersrum sehen. Ja, die Westis können sich ja auch an uns anpassen.
1: Ja. Ja, beim Straßenverkehr hat man auch den Grünpfeil übernommen. Man kann ja mal gucken, was ist gut und schlecht an beiden Systemen und kann dann daraus was Einheitliches machen.
0: Ja.
1: Hat in so vielen Bereichen geklappt, aber irgendwie nicht bei der Eisenbahn.
0: Nicht bei der Eisenbahn.
1: Nee. Aber mir leuchtet natürlich auch, muss ich an der Stelle noch sagen, ein, dass man nicht alle Stellwerke in der DDR mal eben dann hätte umbauen können auf Westtechnik. Dass man das Signalsystem vielleicht noch lernen muss, leuchtet mir ein, aber so gerade die Regeln drumherum, das,
0: ja.
1: was auf dem Papier steht, da hätte man durchaus ein bisschen vereinheitlichen können mit wenig Finanzaufwand. Also ja, aber das ist, da schweifen wir schon wieder ab, da müsste man eigentlich mal eine gesonderte Sendung zu machen, was im Osten so anders ist und warum das so ist und warum das immer noch nicht einheitlich alles ist. Aber wir haben schon angesprochen, Blinklichter im Osten gab es auch, die waren immer Andreaskreuz in der Mitte und in der Schranke waren noch Blinklichter drin.
0: Genau.
1: Das finde ich spontan wieder das bessere System, also dass die Schranke blinkt.
0: Ja, weil
1: die
0: eigentlich schon.
1: Gerade im Dunkeln senkt sich quer über die Straße, wenn ich nachts irgendwo hinfahre und da blinken 3-4 Lichter in Höhe der Fahrbahn, dann weiß ich, hallo, da ist was, dann muss ich mal gucken.
0: Ja, und nicht nur links und rechts der Fahrbahn, was von weiter weg auch einfach ein Windrad sein könnte, was vor Flugverkehr warnen will, ne?
1: Ja, also die blinkende Schranke, das ist ja gerade so was, wo ich sage, man, das Beste aus beiden Systemen zusammenführen, hätte man ja übernehmen können.
0: Ja, das wäre natürlich wieder ein Kostenpunkt.
1: Ja, ich meine jetzt für Neuaufstellungen. Man hätte ja nicht gerade alle umbauen müssen.
0: Ja, aber natürlich, es werden immer noch viele Bahnübergänge neu gemacht, ne?
1: Was man aber auch nochmal sagen muss, wenn, also mir wurde mal als Tipp gegeben, sollte man in einem Bahnübergang eingesperrt sein, Vollgas geben. Die Schranken genau. haben eine Sollbruchstelle.
0: Genau.
1: Aber ich glaube, diese selbstblinkenden haben das nicht, weil das Stahldinger sind.
0: Ja, wobei die Schrankenantriebe ist das exakt dasselbe, wie wenn du eine Weiche auffährst.
1: Ja.
0: Also für die Nichtkenner, wenn du eine Weiche praktisch nicht von der Spitze befährst, wo es sich trennt, sondern von der Gegenrichtung, die stumpf befährst,
1: ja.
0: kannst du die auch befahren, ohne dass der Motor kaputt geht, weil da ist eine Raststellung, dass der Motor auch nur, wenn er läuft, praktisch sich verriegelt mit den Weichenzungen, dass sie sich bewegen, das ist exakt bei der Schranke, dann geht die Schranke einfach hoch. Das ist auch in Österreich oder der Schweiz so, da brechen die Schranken nicht nach vorne weg, sondern gehen dann einfach hoch.
1: Und drücken sich übers Auto quasi
0: genau,
1: hoch.
0: Mhm. Genau.
1: Und das geht auch bei den Blinkenden, also diese Ostschranken.
0: Genau, wobei bei den Blinkenden, bei den Ostschranken es sehr, sehr wenig Vollschranken gab. Das allermeiste im Osten waren Halbschranken.
1: Stimmt, da kannst du dann ja eh raus.
0: Da kannst du eh rausfahren, genau. Kannst
1: nicht eingesperrt sein, ja.
0: Und die Vollschranken waren im Osten tatsächlich auch alle Wärter bedient, da hätte der Wärter auch einfach wieder hochkurbeln können.
1: Stimmt, dann hat der was nicht richtig gemacht.
0: Genau.
1: Aus was für Material sind die? Das ist ja, glaube ich, dann hier kein Metall gewesen.
0: Nee, also bei uns sind die heute, man sieht das auch noch, wenn man da nah dran geht, dass es...
1: Nach dem Unfall sieht man es vor allen
0: Dingen. Genau, das ist Glasfaserverbundstoff.
1: Mhm.
0: Ja, das ist dasselbe Material, aus dem auch Windräder zum Beispiel gefertigt werden. Das ist einfach, ich will es jetzt nicht nennen, besseres Plastik. Das ist halt einfach ein relativ hartes und starres Material, was auch wetterbedingt ausgesetzt sein kann. Und es ist halt trotzdem leicht zerbrechbar. So bei Unfällen sieht man das immer, da hängen dann einfach diese einzelnen Glasfaser. Das sind ja so Glasfasermatten, die praktisch in diese Form gelegt werden, wie ein Schrankenbaum ist. So nennt man die Schranken, sage ich mal. Und dann werden die ja gepresst und warm gemacht und dann wird das ganz fest und zieht sich alles zusammen mit einem, auch einem Klebstoff.
1: Ich kenne es von, wir haben ein Ruderboot. Und wenn wir da Löcher flicken, das ist, sind auch so komische Gewebematten, die man dann mit so einem Zeug zusammenmatscht und dann härtet das aus und ist sehr stabil.
0: Exakt dasselbe ist eine Schranke.
1: Ja. Das ist eigentlich ein gutes Material. Im Osten haben sie ja sogar die Autos damit gemacht. Der Trabi, der war ja auch aus sowas.
0: Ja, genau. Und man sieht, es hält.
1: Es hält, klar. So, wir waren bei den Blinklichtanlagen. Es gab noch so eine Handvoll ganz besondere, die gerade auf zweigleisigen Strecken stehen. Die haben einen, nicht nur das rote Blinklicht, sondern noch darunter einen Hinweis, zwei Züge, der leuchten kann.
0: Genau, das ist bei Blinklichtanlagen ohne, es gab nur welche ohne Schranken. Das ist einfach auf freier Strecke, wo dann
1: aus beiden... Ja, die ich kenne, ich überlege gerade.
0: Ich meine, es gibt die nur
1: ohne Schranke. Eine hat eine Halbschranke.
0: Okay.
1: Glaube ich.
0: Einfach als Information für den wartenden Verkehrsteilnehmer, wenn aus beiden Richtungen Zug den Einschaltkontakt befahren hat, war unten so ein Leuchtdisplay. Das konnte
1: ging dann auch erst beim zweiten
0: an. Genau, das ging auch erst beim zweiten an, dass er weiß, aha, es kommen einfach zwei Züge und sich nicht wundert, hey, der Zug ist rübergefahren, was ist denn jetzt?
1: Warum hört das nicht auf zu blinken? Ich fahre jetzt mal rüber, ne?
0: Genau.
1: Und dann kommt der zweite.
0: Genau. Und das hat auch tatsächlich einen anderen Weckerton als dieses normale Bimmeln von einem Bahnübergang. Den können wir auch.
1: Ich habe da auch eine Aufnahme. Bei dem Bahnübergang, ne, Blinklicht, zwei Züge, Hinweis dran, der hatte diese Glocke und die klingelte überhaupt nur bei zwei Zügen. Wenn nur einer kam, war die stumm. Bei zwei Zügen klang er dann so. Ist deutlich hörbarer Unterschied da. Also das nervt einen dann auch schon, wenn man dann davor steht. Da hört man schon, okay, es ist was anders als sonst.
0: Genau.
1: Und dann guckt man, ah ja, da steht zwei Züge, dann warte ich halt auf den anderen noch.
0: Genau.
1: Ja, aber von denen gibt es so gut wie keine mehr.
0: Nee, ich bin mir gar nicht sicher, vielleicht stehen noch ein, zwei in Deutschland. Ich weiß, dass auf der Marschbahn einer stand, am Hindenburgdamm. Ich weiß auch von einem, der in der Nähe von Traunstein in Bayern stand. Ich bin mir nicht sicher, ob es noch welche gibt. Sie sind auf jeden Fall ziemlich selten geworden. Auf YouTube gibt es noch einige Videos dazu.
1: Ja,
0: ziemlich interessante Konstruktion. Im Osten gab es das einfach gar nicht. Und auch im Westen war das ja mehr so eine Erprobung, aber es hat sich ja anscheinend nicht durchgesetzt.
1: Also im hessischen Bereich kenne ich einige, oder kannte ich einige, muss ich dazu sagen. Der hier war auf der Lahntalbahn, der wurde wohl vor kurzem umgebaut oder sollte umgebaut werden, vielleicht steht er auch noch. Und zwischen Limburg und Frankfurt gab es noch so eine Handvoll, wobei die, glaube ich, auch alle weg sind.
0: Ja.
1: Ja, dann werden wir jetzt noch ein Stückchen neuer, was die Bahnübergangstechnik angeht, zumindest das, was der Straßenverkehrsteilnehmer sieht. Du hast schon mal angesprochen, nach den Blinklichtern kamen die Lichtzeichen. Sieht aus wie eine kleine Ampel mit einem gelben und einem roten Licht.
0: Genau.
1: Und die gibt es auch wieder in allen Variationen, ohne Schranke, mit Halbschranke, mit Vollschranke. Und mit Vollabschluss, wie ich eben gelernt habe.
0: Genau.
1: Klingt dann meistens so. Muss halt alles irgendwie mit der Zeit gehen. Da fand ich die Glocke irgendwie schöner.
0: Ja, jetzt ist es einfach nur noch ein Lautsprecher, der einen Ton abspielt.
1: Ja, muss ja alles mit der Zeit gehen. Ja. Da spielt aber einer mit dem Gas.
0: Ja.
1: So, machen wir ihn weg. Das ist jetzt die modernere Form und die werden auch nur noch neu aufgestellt.
0: Genau. Diese Bahnübergänge mit Lichtzeichen, wie ich gerade schon erklärt habe, wie so eine Ampelfolge, gelb-rot. Gelb heißt Bahnübergang räumen, nicht mehr neu auffahren. Rot heißt halt, ganz klar. Mhm. Das sind eigentlich die am weitesten verbreiteten Bahnübergänge in Deutschland. Mittlerweile werden die auch noch neu im Osten aufgestellt, wo dann die alten Blinklichtanlagen ersetzt werden.
1: Kommt auch im Westen, wenn ein Blinklicht wegkommt.
0: Ja, genau.
1: Überhaupt, wenn irgendwo ein Bahnübergang neu gemacht wird und sei es auch mechanischer vorher gewesen.
0: Ja, dann so. Die gibt es mittlerweile in allen möglichen Variationen. Es gibt, dass die Lichter noch an der Decke hängen. Also an der Decke ist gut, einfach über der Straße und links und rechts.
1: Wie so eine große Ampel auslegen.
0: Genau, wie so eine Ampel. Dann gibt es die in ganz kleinen und teilweise sogar Bahnübergänge. Da stehen die auf der gegenüberliegenden Seite. Wenn das nur ein Gleis ist und Fußgängerüberweg, dann steht auf der gegenüberliegenden Seite das Licht praktisch zu einem.
1: Hm.
0: Das gibt es in Rudersdorf. Bei der Reisendensicherung ist das so. Da ist dann Gleisübergang. Und da stehen die Lichtzeichen auf der eigenen Seite und auch auf der anderen Seite praktisch für die Fußgänger.
1: Dass, dass man drauf guckt. Halt gut sieht.
0: Genau.
1: Darum geht es ja an der Stelle. Das ist eine Reisendensicherung, da kommen wir dann gleich zu. Aber diese Bahnübergängen mit Lichtzeichen, die sind auch manchmal integriert in irgendwelche Kreuzungen und dann mit noch anderen Ampelanlagen. Da gibt es ja auch die aberwitzigsten Formen.
0: Genau. Ich nehme einfach wieder meine Heimat als Beispiel. Hennef, die Frankfurter Straße, B8, ist das. Da ist eine Kreuzung, ich nenne sie Y-Kreuzung, da kommt man aus der Stadt, kann rechts die Frankfurter Straße hochfahren Richtung Uckerath-Westerwald so hoch und links kann man halt fahren parallel zur Bahnstrecke, wo dann auch noch ein zweiter Bahnübergang kommt, da wo die Unterführung hin soll. Der liegt ungefähr 300 Meter weiter an den Einfahrsignalen von Hennef. Ja, dieser Bahnübergang ist so eine genannte Bystra-Anlage, also Bahnübergang mit Straßenanpassung. Ja, da steht eine Lichtsignalanlage der Stadt Hennef, die praktisch diese Kreuzung deckt. Da sind auch noch Fußgänger über Wege, dass praktisch nur noch, also auf dieser Y-Kreuzung, wenn praktisch aus Richtung Uckerath, also auf der B8 oder von dem anderen Bahnübergang jemand kommt, dass sie sich nicht treffen und halt aus dem Stadtgebiet. Und genau, da ist diese Kreuzung, die ist halt integriert in Bahnübergang. Das war früher der Posten 20. Da gab es dann diese Kreuzung auch schon, aber ohne Lichtsignalanlage. Nur praktisch der Post und die Kreuzung halt so. Und diese Lichtsignalanlage ist gekoppelt und die hat halt ihren ganz normalen Ablauf, rot, gelb, grün, und dann kommt ein Fußgänger, der will rüber, dann kann die Fahrtrichtung fahren. Und ja, wenn dann eine Bahn kommt, dann fährt die, der Bahnübergang wird relativ früh eingeschaltet. Ich meine, der hat eine Sicherungszeit von 90 Sekunden sogar, der braucht richtig lange, bis der zu ist. Das ist auch immer ein Streitpunkt in Hennef, der hat Halbschranken und mit zwei separaten Fußgängerüberwegen, also auch ein richtig großer Bahnübergang. 6 Schrankenbäume, ich glaube 10 Bahnübergangsampeln und also richtig großes Ding. Und genau, da wird die Straßenverkehrsampel erstmal für alle Verkehrsteilnehmer rot, aus allen Richtungen wird die rot. Dann geht die Bahnübergangsampel an, das ist auch eine interessante Konstruktion, da hängt auch diese Gelb-Rot-Ampel, aber bei der Bahn geht das Gelblicht gar nicht an, sondern es wird direkt rot, weil da gab es auch einen Streitpunkt, da gab es einen Bahnübergang in Lübeck, der war ähnlich, hatte auch so eine Bystra-Anlage, moderner Bahnübergang. Und da hat sich die Bahn nicht einigen können, was ist denn, wenn von der Stadt praktisch die Ampel gestört ist? Weil die blinkt ja eigentlich gelb. Straßenverkehrsordnung sagt, die soll gelb blinken. Die Bahn wollte aber, dass die rot blinkt. Als Warnung, wie bei den Blinkerbahnübergängen, da sagt man wieder, ach, rot blinken, das für den Verkehrsteilnehmer einleuchten. Also,
1: da weißt du auch gar nicht mehr, was Sache ist.
0: Genau. Zum Glück ist der Bahnübergang in Hennef älter und da hat man sich keinen Streitpunkt gemacht. Nur dieses Gelblicht fällt eben weg, weil du hattest das Gelblicht zum Räumen der Kreuzung und des Bahnübergangs schon bei der normalen Lichtsignalanlage, da wird es einfach rot und dann wird auch der Fußgänger, die Fußgängerüberwege, die haben separat stehende Ampeln, die werden auch noch vorher gelb. Dann gehen die Schranken runter und wie gesagt, und dann kann der Verkehr, der praktisch parallel zu der Bahnstrecke geht, Richtung zu dem anderen Bahnübergang, der kann dann wieder fahren. Da ist noch zwar ein Fußgängerüberweg, der kreuzt, aber sonst können die fahren und halt nur die Abbiegespur ist das praktisch geradeaus über den Bahnübergang ist halt, und da ist tatsächlich auch ein Streitpunkt, weil die ist nicht allzu lang und dann bildet sich ein Rückstau für alle, die gerade ausfahren wollen. Da steht zwar ein Schild bei geschlossener Schranke, nur links fahren, hat man aufgestellt und auch jegliche Polizeikontrollen bringen da nichts. Es gibt ewig lange Rückstaus durch die Hennefer Innenstadt, wenn dann der S-Bahn von links kommt, von rechts, dann kommt wieder ein Güterzug und dann ist der Bahnübergang auch schon mal 15 Minuten unten, alles schon erlebt, ja, weil man einfach sagt, die Einschaltstrecke von dem Bahnübergang ist so lang, die beginnt offiziell, wenn, also da können wir gleich drüber reden, wie die Bahnübergänge gesichert sind, ich werde es kurz anhauen. Der Bahnübergang ist signalabhängig, also das Einfahrsignal Hennef geht erst auf grün, wenn der Bahnübergang gesichert ist, und der Einschaltpunkt dieses Bahnübergangs liegt tatsächlich 2800 Meter vor dem Bahnübergang im Bahnhof Blankenberg. Also wenn das Stellwerk sieht, dass der Zug im Bahnhof Blankenberg ist, da werden wir gleich dann sagen, wie das genau funktioniert, dann wird dieser Bahnübergang bereits eingeschaltet. Das ist ziemlich weit dazwischen liegt noch der Haltepunkt Hennef im Siegbogen für die S-Bahn. Also die S-Bahn brauchen auch richtig, bis die da sind. Und dann merkt man schon mal, ach, der Bahnübergang ist zu, aber hinten der, wo die Unterführung hin soll, von dem ich erzählt habe, der geht auf. Was ist denn das? Und da gibt es immer einen Streitpunkt. Und deswegen auch diese Folge. Sprechen mich Leute an, warum ist das so? Und dann werde ich in Zukunft sagen, öffne Langsamfahrt, Langsamfahrt, extra Bahnübergänge, da erkläre ich, wie dieser Bahnübergang funktioniert und warum das in Hennef so ist.
1: Wir hängen da einen QR-Code hin, der dann auf langsamfahrt.de führt und dann kann man sich die Folge anhören. Man hat ja Zeit.
0: Genau, man kann sich das anhören, wir machen da einen Zeitstempel dran und dann kann man sagen, ab Minute 1:10 wird erklärt, warum dieser Bahnübergang so lange zu ist.
1: Ja, schreibt doch mal in die Kommentare auf langsamfahrt.de, wenn ihr diese Folge gerade an diesem Bahnübergang hört. Ja, Da kommen wir ja jetzt eigentlich schon zu der Arten der Einschaltungen. Vorher können wir noch kurz hier, ich habe noch als Punkt aufgeschrieben, Reisendensicherungen. Das ist, denke ich, schnell erledigt. Resi, kurz mal das ab.
0: Genau.
1: Das ist, wenn es so Mittelbahnsteige gibt und die Reisenden aber da drauf müssen und müssen eins der Gleise überqueren oder in so, ja, auf der Landtalbahn gibt es das auch viel. Da ist noch viel mechanische Stellwerkstechnik.
0: Oder auf der Hellertalbahn.
1: Ja, oder da auch. Man muss über ein Gleis rüber, um an ein anderes Gleis zu kommen und dann gibt es da... Ja, und die sind oft noch vor Ort auch besetzt, also gerade im Lahntal. Dann kommt einer und macht eine Kette auf, damit man über den Überweg gehen kann.
0: Genau,
1: oder so. Und man denkt sich, ja, da hast du jetzt viel gemacht.
0: Oder eine Schranke gibt es da ab und an, also so eine fernbediente normale Schranke ohne Andreaskreuz.
1: Ja.
0: Oder wie angesprochen in Rudersdorf. Rudersdorf ist, kurze Erklärung, ist ein dreigleisiger Bahnhof auf der Strecke zwischen Siegen und Gießen über Haiger. Ja, da ist ein Gleis, ist ein Mittelbahnsteig.
1: Mhm.
0: Um den zu erreichen, steht ein DRS2-Stellwerk. Das wird allerdings ferngesteuert vom Siegen Hauptbahnhof, Spurplan 600-Stellwerk, riesengroßes Teil. Und da ist das praktisch als ganz normaler Bahnübergang, halt nicht über alle Gleise, sondern nur als über ein Gleis. Vorne steht dann auch Lichtzeichen mit Schranken, Andreaskreuz, richtiger Bahnübergang. Und der ist dann halt auch immer geschlossen, wenn Zug Richtung Haiger ist, das die Regelfahrrichtung, wo der...
1: Nach Süden, ne?
0: Genau, Richtung Süden. Wo der ist, dann ist der halt immer zu, aber ja.
1: Und wie wird der überwacht, dass er auch frei ist?
0: Überwacht, ich weiß gar nicht, wie der überwacht wird.
1: Gar nicht.
0: Ob er überhaupt überwacht wird, weiß ich gar nicht, weil bei Reisendensicherung, ich weiß gar nicht, sind ja vor Ort.
1: Ja.
0: Ich weiß, der Bahnübergang ist signalabhängig, aber ich meine, du kannst bei dem Bahnübergang, gibt es bei diesen Vollschranken, das gibt es auch in Bonn auf der linken Rheinstrecke zwischen Bonn Hauptbahnhof und Bad Godesberg, gibt es so Fußgängerüberwege, die auch mit Vollschranken sind. Da ist dann aber daneben so eine praktisch so ein Rettungszaun, wo dann praktisch der Zaun eine Öffnung hat und dann auch so ein kleines Umlaufgitter ist, dass man sich im Notfall da rausretten kann aus den Vollschranken.
1: Aha.
0: Weil das unten so Gitterbahnen dran. Und ich meine, in Rudersdorf wäre dieselbe Konstruktion.
1: Ja, dann ist das ist eine einfache Art der Reisensicherung oder halt eben diese Kette.
0: Genau, wenn da noch jemand sitzt. Aber in Rudersdorf ist halt nur, wenn die Fernsteuerung kaputt ist oder mal einmal die Woche mal vorbeigeschaut wird.
1: Im Regelfall sitzt keiner da.
0: Richtig, genau.
1: Ja. Ja, dann kommen wir jetzt mal zu Arten der Einschaltung. Da gibt es auch wieder verschiedene Arten. Die einfachste, wir fangen erstmal an wie eben mit dem Bahnübergang mit der einfachen Nebenbahn. Ein Gleis, da gibt es gerade auf den Nebenbahnen Lokführer überwachte Bahnübergänge. Da ist dann.
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4: Ja, herzlich willkommen an gewohntem Ort hier bei Alex Berlin im Stream und im Rockradio. Und zu gewohnter Zeit am letzten Freitag im Monat um 14 Uhr mit der Wiederholung am darauffolgenden Montag um 12 Uhr im Rockradio und dann auch noch der Übernahme der Sendung bei Radio Swoopfurt. Am Mikrofon Petra Schwarz. Schönen guten Tag. Ja, inzwischen ist es mit dieser ja schon 16. Sendung Beste Lieder mehr als gewohnt. Ich lade mir einen Gast ein und der bestimmt im Wesentlichen, was in der Sendung passiert. Heute ist das ein Mann und der heißt Sven Phantom. Hallo Sven, grüß dich.
5: Hallo Petra, guten Tag.
4: Fangen wir mal beim Nachnamen an, lieber Sven. Die Stunde ist immer sehr, sehr kurz, insofern ohne lange Vorrede. Phantom, so wie Van Gogh, klingt, wenn man es ausspricht, nach Phantom. Sprich nach einer unwirklichen Erscheinung, einem Trugbild, nach einem Gespenst oder einer Attrappe. Willst du als solcher oder als solches gesehen werden?
5: Also ich hatte das schon sehr häufig, dass Menschen, die mich auf der Bühne gesehen haben, schon kurz darauf nicht mehr erkannten, als ich denn neben der Bühne ihnen begegnet bin. Von daher bin ich durchaus so eine Art Phantom.
4: Was heißt denn das? Ich habe dich leider noch nie auf der Bühne gesehen. Hast du irgendwelche Verkleidungsdinge oder was?
5: Ich schmeiß mich einfach in Schal und sehe aus wie ein Versicherungsvertreter.
4: So sieht's ja dann auch auf unserem Foto aus, genau. Allerdings hast du auf der Bühne dann in jedem Falle noch eine Gitarre um, richtig?
5: Ja, meistens.
4: Weil du bist ja ein Mensch, der Gitarrist ist, vor allem, das heißt ja nicht, dass du noch ungefähr gefühlt 100 andere Instrumente spielst, aber wenn ich nachlese, dann lese ich, das Hauptinstrument ist die Gitarre.
5: Ja, und noch in Kindertagen habe ich Akkordeon gelernt für 2 Jahre. Und es war aber einfach nur eine Quälerei und ganz, ganz schrecklich. Die Gitarre hat mich dann ein paar Jahre später doch abgeholt.
4: Menschen, die sich ein bisschen in Dialekten auskennen, die wissen sofort, der Mann muss aus Berlin oder um Berlin herum herkommen. Berlin bei Bernau ist nachzulesen, finde ich immer eine witzige Formulierung. Da muss das mit den Berlinern immer noch sein, ne? Obwohl du da gar nicht mehr wohnst, schon seit längerer Zeit.
5: Ja, ich bin vor 6 Jahren aus Berlin weggezogen. Also aufgewachsen bin ich in Wandlitz in der Gegend, also ein bisschen nördlich von Berlin.
4: Ach, Wandlitz, da wo die genau. Obersten in der DDR gewohnt haben, richtig?
5: Genau, nebenan.
4: Hattest du goldene Wasserhähne?
5: In jedem Zimmer ein. Also es gab an der Schule in Wandlitz so tatsächlich Kinder, die in dieser sogenannten Waldsiedlung gewohnt haben. Mein Kumpel Micha, der war zum Beispiel der Sohn des Kochs von Honecker.
4: Ah ja. Bevor wir weiterreden, hören wir doch einfach mal was. Und du bist ja der Musikredakteur und du hast gar keinen Song von dir als ersten ausgewählt, sondern die Beatles. Und du hast auch ein Beatles-Shirt an. Sag mal, was sind die Beatles für dich?
5: Die Beatles sind einfach, wie ja jeder weiß, die beste Band, die jemals existiert hat und auch existieren wird. Ja, und ich habe mir Dear Prudence rausgesucht, was jetzt keine Single war. Das kennt jetzt auch nicht jeder, der jetzt nicht in den Beatles-Kosmos tief jemals eingestiegen ist. Aber von meinem Lieblingsalbum, von dem weißen Album, ich finde das schönste Lied.

0: Dear Prudence, The Beatles, so heißt die Platte, das Album. Damals gab es ja Schallplatten nur, ne? Da gab es noch gar keine CDs. Nämlich im Jahre 1968 ist das Ganze erschienen.
1: Ganz genau.
0: So, mein Lieber, musikalische Ausbildung steht bei mir hier als Stichwort. Da wollte ich gern mal nachfragen. Wie war denn das? Learning by doing oder richtig so mal Musikschule und studiert und sowas?
1: Ja, nichts mit studiert. Also ich hatte so ein bisschen Klavierunterricht noch als Jugendlicher, aber diese ganze Lieder von anderen nachspielen und Noten lesen, da kam ich einfach nicht rein. Das war absolut nicht mein Ding. Meins war einfach immer mir selber Texte ausdenken und zumindest brauchte ich irgendeine Art von Möglichkeit, mich selber zu begleiten. Und Klavier oder Gitarre geht so. Also meine Klavierkünste sind noch schlechter als die an der Gitarre. Mit der Gitarre komme ich ganz okay hin, auf jeden Fall. Aber die habe ich mir komplett selber beigebracht, außer ja, ein Freund in der Schule, der mir mal die Blues-Tonleiter gezeigt hat und damit hat mein Unterricht dann auch schon aufgehört.
0: Also kannst du bis heute keine Noten lesen? Das hast du doch aber in der Schule gelernt, oder nicht?
1: Ja, aber darüber hinaus nicht so wirklich. Also ich
0: Aha.
1: weiß so ungefähr, wo was ist, aber eigentlich weiß ich nur, wo C ist und dann muss ich immer zählen. C, D, E, F, G, A, es ist ein A, verstehe.
0: Wobei wir dann ja noch die Halbtöne dazwischen haben, ne? Das sind die Schwarzen auf dem Klavier.
1: Habe ich schon mal von ihr gehört.
0: Ich habe ja auch mal Klavier gelernt, aber lange ist es her. Ich im Gegensatz zu dir habe das richtig gelernt, aber ich kann gar nichts mehr spielen. Das ist ja auch schön, oder?
1: Ja, das
0: Also.
1: ist so wie meine Russischkenntnisse. Ich hatte 7 Jahre Russisch in der Schule und habe wahrscheinlich einen Wortschatz von weniger als 50 Worten. Das ist echt traurig, wie man das alles
0: Aber
1: vergisst.
0: das Doprimitschatjenos, die kennst du noch,
1: Das
0: oder?
1: ist eins von den 50, genau.
0: Und was heißt es?
1: Eine Sehenswürdigkeit
0: Wow,
1: natürlich.
0: das musste ich jetzt natürlich testen, ist klar. Aber in die Musikschule bin ich 12 Jahre gegangen und das sollte auch mein Studium werden. Also Querflöte als Hauptfach und Klavier als Nebenfach. Es hat sich verloren zwischenzeitlich, muss man sagen. Aber darum geht es ja heute hier gar nicht. Und es ist auch besser so, dass so eine Typen wie du Musik machen, die zwar immer das Licht unter den Scheffel stellen. Ich kenne dich ja schon so ein bisschen, dass du das gerne machst. Aber das läuft schon ganz gut, denn sonst könnte man ja keine eigenen CDs machen. Noch dazu fast oder sogar alles selber einspielen. Wenn wir jetzt mal locker überleiten zu Ins Gras zur neuen CD.
1: Ja, da hören wir dann auch das Titelstück, ne?
0: Genau, da hören wir, das Titelstück hast du ausgesucht. Und hast du da wirklich alles selber gespielt?
1: Da habe ich tatsächlich alles selber gespielt. Ich überlege, ob da irgendwelche Streicher drin sind. Also es gibt halt ein paar Streichertracks auch auf diesem Album. Die sind da halt programmiert. Da sitzt jetzt
0: Ach
1: niemand
0: so.
1: mit einer echten Geige sozusagen. Aber also ursprünglich schon, ist halt Sample-basiert. Aber ich habe jetzt nicht da gesessen und eine Geige gespielt oder ein Cello.
0: Dann hören wir uns jetzt mal Ins Gras an. Sven Phantom, der Titelsong des aktuellen Albums.

0: Sven, das ist das fünfte Album, richtig?
1: Ich sage mal, das fünfte reguläre, das fünfte, was ich für ein erwachsenes Publikum gemacht habe, unter dem Namen Sven Phantom. Da gab es allerdings noch diverse andere. Ich habe noch zwei Kinderliederalben gemacht in den letzten Jahren und ich habe noch so eine Radio-Rubrik, Tiere streicheln Menschen heißt die, damit stehe ich auch auf der Bühne. Und auch als Tiere streicheln Menschen, als Duo, als Comedy-Duo, mehr oder weniger, bringen wir auch hin und wieder mal so Tonträger raus oder auch
0: Der
1: nur
0: Tonträger.
1: digitale Sachen.
0: Ja.
1: Genau, und da sind dann auch Lieder von mir drauf. Und ich hatte auch noch vor ein paar Jahren eine Radio 1-Kolumne, die hieß Pudding mit Frisur. Da habe ich jede Woche für, ist ja nicht 2 Jahre oder so, ein Thema von der Redaktion bekommen und musste darüber ein Lied machen. Also ich konnte mir aus 3 Themen was aussuchen. Und das war eine ganz schön krasse Arbeit. Da sind dann so
0: Oh.
1: 80 Lieder in 1,5 Jahren oder so zusammengekommen. Das war sportlich, das konnte ich irgendwann nicht mehr
0: Das
1: als
0: kann ich mir
1: war
0: vorstellen.
1: zu viel.
0: Wobei dieses wöchentliche bei Radio 1 gibt es ja jetzt immer noch.
1: Das, was immer noch läuft, ist Tiere streicheln Menschen. Und da ist es meistens Gequatsche mit meinem Freund Gotti. Wir haben halt so fingierte Telefonate, plaudern lustig drauf los und ja, sind bescheuert. Und manchmal so einmal im Monat habe ich mir vorgenommen, immer ein Lied noch dazu beizusteuern.
0: Und Gotti ist Martin Gottschild.
1: So heißt er.
0: Und lieber Sven, wenn wir zur nächsten Musik kommen, da hast du die Ärzte auf der Liste. Hat das so ein bisschen was auch damit zu tun, dass du ja so eine Art Musik vorher auch gemacht hast?
1: Ja, also ich hatte auch in meinen jungen Jahren ein Rockmusik-Trio mit deutschen Texten und ich sag mal, die Ärzte, die habe ich auch als Teenie schon rauf und runter gehört und gehören auf jeden Fall zu meinen All-Time-Favorites. Die behaupten ja immer, die beste Band der Welt zu sein. Stimmt natürlich nicht ganz, weil die Beatles noch davor kommen, aber an zweiter Stelle sind sie tatsächlich.
0: Du hast den Song allein ausgewählt. Warum?
1: 2007, glaube ich, kam dieses Album Jazz ist anders raus und ich hatte damals eine Band namens Liedplanet. Wir haben so irre Beatschlager gemacht und tatsächlich kam über so ein, zwei Ecken die Anfrage für Beatplanet, ob wir bei den Ärzten mit auf Tour für 4 Konzerte mitfahren wollen im Vorprogramm. Und das war für uns natürlich völlig irre und aus irgendeinem Grund
0: Geadelt, oder?
1: kannte.
0: Das ist doch toll, oder?
1: Ja, absolut, ja. Bela B. hatte uns offenbar irgendwie auf dem Schirm gehabt und auch sehr aufregend. Und aus dieser Zeit stammt auch mein Lieblingsalbum von den Ärzten, Jazz ist anders. Und davon ist allein so einer der Wahnsinnsknaller, sehr emotional. Und die Gitarrenwand, die da losbrettert, ach, ist einfach

0: Die Ärzte, Sie zählen zu den Favoriten von Sven Phantom, den ich heute zu Gast habe in den besten Liedern. Sven, hast du schon gehört, dass die Ärzte für 2027 Live-Konzerte angekündigt haben, eine Tour sogar?
1: Hat mir vor ein paar Tagen tatsächlich meine Frau erzählt.
0: So, mein Lieber, jetzt tauchen hier zwei Namen auf, die mir sehr nah sind. Vor allem sind sie mir aktuell sehr nah, weil ich bei Ella Radio seit Anfang diesen Jahres wochentäglich nachmittags moderiere. Und da taucht so ein Name wie Nancy Sinatra natürlich auch auf und Lee Hazelwood auch.
1: Bei Lee Hazelwood Produktion hat man ja häufig so einen Country-Einschlag.
0: Ja,
1: also das
0: gut.
1: Halt so. Ich sag mal, in den 60er Jahren, das ist ja so die Hochzeit der schönsten Produktion, die er hingelegt hat. Und gerade mit Nancy Sinatra, These Boots Are Made for Walking, hat er ja für sie.
0: Oh, toll,
1: also,
0: ja.
1: Die frühen Sachen das aus den 60ern und frühen 70ern sind einfach total toll, einfach göttlich. Die Stimmen zusammen, ja, die ergänzen sich einfach großartig. Diese oft so etwas tiefe Gegrunze von Lee Hazelwood und dann das ja, schöne Tirillieren von Nancy drüber ist einfach toll. Und ja, das Lied, was wir hören, das ich würde fast sagen, mein absolutes Lieblingslied und das schon seit vielen Jahren, seit ich es kenne, Some Velvet Morning.

0: Some Velvet Morning von Nancy Sinatra und Lee Hazelwood. Und du schreibst mir in Vorbereitung der Sendung, dass wenn du mit einer Dame zusammen was machst, wenn du mit einer Frau zusammen musizierst, dann sind dir die beiden, die wir gerade gehört haben, irgendwie immer im Hinterkopf.
1: Ja, im Grunde sind die die Blaupause für alle großartigen Duette auf der Welt, finde ich. Also niemand hat es je schöner gemacht. Also ich versuche sehr häufig, ja auch so Duette mit einer Frauenstimme hinzukriegen. Auf meinem aktuellen Album sind es halt gleich drei Songs. Ja, ich versuche es eigentlich immer wieder in diese Richtung irgendwie zu gehen und so eine Stimmung aufzubauen.
0: Du hast jetzt einen Song ausgewählt mit Ina Simone Mautz. Bin ich ganz doof, wenn ich den Namen noch nie gehört habe?
1: Nee, die ist als Musikerin auch nahezu gar nicht bekannt. Also man findet nur sehr wenig von ihr im Netz. Ist aber eine langjährige Freundin von mir. Und ich habe auch auf vergangenen Alben schon Lieder auch von ihr gecovert oder habe sie manchmal gefragt, ob sie mir beim Text helfen kann, wenn ich irgendwo mal nicht weitergekommen bin. Und das schon 2010 oder so. Also wir kennen uns schon sehr, sehr lange. Und in diesem Fall war es so, dass klar war, okay, Ina muss auch irgendwie auf dieses Album rauf, auf mein Neues. Und da habe ich ein Lied von ihr ausgesucht. Sie schreibt eigentlich auf Englisch. Und sie hatte diesen Song A Dark Place schon so lange in ihrer Schublade zu liegen. Und wir haben einfach eine deutsche Version daraus gemacht. Also der Titel ist geblieben, A Dark Place. Und wir haben dann ein Duett draus gemacht. Vorher war es gar keins.
0: Also Sven Phantom featuring Ina Simone Mautz.

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1: Ja, Sven Phantom heute hier in den besten Liedern. Ende April, immer am letzten Freitag im Monat, gibt es die Sendung ja um 14 Uhr und dann in der Wiederholung am Montag um 12 bei Rockradio und am darauffolgenden Dienstag bei Radio Swoopfurt. Also mehrfach zu hören und außerdem im Netz zu finden auf meinem YouTube-Kanal, dann wenn die Sendung sozusagen fertig ist. Sven Phantom heute hier und ja, der Mann scheint gerne mit Frauen zusammen zu singen. Wir haben eben einen Song gehört. Da war der deutsche Text zusammen mit Simone Mautz von ihm gemacht, aber die Musik nicht. Und was hören wir jetzt, Sven? Jetzt taucht irgendwas mit Karl die Große auf. Das ist ja doch ein außergewöhnlicher Name.
2: Ja, denke wohl nie, der Kopf der Band sozusagen. Die habe ich kennengelernt über dieses Kindersampler-Projekt Unter meinem Bett. Da gab es sehr schöne CD-Sampler, die da jedes Jahr rausgekommen sind mit so Indie-Musikern. Und das hat für mich im Grunde die Kindermusik ein bisschen revolutioniert. Und mich auch dazu bewegt, selber Kindermusik zu machen. Dann habe ich darüber Karl die Große kennengelernt und fand das Lied, was sie da gemacht haben, total super. Habe sie dann bei einem Unter meinem Bett Konzert irgendwann mal kennengelernt und sie auch gefragt, ob sie mit mir ein Lied singen würde. Das hat sie dann Gott sei Dank auch getan. Aber sie hat vor allem ein eigenes Album wieder rausgebracht, letztes Jahr. Und darauf gibt es dieses Lied Dreh dich nicht um mit jemand anders zusammen, Dreiviertelblut. Dreiviertelblut kenne ich jetzt ehrlich gesagt ja nicht, aber die Stimme ist schon mal ziemlich super, wie man gleich hören wird. Und ich fand dieses Duett einfach umwerfend. Deshalb habe ich das ja auch mit reingenommen.
1: Na, dann hören wir genau.

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0: großartig. Sven Phantom heute bei mir zu Gast in den besten Dealern. Lieber Sven, es gibt schon seit einigen wenigen Tagen, seit dem 21. April, ein Schwarzhören mit Sven Phantom. Da haben wir über Leben und Tod gesprochen. In dieser Sendung hier geht es ja vor allem heute um deine Lieder. In dem Podcast geht es fast gar nicht um deine Lieder. Und deswegen ergänzt sich das, finde ich, ganz gut. Wir empfehlen das also sehr. Einfach mal gucken. 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Überall, wo es Podcasts gibt, so heißt das ja. Und es ist auch wirklich überall auf allen Plattformen zu finden. Aber lass uns zurückkommen, lieber Sven, zum Thema Kinderkonzerte. Da gibt es einen Mann, der begleitet dich. Der heißt Dominik Meerscheid. Der macht auch Popmusik.
1: Ja, ich war mal in einer Jury für einen Kinderliederpreis und da habe ich seine Musik kennengelernt und der hat dann auch gewonnen. Also da war nicht nur ich der Meinung, dass er würdig ist zu gewinnen, sondern auch die anderen Juroren und Jurorinnen. Und daraufhin habe ich den dann kontaktiert und meinte, ich finde es großartig und können wir uns mal treffen. Und ja, dann habe ich ihn ganz unverfroren gefragt, ob er mich begleiten würde, wenn ich dann Kinderkonzerte spiele. Und er steht dann jetzt auf der Bühne mal neben mir und spielt den Bass und Schlagzeugsachen und Omnicord. Also er ist so eine Allzweck. Waffe und macht selber wirklich sehr, sehr tolle Musik und vor allem ist es so die Liebe zur 60er-Jahre-Musik und 70er-Sound und so, was uns sehr verbindet.
0: Dominik Meerscheid, über den du gerade das Hohelied gesungen hast, jetzt allein von seiner aktuellen Platte und das heißt, ich weiß es
1: auch nicht genau.

0: Ja, in den besten Liedern mache ich es mir ja quasi leicht, ne? Ich bürde dem Menschen, den ich einlade, alles auf. Der muss entscheiden, welche Musiken gespielt werden und muss die dann auch mitbringen ins Studio, damit wir die einspielen können. Und der Sven hat gesagt, gar kein Problem, das mache ich. Und eine der drei Rubriken, die ich da erfunden habe, nämlich der eigene Song, ein Song oder Songs, die mich beeinflusst haben und Songs mit oder von anderen, mit denen ich irgendwas zu tun habe. Und zu letzterem zählt eine Frau, die nennt sich Dee Novak. Heißt die auch so?
1: Nee, die heißt im echten Leben Rebecca Meyer, wenn ich mich nicht irre. Aber als Dee Novak steht sie in erster Linie so auf Kleinkunstbühnen, macht aber so eine wahnsinnig gute Mischung aus Kleinkunst und Popmusik. Also ich fühle mich dieser Bühnenfigur einfach sehr nahe. Also die ist noch sehr viel irrer und schriller als ich auf eine Art, aber hat auch so eine ganz krasse Melancholie und einen wahnsinnigen Witz und spielt vor allem himmlisch Klavier und die Stimme ist irre. Ich habe sie auch schon gefragt für das nächste Album, ob sie
0: Ah!
1: ein Duett mit mir singt. Ich hoffe, es wird. Also sie hat zugesagt, aber wir müssen natürlich noch was schreiben und das nächste Album kann ja auch noch Jahre dauern, bis es rauskommt. Aber ja, Novak ist großartig.
0: Wie viel war jetzt zwischen dem vierten und dem fünften Album?
1: 5 Jahre.
0: Du, gut Ding will Weile haben, oder?
1: Ja, manchmal ist das so, ja.
0: Jetzt aber hören wir nicht das letzte oder nächste oder derzeitige Album und auch kein Lied davon von Sven Phantom, sondern Sven Phantom hat ausgesucht Dee Novak und zwar der Schottergärtner.

0: Sven, du hattest mir vorher gesagt, das ist dein Lieblingslied von dem aktuellen Werk von Di Novak, richtig?
1: Ja.
0: Warum?
1: Also, weil es eine gute Mischung ist, halt aus hoppig, Melancholie, lustig ist es auch auf eine Art, aber vor allem so ergreifend. Obwohl der Text halt ja so gesellschaftskritisch ist, hat es trotzdem so was richtig, ja, was ans Herz geht. Und ich kann es selber kaum beschreiben, was da eigentlich mit mir passiert. Also, das ist so Lachen und Weinen gleichzeitig. Und das finde ich ist das Beste, wenn das in Musik vorkommt, wenn Musik das mit mir macht.
0: Kriegst du das für deine Sachen auch hin?
1: Kann vorkommen, ja. Das ist hin und wieder
0: Er
1: zumindest mein
0: stapelt immer
1: Ziel.
0: tief, ich sage es doch. Ich finde, dass das der Fall ist. Das gefällt mir bei dir ausgesprochen gut, lieber Sven. Und jetzt rennt die Zeit schon ganz schön. Ich verrate jetzt doch mal, dass wir im Podcast, und ich werbe hiermit nochmal dafür, gerne mal reinhören, in Schwarz hören, mit Sven Phantom, dass im Podcast durchaus wir auch über Politik gesprochen haben. Nämlich, ob es sozusagen überhaupt funktionieren kann, sich als Künstler politisch zu äußern. Du hast da mehr oder weniger abgewiegelt und hast gesagt, ja, ich habe da immer mal Ambitionen, aber dann wird es was ganz anders. Habe ich das ungefähr richtig in Erinnerung?
1: Ja, genau so ist es. Also gerade auch durch diese Radiokolumne, die ich habe, da würde es so oft passen, einfach politische Ereignisse, die aktuell gerade vor sich gehen, in Liedform irgendwie umzusetzen. Aber ich bin ehrlich gesagt ja nicht so ein großer politischer Kabarett-Fan. Ja, hin und wieder gibt es so Lieder, die gehen so ein bisschen in die Richtung und ich versuche mich daran und am Ende kommt halt ganz andere dabei raus, als ich eigentlich geplant hatte.
0: Auch mit dem folgenden Lied, richtig?
1: Ja, ganz genau. Hoch die Tassen Prost habe ich geschrieben, als es mit dem Krieg in der Ukraine losging, als die Russen da einmarschiert sind und ich wollte gerne so ein Anti-Putin-Lied machen. Und ja, man kann es nicht mehr so richtig raushören. Es richtet sich dann doch eher generell gegen alle, die irgendwie doof sind in meinen Augen. Und am Ende ist es ein Sauflied geworden, muss man sagen. Hoch die Tassen Prost.

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0: Ja, hoch die Tassen, Prost. Sven Phantom war heute zu Gast bei mir in den besten Dealern. Bevor wir den letzten Song hören, den Sven für die Sendung ausgesucht hat, will ich noch ein, zwei Hinweise machen. Die nächste Sendung gibt es am letzten Freitag im Mai, also am 29. Mai um 14 Uhr. Dann wird es um das zweite Klassentreffen der Ostmusik mit Westbesuch gehen. Das gibt's dann Ende Juni und wir wollen da schon mal drauf schauen. Im letzten Jahr gab es das erste Klassentreffen der Ostmusik. Ich war dort, war toll. Der Organisator Mario Geiermann wird dann bei mir im Studio sein. Wäre ja auch was für dich, Sven. Du bist ja alter Ossi.
1: Ich bin alter Ossi, ja. Ich könnte der Westbesuch sein heutzutage.
0: Ah, das ist ein richtiger Westbesuch. In dem Fall werden das die Rainbirds sein. Die gibt's ja wieder dann. Die gehen auf Tour und sie werden auch das Klassentreffen der Ostmusik besuchen. Und inhaltlich ist das auch der Gedanke, dass man sagt, okay, da will man jetzt das Ganze miteinander vereinigen, weil ja gerne der Vorwurf auch gemacht wird, wenn dann in Anführungszeichen ausschließlich Ostmusik gespielt wird, dass man sagt, na die Ossis wieder, sind sie wieder nostalgisch. Aber das ist überhaupt nicht der Fall. Es spielen dort Bands, die es lange nicht gab, die sich wiedergefunden haben. Zum Beispiel Jessica wird dabei sein und viele, viele, viele andere. Die Zöllner auch wieder und andere, auf die ich mich schon sehr freue. Sven, jetzt hören wir
1: Scott Walker. The Old Man's Back Again.
0: Und warum?
1: Scott Walker generell mag ich. Und das steht für mich im Grunde auch für mein Lieblings-Pop-Jahrzehnt, was ich ja schon gesagt habe, dass ich die 60er so mag. Und ja, Scott Four, also das vierte Album, Soloalbum von Scott Walker, ist, finde ich, so sein schönstes. Und davon ist das hier mein Lieblingslied. Und ich hätte auch sehr viele andere Lieder noch aus den 60ern nehmen können, aber habe mich einfach für dieses entschieden, weil die Produktion einfach so fantastisch ist. Und diese Streicher und die Basslinie vor allem. Wahnsinnig lauter Bass, also völlig ungewöhnlich. Und der daddelt sich da einen ab. Eigen und toll.
0: Du, da haben wir was gemeinsam. Gerade ist ja Grönemeyer 70 geworden. Ich weiß nicht, ob du das verfolgt hast. Und da habe ich jetzt des Öfteren wieder mal den Song Mensch gehört. Und da gibt es ja auch diese Basslinie. Da warte ich immer drauf.
1: Meinst du?
0: Genau. So, aber den hören wir nicht, sondern wir hören Scott Walker. Sven, ich danke dir herzlich, dass wir reden konnten. Und natürlich verweisen wir beide immer wieder nochmal auf den Podcast Schwarz hören, Gespräch über Leben und Tod mit Sven Phantom. Danke, Sven, für alles. Dankeschön.
1: Ahoi.

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2: 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Heute am Mikro bin ich, Rosa, und ich freue mich auf die nächsten 3 Stunden. Wir haben wieder viele spannende, wichtige und manchmal auch witzige Themen vorbereitet. Zum Beispiel, was hat Handarbeit mit Kapitalismuskritik zu tun? Wo kann man in Rostock gut abhängen und eine solidarische Praxis üben? Und welche Rolle spielt Arbeit in der nationalsozialistischen Ideologie? Diese Fragen und noch einiges mehr erklären wir in diesem Morgenmagazin am 6. Mai 2026. Und später gegen 8.30 Uhr werde ich hier im Studio von Radio Blau in Leipzig noch einen Gast begrüßen. Ich spreche mit Greta von der Initiative Feministisches Gedenken über die Entstehung eines Gedenkorts in Leipzig, der an Femizide erinnert. Außerdem gibt es Veranstaltungstipps und wichtige Termine in verschiedenen Städten um 8.15 Uhr und um 9.45 Uhr. Jetzt ist es 7.01 Uhr und ich freue mich auf die Sendung. Ich freue mich, dass ihr eingeschaltet habt. Egal, ob ihr noch wach seid oder schon wach.

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1: Nina Simone war das, ne me quitte pas. Es ist 7.08 Uhr. Handarbeit ist ja gerade wieder total in Mode. Im Winter konnte man oft so diese Art selbstgestrickte oder gehäkelte Kapuze sehen. Ich weiß nicht, ob ihr wisst, was ich meine, die so irgendwie einen integrierten Schlauchschal hat sozusagen. Ich hatte sowas als Kind. Ich finde das jetzt aber eigentlich auch wieder ganz schick, vor allem wenn es selbst gemacht ist. Und ich bin diesen Winter auf den Stopftrip gekommen, um ehrlich zu sein. Weil meine Klamotten haben immer so viele Löcher und ich finde, das ist irgendwie eine entspannte Art von einer Reparatur. Ich sitze dann meistens alleine zu Hause und höre dabei Radio. Aber für Handarbeit kann man natürlich auch zusammenkommen. Zum Beispiel in Halle am Herr-Fleischer-Kiosk am Reileck. Da gibt es gerade ein Labor im Freien, ein Stricklabor. Heute und am 20. Mai wird dort zum Stricken eingeladen und morgen und am 21. Mai zum Weben. Mit der Handarbeit am Textil soll eine Pointe zum Überkonsum im Kapitalismus gesetzt werden. Das sagen zumindest die InitiatorInnen des Textillabors Caroline Schaper, Mona Reich, Johanna Rogalle und Christina Sandu. Ihre Idee ist es, den widerständigen Zauber von handgemachten Kleidungsstücken und Textilien erlebbar zu machen. Die tagesaktuelle Redaktion von Radio Korax war vor Ort bei einem der ersten Treffen, um einen Blick darauf zu werfen, was hinter dem Textillabor steckt. Wenn Stricken eh was ist, was gerade viele Menschen machen, warum braucht es denn extra ein Labor dazu?
2: Naja, es ist weniger geworden, dass wir unsere Kleidung selber machen. Ich glaube, da ist man meistens recht weit von entfernt, von der Entstehung tatsächlich. Und es wird gerade wieder ein bisschen interessanter, sich damit zu verbinden und zu sehen, wie Stoffe eigentlich entstehen, wie die Kleidung entsteht, was man machen kann, um sie zu erhalten, wenn sie kaputt geht. Und meistens, wenn man es selber gemacht hat, hat man eher den Bezug dazu, es auch zu reparieren, weil man eben weiß, welche Arbeit drin steckt.
3: Also so eine Art Autonomisierung des eigenen Ankleidens, indem man die Sache selber macht und weniger sozusagen sich kauft, also weniger von irgendwelchen großen Herstellungsprozessen und so weiter abhängig ist.
2: Ja, genau. Das so zumindest in den kleinen Teilen mal mitzuerleben, dann steigt das Bewusstsein dafür und ja.
3: Heute wird hier gestrickt, wie ich sehe. Also ich kann es nicht, aber es ist für mich kein so ungewöhnlicher Anblick. Also meine Mutter hat früher gestrickt, meine Oma hat gestrickt. Also ja, Socken waren so ganz beliebt sozusagen zu verschenken, selbstgestrickte Socken von Oma. Das ist also jetzt eine so große Neuigkeit, dass man wieder hier gemeinsam am Tisch sitzt und Socken strickt oder dergleichen. Ja, jetzt kommt noch jemand, ja?
4: Na, wann hast du zuletzt Leute im öffentlichen Raum stricken sehen? Das passiert nicht so oft, oder? Also das ist, glaube ich, neu, würde ich sagen, dass so Gruppen sich zusammentun und draußen miteinander in Bars, Cafés, im Park oder hier am Reileck stricken.
3: Das hat der Fleischer schon mal gemacht sozusagen, vielleicht 10 Jahre her. Und da ging es dann um irgendwelche gestrickten Seetiere und dergleichen, also eine Art virtueller, was ist denn das? Aquarium, ja, so eine Art, da hat man das gemacht und es ist auch tatsächlich, gibt es das alles noch, das ist uns ausgestellt irgendwo, ich weiß nicht mehr wo, also nicht, wie das jetzt hieß, weiß ich nicht, aber schon eine ganze Weile her, ne? Also ich habe auch mir versucht, nee, häkeln was, häkeln, Seetiere häkeln, stricken nicht, okay, das ist gewesen.
4: Ja, na, also genau, wie Mona schon gesagt hat, ich glaube, das hat irgendwie zugenommen, dass Leute das mehr machen, mehr sichtbar machen, mehr auch diese Langsamkeit akzeptieren, die es halt braucht, um so einen ganzen Pullover zu machen. Es dauert einfach ewig. Man macht halt jede einzelne Masche mit seinen Händen. Und ja, wir feiern das. Und vor allem ist es schön, dass man dadurch auch mit anderen Leuten zusammenkommt.
3: Wird ja am Tisch auch gesungen. Also früher war es immer so, wenn Leute sozusagen zusammengearbeitet haben, das waren nur meistens Unterschichten, okay, die sogenannten Küchenmarktlieder, wo dann, ich meine, die Leute werden bestimmt noch gestrickt haben, hat man auch zusammen irgendwas gesungen, erzählt. Dieses Kommunikative, ist es etwas, was sozusagen jetzt sehr anziehend ist?
4: Also gesungen habe ich jetzt noch nicht beim Stricken, aber das würde ich jetzt auch nicht ausschließen. Auf jeden Fall ist es kommunikativ, ja. Also man kann das natürlich alleine in seinem stillen Kämmerlein machen, das ist auch voll fein, das machen ja auch viele. Also für viele hat es ja auch durchaus was Meditatives, wo sie entspannen und runterkommen. Aber ich mag den sozialen Aspekt daran schon sehr gerne.
3: Was war denn heute so das wichtigste Element, was so miteinander passiert ist? Also ich meine, gut, hier zusammensitzen, stricken, hat man geschwiegen, einfach zugesehen, wie die Nadeln, wie dann eine, wie sagt man da, eine Masche nach der nächsten sozusagen auf die nächste kam, oder?
4: Also ich mache schon länger so Stricktreffs, deswegen würde ich jetzt vielleicht mal aus den Erfahrungen der letzten Male berichten. Ja, manchmal beobachte ich die anderen. Also vor allem benutze ich diese Events, um mich inspirieren zu lassen und zu gucken, was alle so auf den Nadeln haben, mit was für Wolle sie arbeiten. Dann kann man das natürlich auch mal anfassen und sich austauschen. Man kann sich über Techniken unterhalten. Also klar, es ist jetzt nichts Neues. Wir haben das Rad nicht neu erfunden. Das machen Menschen seit Jahrhunderten. Aber es ist halt schön, es wieder zu beleben.
3: Welche Erfolge sind denn dabei, das wieder zu beleben? Also welche Leute machen sowas? Ist das soziologisch schon mal ein bisschen untersucht worden?
4: Boah, ich bin jetzt keine Wissenschaftlerin. Das kann ich jetzt nicht so elaboriert beantworten. Aber für mich ist es ein Erfolg, gerade weil ich das ja jetzt hier im öffentlichen Raum mache. Also ich habe es auch schon an anderen Orten gemacht, aber ich finde es am Rhein-Leck immer sehr schön, weil da so viele Leute auch einfach vorbeischlendern. Und es auch schon passiert ist, dass Leute sich einfach spontan angeschlossen haben. Und das sind eben oft unterschiedliche Menschen, die jetzt nicht unbedingt alle eh schon miteinander befreundet sind, sondern die dadurch sich finden, dass sie stricken. Und dies können dann mal ältere Menschen sein und jüngere Menschen oder Menschen aus verschiedenen Bubbles und was weiß ich, Herkünften oder Szenen. Das finde ich irgendwie schon ein Erfolg, weil das gibt es ja nicht mehr so oft, dass man Leute trifft, die nicht aus der eigenen Bubble sind.
3: Ich dachte echt, das ist eher eine eigene Bubble, die sowas macht. Das ist dann aber bestimmte Leute, aber dass dann so querbeet da so kommt.
4: Das ist die Schnittmenge. Also das ist die Schnittmenge, aber wo die dann so herkommen, was sie für Berufe haben, das ist total unterschiedlich. Also ich habe hier wirklich am Rhein-Leck auch schon mit, also wirklich Leuten aus unterschiedlichem Alter, auch Leuten, die eher in so einer Art Schichtsystem, Fabrikarbeit kommen, dann viele Studenten, Studierende, aber auch Leute, die im Krankenhaus arbeiten, Lehrer sind, was weiß ich, alles Mögliche, Schulen, in Schulen arbeiten. Ich überlege gerade, wen ich noch so hatte. Ja, ich finde das irgendwie ganz inspirierend. Ich treffe sonst nicht so viele Leute, die andere Sachen machen als ich.
3: Sind da bestimmte Dinge so besonders in Erinnerung geblieben, was Sie so erzählt haben? Also ich stamme ja aus einer Zeit, wo das gar nicht so ungewöhnlich war, dass bestimmte Leute eben sich zusammensetzten, unterschiedliche Schichten. Ich meine, die müssten intellektuell interessiert sein. Gut, das war dann auch eine Bubble, wenn du so willst. Also nicht bloß dann einarmiges Reißen, Saufen und so weiter, Fußball, sondern sowas im Kopf haben. Da konnte ein Professor neben einem Arbeiter sitzen, das war egal. Ja? Was ist dir so hängen geblieben aus diesen Begegnungen?
4: Ach, Geschichten aus dem Alltag. Also tatsächlich, wenn ich jetzt ganz spontan sind, so Geschichten aus dem Schulalltag. Also es gab eine, die hier auch öfter war, die arbeitet in einer Sonderschule in Landsberg. Die hat mir einiges erzählt. Dann gab es eine, die hat, ich glaube, ich weiß jetzt nicht genau, ob es bei Dau war, aber auf jeden Fall da in diesem großen Werk. Und das fand ich mega interessant, so Chemikantin. Davon hatte ich keine Ahnung. Ja, aber ich weiß jetzt nicht so richtig, was du hören willst, also wie konkret ich jetzt da werden soll.
3: Ja, wie du magst. Also ich meine, dass Leute aus verschiedenen Bubblen so zusammenkommen, ist ja nun keine so häufige Angelegenheit. Nein. Das ist ja der Punkt. Und deswegen bin ich da etwas am Bohren. Also Chemiefacharbeiter bin ich auch. Chemikant heißt das heute. Ich habe auch in Buna gearbeitet, in Leuna gearbeitet, hieß es damals. Dow Chemical ist, glaube ich, Buna heute. Oder war früher Buna. Ja, so, also das ist einfach so, dass man so miteinander bespricht. Ich meine, auch das Wahlverhalten mal angesprochen, wie man politisch tickt, oder?
4: Ja, es hat leider noch nicht so eine Regelmäßigkeit. Das wäre natürlich so ein Wunsch. Also bei der letzten Veranstaltung war eine Frau hier, die arbeitet in Halle-Neustadt, einer Sekundarschule, und die wollte gerne zwei Schülerinnen mitbringen. Das fände ich natürlich mega. Das hat jetzt noch nicht stattgefunden, da hoffe ich noch. Weil auch hier, das Rhein-Leck ist natürlich ein Ort, wo auch irgendwie sozial stärkere Menschen wahrscheinlich eher wohnen. Und wenn sich das noch ein bisschen weiter rumspricht, dann wird es vielleicht noch ein bisschen diverser.
3: Jetzt habe ich noch nicht mal nach euren Namen gefragt. Mit wem habe ich eigentlich gesprochen? Also Anne Armtrott bin ich vom Radio Korax. Und wer bist du? Sag ich mal du, ja?
2: Ja. Mona.
3: Mona, Nachname?
2: Reich, Mona Reich.
3: Okay, und du?
4: Ich bin Caroline Schaper.
3: Okay, und jetzt kommen wir mal noch zu den Terminen. Hier finden hier eigentlich statt.
2: 6. und 7. Mai.
3: Was passiert da?
2: Am 6. nochmal Strick und am 7. machen wir einen Webworkshop.
3: Weben?
2: Weben, genau. Da machen wir nochmal eine andere Technik hier. Und dann auch für Anfänger in fortgeschrittene
3: Ja, Webstühle können ja sehr groß sein, ne?
2: Wir haben extra da kleine Varianten, genau. Wir haben was Portables, ganz Kleines, Unkompliziertes. Das ist das Schöne am Weben, man kann es total skalieren. Von ganz klein zu sehr groß, was wir natürlich nicht mit hierher bringen können, aber...
3: Okay. Das ist ja noch etwas. Ich gucke mal hier gerade, ich gehe jetzt mal kurz wieder Richtung Platz, nimm Abstand. Also Webtreff am 7. Mai, 21. Mai, Stricktreff, also 29. April, das ist heute, 6. Mai, 20. Mai. Alles jeweils von 16 bis 19 Uhr, richtig?
2: Ja. Genau.
3: Gibt es da eine Finissage oder dergleichen?
2: Nee, wir hatten eine ganz tolle Vernissage, aber eine Finissage machen wir nicht.
1: Das Textillabor findet aktuell am Herr-Fleischer-Kiosk am Reileck in Halle statt. Der Stricktreff ist heute und dann wieder am 21. Mai und gewebt wird morgen und am 21. Mai. Ich glaube, der Stricktreff ist heute und am 20. Mai. Hier hat sich ein Fehler eingeschlichen. Und gewebt wird dann morgen und am 21. Mai. Jeweils immer von 16 bis 19 Uhr. Alle Menschen, die wollen, können vorbeikommen und mitmachen oder auch dort vor Ort lernen, wie es eigentlich geht mit dem Stricken oder mit dem Weben. Und Bill Oddie strickt auch, vor allem in seinem Knitting-Song.

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1: Ja, also Stricken und Handarbeit, das kann die Leute ganz schön in Wallung bringen. 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Und es ist jetzt 7.20 Uhr. Heute ist der 6. Mai 2026. Lana Del Rey, Diet Mountain Dew.

Ja, also Lana Del Rey trinkt gerne mal einen Diet Mountain Dew. Und apropos Diät, heute, der 6. Mai, ist der Anti-Diät-Tag. Wir haben uns umgehört, welche Menschen Diät machen, welche Diäten Menschen machen und warum.

0: Verzicht, so eine gewisse Kalorienanzahl, Verlust von Süßigkeiten und Fettigem.
1: So gewisse Regeln einzuhalten, wie abends nicht mehr fettige oder schwere Sachen zu essen.
2: Dieses voll viel über Essen nachdenken oder wie viel esse ich eigentlich gerade?
0: Den Verlust vom klassischen Kateressen.
3: Darüber nachzudenken, in Abgrenzung zu anderen, dass ich doch irgendwas an meinem Körper ändern müsste.
0: Restaurantbesuche, die eher trauriger als schöner Natur sind.
4: Ja, gewisse Lebensmittel wegzulassen oder Nährstoffe wegzulassen. Also zum Beispiel mal keine Süßigkeiten mehr essen, weniger vielleicht auch essen, dann keine Kohlenhydrate zu mir nehmen oder Milchprodukte.
3: So eine Kombination aus gewissen Gerichten, die man halt immer nur essen durfte.
4: Glückliche Menschen mit weißen Zähnen, die Sport machen und danach Spargelsalat essen zu Hause und so. Oder einen Proteinshake trinken jeden Morgen und danach richtig glücklich sind.
0: Verstärktere Planung des Essens, also weniger spontan sein.
3: Dann dreimal die Woche noch in ein Workout. Ich weiß nur, dass ich eigentlich seitdem ich etwa 15 bin, vielleicht auch 16 oder so, mich mehr so mit meinem Körper auseinandergesetzt habe und auch einfach mehr mich im Vergleich gesetzt habe mit anderen Menschen.
5: Ich hatte voll oft als Jugendliche dieses Gefühl von, ich sollte eine machen. Und gleichzeitig habe ich mir gemerkt, das schaffe ich nicht und will ich auch gar nicht.
4: Ich habe es erstmal so richtig über nachgedacht, dass ich was an meiner Ernährung ändern sollte. War bestimmt mit 11 oder 12. Dann mich im Spiegel angeguckt habe und gesagt habe, so wie ich da bin, gefällt mir nicht. Ich habe da, keine Ahnung, ein bisschen zu viel Speck oder was auch immer. Und dann auch mal probiert, vegan zu leben. Also sowas in der Hinsicht, aber so eine richtige Diät im Sinne von, dass ich heute Abend Lachs mit Reis essen soll und morgen früh so und so, damit ich mich perfekt ernähre. Das habe ich noch nie gemacht und ich glaube, das möchte ich auch nicht machen. Da würde mir auch die Disziplin zu fehlen.
0: Ich weiß gar nicht, ob ich das damals als Diät bezeichnet habe, was ich im Jugendalter gemacht habe. Ich wollte auf jeden Fall Gewicht reduzieren, bin auch schon gerade ab dem Pubertätsalter, wo man sich mehr mit seiner Figur auseinandersetzt, damit verstärkter konfrontiert worden, dass Leute um mich herum anfangen, darauf zu achten, was sie auf einmal essen, was halt in der Kindheit nie ein Thema war. Außer man mochte halt irgendwas nicht. Aber das kam so in der Pubertät und da wurde der Körper immer wichtiger, gerade unter den Mädchen.
1: Ich hatte nie das Gefühl, dass es für mich irgendwie sinnvoll oder angebracht wäre, eine Diät zu machen. Und ich glaube, das sagt schon viel aus darüber, wie ich sozialisiert wurde, weil ich nie das Gefühl bekommen habe, dass mein Körper irgendwie in die Bewertung von meiner Person oder meiner Persönlichkeit einfließt.
3: Irgendwie ist meine Körperproportion irgendwie nicht so ganz richtig. Ich hatte auch immer nicht so große Brüste und irgendwie hat mir die Körperproportion nicht gefallen.
0: Attraktivität war gleichgesetzt mit Schlanksein und gleichgesetzt aber auch mit Geschlechtsmerkmalen, die dann gleichzeitig bitte wachsen sollten. Also man sollte irgendwie Brüste bekommen, aber man sollte irgendwie schlank dabei bleiben. Aber dann auch nicht zu schlank, aber auf gar keinen Fall dick. Das ist sehr unattraktiv.
3: Ich weiß einfach, dass ich generell irgendwie halt unzufrieden bin mit meinem Körper. Ich habe immer das Gefühl, obwohl ich jetzt nicht besonders dick bin, dass ich irgendwie doch zu dick bin im Vergleich und merke das natürlich dann halt immer, wenn es irgendwie zum Sommer hinkommt oder so und man einfach mehr Haut zeigt, dass mich das stört.
0: Also da gibt es tatsächlich zwei sehr absurde Diäten. Die eine ist von der Oma von meinem Freund, die hat mehrere Kilo abgenommen, indem sie einfach wochenlang eine bestimmte Grammanzahl an Kartoffeln und Quark gegessen hat. Und die zweitabsurdeste Diät, von der ich gehört habe, war die Kohldiät. Die Mutter von einer Freundin von mir hat tatsächlich nur von Kohl gelebt. Das heißt, die Frau muss ja wochenlang nur rumgepupst haben. Aber ich weiß nicht, ob das Ergebnis dann trotzdem zufriedenstellend war.
4: Ich glaube, es war so, dass man so wenig Kohlenhydrat wie möglich zu sich nehmen sollte. Also, aber dafür konnte man ganz viel Eis und auch Süßigkeiten. Und ohne Witz, man hatte dann so einen Ernährungsplan. Und das Abendessen wurde manchmal ausgetauscht durch Eis. Also man konnte dann Eis essen. Das ist ja auch toll, aber dann hatte man auch diese Cheat Days, dass man dann sagt, okay, jetzt habe ich eine Woche das durchgepowert, dann habe ich einen Tag richtig, dann stopfe ich mich von morgens bis abends voll mit Süßigkeiten, mit allem, was ich so finden kann.
3: Das ist ja eher so eine Essensgewohnheit, die sich da umstellt, also dass man 16 Stunden nichts isst und 8 Stunden was isst.
0: Es ist bei mir eher eine Umstellung zum gesünderen Essen, mehr Sport auch und vielleicht weniger Kohlenhydrate. Also Brotnudeln werden weggelassen, ganz selten esse ich Kartoffeln. Ja, und alles, was man unter den

0: Restaurants, die sind gerade nicht offen und es gibt gerade wenig Leute, die einen beeinflussen können in dem, was man vielleicht doch lieber gerne essen möchte. Und weil ich festgestellt habe, dass ich mich gerne mal wieder fitter fühlen möchte. Also
1: ich war dann auf jeden Fall eine Kleidergröße kleiner.
0: Fühle mich auch seitdem ziemlich gut.
1: Und das hat richtig gut funktioniert. Ich habe ehrlicherweise mich nie auf eine Waage gestellt, aber ich habe auf jeden Fall da die Resonanz von außen bekommen, dass ich abgenommen habe. Und das habe ich auf jeden Fall auch gefühlt. Ich weiß aber nicht mehr, wie viel.
0: Was bei mir, glaube ich, auch damit zusammenhängt, dass es in meinem Kopf vielleicht so eine Schwelle gibt an einer Kilogrammzahl, die ich nicht übersteigen möchte, weil ich mich ab dann selber unwohl fühlen würde und ich wüsste, dass das in der Gesellschaft eine Zahl auf der Waage ist, die vielleicht zu negativen Reaktionen führen würde.
1: Die Dinge, die ich da so gelernt habe, habe ich mir eigentlich auch vorgenommen, nachhaltig umzusetzen. Und das hat aber dann nicht so ganz geklappt.
0: Ich finde es sowohl nervig zu sagen, ah ja, gut, dass du das machst, als auch so, was, das hast du doch gar nicht nötig.
2: Wie sehr das kommentiert wird, gerade von älteren Frauen in meiner Familie und was das für eine Rolle gespielt hat und irgendwie auch noch immer spielt. Aber irgendwie habe ich auch das Gefühl, es wird bei mir total nachgelassen, weil ich es auch nicht mehr zulasse, dass es jemand bei mir kommentiert.
1: Aber andererseits kann ich irgendwie auch nicht so leicht abnehmen. Also ich esse halt irgendwie schon gerne und ich sehe es halt auch nicht so richtig ein zu hungern.
3: Ich esse wahnsinnig gern. Mein Lieblingsessen sind Süßkartoffelpommes. Ganz einfach und lecker.
0: Nicht jede Frau sagt, ich mache gerade eine Diät, aber dennoch kenne ich viele Frauen, die das vielleicht nicht so aussprechen, aber sich sehr, sehr einschränken und sehr, sehr kontrollieren, bis hin zur Zwanghaftigkeit, wie viel sie denn essen.
4: Es geht ja darum, dass man sich selber gut fühlt, dass man, wenn man von sich selber aus sagt, hier, ich möchte jetzt mehr Sport machen, ich möchte fitter werden, fitter aussehen, ist ja auch okay und ist ja auch kein Stress, aber das Schlimme ist einfach, dass es so ein Schönheitsideal gibt.
0: Dann ist mir jetzt zum Beispiel klar, dass ich keine Karriere bei Germany's Next Topmodel anstreben möchte, sondern ich mache das jetzt, um mich selber gut zu fühlen. Ja, und solange das nicht das ganze Leben bestimmt, also solange das nicht so zwanghaft wird, soll doch jeder und jede essen, wie er oder sie gerne möchte. Natürlich noch mit Rücksichtnahme auf Tier und Natur.

Da Diäten, es beschäftigt die Leute, vor allem die weiblich sozialisierten Leute, wie wir gerade gehört haben in dieser Collage zum Thema Diäten, zum Anti-Diät-Tag heute. Ich habe letztens auf der Straße einen kompletten Glücksfund gemacht. Ich habe eine 2 Bravo-Hits-Platten aus den Mitte der 80er Jahre gefunden. Summer Splash-Hits, so Doppel-EPs. Doppel-LPs, bisschen zerkratzt. Manche Lieder kann man nicht mehr hören. Aber da habe ich Hot Chocolate wieder entdeckt, den ich irgendwie länger nicht gehört hatte. Und deswegen teile ich das jetzt mit euch. Everyone's a winner. Hot Chocolate. Bisschen 80s-Gefühl.

0: 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Es ist 7.37 Uhr. Schwere körperliche Entkräftung, Muskelschmerzen, Gelenkschmerzen, Kopfschmerzen. Menschen mit ME/CFS leiden unter grippalen, neurokognitiven, autonomen und immunologischen Symptomen, dazu noch unter Belastungsintoleranz. Sie verfügen also nur noch über einen Bruchteil ihres früheren Leistungsvermögens und alltägliche Aktivitäten sind oft nicht mehr möglich. Die Krankheit kann das Leben der Menschen völlig zerstören. Forschung, Behandlung, Therapie, Medikamente, Fachärztinnenausbildung, es fehlt überall. Letztes Jahr um dieselbe Zeit im Mai, anlässlich der damaligen Liegendemos in verschiedenen Städten in Deutschland, interviewte Sabine von Radio Dreieckland Gerhard Heiner von der Selbsthilfegruppe ME/CFS Freiburg Initiative zur Anerkennung, sozialen Sicherung, Beratung und Behandlung und Forschung. Nun wollte sie von ihm wissen, was sich in diesem letzten Jahr seit dem letzten Interview bezüglich der Bekanntwerdung, Forschung und Behandelbarkeit der Krankheit verändert hat. Zuerst ging es um die Finanzierung.
1: Ja, da hat sich tatsächlich was getan, überraschenderweise. Im November ging das los, dass in der Bundesregierung, also sprich Forschungsministerin Beer und die Gesundheitsministerin Warnke, eine Allianz gebildet haben und eine nationale Dekade für postinfektiöse Erkrankungen ausgerufen haben. Mit stolzen, möchte ich schon sagen, anerkennenderweise 500 Millionen verteilt auf 10 Jahre, also jedes Jahr 50 Millionen für die Forschung. Aber um das auch gleich klar zu sagen, Forschung ist keine Versorgung. Die Kranken liegen halt weiter in ihren Betten und sind unversorgt. Und wann die Forschung Ergebnisse bringt, wissen wir nicht. Und es gäbe Möglichkeiten, Offline-Medikamente zu verschreiben. Und mit der Erfahrung, die auch in der Selbsthilfe und bei kundigen Ärzten da ist, die Symptomlast einfach auch zu verringern. Jetzt schon, das gäbe es jetzt schon, wird weiterhin so gut wie nicht getan. Also gut, aber für die Forschung ist das Geld da?
2: Für die Forschung allgemein somatischer Art oder nur psychosomatischer Art?
1: Genau, da ist der Haken. Es ist eine Dekade für postinfektiöse Erkrankungen. Das müsste eigentlich heißen, nationale Dekade für ME/CFS, damit es mal klar ist, um was es geht. Dass auch propandemische ME/CFS inbegriffen ist und dass es nicht um Symptomatiken geht, die eben nicht ME/CFS sind. Und das macht sich daran fest, ob eben mit dem Leiden nach einer Covid-Erkrankung meinetwegen die Symptome nicht aufhören und vor allen Dingen, dass sie schlimmer werden, wenn ich mich belaste. So, körperlich, geistig, psychisch. Wenn ich mich da über meine Grenze belaste, bekomme ich Symptomverschlechterung, den sogenannten Crash. Und das ist das Leitsymptom von ME/CFS. Und wer keinen Crash hat, hat auch kein ME/CFS. Wenn ich die beforsche, kriege ich keine Ergebnisse für ME/CFS raus. Vielleicht mal ein ganz einfaches Beispiel. Wenn man wissen will, welches spezifische Gewicht eine weiße Kugel hat, meinetwegen Tennisbälle und Golfbälle, und werft die in einen Korb und wiegt das, dann kann ich mit diesem Ergebnis nichts anfangen. Ich muss die Bälle vorher voneinander trennen. Und das passiert sehr oft nicht in diesen Forschungen. Und Long-Covid ist eine Einladung, das Wort postinfektiöse Erkrankung ist eine Einladung, diese Trennung nicht zu vollziehen. Und außerdem gibt es dann noch die Psychologisierer, die dann meinen, mit dem biopsychosozialen Modell haben sie noch die Hintertür auf, das immer zu einer psychischen Erkrankung zu machen.
2: Und das ist ja auch immer problematisch, weil ja ME/CFS auch schwerpunktmäßig bei Jugendlichen und Flinterpersonen, also auch Frauen, auftritt. Und dieses Psychosomatische wird ja eh sehr schnell zugeschrieben und Depression. Und das ist ja auch immer dann ein Problem mit der Diagnose sowieso. Richtig?
1: Ja, ganz unbedingt. Also je mehr ich mich damit jetzt befasst habe, kriege ich mit, dass es einen Grund gibt, weshalb ME/CFS so unbekannt ist, obwohl es 50 Jahre lang schon klassifiziert ist als Krankheit, weil es ich sage das jetzt mal, bitte mir nicht übel nehmen, ich gebrauche mal das Wort Frauenkrankheit ist. und Frauen von der gängigen Medizin auch historisch nicht in gleicher Weise ernst und wahrgenommen wurden wie Männer. Ja? Also da ist ein ganz klar ein Gender-Thema drin. Und Frauen wird nachgesagt oder etikettiert als irgendwie schnell leidend, hysterisch, übertreibend und so weiter und werden in die Psycho-Ecke gestellt. Und weil 2/3 und mehr betroffene Frauen sind, ist das auch so passiert, historisch, und passiert immer noch.
2: Und queere Menschen werden wahrscheinlich eh nicht erfasst in der Statistik.
1: Das wird wahrscheinlich gar nicht erfasst.
2: Ja, ja, das vermute ich auch mal. Ja. Bleiben wir beim Geld. Das mit der Forschung hast du jetzt schon problematisiert. Wie viel Geld geht denn in die Behandlung oder, also Behandlung und Therapie oder auch in die Ausbildung von FachärztInnen?
1: Den Facharzt für MECFS gibt es gar nicht. Das ist, wird gemeinhin der Neurologie zugeordnet. Aber die neurologische Fachgesellschaft der Ärzte ignoriert MECFS weitgehend und gibt da verheerende Stellungnahmen ab, gegen die wir Patientenorganisationen uns immer wieder wenden müssen. Und damit verhindern sie auch Forschung und verhindern auch die Entwicklung.
2: Also das heißt, es gibt eine Menge Geld, die jetzt auch freigegeben ist für Forschung, aber es geht primär in die Forschung, primär in die Psychosomatik, und was jetzt Behandlungen, Therapie und Ausbildung angeht oder auch Medikamente, ist nach wie vor die große Leere.
1: Es gibt ganz viele große Leerstellen. Eine Off-Label-Liste ist jetzt endlich nach fast 2-jähriger Beratung gemacht worden, dass die Medikamente also abgerechnet werden können über Krankenkasse. Man hat in Deutschland mal gerade 4 Medikamente gefunden, wobei 3 überhaupt nicht auf MECFS spezifisch zutreffen. In Österreich hat man 18 Medikamente in diesem Verfahren gefunden. Also da ist wieder mal eine Scheinlösung mit diesen Off-Label-Medikamenten. Es ist eine Lösung geboten, die keine ist. Was das Geld anbetrifft, eine Menge würde ich jetzt nicht sagen. Es ist ein 50-jähriger Forschungsrückstand aufzuholen bei MECFS, und dafür wird dieses Geld bitter benötigt. Und wie gesagt, die Versorgung ist deshalb ja immer noch nicht gegeben. Und weil es eben die Ärzte, die MECFS-kundig sind und diese Forscher in der Breite gar nicht gibt, läuft das Geld in falsche Kanäle, die falsche Studiendesigns aufsetzen und somit eigentlich das Geld versackert, zum Teil verschwendet wird, möchte ich sagen. Und die Gefahr ist groß, dass recht wenig rauskommt für MECFS, und das liegt eben darin, dass ja in der Politik und vor allen Dingen in den Führungen der Ministerien, in den Bürokratien der Ministerien, das eben wirklich ein Anliegen ist, dass die wirklich mit Leidenschaft und Herzblut betreiben, und das muss man, wenn man da zu Ergebnissen kommen will.
2: Wenn jetzt Personen diese Diagnose haben, MECFS, wie geht's denn, das dauert ja eh oft schon sehr lange, wie geht's denn dann weiter? Gibt's überhaupt FachärztInnen und sind die von der Kasse zugelassen oder ist das alles dann privat? Da wären wir wieder beim Geld und die Medikamente. Das kriege ich auch oft so mit, dass eher so untereinander ausgetauscht wird, was helfen könnte, als in der BRD keine bezahlbaren über Kasse Medikamente gibt.
1: Ja, das stimmt so. Also ich habe die Ehre, im Chat der Selbsthilfe zu sein hier in Freiburg, und ich kriege da mit, wie da untereinander eben die Tipps und Ratschläge gegeben werden. Das ist sehr hilfreich, das ist auch die einzige Quelle. Und bei mir kommen täglich Anrufe an, können Sie mir einen Arzt sagen, oder Sie denken, ich wäre der Arzt. Da muss ich passen, aber ich verweise immer auf die Selbsthilfe, gebe die Kontaktdaten, weil da die einzig sinnvollen Informationen zu bekommen sind. Und die Intelligenz, sage ich mal, dieser Gesamtgruppe ist sehr, sehr, und das Wissen ist sehr, sehr hoch. Und ja, was passiert nach der Diagnose? Ist erstmal das Problem, eine Diagnose überhaupt zu bekommen. Das dauert schon in der Vergangenheit 8 Jahre. Ich weiß nicht, ob sich's beschleunigt hat. Wir haben jetzt hier regional in Freiburg das Glück, dass in Herbolzheim eine Schwerpunktpraxis für MECFS eingerichtet worden ist. Wir haben da auch gute Rückmeldungen. Das ist aber eine von 16, die es in Baden-Württemberg geben sollte. Also gewiss nicht flächendeckend. Es ist ein gewisser Lichtblick. Und wir haben gewisse positivere Rückmeldungen von der Post-Covid-Ambulanz der Infektiologie der Uniklinik.
2: Sagst du es nochmal, die Rückmeldung von der Post-Covid-Ambulanz in der Uni Freiburg?
1: Uni Freiburg, das ist die Infektiologie angesiedelt und heißt Post-Covid-Ambulanz. Also unter dem Titel ist das zu finden. Infektiologie.
2: Und wie sind da die Erfahrungen? Weil ich habe gerade gestern mit einer Person gesprochen, die eher negative Erfahrungen da gemacht hat.
1: Ja, es gab jetzt auch schon mal negative Rückmeldungen auch. Das kann man nicht verallgemeinern. Es kommt dann immer drauf auch auf den Arzt an, die Ärztin an, auf die man trifft. Ich weiß aber, dass da durchaus Bemühungen im Gange sind, auch von auf oberer Schiene, dass man das patientengerechter hinkriegt. Und das klappt aber in diesem Riesenapparat von Uniklinik nicht immer so, glaube ich, das für alle Ärzte, die da Dienst haben, umzusetzen. Man muss es mit Vorsicht sagen, man muss auch den kleinen Warnhinweis geben. Es kommt immer ein Stück auch auf den Arzt an, aber wir haben dort auch positiv, also dass man da mit einer Diagnose auch rausgeht. Ja? Und das ist ja schon viel wert. Behandlung in dem Sinn gibt es nicht, um es mal klar zu sagen. Ja, aber mit der Diagnose, die ich brauche für meinen Antrag auf Bürgergeld, für meinen Antrag auf Schwerbehinderung, für Pflegegeld, für all das, für diese ganzen Folgeanträge und die wichtig sind, um die Existenz zu sichern, ist das ja schon mal. Und man wird adäquat behandelt dort. Also nicht von allen, aber von sehr vielen. Wir hoffen, dass die Entwicklung sich noch weiter dort verbessert. Ja.
2: Ihr macht am kommenden Samstag, den 9. Mai, eine Liegendemo auf dem Augustinerplatz um 14 Uhr?
1: Ja.
0: Sabine von Radio Dreieckland im Gespräch mit Gerhard Heiner von der Selbsthilfegruppe MECFS Freiburg, Initiative zur Anerkennung, sozialen Sicherung, Behandlung und Forschung. Und apropos Liegendemo, auch in Leipzig findet am Samstag eine Liegendemo statt, von 14 Uhr bis 15.30 Uhr auf dem Markt in der Leipziger Innenstadt. Die BesucherInnen erwartet eine Demo im Liegen mit Redebeiträgen, Infostand und Chor. Und es wird darum gebeten, zum Liegen eine Unterlage, zum Beispiel eine Isomatte oder Campingliege mitzubringen. 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

0: 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Es ist 7.52 Uhr. Vor einigen Tagen war ja der 1. Mai, der Tag der Arbeit. Arbeitsrechte, die in der Vergangenheit durch Kämpfe von Arbeitenden errungen wurden, stehen zurzeit ja wieder auf der Kippe. Die Kämpfe um bessere Arbeitsverhältnisse, weniger Arbeit und mehr Lohn müssen also wieder aufgenommen und weitergeführt werden. Einen Tag nach dem Tag der Arbeit, also am 2. Mai, ist der internationale Feier- und Kampftag der Arbeitslosen. Auch ein wichtiges Datum, weil auch dafür zu sorgen, dass Arbeitslosigkeit nicht noch mehr stigmatisiert und verelendet wird, ist ein wichtiger Kampf. Und feiern, wenn man am nächsten Tag nicht früh raus zur Arbeit muss, ist ja eh besser. Deutschland hat aber schon aufgrund seiner nationalsozialistischen Geschichte ein ganz besonderes, widerliches Verhältnis zur Arbeit. Die Bevölkerung in produktiv bzw. schaffend und dadurch gut und in unproduktiv, also schlecht einzuteilen, das hat ja hier eine ganz besonders grausame Geschichte. Über das Verhältnis der nationalsozialistischen Ideologie der Arbeit und das Verhältnis der Ideologie zur Arbeit habe ich vor einiger Zeit mit dem Autoren Niklas Lelle gesprochen. Niklas Lelle arbeitet seit 2020 bei der Amadeo-Antonio-Stiftung und beschäftigt sich mit Antisemitismus, der Erinnerung an den Nationalsozialismus und mit deutscher Arbeit. Er hat im Verbrecherverlag ein Buch mit dem Titel Arbeit macht frei, Annäherung an eine NS-Devise veröffentlicht. Dieses Interview ist eine Wiederholung. Bitte entschuldigt die etwas mangelnde Tonqualität der Telefonleitung von Niklas Lelle. Im Nationalsozialismus kam der Arbeit einen besonderen Stellenwert zu. Beispielsweise schrieb Robert Ley, der Reichsorganisationsleiter der NSDAP und Chef der Massenorganisation Deutsche Arbeitsfront, über den angeblichen Adel der Arbeit. Warum war Arbeit so ein Identifikationspunkt?
1: Die Nationalsozialisten beginnen eigentlich sofort, schon 1918, 1919, damit, sich ganz viel mit Arbeit zu beschäftigen und ihren Arbeitsbegriff eng zu verbinden mit ihrem Judenhass. Das heißt, die Behauptung ist, es gibt so etwas wie eine gute Arbeit, die die Deutschgenossen auszeichnen soll. Und die soll ganz anders sein als die Arbeit, die angeblich die Juden machen, nämlich die Nichtarbeit sein soll, die aus Eigennutz passieren soll. Das heißt, die Nazis beginnen eigentlich sofort, den Arbeitsbegriff zu besetzen, reden quasi von schaffender Arbeit, und verbinden das sozusagen ganz eng mit ihrem Antisemitismus und machen damit auch den Judenhass gewissermaßen mobil.
0: Und Arbeit macht frei prangte ja am Tor von Auschwitz, Dachau, Sachsenhausen und anderen KZs. Was genau bedeutet denn der Spruch? Also wessen Arbeit macht nach der NS-Ideologie wen frei?
1: Ja, das ist genau schon die richtige Frage gestellt. Arbeit macht frei steht tatsächlich Stand an ganz vielen Konzentrationslagern. Und ich fand überraschend in meiner Auseinandersetzung mit dem Nationalsozialismus, dass wir eigentlich wenig über diesen Satz wissen. Es gibt kaum Texte dazu, die sich mal fragen, was bedeutet der Satz? Weil wenn man fragt, macht Arbeit frei, dann ist total klar, dass es Quatsch ist. Niemand wurde aus Konzentrationslagern freigelassen, weil er oder sie gut gearbeitet hätte. So war der Satz nie gemeint. Also habe ich versucht zu fragen, wessen Arbeit macht hier eigentlich wen frei? Und die Antwort, glaube ich, die kurze Antwort auf diese Frage ist, die Deutschen, die Nazis, die glaubten, dass ihre Arbeit sie frei macht. Und da muss man fragen, wovon soll die Arbeit denn frei machen? Denn dieser Satz, der bezog sich gar nicht nur auf die KZ-Häftlinge, der bezog sich auch auf die KZ-Aufseher. Und wenn man das einmal zu Ende denkt und sich die nationalsozialistischen Texte anguckt, dann versteht man, die Nazis glaubten, dass ihre Arbeit sie von allem Jüdischen frei macht. Das heißt, Arbeit macht frei bezieht sich ganz offensichtlich auch auf diese deutschen Volksgenossen, bezieht sich nicht nur auf die KZ-Häftlinge.
0: Also die Inschrift an den Toren wirkt ja oder könnte auch wie ein Versprechen verstanden werden, dass die Häftlinge des Konzentrationslagers in dem Glauben gehalten wurden, wenn sie fleißig arbeiten würden, sich eben anpassen würden, dann würden sie aus dem Lager irgendwie wieder befreit werden. Aber du hast gerade gesagt, das war nicht der Fall.
1: Das Missverständnis gibt es ab und zu. Ich nenne es mal Missverständnis. Es gibt einige Überlebendenberichte, wo Leute das schreiben. Thibaut Wohl zum Beispiel sagt das. Der sagt, er kam da an als 17-jähriger junger Mann in Auschwitz ins Stammlager, liest diesen Satz und denkt sich, ich bin jung, arbeiten kann ich, das kriege ich schon hin. Aber dieses Missverständnis war insofern nicht strategisch gedacht, als dass dann die KZ-Aufseher sehr, sehr früh eigentlich allen, die angekommen sind, einmal laut gesagt haben, die einzige Freiheit, die es hier gibt, ist die durch den Schornstein. Das ist die berüchtigte Schornsteinrede. Die gab es in vielen Konzentrationslagern. Das heißt, die Nazis haben gar keinen Hehl daraus gemacht, dass die Menschen hier umgebracht werden sollen. Das heißt, es gibt das Missverständnis, das gibt es oft ganz kurz bei den Überlebenden. Die erzählen, dass sie angekommen sind, dachten sie für einen kurzen Moment, die Arbeit würde sie freimachen. Aber die Nazis haben das offensichtlich nicht lange benutzt, sondern relativ früh klar gemacht, nur der Tod macht hier frei.
0: Also es ging gar nicht darum, irgendwie Leute zu beruhigen und vielleicht Aufstände zu verhindern. Welchen Zweck hatte denn dann die Aufschrift auf den Toren?
1: Ich würde sagen, dass es diesen Zweck nicht hatte. Wenn man sich anschaut, dass diese Leute nach dem Arbeitstag quasi zurück ins Konzentrationslager getrieben worden sind und dann lesen mussten, Arbeit macht frei, dann, so wurde das in der Forschung interpretiert, kann man das nicht anders nennen als zynische Schurkerei, eine weitere Variante von Folter, von Erniedrigung sozusagen. Denn die Arbeitskommandos, die morgens aus dem KZ rausgetrieben worden sind und abends wieder rein, die mussten immer mit genau gleich vielen Häftlingen wieder ins Lager rein. Das heißt, die hatten praktisch jeden Tag auch Tote dabei. Und wenn man dann liest, gemeinsam, nach so einem Arbeitstag, Arbeit macht frei, dann ist klar, hier geht's um Verachtung, um Erniedrigung, um Folter, um zynische Schurkerei eben. Das ist eine Teildimension der Funktion, die das hatte. Und ich glaube aber, wir unterschätzen die Funktion, die das auch für die KZ-Aufseher hatte, die das hatte an Orten wie in Dachau. Auch Dachau ist ein Konzentrationslager gewesen, direkt am Ortsrand. Da lesen gewissermaßen, liest das auch die deutsche Bevölkerung, die Anwohnerinnen lesen das jeden Tag, Arbeit macht frei, und kriegen sozusagen auch ein Gefühl für das, was da angeblich passieren soll.
0: Arbeit macht frei ist ja letztlich eine Phrase und es ist ja auch vielen geläufig, dass diese Phrase am Tor zu vielen KZs stand, aber zum Beispiel jedem das Seine, was ja am Tor zum Konzentrationslager Buchenwald stand, das kann man ja schon auch in aufgeklärteren oder progressiveren Kreisen öfter auch mal einfach so in der Alltagssprache hören. Es ist irgendwie schwer, das wieder loszuwerden, habe ich manchmal den Eindruck. Hannah Arendt schreibt auch in Elemente und Ursprünge totale Herrschaft, dass Phrasen wie wer A sagt, muss auch B sagen oder wo gehobelt wird, da fallen Späne, ein nationalsozialistisches Denken manifestieren im Sinne von, wenn man einmal angefangen hat, dann muss man das konsequent zu Ende führen oder um ein höheres Ziel zu erreichen, müssen irgendwie auch Opfer in Kauf genommen werden oder quasi um etwas Größeres zu schaffen, braucht es auch Opfer. Diese Sinnsprüche drücken ja irgendwie alle eine Alternativlosigkeit aus. Hat NS-Propaganda gezielt mit diesen scheinbar hohlen und belanglosen Phrasen gearbeitet, die aber letztlich gezielt schon gefüttert waren mit ideologischem Potenzial, oder ist das Zufall?
1: Das ist eine sehr, sehr gute Frage. Wie viel Strategie da drin steckt und wie viel quasi eigener Glaube, vermag ich vielleicht gar nicht gut zu sagen. Es ist definitiv so, dass Heinrich Himmler und die Leute, die quasi die SS gründen und dann groß machen, schon in den 20er Jahren ganz, ganz viel auf so Sinnsprüchen quasi aufbauen. Also das Ganze, meine Ehre heißt Treue und jetzt dieses alles für Deutschland, was Höcke jetzt gerade vorgeworfen wird, zeigt ja, dass es sehr, sehr viele solcher Sätze gab. Und es ging ganz viel um so eine, wie soll man sagen, so eine Poetisierung der Sprache, die gleichzeitig mit einer Militarisierung einhergeht. Ich glaube, das, was du gerade beschrieben hast, dieses, wenn man mal anfängt, dann muss man es zu Ende durchziehen, ist eigentlich deren Vorstellung von, wie man die gut kriegt.
0: Das heißt, es geht ganz... Sorry, kannst du das letzte nochmal wiederholen, den letzten Satz? Da war gerade ein Knack drin in der Leitung.
1: Sorry, ich habe gesagt, ich glaube, ganz viel von dem, was du gerade beschrieben hast, ist auch eine Militarisierung von Sprache. Also die glauben, dass sie die Volksgemeinschaft wieder groß machen müssen und das schafft man gewissermaßen durch den gemeinsamen Kampf. Und dieser gemeinsame Kampf drückt sich sozusagen auch in diesen Sätzen aus. Dieses wer A sagt, muss auch B sagen. Insofern ist da schon, glaube ich, was dran, dass eine Ideologie natürlich auch sich über solche Sinnsprüche verbreitet.
0: Du hast ja gerade auch schon Höcke angesprochen. Das passt ganz gut zu meiner nächsten Frage. Also der AfD-Politiker Björn Höcke steht ja aktuell vor Gericht wegen der Verwendung einer verbotenen Losung der SA. Da hat er sich eventuell strafbar gemacht. Die Parole lautet alles für Deutschland und war auf den Dolchen der SA gedruckt. Und Höcke verteidigt sich damit, dass diese Parole eine Allerweltsparole sei. Und genau, und es ist auch eine Parole, die auf den ersten Blick zwar nationalistisch, aber nicht unbedingt nach menschenverachtender Ideologie klingt. Welche Rolle spielen denn solche Sprüche und vor allem auch Arbeit macht frei heute noch in rechten Kreisen?
1: Ja, das ist eine sehr gute Frage. Es wird jetzt ein Gericht entscheiden müssen, ob Höcke das wissentlich getan hat und wenn er es wissentlich getan hat, ob es gewissermaßen strafbar ist. Naja, diese Sätze sind natürlich verboten. Also bei Arbeit macht frei ist es nicht so. Der ist nicht verboten. Meiner Ansicht nach gibt es da auch nicht Also es gibt so kleine Skandale, das habe ich mir mal angeguckt, wo eine Radiomoderatorin etwa sagt, an einem Samstag sagt sie zu ihren Zuhörerinnen, wir alle, die heute arbeiten müssen, denkt dran, Arbeit macht frei, und dann verliert die darüber ihren Job. Oder es gibt von diesem Sänger von Cowboy und Indianer, diesem unsäglichen Schlagersong, gibt es auch so eine Stelle, wo er das einmal irgendwie twittert oder so, wo es einen kleinen Aufschrei gibt. Das ist aber nicht strafrechtlich relevant. In rechten Kreisen ist es natürlich schon so, dass sie den Nationalsozialismus gerne verehren, aber das natürlich unter der Hand tun. Das heißt, die können nicht daherlaufen, also zumindest nicht die AfD, und kann SA oder SS-Parolen reaktivieren. Gleichzeitig spielen die natürlich damit. Und ich glaube, das ist auch das, was Höcke an dem Tag getan hat. Dem ist schon relativ klar, was er da tut. Und die spielen natürlich damit, diese Grenzen des Sagbaren dauerhaft zu verschieben und gewissermaßen die Tabuisierung, die auf diesem Teil deutscher Geschichte liegt, sukzessive zu unterminieren. Ich glaube, da geht es ganz viel um den Tabubruch. Und bei Arbeit macht frei muss man das Tabu vielleicht gar nicht mal so richtig brechen. Da ist mittlerweile sowas wie Impfen macht frei, war der viel wichtigere Satz in der Corona-Pandemie, als Arbeit macht frei am Ende ist.
0: Ich würde gerne nochmal zurückkommen auf Arbeit in Deutschland. Du hast ja am Anfang gesagt, es gab irgendwie so das Bild, das ideologisch geprägte Bild eines schaffenden Arbeiters, also des guten deutschen Arbeiters und irgendwie des raffenden Kapitals, also Juden und Jüdinnen. Und auch heute noch kann man ja sowas beobachten, dass viele Deutsche sich als fleißig wahrnehmen oder sich richtig laben an so einem deutschen Arbeitseifer, und deutsche Produkte, in die ja deutsche Arbeit geflossen ist, werden von Deutschen auch gerne als qualitativ hochwertig empfunden, gerade im Vergleich zu vermeintlich minderer Qualität ausländischer Produkte und dann eben auch ausländischer Arbeit. Da zeigen sich ja schon teilweise ganz ähnliche Tendenzen wie in der nationalsozialistischen Propaganda in Bezug auf die Volksgemeinschaft, die du ja beschrieben hast. Bedeutet das denn in der Konsequenz, Arbeitsverweigerung ist auch heute ein emanzipatorischer Move, oder macht es unsere Gesellschaft besser, wenn wir nicht arbeiten?
1: Das ist eine sehr schön zugespitzte Frage. Zuerst mal würde ich sagen, diese Überhöhung von deutscher Arbeit ist tatsächlich auch älter als die Nazis. Das geht schon bei Martin Luther los, der schon davon redet, dass unsere Arbeit, sagt er auch immer schon, also bezieht sich auch schon auf die erste Person Plural, die sagt, ein Wir, dieses Deutsche, die arbeiten ganz besonders fleißig, und es wird immer im Gegensatz gestellt zu dem Juden, in Anführungszeichen, der quasi nicht arbeitet. Das zieht sich durch das 19. Jahrhundert, und im Prinzip knüpfen die Nazis genau daran an. Die radikalisieren das. Und die radikalisieren das damit, dass sie es auf diese Volksgemeinschaft zuspitzen und sagen, alles, was wir tun müssen, müssen wir dafür tun. Insofern, ich würde sagen, Kritik an Arbeit ist weiterhin was, was emanzipatorisch ist, was wir aus linker Perspektive auch denken müssen. Also wir müssen auf jeden Fall darüber nachdenken, was ist eine Kritik der Arbeit, die man heute auf der Höhe der Zeit sozusagen formulieren muss? Was sind Arbeitstätigkeiten, die nicht in Arbeit aufgehen, also die nicht Arbeit sind und trotzdem sinnstiftend sind, etwa für kollektive Zusammenhänge, das, was man unter Freundinnen füreinander tut, also solidarisches Miteinander, diese Beziehungsweisen sind meiner Ansicht nach zu stärken. Insofern würde ich schon sagen, ja, eine Kritik der Arbeit ist weiterhin was, was emanzipatorisch ist, was sozusagen gewissermaßen antikapitalistisch ist und eben sich aber auch diesen deutschen Wahn entzieht.
0: Das finde ich auch spannend. Inwiefern gehört das denn zusammen, oder ist es vielleicht auch gegensätzlich, eine Kritik der Arbeit vom, sagen wir mal, Standpunkt aus, sich so einer deutschen nationalsozialistisch angehauchten Arbeitsethos-Ideologie zu entziehen und einer Kritik der Arbeit aus einer Kapitalismuskritik heraus? Geht das zusammen, oder sind das zwei getrennte Stränge quasi einer Kritik der Arbeit?
1: Naja, ich würde sagen, hier in Deutschland sind das zwei verwobene Stränge, die man auch nicht mehr entweben kann. Also wir leben weiterhin in einer postnationalsozialistischen Gesellschaft, die sich wahnsinnig viel auseinandersetzt mit dem, was da war, auch wenn sie es nicht tut. Also sozusagen auch das Nichtbeschäftigen mit dem, was Geschichte ist, ist ja eine Art von Beschäftigung. Insofern würde ich sagen, hier in Deutschland muss jede schlaue linke Kritik an Arbeit beides mitdenken. Also es muss eine Kritik sein auf der Höhe der Zeit, die sich am Neoliberalismus abarbeitet, an dem Stand des Kapitalismus, den wir gerade haben, aber die immer auch mitdenkt, dass der Postfordismus, der hier entstand, beruhte auf dem Kriegsfordismus der Nationalsozialisten. Das heißt, ich glaube, man kriegt das nicht mehr entwoben. Man muss hier schon beides zusammendenken und zusammen kritisieren.
0: Das war Niklas Lelle über nationalsozialistische Ideologie und Arbeit. Wie gesagt, das war eine Wiederholung. Bitte entschuldigt nochmal die Tonqualität an einigen Stellen in dem Interview. Das Buch von Niklas Lelle, Arbeit macht frei, eine Annäherung an eine NS-Devise, ist im Verbrecher Verlag erschienen.

0: Ghost Woman mit Along Part 2. Ihr hört immer noch das Morgenmagazin der Freien Radios. Es ist jetzt 8.15 Uhr. Das heißt, es ist Zeit für unsere Veranstaltungstipps und wichtige Termine bei euch um die Ecke oder Termine und Veranstaltungen, die eine Anreise wert sind.
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0: Leipzig. Heute ist in Leipzig die Filmpremiere vom Film Nürnberg um 19 Uhr im Passagekino in Anwesenheit des Schauspielers Andreas Pietschmann, der in dem Film die Rolle von Rudolf Hess spielt. Und anschließend zu der Filmpremiere gibt es ein Q&A. In dem Film Nürnberg geht es um Nürnberg im Jahr 1945. In den Ruinen einer vom Krieg gezeichneten Stadt erhält der amerikanische Militärpsychiater Mr. Douglas M. Kelly einen ungewöhnlichen Auftrag. Er soll die inhaftierten Hauptverantwortlichen des NS-Regimes in Vorbereitung auf die Nürnberger Prozesse untersuchen. Unter ihnen ist der ehemalige Reichsmarschall Hermann Göring, dessen Intelligenz, Charisma und manipulative Stärke der Psychiater Kelly gleichermaßen herausfordernd findet, wie dass sie ihn auch faszinieren. Trotz anfänglicher Machtspiele gelingt es dem Arzt, Görings Vertrauen zu gewinnen und Einblicke in seine Persönlichkeit zu erhalten. Während im Gerichtssaal die Verhandlungen beginnen, fällt es Kelly zunehmend schwerer, die notwendige Distanz zu wahren. Heute im Passagekinos in Leipzig Filmpremiere des Spielfilms Nürnberg um 19 Uhr in Anwesenheit des Schauspielers Andreas Pietschmann. Am Samstag in Leipzig gibt es ein Chorkonzert vom Kyko-Chor im Nachbarschaftsgarten in der Josefstraße im Leipziger Westen. Also am 9. Mai von 16 Uhr bis 22 Uhr Chorkonzerte im Nachbarschaftsgarten in der Josefstraße. Und dieses Wochenende ist in Leipzig, sind die Mütteraktionstage. Und am Sonntag, also am 10. Mai, findet um 14 Uhr eine interaktive Lesung aus dem Buch Lesben sind die besseren Väter statt. Das Buch ist von Lisa Benedikt und im Edition Nautilus Verlag letztes Jahr erschienen. Und Lesben sind die besseren Väter ist ein Plädoyer dafür, queere Familien nicht länger als defizitär zu betrachten, sondern anzuerkennen, dass sie vieles besser machen als die klassische hetero-Kleinfamilie. Und in der interaktiven Lesung erwarten euch neben Ausschnitten aus dem Buch zum Beispiel interessante Statistiken, Witze über langweilige Rechtsextremisten und abwegige Quizfragen. Das Ganze findet statt am Sonntag um 14 Uhr im offenen Freizeittreff Rabet, Eisenbahnstraße 54 in Leipzig. Und checkt ruhig auch das ganze Programm der Mutteraktionstage aus, wenn euch das interessiert. Am Montag, also am 11. in Leipzig, findet um 19 Uhr ein Vortrag einer Person aus den Philippinen statt im Infoladen Samistad in der Gießerstraße. Erzählt eine Person von den Philippinen über die Erfahrungen von autonomen und anti-autoritären Orten auf den Philippinen, auf den sogenannten Philippinen. Genau, also Vortrag im Infoladen Samistad, Gießerstraße 16 in Leipzig, am Montag, den 11.05. um 19 Uhr. Person von den Philippinen erzählt von ihren Erfahrungen von ihrem Ladenprojekt. Genau. So viel zu Leipzig erstmal. Weiter geht's mit Halle. Morgen am 7.05. um 19 Uhr gibt es die Korax-Küfer bei Radio Korax unter Berg 11 in Halle. Kommt rum, 19 Uhr Radio Korax. Berlin. Morgen findet in Berlin der Gutscheintausch im Jam, also im Young African Art Market statt, also am Donnerstag, den 7. Mai, morgen um 16 Uhr bis 18 Uhr es geht darum, sich gegen die Bezahlkarte aufzulehnen, mit der Geflüchteten das Leben schwer gemacht wird, und beim Gutscheintausch könnt ihr Bargeld tauschen gegen Gutscheine von Supermärkten. Die Geflüchtete, denen die Bezahlkarte aufgezwungen wurde, in Supermärkten gekauft haben. Und so bekommen sie Bargeld und ihr bekommt einen Gutschein für den Supermarkt eurer Wahl. Niemand macht Verlust damit, aber Leute können halt selbstbestimmt über ihr Geld entscheiden. Gutscheintausch morgen in Berlin im Young African Art Market an der Schillingbrücke 3. Und wenn ihr auch in Potsdam Gutscheine tauschen wollt, könnt ihr das machen jeden 1. bis 3. Mittwoch im Monat. Also auch heute um 16 Uhr bis 19 Uhr im Refugees Emancipation Büro in der Zeppelinstraße 25. Erfurt. ErfurterInnen, aufgepasst, morgen findet eine Lesung mit Maria Karnitz und Lukas Geck statt zu ihrem Buch Lauter Hass, Antisemitismus als popkulturelles Ereignis. Die Veranstaltung findet im Café Duktik in der Engelsburg Erfurt statt um 19 Uhr und die AutorInnen Maria Karnitz und Lukas Geck untersuchen in ihrem Buch, wie antisemitische Narrative zunehmend in Popkultur, Musik und digitalen Öffentlichkeiten einsickern, oft unter dem Deckmantel politischer Positionierung oder Aktivismus. Die Veranstaltung greift diese Entwicklung auf und verbindet wissenschaftliche Analyse mit aktuellen Erfahrungen in der Kulturpraxis. Also in Erfurt morgen um 19 Uhr im Café Duktik in der Engelsburg, Allerheiligenstraße 2021. Mannheim, falls auch Leute aus Mannheim zuhören oder falls ihr mal Lust habt, einen Ausflug nach Mannheim zu machen. Dort findet auch eine Buchvorstellung statt, nämlich von Tobias Johann und Andreas Borsch, die herausgegeben haben den Sammelband Jüdische Identitäten und Antisemitismus im Punk. Und in Mannheim findet dort am 9. Mai, also am Samstag, auf dem Herschelplatz Mannheim U2 um 17 Uhr diese Veranstaltung der Buchvorstellung im Rahmen von Artists Against Antisemitism statt. So viel erstmal zu den Veranstaltungstipps. Es gibt später noch mehr. Und ich habe ja vorhin das Küko-Konzert in Leipzig erwähnt, das am Samstag im Nachbarschaftsgarten Josefstraße singt. Vielleicht kennt ihr die nicht. Ich habe eine Aufnahme gefunden von denen. Ich spiele es jetzt mal kurz an. Vielleicht wecke ich ja euer Interesse damit. Die Qualität ist so lala, weil es ist draußen aufgenommen. Und die singen dort in dieser Aufnahme auf der Sachsenbrücke. Man hört das auch ein bisschen. Hört mal kurz rein.

Ja, so klingt der Kyko-Chor Leipzig. Das war mit Giovanni Jovanke. Die könnt ihr hören, wenn ihr Lust habt, am Samstag im Nachbarschaftsgarten Josefstraße in Leipzig. Wie kann ein feministisches Gedenken aussehen, das an Femizide erinnert? Ich spreche gleich damit live, darüber live mit Greta von der Initiative Feministisches Gedenken Leipzig. Aber zuerst hören wir Noga Eddis und Eden Ben Saken mit Godmother.

0: Femizid. Der Begriff Feminizid bezieht sich auf die staatliche Mitschuld an diesen Morden. Gemeint ist damit zum Beispiel, dass der Staat nicht ausreichend für Prävention sorgt oder sich um Strafverfolgung kümmert, sodass Femizide in Kauf genommen werden. Täter sind oft Männer, die den Frauen nahestanden. Allein im Jahr 2024 sind laut Bundeskriminalamt 132 Frauen in Deutschland durch ihren Partner oder Ex-Partner getötet worden. Die Dachvernetzung gegen Feminizid schätzt die Zahl der Femizide noch höher. Laut den Zählungen verschiedener feministischer Initiativen soll es 2024 165 Femizide in Deutschland gegeben haben. Dass diese Zahlen überhaupt erhoben werden, ist der Arbeit vieler lokaler Gruppen zu verdanken, die sich gegen Feminizide organisieren. Nachdem Frauen zuerst in Lateinamerika gegen Femizide auf die Straße gegangen sind, gibt es seit ein paar Jahren auch in Deutschland immer mehr Gruppen, die auf die Allgegenwärtigkeit von Morden an Frauen hinweisen. In Leipzig haben sich mehrere Gruppen zur Initiative Feministisches Gedenken zusammengeschlossen. Bei mir im Studio ist jetzt Greta von der Initiative. Hallo Greta.
1: Hallo.
0: Ihr wollt in Leipzig ein feministisches Gedenken an Femizide etablieren. Wie soll das umgesetzt werden?
1: Genau, es soll einen permanenten Gedenkort geben, der an Femizide in der ganzen Welt und in Deutschland und auch in Leipzig erinnern soll, aber auch ein Ort sein soll für Aufklärung, eine Plattform für Vernetzung von zum Beispiel Gewaltschutzinitiativen oder Gruppen, die zu Femiziden arbeiten. Genau, das soll, es gibt ja immer mal so eingerichtete temporäre Gedenkorte oder zum Beispiel in Leipzig in der Kolonnadenstraße, wo wir auch den Gedenkort einrichten wollen, schon eine Plakette zum Beispiel, die erinnert an Sophia, die vor einigen Jahren beim Trampen ermordet wurde aus Leipzig. Genau, und das soll jetzt sozusagen da permanent eingerichtet werden.
0: Und was kann man dann da sehen?
1: Es soll eigentlich der gesamte Dorotheenplatz, der quasi am Kopf der Kolonnadenstraße ist, zu so einer Art ganzheitlichen Gedenkort entwickelt werden. Das beinhaltet verschiedene Ebenen. Es passiert mit einer Leipziger Künstlerin, Clara Zeitz, in Kooperation, die auch bei uns in der Initiative ist. Und es soll eine Leuchtschrift auf den Dächern geben, es soll eine Glasinstallation geben und dann auch der gesamte Platz soll sozusagen als Ort der einer Gedenkfunktion und auch einer Vernetzungs- und Aufenthaltsfunktion, aber auch einer selbstständigen Weiterbildung dienen kann, quasi verändert werden oder entwickelt werden, sodass man quasi auch, wenn man so auf den Platz kommt, von oben nach unten durch diese verschiedenen Ebenen gehen kann, die irgendwie verschiedenen Nutzungen von unserem Gedenkort gerecht werden.
0: Und ich habe gehört, dass es auch eine Website geben soll.
1: Ja, es soll auch eine Website geben, die verschiedene Funktionen erfüllen soll. Wir wollen eigentlich was entwickeln, was auch eine Art digitalem Gedenken gerecht wird. Es soll aber auch ein Sammelbecken sein für Informationen über Gewaltschutz, Initiativen und Orte in Leipzig. Und aber auch quasi inhaltliche Aufklärung über die strukturellen Ursachen für Femizide und generell patriarchale Gewalt, auf der man sich dann informieren kann.
0: Und ihr seid ja gerade noch in der Planung. Wann wird es dann fertig sein mit dem Gedenkort? Wann ist der dann genau da?
1: Der Gedenkort soll am 8. März nächsten Jahres, also 2027, eingeweiht werden. Wir sind gerade noch in Verhandlungen. Die Förderung ist beantragt und wir sind gerade noch in Verhandlungen über die Finanzierung mit der Stadt. Und dann soll auch die Website gelauncht werden.
0: Mhm. Und kannst du ein bisschen erzählen, aus welchen Akteuren die Initiative Feministisches Gedenken Leipzig besteht?
1: Die Initiative besteht vorrangig aus der Gruppe Keine mehr, die zu Femiziden arbeitet in Leipzig, und dem FIA e.V., der auch zu dem Thema arbeitet und sich in mehr oder weniger in Reaktion auf den Femizid an Sophia gegründet hat, und aber auch Einzelpersonen. Aber es gibt auch Veranstaltungen in Kooperation noch mit anderen Gruppen beziehungsweise Orten, also zum Beispiel der Mona Lisa, aber auch Rotor Books, dem Buchladen, und aber auch zum Beispiel der Wohnungsbaugenossenschaft RWB, weil denen quasi die Häuser auch in der Kolonnadenstraße gehören.

0: Ja, genau.
1: Und die Mona Lisa ist eine feministische Bibliothek in Leipzig, für die von euch, die jetzt nicht aus Leipzig kommen. Ich habe mich gefragt, laut dem Bundesministerium des Inneren hat häusliche Gewalt in Deutschland im letzten Jahr einen neuen Höchststand erreicht. Das autonome Frauenhaus Leipzig andererseits schreibt auf ihrer Webseite, dass die um ihre Finanzierung bangen. Und auch andere Vereine, die zum Beispiel psychosoziale Sprechstunden für Frauen in schwierigen Lebenssituationen anbieten, sind zurzeit stehen vor großen Fragen, was ihre Finanzierung angeht und haben da große Unsicherheiten. Und natürlich kommen die Gelder jetzt für den Gedenkort und für diese Hilfsangebote nicht aus dem gleichen Topf. Aber besteht da nicht irgendwie auch eine Ambivalenz zwischen der Stadt Leipzig, die eine der ersten sein möchte, die ein Gedenkort hat, quasi als so Prestigeprojekt auf der einen Seite und dann auf der anderen Seite einer Stadt, die ihren Supportstrukturen für Frauen nicht den Rücken stärkt? Also ist da nicht auch so ein bisschen diese Frage nach dem Feminizid, dass die Strukturen, die staatlichen Strukturen Femizide ermöglichen?
0: Total dieses Spannungsfeld beziehungsweise die Widersprüche lassen sich nicht so richtig auflösen. Nichtsdestotrotz ist es schon so, dass quasi die Stadt 2022 beschlossen hat, auch quasi das Gedenken an Femizide in ihr Erinnerungskulturkonzept mit aufzunehmen. Und das ist, sehen wir schon als quasi wichtigen Schritt, der sozusagen auch so schwarz auf festgeschrieben ist und sozusagen nicht mehr so rückgängig gemacht werden kann. Und das ist auch quasi der Fall mit dem Gedenkort. Also die Stadt, natürlich kann es sozusagen verstanden werden als Prestigeprojekt. Und es ist aber auch so, dass die Stadt sich quasi da irgendwo auch so eine Art Mahnmal hinsetzt, dem sie sich dann vielleicht auch nicht mehr so gut entziehen kann. Und vor dem Hintergrund, dass diese Zahlen so stark steigen, ist auch irgendwie, denken wir, ist quasi auch Aufklärung und öffentliche Sichtbarkeit machen von dieser Gewalt auch neben quasi Gewaltschutz und Prävention im engeren Sinne wichtig.
1: Ja, voll. Und ihr sagt ja explizit immer Gedenkort und nicht Mahnmal. Was ist denn da der Unterschied für euch? Oder warum habt ihr euch für diesen Begriff entschieden?
0: Weil der Gedenkort eben irgendwie so ein bisschen verschiedene Funktionen erfüllen soll und nicht nur ein Mahnmal sein soll, sozusagen was quasi passiv und statisch in der Welt steht und man kann dort quasi nur sozusagen ermahnt werden, sondern es ist eigentlich auch ein Ort, der so Interaktion ermöglichen soll und Kollektivität und irgendwie eine Art von Vernetzung und quasi aktive Auseinandersetzung mit dem Thema und auch als Ort, der quasi wo quasi auch irgendwie aktivistische Sachen hervorgehen können sollen, Demos, Veranstaltungen und so weiter.
1: Ja, apropos Vernetzung, wenn man jetzt mit euch in Kontakt treten möchte mit der Initiative, wie kann man euch denn finden oder wo kann man sich mit euch vernetzen?
0: Das ist gerade ein bisschen schwierig. Es wird sehr bald eine Instagram-Seite geben, Gedenkort gegen Femizide, wo man uns finden kann. Und ansonsten, wenn man sich jetzt an uns wenden möchte, kann man auch dem FIA e.V. eine Mail schreiben oder keine mehr. Allerdings sind wir auch beim 30.05. beim Frauenfestival auf dem Leipziger Markt mit einem Stand vertreten, wo man mit uns ins Gespräch kommen kann. Und genau, wir machen auch noch verschiedene andere Veranstaltungen, unter anderem am 6.06. eine Infoveranstaltung in der Kolonnadenstraße für AnwohnerInnen und da kann man sich auch nochmal einbringen, auch mit Anregungen und Diskussionen. Und am 4.07. gibt es auch nochmal eine große Kundgebung mit einem gemeinsamen Essen und so einer Art moderierten Tischgespräch, wo man sich auch nochmal austauschen kann und uns quasi treffen kann.
1: Cool, ja, danke dir für das Interview. Du hast auch noch ein Lied mitgebracht. Magst du dazu zwei Worte sagen?
0: Ich weiß ehrlich gesagt gar nicht so viel dazu. Das ist ein Lied aus der lateinamerikanischen Bewegung gegen Femizide, wo die ja quasi dort so ein bisschen primär größer geworden ist und wo ich glaube, dass wir auch viel von denen lernen können und auch profitieren von der Arbeit, die dort schon gemacht wurde. Das Lied heißt Canción Sin Miedo, und ist ein Chorlied. Genau. Jetzt, mehr kann ich gar nicht so richtig sagen, ehrlich gesagt.
1: Ja, das war ja schon einiges. Dann hören wir da jetzt mal rein.

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0: Auch vor uns hat es vielen Radiokollaps.
2: 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Es ist jetzt 8.50 Uhr und passend zum immer wärmer werdenden Wetter war die tagesaktuelle Redaktion von Radio Korax vor einigen Wochen in Rostock unterwegs. Dort hat Armin das Jugendalternativzentrum des subkulturellen Ort interviewt und eine kleine Tour für euch festgehalten.
3: Rostock, Hauptbahnhof.

0: Stellt euch vor, ihr seid übers Wochenende mit eurer tagesaktuellen Redaktion von Radio Korax auf einer Recherchereise. Die wollen vor allem guten Kaffee trinken und aktuelle Geschehnisse festhalten. Aber ihr wollt noch mehr. Vielleicht wollt ihr euch mal eine Punkband in Action ansehen. Vielleicht etwas raven. Oder vielleicht einfach unterm freien Himmel Tischtennis spielen, während ihr an euren Fahrrädern rumschraubt. Ihr wollt einen subkulturellen Ort, der euch auch Bühne und Freiraum bietet. Ich habe mich in Rostock auf die Suche nach der Lösung dieses Problems gemacht und habe die Antwort gefunden. Und sie lautete: Jatz e.V. Rostock. Ich habe jetzt komplett vergessen, nach deinem Namen zu fragen. Habe direkt mit den Fragen losgelegt. Wie heißt du denn eigentlich?
1: Ich bin Daniel.
0: Den Daniel habe ich vor Ort von den Vorbereitungen für den Abend abgehalten und ihn mit allen möglichen Fragen rund um das Jatz durchlöchert. So, dann wäre meine erste Frage schon, was ich gefragt hatte, gewesen, was das eigentlich für ein Ort hier ist. Also ist das ein Club, ist es ein Hausprojekt, eine Werkstatt?
1: Also wir sind das Jugendalternativzentrum Rostock und wir sind ein Ort der Begegnung für Jugendliche zumindest. Wir haben hier Veranstaltungen, wir haben Werkstätten, wo man sich betätigen kann und Projekte jeglicher Art.
0: Okay, und was für Veranstaltungen gibt es denn hier so?
1: Wir haben sowohl, ich sag mal, kulturell wertvollere Veranstaltungen wie Konzerte, aber wir haben durchaus auch unsere Techno-Partys oder wir haben quer durch den Gemüsegarten, sag ich mal, ein bisschen Punk, ein bisschen Metal.
0: Genau, das wäre eine meiner Fragen gewesen, was für Musik denn hier sonst so läuft. Du hast ja auch gesagt, dass Partys und so weiter laufen. Was wären denn jetzt so Gründe, für welche Zwecke wären jetzt solche Soli-Partys bei euch oder für welche Zwecke werden die dann so veranstaltet?
1: Ja, da ist ja heute ein gutes Beispiel. Wir haben ja heute die Soli-Party für CI. Ansonsten haben wir hier verschiedene Veranstaltungskollektive, die sich dann hier einmieten und mit ganz vielen Leuten ganz viel Deko aufbauen. Ja, wir versuchen dafür die Räume zu schaffen, dass die Leute sich hier austoben können und ihre Partys veranstalten können.
0: Genau, wie ist denn der Ort eigentlich entstanden? Also was kannst du mir dazu so sagen? Welche, vielleicht was für Leute dafür denn so verantwortlich waren und wie lange es den Ort an sich so gibt?
1: Jatz gibt es bereits seit 1991. Da dürfte die Gründung gewesen sein und der Standort, den wir hier jetzt haben, ist mittlerweile der dritte. Das Jatz musste schon zweimal umziehen innerhalb der Stadt, hier nur in der Gegend, aber war immer eine größere Veränderung. Jetzt die Veränderung hier mit dem Neubau ist nochmal was ganz anderes als die Holzbaracken, die vorher das Jatz betrieben hat. Ich bin selber erst seit ein paar Jahren dabei, aber kenne zumindest einen Teil der Geschichten.
0: Wie ist denn eigentlich das Team bei euch aufgebaut? Also, wer macht denn sowas? Was machst du beziehungsweise hier im Jatz?
1: Ja, ich hatte hier mal angefangen mit Tresenschichten, bin aber mittlerweile mehr für Hausmeistertätigkeiten da und ich putze hier morgens nach Partys. Genau, wir haben verschiedene Teams. Wir haben hier die Barcrew, die dann hier den Tresenbetrieb so ein bisschen vorbereitet. Wir haben einmal die Woche Tischtennis. Dann gibt es verschiedene Werkstätten, Fahrradwerkstatt. Da gibt es dann feste Termine, also Hilfe zur Selbsthilfewerkstatt. Dann haben wir eine Töpferwerkstatt, Siebdruck, Nähwerkstatt. Ja, und da gibt es dann eine Menge unterschiedlicher Teams. Wir sind alle, machen das alle ehrenamtlich hier und ja, machen das gerne.
0: Was würdet ihr denn sagen, was euch abhebt vielleicht von anderen Clubs oder Kulturräumen? Und was ist denn bei euch die Alleinstellungsmerkmal?
1: Also im Vergleich zu anderen Clubs würde ich sagen, dass wir den Party-Crews, die sich hier mitunter einmieten und ihre Veranstaltungen durchführen, möglichst viel Freiraum geben können für eigene Gestaltung. Also im Endeffekt, man könnte so sagen, wir stellen hier den Laden zur Verfügung, stellen dann einen Haufen Paletten hin und daraus lässt sich schon irgendwie was Nettes zusammenschrauben. Wir hatten hier auf jeden Fall schon sehr interessante Installationen, was die Crews alles so gebastelt haben. Ja, vielleicht, dass wir am ehesten dann getreu unserem Motto Freiräume für Lebensträume den Leuten das zur Verfügung stellen. Und die das hier selber gestalten können.
0: Können denn die Bands, die bei euch manchmal auftreten, auch hier proben? Habt ihr dafür auch irgendwie Räume, die ihr zur Verfügung stellt?
1: Es gibt tatsächlich auch einen Proberaum, der wird sich, glaube ich, geteilt mit mehreren Bands, genau.
2: Wo geht ihr denn eigentlich selber gerne hin in eurer Freizeit? Also feiert ihr auch mal gerne hier oder wo seid ihr unterwegs?
1: Ich persönlich halte mich durchaus gerne im Jatz auf, aber genauso auch gerne im Peter-Weiß-Haus oder am Bagel, wenn wir es denn wieder instand gesetzt haben.
2: Was würdest du sagen, warum sollte man euch den Jatz hier besuchen kommen, wenn man mal gerade das Wochenende unterwegs ist in Rostock?
1: Ja, erstmal haben wir natürlich ganz angenehmes kulturelles Angebot. Dann halte ich unsere Tresenpreise auch für halbwegs bezahlbar noch. Und auf jeden Fall könnt ihr, das Jatz freut sich jederzeit an Unterstützung. Wir sind jugendamtsgefördert, haben aber trotzdem einen Arsch voll Arbeit mit ehrenamtlicher Arbeit dann irgendwie zu stemmen.
2: Wäre es für dich eine Möglichkeit, mir kurz vielleicht eine Tour zu geben, dass ja, ich das nebenbei...
1: Also wir können jetzt hier zwar nicht reingucken, aber zum Beispiel ist das unsere ehemalige Metallwerkstatt. Es ist zwar auch irgendwo schade, dass sie nicht mehr existiert, aber wir müssen die Räume ja so sinnvoll wie möglich nutzen. Und da hat sich jetzt das so entwickelt, dass wir, also der Bedarf war ständig da, von kleineren Gruppen bis zu 10 Leuten einen ruhigen Raum zu haben, um sich zu unterhalten, um irgendwelche Pläne abzuhalten oder sonstiges. Und das ist eine Sache, die wir jetzt endlich auch hier zur Verfügung stellen können, dass hier verschiedene irgendwelche politischen Gruppen oder sonstiges sich denn hier auch treffen können. Hier sind wir in der Fahrradwerkstatt. Es sieht vielleicht auf den ersten Blick etwas unaufgeräumt aus, aber ich glaube, irgendein Genie wird hier schon durchsehen. Ja, wir haben hier eine Selbsthilfewerkstatt quasi. Also es gibt ein paar Menschen, die leiten dann das Fahrradwerkstattprojekt an und dann können Leute mit ihren Problemchen hierher kommen und dann wird ihnen gezeigt, wie sie sich selbst helfen können, weil das Werkzeug steht zur Verfügung. Es sind viele Ersatzteile vorhanden.
2: Also es heißt ja Jugendalternativzentrum, du hast ja auch vorhin kurz erwähnt, dass das auch für Jugendliche, junge Menschen und so weiter gedacht ist. Habt ihr eigentlich auch was für vielleicht Kinder auch? Also laufen da irgendwelche Veranstaltungen oder Workshops?
1: Da laufen durchaus Veranstaltungen, weil wir in Kooperation mit der Schule, die gleich nebenan ist, ein paar Veranstaltungen im Jahr haben. Selber haben wir relativ wenig Projekte, die Kinder ansprechen. Das liegt vielleicht ein bisschen mitunter daran, dass es uns dann doch an Leuten fehlt mit pädagogischer Vorkenntnis. Da bräuchtest du ja eigentlich viel mehr Fachkräfte für. Der Großteil unseres Betriebes hier ist für Publikum ab 18 ausgelegt. Wir sind aber dabei, immer mehr Konzerte auch ab 16 möglich zu machen, weil das ist ja auch überhaupt kein Hit. Man muss ja einfach nur 0 Uhr Feierabend machen und keinen Schnaps rausgeben. Also damit sollten alle klar gehen, zumindest bei Konzerten.
2: Gibt es noch irgendwelche Räume, wo wir uns das anschauen könnten?
1: Immer noch durch den langen Werkstättenflur. Dann hätten wir hier noch die Nähwerkstatt und gegenüber den Proberaum. Und dann haben wir hier noch den Mitarbeiter des Monats, unseren Getränkeautomaten. Ganz wichtig fürs Betriebsklima, dass der funktioniert.
2: Ich sehe schon Sterni 1 Euro.
1: Ja, unschlagbar, oder?
2: Wunderbar.
1: Marte auch. Und jetzt sind wir gerade in der Küche angekommen. Wir haben hier so eine schöne große Küche. Hier kann man immer ganz praktisch, also schnell mal für 50 Leute Essen machen. Feine Sache.
2: Perfekt. Ich glaube, jetzt haben wir aber eigentlich...
1: Hast du aber auch schon im Bunker drüben?
3: Nee,
2: da haben wir noch nicht alles.
1: Dann müssen wir da jetzt hin.
2: Ah, also habt ihr mehr als nur einen Flur auch noch?
1: Hier noch den zweiten Flur, genau. Das ist unser Bunker. Der ist, ich sag mal, gut isoliert. So haben wir, können wir hier Veranstaltungen auch mit mehreren Floors machen.
2: Also das erste Mal, dass ich Jugendalternativzentrum gehört habe, habe ich halt tatsächlich auch eher an diese Projekte und so, Werkstatt und so weiter gedacht. Aber dass es gleich mit zwei Floors kommt.
1: Ja, Veranstaltungen können wir auch. Und das Interessante an dem Raum ist, dass er keinen einzigen 90-Grad-Winkel hat. Das macht einen großen Einfluss auf den Sound. Dass das so ein ganz komisches Viereck ist, dieser Raum. So fällt das vielleicht nicht weiter auf, aber es gibt keinen exakten 90-Grad-Winkel. Ich glaube, da wurde sich irgendwas bei gedacht. Genau weiß ich es auch nicht.
2: Geht es hier noch hoch oder was, wo untersteht?
1: Hoch tatsächlich, ja. Wir haben die Möglichkeit, hier dann auch noch mal eine Band schlafen zu lassen einfach. In den meisten Fällen stellen wir, glaube ich, morgens sogar auch noch Frühstück dazu oder die Reste vom Abend. Also wir sind da sehr gastfreundlich.
2: Mit einer Dusche sogar.
1: Ja, tatsächlich. Dann gehen wir noch mal auf den Balkon.
2: Also ist das hier eher, wo die DJs manchmal auch stehen oder kommen auch hier Leute hoch?
1: Es gab mal Veranstaltungen, da hatten sich DJs dort oben platziert, manchmal auch auf der Bühne, manchmal gibt es auch einen Aufbau vor der Bühne. Ich glaube, vor kurzem war hier eine Veranstaltung, da hat hier eine Crew eine Straßenbahn auf die Bühne gebaut und vorne, wo irgendwie die Fahrräder sonst sitzen, da stand dann irgendwie DJing und hinten konnte man richtig einsteigen und so. Mal was anderes auf jeden Fall.
2: Aber an sich gäbe es jetzt 1, 2, 3, 4 Plätze, wo sich dann die Artists, sage ich jetzt mal.
1: Ja, da unten vielleicht sogar auch noch, ja.
2: Was ist denn eigentlich die Kapazität von hier? Also wenn ihr jetzt, sagen wir mal, ein Konzert habt oder Party oder so, wie viele Leute passen bei euch rein?
1: Ich glaube, dass wir hier in den Bunker 150 Leute reinlassen dürfen. Vielleicht sind es aber auch nur 100, ich bin mir nicht ganz sicher. Und nebenan ins Café passen, glaube ich, mehr Leute. Und wenn wir Veranstaltungen mit 2 Floors machen, geht da, glaube ich, noch mehr. Und dann sind wir auch schon wieder im Veranstaltungsraum. Am Tresen.
2: Hier hat das Ganze gestartet. Danke ich dir vielmals. Also die Tour hat mir auch sehr gut gefallen. Ich weiß jetzt auf jeden Fall, was ich auch empfehlen kann, wenn man im Rostock unterwegs ist, was man sich anschauen kann. Perfekt. Danke dir.
1: Ja, gerne.
3: Also Ami von der tagesaktuellen Redaktion von Radio Korax empfiehlt das JAZ als subkulturellen Ort mit Bühne in Rostock. Hier war Ami im Gespräch mit Daniel vom Jugendalternativen Zentrum und sie haben zusammen eine Haustour gemacht. Und entstanden ist dieser Beitrag, als die tagesaktuelle Redaktion von Radio Korax eine Recherchereise gemacht hat vor einigen Wochen. Und dass eine Radioredaktion von einem freien Radio zusammen an einem Wochenende auf Recherchereise fährt, das zeigt ja wohl, dass Roland S. Howard falsch lag, als er meinte, das Radio sei tot in seinem Lied Dead Radio.

So, also, dass das Radio nicht tot ist, haben wir jetzt geklärt. Es ist 9:09 Uhr, ihr hört das Morgenmagazin der Freien Radios.

0: Vor fast einem Monat gab es in Ungarn Parlamentschaftswahlen und dabei wurde nach 16 Jahren der autokratische Viktor Orbán abgewählt. Ungarn steht damit jetzt vor einer politischen Zäsur. Darüber haben wir gerade schon erfahren in dem Gespräch, das Tamara von Radio Helsinki mit Lassi über den neuen Präsidenten Ungarns, Péter Maijer, geführt hat. Welche Hintergründe prägen den neuen Präsidenten? Was ist seine politische Ausrichtung? Besonders im Verhältnis zur Europäischen Union geht es um die Frage, wo er sich klar von der bisherigen Linie Orbáns absetzt und in welchen Bereichen Kontinuitäten erkennbar bleiben. Wir hören jetzt weiter aus diesem Gespräch und zwar geht es jetzt um konkrete Politikfelder. Welche Haltung nimmt Péter Maijer zu LGBTQI+-Rechten ein? Welche Rolle spielt Klimapolitik in seinem Programm? Handelt es sich um ein ausgearbeitetes Handlungsfeld oder eher um ein Randthema? Erstmal soll es aber um die Migrationspolitik Maijers gehen. Tamara hat Lassi zunächst gefragt, wie weit entfernt der Standpunkt Maijers zur Migrationspolitik eigentlich von Orbáns ursprünglicher Linie ist.
1: Migration was a super good topic for Orbán. They say that politicians can build on two things, hope or fear. He chose fear. Hungary is quite, not super much exposed to migration. It's for historical reasons and also economic reasons. I'm talking about migration from Africa or the Middle East. And so most people in Hungary, especially in the countryside, smaller villages, have no connection with migration. Most people haven't seen anyone from a different continent, maybe. And so, because it is unknown for these people, it is super easy to threaten them with them. And the threat by Orbán was that these people come and

0: The Dead Weather Rolling In on a Burning Tire. Ihr hört immer noch das Morgenmagazin der Freien Radios. Es ist jetzt 9.46 Uhr. Das heißt, es ist Zeit für unsere zweite Runde an Veranstaltungen und Termine. Also holt schon mal eure Terminkalender raus. Es gibt einiges aufzuschreiben.
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0: Leipzig. Wie schon erwähnt, am Samstag findet auf dem Marktplatz die Liegendemo in Leipzig statt. Ziel der Initiative Liegendemo Leipzig ist es, das öffentliche Bewusstsein für die Erkrankung zu erhöhen und verbindliche, wirksame Forschung und eine bessere Versorgung der Betroffenen zu fordern. Die erste Leipziger Liegendemo findet am 9. Mai 2026 von 14 bis 15:30 Uhr auf dem Marktplatz in der Leipziger Innenstadt statt. Die BesucherInnen erwartet eine Demo im Liegen mit Redebeiträgen, Infostand und einem Chor. Es wird darum gebeten, zum Liegen eine Unterlage, also zum Beispiel eine Isomatte oder eine Campingliege, mitzubringen. Die Demo im Liegen steht symbolisch für jene, die das Bett nicht mehr verlassen können. Außerdem könnt ihr in Leipzig, wie vorhin im Live-Interview erfahren, mit der Initiative Feministisches Gedenken in Kontakt kommen. Die haben einen Stand beim Leipziger Frauen-Flinter-Festival. Das findet am 30. Mai auf dem Leipziger Marktplatz statt, von 14 bis 22 Uhr. Also ganz Ende Mai, 30. Mai, da beim Frauen-Flinter-Festival könnt ihr mit der Initiative Feministisches Gedenken in Kontakt kommen. Und auch noch ein bisschen langfristiger, Save the Date in Leipzig findet am 11. und 12. Juli, also zwei Wochen nach der Fusion, falls das für euch eine Koordinate in eurem Leben ist, die Radical Book Fair Leipzig statt. Da gibt es linke Verlage kommen mit ihren Ständen, linke Initiativen, emanzipatorische Projekte, subkulturelle Buchläden und es gibt natürlich eine Reihe von Buchvorstellungen, verschiedene AutorInnen kommen. Also es lohnt sich. Tragt euch das schon mal ein. 11. und 12. Juli, Radical Book Fair Leipzig. So, weiter geht's mit Halle. Dieses Wochenende findet das Hoffest der VL statt. Also vom 8. Mai bis zum 10. Mai das Hoffest in der Ludwigstraße 37. Da gibt das ganze Wochenende voller Party, verschiedene Veranstaltungen. Hört einfach kurz selbst.
2: VL Hoffest vom 8. bis 10. Mai. Euch erwartet ein spannendes Fest. Am 8. und 9. spielen Bands.
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8: 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Die haben einen Workshop. Das ist wie ein Künstlergespräch.
3: Es kommt Rage. Das ist eine Musikperformance, die sich speziell mit Gewalt an Frauen auseinandersetzt.
9: Ich freue mich auch besonders auf die Ausstellung vom Simon Rau Zentrum Weißenfels, die starke jüdische Frauen zeigen. Aus der Region, aber auch überregional bekannt.
3: Die Zwillenbude ist wieder am Start. Riesen-Jenga.
10: Wenn man hier trinkt und isst und gute Zeit hat und viel tanzt, dann nimmt man was für sich selber mit, aber auch für ein unabhängiges Haus.
3: Natürlich geht es nie nur ums Feiern. Es geht um Zusammensein, um Zusammenhalt.
10: Und ich glaube, das brauchen wir 2026 richtig dolle. Deswegen kommt
11: VL-Fest. 8.5. bis 10.5.
12: Ey, und die Hunde bleiben zu Hause.
13: Das musste mal gesagt werden.
0: Jo, also VL-Fest dieses Wochenende. Das Programm ist voll. Und auch noch in Halle, falls ihr was Ruhigeres machen wollt oder vielleicht beides machen wollt. Wie wir auch vorhin schon gehört haben, gibt es ja gerade das Projekt zum Stricken und Weben am Herr Fleischer Kiosk im Reileck. Und das Textillabor lädt dort ein heute oder am 20. Mai zum Stricken und zum Weben morgen oder am 21. Mai. Und alle Menschen, die wollen, können vorbeikommen, mitmachen, in Kontakt treten, können dort vor Ort lernen, wie das überhaupt geht mit der Handarbeit. Genau, ihr seid da eingeladen. Weiter geht's mit Braunschweig, falls ihr von dort hört oder falls ihr da in der Nähe wohnt oder mal da hinfahren wollt. Am Mittwoch, den 13.05., also nächsten Mittwoch, findet dort im Nexus in der Frankfurter Straße eine Flinter-Only-Party statt. Auf dem Programm stehen starke DJs, ein Tischtennisturnier und entspanntes Zusammensein. Das Nexus, also das AZ in Braunschweig, findet ihr in der Frankfurter Straße 253b. Genau. Und auch noch was in Potsdam. Morgen findet dort der Arado-Rundgang zum 81. Jahrestag der Befreiung vom Nationalsozialismus statt. Von 18 Uhr bis 19.45 Uhr könnt ihr da an dem öffentlichen Rundgang zum Thema NS-Zwangsarbeit im Arado-Flugzeugwerk teilnehmen. Veranstaltet wird der Rundgang vom VVN-BDA und der Arado-Rundgang dauert ungefähr anderthalb Stunden, beginnt am Eingang des Freilandgeländes, also es ist Friedrich-Engels-Straße, Ecke Schlatzweg am Pförtnerhaus. Und der Rundgang ist kostenlos, es wird aber um Anmeldung gebeten über das Kontaktformular oder per E-Mail an geschichtsprojekt@freiland-potsdam.de. Also morgen, am Donnerstag, den 7. Mai, Arado-Rundgang zum 81. Jahrestag der Befreiung vom Nationalsozialismus, NS-Zwangsarbeit im Arado-Flugzeugwerk von 18 Uhr bis ungefähr kurz vor 20 Uhr. Dresden. In Dresden findet nächstes Wochenende das queer-feministische Kollektiv Böse und Gemein feiert da sein 10-jähriges Jubiläum in der Chemiefabrik Dresden am Freitag, den 22.05. Und das ist so eine Art kleines Festival, habe ich gehört. Genau, das Böse und Gemein Kollektiv feiert nächste Woche Freitag sein 10-jähriges Jubiläum, 18 Uhr Chemiefabrik Dresden. So, kommen wir zum Programmausblick. Bei Radio Korax läuft gleich als nächstes 17 Grad Medien für den Rest zwischen Computerhacken und Comics, zwischen Deutschlandwahn und Internetsucht. Alles Themen bei 17 Grad. Dazu die passende Musik. Das ist eine Austauschsendung vom FSK Hamburg. Bei Radio Blau läuft gleich 45 Minutes Indie-Pop aus allen Dekaden sowie Twee-Pop, Soul, Singer-Songwriter, Folk, Afrobeat, Jazz, Country und Ambient. Bei Radio Unhört Marburg läuft gleich Plattenbau, ausschließlich von Vinyl. Und beim Freien Radio Stuttgart läuft gleich Sendung Nummer 586. Am vergangenen Wochenende fand zum 7. Mai der beliebte Funktag in Kassel statt, mitten in Deutschland, damit aus allen Richtungen bestens zu erreichen. Erwartete die Messe Kassel knapp 3000 Besucherinnen und Besucher mit einem Programm voller Highlights. Und der Funktag hatte einfach für jeden was zu bieten. Daher wird sich die Sendung schwerpunktmäßig einem Bericht des Funktages widmen. So, wir hören jetzt nochmal rein in ein bisschen Abschlussmusik. 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Ich bin Rosa, ich verabschiede mich vom Mikro. Das war das Morgenmagazin am 6. Mai 2026. Es ist jetzt 9.56 Uhr. Es hat mir wieder Spaß gemacht. Und tschüss, bis zum nächsten Mal.
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0: السلام عليكم.
1: بونجور.
0: 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Bonjour et bienvenue dans une émission. Aujourd'hui, c'est une coopération entre Radio Connection et Radio Corax. Je suis Flora et je suis heureuse de vous inviter à cette émission sur l'économie de l'environnement.
2: Ja, hallo und herzlich willkommen heute mit einer kooperativen Sendung mit Radio Connection und Common Voices vom Radio Corax. Das war gerade eben Flora. Sie begrüßt euch herzlich zu unserer heutigen Sendung mit dem Thema der Umweltökonomik.
0: Und hier im Studio haben wir viele Menschen. Wir haben ein Team der Übersetzer und noch sind wir mit einem Professor aus der Universität Martin Luther in Halle. Der ist der Leiter der Lehrstuhl für Umweltökonomik. Hallo, Herr Dr. Hans Jürgens.
3: Ja, guten Tag. Hallo.
2: Alors aujourd'hui, on a plusieurs invités. Il y a beaucoup de personnes dans le studio. Moi, je fais la traduction, je suis Tim. Et on a un invité, professeur Dr. Hans Jürgens, qui vient de se présenter.
3: Ja, hallo und bonjour.
0: Bon, je parle en français maintenant. Nous avons encore Ousmane Fallou. Bonjour Ousmane.
4: Ok, bonjour chers auditeurs de la Radio Corax. Ravi de vous retrouver encore ici dans l'émission de Common Voices Radio. Et aujourd'hui, je vais faire la technique, mais malgré ça, j'en poserai des questions aussi. Et je suis avec Fallou.
5: Bonjour chers auditeurs, je suis content de participer avec vous à cette émission. Donc, je m'appelle Fallou de Radio Corax. Merci.
2: Ja, und das waren Ousmane und Fallou. Ihr kennt sie bereits aus dem Common Voices Team. Ousmane wird heute an der Technik sein und vielleicht auch hier und da mal eine Frage reinstellen. Ansonsten haben wir auch noch jemanden zugeschalten.
0: Oui, nous avons Mustapha, qui est direct du Sénégal. Donc, bonjour Mustapha.
6: Bonjour, salam alaikum depuis le Sénégal, c'est Mustapha Camara, journaliste et correspondant de la Radio Corax. Salut, salam alaikum à tous les studios.
2: Ja, das war salam alaikum von Mustapha Camara, unser Senegal-Korrespondent. Er ist zugeschaltet und die letzte Person, die wir jetzt heute vorstellen für unser Thema Umweltökonomik.
0: Voilà, et je représente la Radio Connexion, donc. Et je suis venue de Berlin pour faire cette émission ici à Halle.
2: Flora ist ja von Radio Connection, also einer Radiosendung aus Berlin. Und sie ist heute hier in Halle im Studio bei Radio Corax. Herzlich willkommen.
0: Donc, Professor Dr. Hans Jürgens, pourquoi vous êtes-vous intéressé à la base à l'économie de l'environnement?
2: Ja, also sehr geehrter Herr Professor Dr. Hans Jürgens, Sie arbeiten an der MLU, Martin-Luther-Universität in Halle und vielleicht können Sie ganz kurz erzählen, wie es dazu kommt, warum Sie sich ursprünglich für Umweltökonomik interessieren.
3: Ach, das ist eine lange Geschichte. Als ich studierte, war ich an der Universität in Marburg. Und dort wurde Umweltökonomik als ein Fach angeboten. Der Inhaber des Lehrstuhls, der Professor dort, war in Deutschland in der Politikberatung im Umweltbereich tätig.
2: Oui, alors c'est une longue histoire. Initialement, j'ai fait les études de l'économie de l'environnement à l'université de Marburg. Et il y a un professeur qui travaillait tant que c'était un consulteur de la politique.
3: Und so kam es, dass ich dort an dem Lehrstuhl Assistent wurde. Und so kam es, dass ich dort eine Doktorarbeit geschrieben habe zum Thema Umweltabgaben, Umweltsteuern. Und so bin ich zu dem Thema gekommen.
2: Et finalement, Professeur Dr. Hans Jürgens a travaillé tant qu'assistant de ce professeur et il a travaillé sur les taxes de l'économie. Il a fait les recherches là-dessus et finalement, il est devenu lui aussi un professeur.
0: Merci beaucoup. Et maintenant, nous allons écouter une musique que vous avez choisie. Est-ce que vous pourriez expliquer un petit peu de quoi s'agit-il dans cette musique?
2: Ja, vielen Dank für diese Einleitung und wir beginnen mit einem Song, den Sie sich selber ausgesucht haben. Vielleicht können Sie dazu noch einige Worte sagen.
3: Ja, ich bin ja einige Jahre älter als meine Kollegen hier im Studio und ich bin ein großer Bruce Springsteen-Fan, habe ihn in den 1980er Jahren in Frankfurt gehört, auch live gehört und ich liebe seitdem diese Musik.
2: Mhm. Ja, alors... Il est un peu plus vieux que nous, le reste au studio, et il est un grand fan de Bruce Springsteen. Il était en 1980, il y avait un concert où il l'a écouté à Francfort, et depuis ça, il est un grand fan de Springsteen.

0: Nous sommes de retour au studio de Radio Corax. Voilà, je suis Flora de Radio Connexion. Et nous parlons en ce moment de la différence entre l'économie de l'environnement et l'économie écologique avec le professeur Dr. Hans Jürgens.
1: Ja, hallo, da sind wir wieder bei Common Voices Radio Corax. Das war eben Flora von Radio Connection aus Berlin. Wir sind heute mit einer Sendung, wo wir den Unterschied zwischen der Umweltökonomik und der ökologischen Ökonomik beleuchten wollen. Und dafür haben wir einen Gast, Professor Dr. Hans Jürgens.
0: Et la prochaine question vient direct du Sénégal, de la part de Mustapha. Bonjour Mustapha.
2: Bonjour Laura, bonjour docteur professeur Hans Jürgens. Ma question c'est, vous êtes professeur à l'université de Martin Luther King de Halle. Avez-vous reçu des étudiants africains sur votre filière? Quelles sont les problématiques? Si oui, quelles sont les problématiques que vous connaissez sur l'économie de l'environnement par vos étudiants? Sinon, quelle est la perception que vous avez sur l'économie de l'environnement en Afrique? Merci.
1: Ja, wir hatten jetzt eine zugeschaltete Frage von Mustapha Camara aus dem Senegal, dem natürlich auch die afrikanische Perspektive sehr wichtig ist. Und er fragt, Sie sind ja Professor an der MLU in Halle. Haben Sie auch afrikanische Studierende in Ihren Seminaren? Und wenn ja, kennen Sie deren Perspektiven? Und wenn nein, kennen Sie die umweltökonomischen Perspektiven des Kontinents Afrika?
3: Zur Frage 1, also vielen Dank für die Frage. Zu der ersten Frage, es sind an der Martin-Luther-Universität wenige Studierende aus Afrika. Ich weiß gar nicht, ob ich mal 1, 2, 3 gesehen habe. Es kommen einige Studierende aus anderen Ländern, besonders aus Italien, weil dort eine Partnerschaft besteht, manchmal auch aus anderen EU-Ländern, auch aus Osteuropa, aber sehr, sehr wenige aus Afrika. Das ist der erste Teil der Antwort.
1: Alors, pour répondre, merci beaucoup pour la question, Monsieur Camara. Pour répondre à la première partie de votre question, c'est les étudiants de la Martin Luther Universität ici à Halle. Il n'y a pas beaucoup d'étudiants étrangers en général, et néanmoins pas d'étudiants d'Afrique. Il y a plus d'étudiants quand on parle

0: Aber mit der Frage der Landnutzung hat man natürlich eine zentrale Frage. Die Landnutzung hat ja ähnliche Probleme wie weltweit, wie auch in Europa. Es ist eine Übernutzung der Landressourcen, eine Ausbeutung der Landressourcen. Und die Frage ist, wie kann Wasser gesichert werden? Wie können Ökosystemleistungen, also Leistungen der Ökosysteme, der Natur für den Menschen erhalten bleiben? Und in Afrika besonders, wie kann da auch Entwicklung, also nachhaltige Entwicklung, wirtschaftliche Entwicklung mit dem Erhalt der Ökosysteme Hand in Hand gehen? Wie kann das parallel entwickelt werden? Das sind sehr wohl Fragen, die höchst relevant sind.
1: Mhm. Et pour répondre à la deuxième partie de votre question, la perspective sur l'Afrique en regard de l'économie de l'environnement joue un rôle très important. Pas vraiment sur la perspective des industries, parce que le continent africain n'est pas tellement industrialisé comme les autres industries, mais plutôt sur la perspective de l'utilisation de la terre. Alors, comment on va utiliser la terre, la place, pour garantir de l'eau, par exemple, et correspondre aux services du système écologique. Alors, de parler de développement, mais avec la nature et pas contre la nature. Ça joue un rôle très essentiel.
2: Merci beaucoup. Est-ce que vous êtes content de la réponse de la question ou vous avez d'autres questions, Monsieur Mustapha?
3: Oui, merci pour la question. Merci pour les réponses. Je veux rajouter, aujourd'hui, l'Afrique n'est pas industrialisée. C'est vrai, mais l'Afrique connaît des pollutions venues d'outre-mer, par des bateaux, par autre chose, dans les eaux et dans la mer. Aujourd'hui, comment les États africains peuvent faire pour contrer la pollution au niveau des eaux et faire travailler la terre pour l'agriculture?
1: Mhm. Ja, vielen Dank für die Antwort. Nun, Sie haben natürlich recht, dass Afrika jetzt nicht in dem Maße industrialisiert ist wie andere wichtige wirtschaftliche Player. Aber nichtsdestotrotz ist sie ja der Verschmutzung zum Beispiel der Industrie derer sehr ausgesetzt. Also wenn man jetzt von Wasserverschmutzung auch redet, wie würden Sie sagen, wie kann der afrikanische Kontinent für seine Rechte in dem Maße einstehen oder dafür sensibilisieren?
0: Naja, vor allen Dingen ist es ja eine Frage im Wechselspiel zwischen den stärker industrialisierten Kontinenten aus Asien, Europa, den USA und Afrika. Das heißt, es werden Ressourcen aus Afrika in Anspruch genommen, ohne dass das angemessen honoriert wird. Also die Landnutzung, der Verbrauch von Wasserressourcen findet in Afrika statt, aber es findet keine Kompensation, kein Ausgleich dafür statt, etwa in den Preisen der Produkte oder auf andere Weise.
1: Oui, c'est une question. Bien sûr, il faut parler de l'Asie, de l'Europe, des États-Unis qui exploitent le continent africain sans respecter l'environnement. Et il n'y a pas vraiment de compensation non plus entre cette exploitation et l'environnement. Alors, on pourrait, par exemple, compenser ces dégâts dans les prix des produits. Mais ce n'est pas fait, en fait, en effet.
2: Merci beaucoup. Mustapha, est-ce que c'est bon ou il y a encore un commentaire? Ok, très bien. Dans ce cas, j'ai encore une question à vous poser, professeur docteur Hans Jürgens. Croyez-vous qu'une croissance économique perpétuelle soit possible sans détruire la planète?
1: Ok, dann schließen wir vielleicht mit Floras Frage gleich an dem Thema an. Glauben Sie denn, dass dauerhaftes Wirtschaftswachstum möglich ist, ohne den Planeten zu zerstören?
0: Das ist eine schwierige Frage für Ökonomen, weil unter den Ökonomen, sag ich mal, sind es weniger als 1%.

0: auf Wachstum verzichten wollen, die über Degrowth, also sinkendes Wachstum, nachdenken. Die große, große Mehrheit hält an Wachstum fest, weil es eben viele andere Vorteile für den Wohlstand und das Einkommen der Menschen bringt. Ja, übersetzen Sie erst. Ja?
1: Ja. Oui, c'est une question assez difficile parce que si on parle de l'économie, les gens qui font l'économie, il y a peut-être 1% des personnes qui pensent que ce serait bien de ralentir la croissance. Alors on parle de degrowth, le contraire de la croissance, parce que l'économie, ça parle souvent de la croissance pour augmenter la richesse de toutes les personnes.
0: Ich selbst glaube, dass wir viel, viel mehr in den Schutz der natürlichen Ressourcen investieren müssen. Wir müssen die planetaren Grenzen beachten. Also damit meine ich, im Klimabereich haben wir eine Grenze, vielleicht bei 2 Grad weltweit, vielleicht bei 2,5 Grad. In anderen Bereichen gibt es ähnliche Grenzen. Und wir müssen alles daran setzen, also auch ökonomische Ressourcen einsetzen, um diese planetaren Grenzen einzuhalten.
1: Alors la position de professeur Dr. Hans Jürgens, c'est que il faudrait beaucoup plus de limites dans ces domaines. Par exemple, de la limite de climat, alors 2 degrés ou 2,5 degrés d'augmentation. Et il faut investir beaucoup, toutes les ressources économiques pour protéger l'environnement, beaucoup plus que c'est fait maintenant.
2: Oh, c'est très proche du concept de l'économie écologique, en fait, votre point de vue. Et pourtant, vous êtes professeur d'économie de l'environnement. Pour quelle raison ?
1: Das ist ja vielleicht eher eine Perspektive der ökologischen Ökonomik, aber Sie sind ja Umweltökonom. Ja. Oder würde sich das im Widerspruch stehen, Ihrer Meinung nach?
0: Für mich ist das überhaupt kein Widerspruch, auch wenn die Mehrheit der Umweltökonomen sozusagen im Wachstumsparadigma denkt. Es geht ja darum, Instrumente zu entwickeln, Konzepte, Mechanismen zu entwickeln, die dazu beitragen, dass die Natur geschützt wird. Und es geht auch darum, die Leistungen der Natur ökonomisch sichtbar zu machen. Also, dass sie in die Entscheidungen der wirtschaftlichen Akteure einfließen und dort berücksichtigt werden.
1: Alors, d'après lui, il n'y a pas vraiment un contraire. Ce n'est pas un contraire. C'est important que l'économie de l'environnement se confronte au paradigme de la croissance telle qu'elle est et de bien regarder et de bien utiliser les mécanismes, les concepts et ces instruments pour protéger l'environnement. Wie meinten Sie das jetzt noch mit der Natur, der letzte Abschnitt, den Sie jetzt gesagt hatten, dass die Natur, wie kann die Natur sich selbst schützen in dem Sinne?
0: Nein. Es ist eher, die Natur erbringt für den Menschen ja Leistungen. Und all diese Leistungen sind kostenlos. Das heißt, der Mensch nutzt diese Leistungen umsonst. Und es ist wichtig, diese Leistungen der Natur auch ökonomisch zu bewerten. Vielleicht auch zu monetarisieren, wenn es geht, damit sie in die Entscheidungen der Unternehmen, der politischen Akteure einbezogen wird.
1: Alors, il parle que les produits naturels, ce que la nature nous donne, c'est gratuit. C'est gratuit pour l'homme, pour l'être humain. Il l'utilise sans avoir demandé la nature, en effet. Et surtout l'industrie. Et ça serait peut-être, il faudrait en parler, comment on récompense la nature, en quelque sorte, pour payer, par exemple, pour les produits qui sont exploités.
2: Ok. Merci beaucoup. Et maintenant, nous avons une question de Houffman.
3: Oui, ok. Merci, Flora. Avant donc tout, je remercie encore Dr. Jürgens. Hans Jürgens, Flora l'avait posé une question, à savoir sur la croissance économique peut-il avoir une contrainte sur l'écosystème. Mais ce qui ce qui reflète ma réflexion, c'est à quoi consiste la croissance, qui sont responsables de cette croissance économique, et comment la croissance économique peut-il freiner la nature, ou bien peut-il détruire la nature.
1: Also, es geht ja jetzt quasi darum, um einerseits dieses Wirtschaftswachstum und andererseits den Respekt der Umwelt zu garantieren. Also, wie kann man denn dieses Wirtschaftswachstum, was ja zu 99%, wie Sie gesagt haben, eigentlich auf diesem unendlichen Wachstum ausgelegt ist, wieder in Einklang bringen mit der Natur?
0: Naja, die ökonomische Antwort ist in der Theorie einfach. In der Theorie würde man sagen, man muss die bisher kostenlosen Leistungen der Natur mit einem Preis versehen. Das ist der theoretische Ansatz, der konzeptionelle Ansatz. Aber das verursacht natürlich Probleme, weil es gibt dann Unternehmen oder auch Konsumenten, die verlieren etwas, was sie jetzt kostenlos bekommen und müssen dann dafür bezahlen. Das heißt, von der Idee her ist es sehr einfach und auch schon lange diskutiert, aber in der Umsetzung tauchen dann Widerstände auf von denen, die, wenn sie für die Natur bezahlen müssen, auf der Verliererseite sind.
1: Und wer müsste das jetzt bezahlen? Die Firmen, die das produzieren? Oder?
0: Es müssten, wenn Sie so wollen, die Nutzer der Ökosystemleistungen. Das heißt, wenn die Unternehmen Wasser in Anspruch nehmen, wenn sie Natur in Anspruch nehmen und damit produzieren, müssten sie es bezahlen. Und sie werden es in den Preisen weitergeben auf die Konsumenten. Wenn die Konsumenten direkt aus der Natur etwas entnehmen, wären es auch die Konsumenten, die dafür bezahlen. Also alle diejenigen, die etwas aus der Natur, die diese Leistungen in Anspruch nehmen, die müssten herangezogen werden. Aber ich sage nochmal, das ist das Konzept, das ist eigentlich klar. Aber die Schwierigkeit ist ja, das umzusetzen oder auf den Weg zu bringen.
1: Alors, dans la théorie, c'est très simple. Parce que c'est plutôt le concept de la perspective conceptuelle, c'est très simple. Parce que, comme on vient de dire, la nature produit des produits qui sont gratuits. Et il faudrait inaugurer un prix pour ces produits. Alors pour tous les gens qui prennent quelque chose de la nature, il faut qu'ils payent pour ça. Quand c'est les producteurs, il faut que les producteurs le payent. Quand c'est les consommateurs qui le prennent, c'est eux qui doivent le payer. Ça ne peut pas être exploité gratuitement. Mais en réalité, c'est difficile à inaugurer ce concept.
2: Oui, en effet, c'est assez difficile pour les décideurs politiques de dire « Bon, maintenant, tout va être plus cher parce qu'on paye tous les produits de la nature, que ce soit l'eau, que ce soit les minerais, que ce soit la terre qu'on utilise. Et donc, on ne va pas les élire, n'est-ce pas ? »
1: Also in Realität wäre das ja dann sehr schwer, weil es am Ende zu Erhöhung der Preise noch mehr führen würde, oder?
0: Ja, ganz genau. Ganz genau. Wir sehen ja jetzt, wie schwer das ist. Wir haben durch den Krieg im Nahen Osten haben wir die Verteuerung der Energiepreise. Und Sie sehen, wie sensibel jetzt schon alle Akteure reagieren. Die Autofahrer, die Industrie, der amerikanische Präsident und alle reagieren darauf, obwohl das ja nur ein Bereich ist mit dem Öl. Dieser Gedanke wäre ja auf andere Naturressourcen auch anzuwenden.
1: Et on le remarque bien en ce moment, vu que la guerre en Iran et les prix ici ont augmenté pour le pétrole. Et on peut bien constater que les réactions, déjà dans ce petit secteur, sont très hauts, que les gens s'échauffent sur l'augmentation des prix dans ce domaine-là. Mmh. Et si on le ferait dans tous les domaines, dans l'eau, dans les terres, etc., ça va être encore plus grand, et c'est ça le problème.
2: Merci, professeur Hans-Jürgens. Et Fallou a une question pour vous.
4: Donc, merci de m'avoir donné la parole. Donc, quel impact sur les pays du tiers, puisqu'ils sont des secteurs primaires et les secteurs tertiaires, comme ça, quel impact pose-t-elle maintenant dans les flux mondiaux, dans les essences mondiaux, sur les pays du tiers, sur le secteur primaire?
1: En Afrique, par exemple? Okay. Okay, dann wird ja sozusagen die Matière primaire,
0: Primäre Sektor
1: wird ja zum Beispiel jetzt auf dem afrikanischen Kontinent abgebaut und dann später irgendwo, wo die Industrialisierung höher ist, ja dann weiterverarbeitet und ja auch teilweise dann zum Beispiel zurückverkauft nach Afrika für teuer Geld. So, und wie könnte man denn da, sage ich mal, nicht, dass es sich nicht so rivalisiert untereinander, sondern dass es besser zusammenarbeitet, also so weltwirtschaftlich zusammendenken global?
0: Naja, das, ich weiß nicht, ob ich die Frage vollständig beantworten kann, aber ein wichtiger Punkt wäre, wir müssen, ich nehme mal den Begriff, phasing in and phasing out. Damit meine ich, wir müssen dafür sorgen, dass verstärkt nachhaltige Kredite, nachhaltige Wirtschaftsweise eingeführt oder verstärkt werden und gleichzeitig schädliche Aktivitäten phasing out, reduziert werden. Es spielt jetzt für Afrika aus meiner Sicht eine große Rolle die Vergabe von Krediten über Public Finance, über öffentliche Finanzen, über private Finanzen und auch Mischfinanzen, Blended Finances, Mischfinanzen, muss versucht werden, hier mehr Geld in das System zu bringen, um diese Prozesse von Phasing in von nachhaltigen Lösungen und Phasing out von schädlichen Umweltlösungen zu beschleunigen. Das sind Ideen, die gibt es in den großen Konventionen, die gegen Wüstenkonvention, solche Überlegungen stehen da Pate. Mhm. Ich habe jetzt sehr lange gesprochen, ich hoffe, Sie haben es.
1: Ja, alors c'est très difficile de répondre à ta question complètement, mais peut-être dans le secteur des finances, les crédits jouent un grand rôle. Parce que à qui on donne, pour quelles conditions on donne les crédits? Alors, on peut donner des crédits à des positions, à l'industrie qui respecte la position de l'environnement. Et de l'autre côté, il faut avoir aussi des sanctions pour l'exploitation qui ne respecte pas l'environnement. Et si on regarde bien sur cette perspective, on force l'industrie de respecter l'environnement et la nature. Comme ça, on pourrait réagir sur ce que tu viens de dire.
2: Merci bien. Et pour la dernière question de cette partie de l'émission est de Mustapha. Mustapha, quelle est ta question?
5: Merci, docteur. Merci le plateau. Donc, au niveau du Sénégal et de l'Afrique, nous voyons un peu des progrès donc, qui se font par rapport à l'industrie automobile. Aujourd'hui, au Sénégal, nous voyons des bornes électriques pour des voitures. Mais c'est pratiquement rien du tout par rapport au respect de l'environnement et au respect aussi de l'écologie. Maintenant, quels sont aujourd'hui qu'est-ce que l'économie de l'environnement peut faire pour encourager les industries automobiles et au respect des normes de l'environnement au niveau mondial et surtout au niveau africain?
1: Mmh. Also, das war jetzt eine Frage von Mustapha Kamara. Er ist ja Senegal-Korrespondent und bemerkt selber, dass es Fortschritte gibt, auch im Senegal. Zum Beispiel, dass jetzt die Automobilindustrie auch sehr viel in Elektroautos investiert hat. Aber dennoch ist der Fortschritt sehr klein in den Faktoren, wo es halt sehr problematisch ist mit dem Respekt der Umwelt. Wie könnte man denn dazu weiter motivieren, diese Normen einzuhalten, von denen Sie gerade gesprochen haben, dass man sozusagen mehr auch diese die Umweltperspektive irgendwie sieht, das
0: zu
1: schützen?
0: Naja, ich glaube, dass hier eine große Rolle die Regulierung spielt, international. Also der Automobilsektor weicht aus in andere Länder, wo es billiger ist zu produzieren und wo zum Teil die Umweltbelange weniger beachtet werden. Und das ist natürlich ein Problem, weil wir haben ja keine Weltregierung, die das beeinflusst, sondern es sind unabhängige Staaten. Es ist die Regierung von Senegal und anderer afrikanischer Staaten, die solche Investitionsentscheidungen zulassen oder nicht zulassen oder die die Bedingungen, die Regulierung auch mitbestimmen. Und das macht es sehr schwer.
1: Mhm. Oui, c'est vrai. Ce qu'il faut bien regarder, c'est qu'on trouve une solution mondiale. Bon, on a les gouvernements des pays, il n'y a pas un gouvernement mondial. Et ce qui est important, c'est de trouver une régulation internationale dans ces secteurs, aussi dans le secteur automobile, de l'industrie d'automobile. Alors, qu'est-ce qu'on peut constater ? L'industrie automobile se déplace. Ils partent toujours dans les pays où c'est moins cher de produire, où les investissements sont acceptés en regard des conditions de l'environnement. C'est pour cela qu'il faut trouver des règlements, des régulations internationales. Mais si le Sénégal accepte les conditions de l'industrie automobile, la nature va être exploitée telle qu'elle est.
6: Nous voici à la fin de notre émission dans laquelle nous avons essayé de répondre à cette question. Quelle est la place de la nature dans l'économie ? Et est-ce que la nature n'est qu'une ressource ou est-ce que l'économie n'est qu'une petite part de la nature et complètement dépendante d'elle ? Je remercie encore mes partenaires de Radio Corax, Ousmane, Fallou et Mustapha, notre traducteur Steam, et bien sûr notre invité, le professeur Hans Jürgens. Je suis Flora de Radio Connection. Si vous voulez réécouter cette émission, vous la trouverez sur notre site internet www.radioconnexion-berlin.de. À la semaine prochaine! Wir sind nun am Ende unserer Sendung angelangt, in der wir versucht haben, folgende Frage zu beantworten. Welchen Platz nimmt die Natur in der Wirtschaft ein? Ist die Natur lediglich eine Ressource oder ist die Wirtschaft nur ein kleiner Teil der Natur und vollständig von ihr abhängig? Ich bedanke mich noch einmal bei meinen Partnern von Radio Corax, Ousmane, Fallou, Mustapha, unserem Übersetzerteam und natürlich unserem Gast, Professor Hans Jürgens. Ich bin Flora von Radio Connection. Wenn Sie diese Sendung noch einmal anhören möchten, finden Sie sie auf unserer Website www.radioconnection-berlin.de. Bis nächste Woche!

0: 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Da kommen Sie dann nach der Erstausstrahlung zu dieser Sendung und zu vielen Hunderten mehr. Heute gibt es wieder ein Live-Special mit Bob Seger und der Silver Bullet Band. Das Album Live Bullet steht am Programm. Dieses Album, das ist eben auch 50 Jahre alt geworden und wurde in der legendären Cobo Arena in Detroit, Michigan, der Heimatstadt des Sängers und Gitarristen Bob Seger, aufgenommen und begründete gemeinsam mit dem im selben Jahr erschienenen Album Night Moves auch den weiteren Ruhm von Bob Seger und führte zu seinem landesweiten Durchbruch in den USA. Auf dem Album sind zahlreiche Hits oben, die es vorher in der Studioversion bereits gab, aber da eher vom Radiopublikum und von den Stationen negiert worden waren, wie zum Beispiel Looking Back, Turn the Page oder Nutbush, City Limits. Gemäß einiger Kritiker ist dieses Album eines der besten je gemachten Live-Alben und der Rolling Stone, also die Zeitung, hat im Jahr 2015 Live Bullet auf Platz 26 der 50 größten Live-Alben aller Zeiten eingestuft. Die Silver Bullet Band, da sind Bob Seger am Leadgesang, an der Gitarre und am Klavier, Drew Abbott an der Leadgitarre, Alto Reed am Tenorsaxophon, Altsaxophon, Baritonsaxophon und Percussion, Robin Robbins an der Orgel, Chris Campbell am Bass und Charlie L. Martin am Schlagzeug und den Hintergrundgesang, den steuerten alle der Herren bei. Alle Songs des Doppelalbums gehen sich leider nicht aus. Sie hören folgende Songs: Nutbush City Limits, Travelin' Man, I've Been Working, Turn the Page, UMC, Bo Diddley, Ramblin' Gamblin' Man, Heavy Music, Kathmandu, Get Out of Denver und Let It Rock, Little Queenie. Viel Spaß mit Bob Seger und der Silver Bullet Band, Live Bullet, live aus dem Jahr 1975.
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Das war ein Live-Special mit Bob Seger und der Silver Bullet Band, Live Bullet, aufgenommen 1975, erschienen 1976. Und zum Abschluss hören Sie noch Let It Rock, Little Queenie. Und damit sage ich Let It Rock and Rock On.

Und damit herzlich willkommen zum Mittagsmagazin des Freienburger Radios Wupfurt. In, um und durch Wupfurt, mit Wupfurt, fürs Wupfurt und den Rest der Welt. Am Mikrofon, wie schon so oft, Frank. Hallo.

0: Ja, so kann es gehen als Negativbeispiel, auch wenn der Titel recht gut klingt, Born to Rock'n'Roll. Ja, aber einen Interpreten oder Interpretin oder eine Band gibt es dahinter nicht. Die ist ganz einfach mit KI erzeugt. Und niemand weiß es, niemand hört es und alle wissen es. Ja, was auf die Musikindustrie zukommt, werden wir sehen, wenn KI sich immer weiterentwickelt. Denn man muss ja auch wissen, die großen Verlage arrangieren sich auch bei der KI. Ja, und dann braucht man bald keinen Produzenten mehr, man braucht keinen Komponisten mehr, nichts weiter. Man braucht nicht mal mehr Interpreten und kann Geld verdienen. Und Spotify und Konsorten werden immer reicher damit. Wir haben diesen Titel jetzt mal als abschreckendes Beispiel, ganz ruhig, als abschreckendes Beispiel gespielt. So, jetzt kommen wir zu einer Interpretin aus Fleisch und Blut. Sie ist immer noch da, 75 Jahre alt, Susi Quadro, Kick on James.
1: Oh, no, not yet.
2: See any good-looking girls in here?
1: Oh, there's one.
0: Wer ist da im Hintergrund?
1: You're late.
2: Early.
0: Kick out the gems.
3: Good to see you.
2: I just had to learn the song.
1: You don't know the song?
2: Well, I know it now.
4: Kick out the jams, Susie!

0: Kick off the Gems.
1: That was awfully good.
0: Susi Quadro. Und wer war der Mann im Background? Na klar, Alice Cooper war dabei. Auch eine Band aus Fleisch und Blut. Ja, da geht nicht mehr viel bei der Band, aber sie sind immer noch als Slate unterwegs. Jetzt sind sie wieder gesundet und es gibt wieder Konzerte.

Mate. Ja, und dann gab es junge Damen, die haben gesagt, okay, die alten Männer können es nicht mehr, wir machen es denen nach. Und die haben sich dann zusammengefunden und Slady daraus gemacht, mit Y hinten, und haben Slay-Titel ja, ein bisschen angenommen und neu interpretiert. Bitteschön, Mayo Mayo von Slady.

Slady, jawohl. Musik der Gruppe Slade von Slady. Vier junge Damen haben sich gefunden und machen Musik. Warum eben auch nicht? Ja, und dann gucken wir mal, ob wir wissen, wer das war, Slady. Aber so richtig wollen die mir hier heute nicht sagen. Aber ich gucke mal rein. Da gibt es eine Homepage und die Wer ist Slady? Und dann sage ich euch noch Bescheid. Mal gucken mal. Live Store, Gallery, absolut. Mal gucken, vielleicht finde ich es ja noch für euch. Bilder gibt es reichlich. Töchter und Anverwandte der Gruppe Slade. Also daher sind sie nicht, der Apfel fällt nicht weit vom Stamm, so ähnlich. Wir spielen mal diesen Titel, um auf das nächste Thema vorzubereiten.

0: Eine Idee, die noch von Frank Farian stammt. Ja, hier Rammstein und Bonnie M. Rasputin. Warum jetzt dieser Titel? Rammstein, die Geschichte ist ja bekannt von dem Sänger. Was zu beweisen wäre, wir beteiligen uns nicht daran, was zu beweisen wäre, aber es geht um den nächsten und von der Rasputin ist ja sowieso klar. Ein kritischer Satz über Männer als Gefahr für Frauen geht, ja, viral, weil er von einem Mann kommt. Dabei spricht ja die Statistik für sich. Hat er das jetzt wirklich gesagt und das noch im Öffentlich-Rechtlichen? Ein Mann? Dieser Artikel war Anlass daraus, ihn zu recherchieren und den Damen und Herren von der KI zu geben. Und damit sind sie dann auch schon bereit. Bitteschön.
1: Stell dir mal Folgendes vor. Du sitzt im Sprechzimmer deines Arztes.
2: Okay.
1: Er schaut dich über seine Brille hinweg an und sagt, naja, wenn Sie dieses Medikament einnehmen, besteht ein statistisch signifikantes Risiko für schwere, manchmal sogar lebensbedrohliche Nebenwirkungen. Was tust du dann?
3: Ja, ich wiege ab, würde ich sagen.
2: Genau. Du schaust dir die Zahlen an, du betrachtest die Wahrscheinlichkeiten völlig rational. Also fast schon mechanisch, oder?
3: Richtig. Wir machen das gerne, weil es eine kühle, binäre Rechnung ist. Risiko gegen Nutzen. So nach dem Motto, diese Wahrscheinlichkeiten geben uns halt das Gefühl von Kontrolle in einer chaotischen Welt. Statistische Logik auf die intimste aller menschlichen Sphären anwenden. Also auf Liebesbeziehungen.
2: Mhm, das ist der springende Punkt heute.
1: Wir widmen uns einem Moment, der kürzlich im deutschen Fernsehen passiert ist. Genauer gesagt im Heute-Journal. Moderatorin Dunja Hayali sprach mit Dirk Pegloh. Das ist der Vorsitzende des Bundesdeutscher Kriminalbeamten. Und es ging um die deutlich gestiegenen Fälle von Vergewaltigungen und Sexualdelikten.
2: Ja, ein sehr brisantes Interview.
1: Und auf die Frage, was er Frauen angesichts dieser Zahlen raten würde, antwortete er völlig nüchtern. Er sagte, wenn man rein nach der statistischen Anzahl geht, sollte man besser keine Beziehung mit einem Mann eingehen. Weil das Risiko, Opfer psychischer oder physischer Gewalt zu werden, da einfach erheblich höher sei.
2: Ein wahnsinnig bemerkenswerter Moment, der ja auch sofort viral ging. Und er bildet das Fundament für den Text, den wir heute analysieren. Den Kommentar »Das Risikomann« von Laura Cartoni.
1: Richtig.
2: Sie nimmt diese kriminologische Momentaufnahme quasi als Sprungbrett, um eine viel weitreichendere strukturelle Analyse über die Belastungen für Frauen in heterosexuellen Beziehungen zu schreiben.
1: Genau. Und meine Position heute ist, dass dieses statistische Framing von Männern als Risikofaktor nicht nur legitim ist, sondern eine empirisch gestützte Notwendigkeit. Wir müssen strukturelle Ungleichgewichte und Gewaltmuster endlich ehrlich benennen, ohne sie romantisch zu verklären oder aus falscher Rücksichtnahme irgendwie abzuschwächen.
2: Mhm. Ich komme da aus einer ganz anderen Richtung. Also die Dringlichkeit der zugrunde liegenden Kriminalstatistik ist unbestreitbar. Die Zahlen sind real und sie sind alarmierend. Aber ich vertrete die Position, dass die konzeptionelle Vermischung von schwerer Kriminalität mit alltäglichen Beziehungsärgernissen unter diesem einen großen Pauschalbegriff Risiko extrem unpräzise ist.
4: Okay, aber
2: ich befürchte einfach, dass diese Art der Rahmung gesellschaftlichen Fortschritt eher hemmt und in einen Fatalismus führt, der am Ende niemandem hilft.
4: Lass uns direkt in diese Empirie eintauchen. Denn viele, die uns jetzt zuhören, denken vielleicht im ersten Moment, naja, mein Partner ist doch kein Risiko.
2: Klar, das ist die natürliche Abwehrreaktion.
4: Aber was Dirk Pegloh formuliert hat und was Laura Cartoni in ihrem Text weiterführt, ist das Aussprechen einer Realität, vor der wir als Gesellschaft permanent die Augen verschließen. Cartoni verweist auf feministische Autorinnen wie Emilia Roig oder Pauline Hamange.
2: Mhm.
4: Die dokumentieren seit Jahren, dass Beziehungen zu Männern für Frauen oft bedeuten, dass sie gestresster, ungesünder und im Alter ärmer werden. Das ist keine theoretische Übertreibung aus dem Elfenbeinturm. Schau dir halt mal die Wartelisten der Frauenschutzhäuser an.
5: Ja, da streite ich gar nicht ab. Aber
4: Moment, lass mich den Gedanken noch kurz zu Ende bringen. dass aus diesen globalen Daten nun echte Konsequenzen gezogen werden, wie dieser Boys-Over-Trend bei jungen Frauen auf TikTok oder das bewusste Decentering Men, also Männer aus dem Zentrum der eigenen Lebensplanung zu entfernen.
2: Oder diese Bewegung in Asien.
1: Genau, die radikalen 4B-Bewegungen in Südkorea. Das alles ist eine absolut rationale Reaktion auf eine erdrückende Datenlage.
2: Also da müssen wir die Dinge aber wirklich sauber trennen. Wenn wir über häusliche Gewalt und Vergewaltigungsstatistiken sprechen, gibt es keinen Millimeter Spielraum für Relativierungen. Diese Zahlen sind ein gesellschaftliches Armutszeugnis.
1: Absolut.
2: Und Pergelos Aussage spiegelt die Frustration eines Kriminalbeamten wider, der jeden Tag genau diese Akten auf dem Schreibtisch hat. Aber das theoretische Framework von Katjanis Text hat für mich einen gewaltigen blinden Fleck.
1: Inwiefern?
2: Sie stellt schwere physische Gewalt in eine direkte, fließende Kontinuität mit, um es mal platt zu sagen, liegengelassenen Socken, mangelnder Reflexionsfähigkeit und unbezahlter Care-Arbeit.
1: Ich glaube, das ist etwas zu simpel zusammengefasst.
2: Naja, wenn wir den spezifischen kriminologischen Warnhinweis eines Polizisten nehmen und ihn zu einer generellen Dämonisierung heterosexueller Beziehungsdynamiken ausweiten, verwässern wir den Begriff der Gewalt.
1: Das sehe ich anders.
2: Wenn am Ende alles unter das Label Risikofaktor fällt, von der gebrochenen Rippe bis zum Ärger darüber, dass er nicht weiß, welche Schuhgröße die Kinder haben, dann verlieren wir die Sprache für echtes Leid.
1: Weißt du, genau diese Trennung, die du da forderst, halte ich für total künstlich. Lass uns nochmal auf das medizinische Beispiel vom Anfang zurückkommen.
2: Okay.
1: Können wir den Risikofaktor Mann nicht exakt so betrachten wie das Rauchen in der Medizin? Auch wenn nicht jeder, der raucht, an Lungenkrebs erkrankt, ist die systematische Warnung vor dem Rauchen doch berechtigt. Wir drucken sogar Schockbilder auf die Schachteln.
2: Der Vergleich hinkt aber gewaltig.
1: Lass mich kurz Peglo, hat gegenüber der Bild-Zeitung im Nachgang ja erklärt, er wolle keinen Generalverdacht aussprechen. Aber Fakt ist, der statistisch gefährlichste Ort für eine Frau ist ihr eigenes Zuhause. Warum fällt es uns so wahnsinnig schwer, diese Wahrscheinlichkeit einfach mal als das zu benennen, was sie ist?
2: Da muss ich wirklich einhaken, denn diese Analogie führt uns komplett in die Irre. Rauchen ist eine isolierte biochemische Handlung. Das Einatmen von Thea führt über eine direkte mechanische Kausalkette zur Zellmutation. Ein Partner ist aber kein Karzinogen.
1: Es geht um die statistische Wahrscheinlichkeit von Schaden.
2: Ja, aber wenn wir die Logik eines Beipackzettels auf menschliches Zusammenleben übertragen, reduzieren wir hochkomplexe soziologische, psychologische und ökonomische Geflechte auf plumpe Schadenswahrscheinlichkeiten. Und schau dir doch mal die Szene im Heute-Journal genau an. Hast du auf das Lachen von Dunja Hayali im Hintergrund geachtet?
1: Ja, sie lacht kurz auf, bevor er seinen Satz überhaupt beendet hat.
2: Genau. Und warum lacht sie? Doch nicht, weil Gewalt gegen Frauen irgendwie lustig ist. Sie lacht, weil die radikale Zuspitzung dieser kriminologischen Logik auf intimste Liebesbeziehungen im echten Leben völlig absurd wirkt.
1: Ich finde das überhaupt nicht absurd.
2: Wenn die logische Schlussfolgerung aus der Statistik lautet, besser gar keine Beziehung eingehen, dann kapitulieren wir vor der menschlichen Natur. Das ist kein gesellschaftlicher Lösungsansatz, das ist statistischer Nihilismus.
1: Aber
2: wenn wir Menschen nur noch als wandelnde Wahrscheinlichkeiten für Körperverletzung betrachten, verlieren wir die analytische Schärfe für die echten Ursachen von Gewalt, nämlich historische Machtstrukturen und ökonomische Abhängigkeiten.
1: Aber reflektiert diese Statistik nicht exakt das Endergebnis eben jener Machtstrukturen? Ich glaube, du unterschätzt, wie wichtig diese radikale Zuspitzung ist, um eine komplett festgefahrene Debatte überhaupt noch aufzubrechen.
2: Ich nenne das Verwässern von Begriffen.
1: Und es, das

0: welche Geschenke für die Schwiegereltern besorgt werden müssen, das ständige Glätten von Wogen, wenn der Partner gestresst von der Arbeit kommt, weil er halt keinen Bock auf Stress hat.
1: Ja, das ist zermürbend.
0: Richtig. Diese ständige, unsichtbare, unbezahlte Arbeit führt bei Millionen von Frauen nachweislich zu chronischer Erschöpfung, zu Burnout und zu schweren psychosomatischen Erkrankungen. Das System heterosexueller Beziehungen funktioniert historisch gesehen einfach auf Kosten der Gesundheit von Frauen.
1: Ich verstehe deinen Punkt.
0: Wenn also die Wahrscheinlichkeit extrem hoch ist, in einer Beziehung krank, erschöpft und ökonomisch benachteiligt zu werden, dann ist das Wort Risiko hier kein kriminologischer Ausrutscher, sondern eine extrem präzise Zustandsbeschreibung.
1: Dass Care-Arbeit unfassbar ungerecht verteilt ist, bestreitet niemand, der sich die Zahlen ernsthaft ansieht. Aber das Problem ist der psychologische Mechanismus, den Cartoni hier anwendet. Das ist etwas, das in der Wissenschaft als Concept Creep bezeichnet wird.
0: Concept Creep, also eine Begriffsweitung.
1: Genau. Das ist die schleichende Ausweitung eines Begriffes, bis er Dinge umfasst, für die er nie gedacht war. Der Psychologe Nick Heslem hat das sehr gut beschrieben. Plötzlich wird aus mangelnder Empathie direkt toxischer Missbrauch und aus ungleicher Hausarbeitsverteilung wird psychische Gewalt.
0: Ist das denn immer falsch?
1: Versteh mich nicht falsch. Ein Partner, der die gesamte emotionale Arbeit auf seine Freundin abwälzt, verhält sich ignorant und egoistisch. Aber ein Partner, der seine Frau schlägt oder vergewaltigt, ist ein Straftäter.
2: Niemand sagt, dass das das Gleiche ist.
1: Aber wenn wir diese völlig unterschiedlichen Dinge unter dem großen Label Risikofaktor Mann schadet Seele und Körper zusammenrühren, verharmlosen wir paradoxerweise die echte Gewalt. Wenn jede schlechte Beziehung ein Trauma ist, was ist dann noch ein echtes Trauma?
2: Moment, es geht nicht darum, den Straftäter mit dem ignoranten Ehemann 1:1 gleichzusetzen. Es geht darum, aufzuzeigen, wie das eine das Klima für das andere schafft.
1: Mhm.
2: Wenn Cartoni davon schreibt, dass Männer der Seele schaden, spricht sie von der gesellschaftlichen Normalisierung patriarchaler Verhaltensweisen. Die Tatsache, dass ein Mann nicht zuschlägt, macht ihn noch nicht zu einem sicheren Ort für eine Frau.
1: Das ist ein harter Satz.
0: Aber ein wahrer. Stell dir eine Beziehung vor, in der ständige Mikroaggressionen stattfinden, in der sogenanntes Gaslighting betrieben wird, also der Frau systematisch das Gefühl gegeben wird, ihre Wahrnehmung sei falsch, sie sei einfach nur überempfindlich. Das addiert sich über Jahre auf. Der Übergang von der sogenannten Unzulänglichkeit zur psychischen Gewalt ist absolut fließend.
1: Ja, psychische Gewalt ist real.
0: Und wenn eine Frau sagt, ich ertrinke in dieser Beziehungsarbeit und der gesellschaftliche Reflex lautet immer nur, aber nicht alle Männer sind so, er schlägt dich doch nicht, dann wird genau dieses Kontinuum unsichtbar gemacht.
1: Dieser Not-All-Men-Einwand ist ein hervorragendes Stichwort. Da bin ich nämlich komplett bei dir, dass er in Diskussionen oft als absolute Nebelkerze dient.
0: Genau.
1: Sobald es um strukturelle Probleme geht, springt jemand auf und fordert ein, dass die Gefühle der anwesenden Männer beschützt werden müssen, die sich zu Unrecht angegriffen fühlen. Das lenkt komplett vom eigentlichen Thema ab.
0: Eben. Es ist eine Abwehrstrategie.
1: Aber schau dir mal an, was die alternative Lösung ist, die in diesen Texten und Trends oft angeboten wird. Du hast vorhin die 4B-Bewegung aus Südkorea erwähnt.
0: Ja, eine unglaublich faszinierende Entwicklung, die genau auf diesen Daten fußt.
1: Lass uns kurz erklären, was das eigentlich bedeutet. Denn das zeigt die extreme Konsequenz dieser Risikologik. 4B steht für 4 koreanische Wörter, die mit D anfangen, was Nein bedeutet.
0: Kein Sex, kein Dating, keine Heirat, keine Kinder.
1: Richtig. Kein Sex mit Männern, kein Dating, keine Heirat und keine Kinder mit Männern. Das ist entstanden in einer Gesellschaft mit einem gigantischen Gender Pay Gap, absurden Schönheitsidealen und einer echten Epidemie von versteckten Kameras auf Frauentoiletten.
0: Ein extremes Umfeld.
1: In Südkorea mag diese absolute Separierung als politischer Streik Sinn ergeben. Aber wenn wir in Europa anfangen, diesen strukturellen Fatalismus als universelles Modell zu feiern, also zu sagen, Männer sind per se ein toxisches Risiko, Punkt, dann geben wir die Idee der partnerschaftlichen gesellschaftlichen Entwicklung völlig auf.
0: Aber ist es Fatalismus oder ist es einfach radikale Konsequenz? Cartoni greift am Ende ihres Kommentars genau diese Abwehrhaltung auf, die du auch gerade ein bisschen zeigst.
1: Ich zeige keine Abwehrhaltung. Ich
0: schau dir doch einfach mal die Kommentare unter dem Video von Dirk Peglo auf YouTube oder Instagram an. Eine einzige empirische kriminologische Tatsache wird ausgesprochen. Frauen sind zu Hause am stärksten gefährdet. Und sofort implodiert der Diskurs. Die Kommentarspalten

0: brennen regelrecht.
1: Ja, das Internet ist da gnadenlos.
0: Da ist die Rede von Spaltung der Gesellschaft, von systematischer Gehirnwäsche, von Männerhass und dem baldigen Männerverbot. Das beweist doch Catonis These par excellence. Jede Kritik am Status quo, jeder Hinweis auf Statistiken wird sofort als frontaler Angriff auf das gekränkte Männerego gewertet. Der Text sagt ganz klar, wer diese Statistiken nicht aushält und sofort in die Abwehr geht, ist Teil des Problems.
1: Da machst du es dir und dann macht es sich auch die Autorin aber rhetorisch ein bisschen zu leicht.
0: Wie meinst du das?
1: Ich bestreite überhaupt nicht, dass die Reaktionen im Netz unfassbar toxisch und von verletztem Stolz getrieben sind. Es gibt eine eklatante Unfähigkeit vieler Männer, strukturelle Kritik nicht sofort als persönliche Beleidigung zu lesen. Aber schau dir die Struktur von Catonis Argument mal an. Wer das nicht aushält, ist Teil des Problems. Das ist eine klassische Immunisierungsstrategie.
0: Inwiefern?
1: In der Psychologie und Rhetorik nennt man das eine Kafka-Falle.
0: Eine Kafka-Falle? Erklär das mal für uns.
1: Der Begriff kommt von Franz Kafkas Roman Der Prozess. Eine Kafka-Falle ist ein rhetorischer Trick, bei dem die bloße Leugnung einer Anschuldigung als Beweis für die Schuld gewertet wird.
0: Ah, okay.
1: Im Alltag sieht das so aus: Jemand sagt zu dir, du bist immer so defensiv. Wenn du dann antwortest, nein, bin ich gar nicht, sagt der andere, siehst du? Schon wieder gehst du in die Defensive.
0: Man kann also nicht gewinnen.
1: Genau. Du kannst nicht gewinnen. Und genau das macht dieser Text. Er zeichnet die heterosexuelle Beziehung als quasi garantierten Weg in Therapie und finanzielle Abhängigkeit. Das ist ein extrem pauschales und deterministisches Framing.
0: Aber es stützt sich auf reale Daten.
1: Ja, aber wenn dann jemand sagt, Moment, ganz so schwarz-weiß ist es soziologisch aber nicht, dann heißt es sofort, aha, dein gekränktes Männerego spricht. Du bist Teil des Problems. Damit macht sich die Argumentation völlig unangreifbar für sachliche Kritik.
0: Ich sehe da das Problem nicht.
1: Man kann doch eine asymmetrische Verteilung der Hausarbeit scharf kritisieren und gleichzeitig den aus der Kriminologie entlehnten Begriff des Risikos für deplatziert halten, ohne dass man deshalb ein fragiler Patriarch ist.
0: Ich verstehe die Gefahr einer solchen rhetorischen Falle. Aber ich sehe hier ehrlicherweise keine. Es ist vielmehr die treffende Beschreibung eines Privilegs.
1: Welches Privileg meinst du?
0: Naja, wer es sich in unserer Gesellschaft leisten kann, vor der Realität der Kriminalstatistik und der erdrückenden, unbezahlten Care-Arbeit die Augen zu verschließen, der profitiert meistens vom aktuellen System. Und wenn dieses Privileg benannt wird, verteidigt man es vehement. Der Kommentar von Catoni ist ja deshalb so scharf und unangenehm, weil er sich weigert, diese ständige emotionale Betreuungsarbeit für den Leser zu leisten. Er streichelt nicht erst das Ego der Männer mit einem »Ihr seid ja alle eigentlich toll, aber« er präsentiert schlichtweg die Fakten. Und wenn die Reaktion darauf dann Gehirnwäsche lautet, dann zeigt das doch nur, wie tief die Verweigerung sitzt, die eigene Rolle in diesem asymmetrischen System zu reflektieren.
2: Dass die Verweigerungshaltung da ist, steht außer Frage. Und radikale Texte wie dieser sind oft notwendig, um überhaupt erst eine Sichtbarkeit für Themen zu schaffen, die sonst so im gemütlichen Konsens untergehen.
0: Genau.
2: Aber wir müssen uns doch fragen, was am Ende des Tages das Ziel einer solchen Debatte ist. Wenn die Prämisse lautet, dass die Konstellation Mann-Frau an sich schon ein unkalkulierbares Gesundheitsrisiko darstellt, nehmen wir den Menschen ihre Handlungsfähigkeit, die sogenannte Agency.
0: Das sehe ich komplett anders.
2: Lass mich das kurz ausführen. Wir sagen Frauen implizit, du bist in einer Hetero-Beziehung zwangsläufig ein Opfer der Strukturen. Und wir sagen Männern, eure bloße Existenz in einer Beziehung ist eine Bedrohung. Das baut keine Brücken für Veränderung, das zementiert nur die Schützengräben.
0: Ich glaube nicht, dass es darum geht, Frauen die Handlungsfähigkeit abzusprechen. Im Gegenteil. Genau das Aufzeigen dieses Risikos gibt ihnen doch die Agency zurück.
2: Wie das?
0: Erst wenn ich weiß, dass das Wasser toxisch ist, kann ich mich entscheiden, nicht mehr daraus zu trinken. Oder ich kann zumindest Filter einbauen. Lass uns versuchen, unsere Perspektiven hier etwas zusammenzuführen, denn ich glaube, in der Diagnose sind wir uns eigentlich viel näher als in der Semantik.
1: Da hast du wahrscheinlich recht.
0: Aus meiner Sicht reflektiert der Text von Catoni auf brillante Weise die Notwendigkeit, unbequeme Wahrheiten wirklich ungeschönt auszusprechen. Der Risikofaktor Mann ist keine Männerhassfantasie, sondern eine empirisch messbare Lebensrealität für Millionen von Frauen. Das reicht von der akuten Lebensgefahr durch häusliche Gewalt bis hin zur schleichenden, oft jahrelangen Erschöpfung durch emotionale und physische Arbeit.
1: Mhm.
0: Und dass Frauen darauf heute mit Konzepten wie Boy Sober oder eben der 4B-Bewegung reagieren, ist kein verrückter Internettrend, sondern eine stringente Antwort auf diese Datenlage. Es ist der Versuch, den eigenen Wert und die eigene Gesundheit über gesellschaftliche Erwartungen zu stellen.
1: Da gehe ich absolut mit. Die Bekämpfung von Gewalt und die radikale Neuverhandlung asymmetrischer Beziehungsarbeit muss unsere oberste Priorität sein. Die Daten zwingen uns förmlich zum Handeln.
0: Schön, dass wir uns da einig sind.
1: Meine Perspektive bleibt jedoch, dass wir dabei eine präzisere Sprache brauchen. Der Sprung von der polizeilichen Kriminalstatistik zur generellen Verteufelung der Liebesbeziehung verwischt essentielle Grenzen. Wir müssen zwischen schwerer Kriminalität, die das Strafrecht erfordert, und toxischem Rollenverhalten, das wir als Gesellschaft aufarbeiten müssen, unterscheiden.
0: Auch wenn es fließende Übergänge gibt.
1: Ja, aber wenn wir das alles unter dem Begriff der Gewalt oder des Risikos subsumieren, opfern wir die analytische Klarheit für einen plakativen Schockeffekt. Und das wird am Ende weder den echten Gewaltopfern gerecht, noch hilft es uns, gesündere Beziehungsmodelle aufzubauen.
0: Auch wenn wir uns über die Schärfe der Begriffe heute nicht ganz einig werden, zeigt dieser Diskurs doch eines sehr deutlich. Die zugrunde liegenden Missstände sind massiv. Ob es die kriminologischen Zahlen sind, die Studien zur Gesundheitsbelastung oder die vollen Frauenhäuser. Das System, so wie es momentan strukturiert ist, funktioniert für eine unfassbar große Zahl von Frauen nicht mehr. Und sie weigern sich zunehmend, das stillschweigend hinzunehmen.
1: Absolut. Und genau das ist der Wert solcher komplexen, ja auch unbequemen und provokanten Texte. Sie zwingen uns dazu, in den Spiegel zu schauen.
0: Ja.
1: Selbst wenn man, so wie ich, mit der theoretischen Rahmung von Cartoni in Konflikt gerät, löst sie eine Debatte aus, die längst überfällig ist. Es gibt in diesem Thema noch so viele Schichten zu entdecken, gerade was die ökonomischen Strukturen angeht, die Frauen überhaupt erst in diese Abhängigkeiten drängen, die diese Statistiken dann abbilden.
0: Ganz genau. Und wir möchten Sie, liebe Zuhörenden, dazu einladen, nicht einfach nur unsere Argumente zu übernehmen. Schauen Sie sich das Interview mit Dirk Peglo an. Lesen Sie den Text von Laura Cartoni selbst.
1: Genau. Bilden Sie sich ein eigenes Urteil.
0: Und wenn Sie vielleicht beim Zuhören gemerkt haben, dass in Ihnen eine Abwehrhaltung hochkommt, fragen Sie sich, woher kommt diese Abwehr? Geht es um die Fakten oder um das Gefühl, kritisiert zu werden? Wie immer geht es in unserer Sendung nicht darum, am Ende einen Gewinner zu küren, sondern neue Denkansätze zu liefern.
1: Und wenn wir den Bogen zum Anfang spannen, zu dieser medizinischen Risikoabwägung, dem Beipackzettel, vor dem wir sitzen,
0: dann bleibt für uns alle die entscheidende Frage im Raum stehen. Wenn uns die Statistik so schonungslos aufzeigt, dass dieses Medikament massenhaft zu schweren Nebenwirkungen führt, ab welchem Punkt reicht es nicht mehr aus, nur den Beipackzettel zu aktualisieren, sondern ab wann müssen wir als Gesellschaft anfangen, ein völlig neues Rezept zu schreiben?

Unverkennbar. Pink Floyd, Wish You Were Here. Und das aus einem Album, was voriges Jahr neu erschienen ist, neu remastert wurde. Jawohl, so heißt nämlich auch das Album. Wish You Were Here, Pink Floyd. Diese Version des Titels gibt es nur auf diesem Album und zählt zu den Raritäten von Pink Floyd. Ja, und wir haben sie natürlich hier und haben sie für euch gespielt. Noch einen Titel aus der Rubrik etwas älter, aber nicht remastert, von David Bowie, der ja auch ein genialer Musiker war. Auch hier geht's wieder langsam los und ganz leise los. Space Oddity.

Space Oddity, David Bowie. Und für die Jüngeren, hier kommt übrigens der Major Tom auch her, der die Inspiration für Peter Schilling war. Bodenstation an Major Tom. Nehmen Sie Ihre Proteinpillen ein und setzen Sie Ihren Helm auf. Bodenstation an Major Tom. Der Countdown beginnt. Maschinen an. Überprüfen Sie die Zündung und möge die Liebe Gottes mit Ihnen sein. Hier ist die Bodenstation an Major Tom. Sie haben es geschafft. Hier wollen die Zeitungen wissen, wessen Hemd Sie tragen. Jetzt ist Zeit, die Raumkapsel zu verlassen, wenn Sie sich das trauen. Hier Major Tom an Bodenkontrolle. Ich trete gerade durch die Tür und schwebe auf eine sehr seltsame Weise. Und die Sterne, sie sehen heute so anders aus. Denn hier sitze ich in einer Blechdose hoch über der Welt. Der Planet Erde ist traurig und ich kann nichts dagegen tun. Obwohl ich 100.000 Meilen weit weg bin, fühle ich mich ganz ruhig. Ich glaube, mein Raumschiff weiß den Weg. Sagen Sie meiner Frau, dass ich sie sehr liebe. Sie weiß es. Bodenstation an Major Tom. Ihr Schaltkreis ist tot. Da stimmt was nicht. Können Sie mich hören, Major Tom? Ich schwebe hier um meine Blechdose hoch über dem Mond. Der Planet Erde ist traurig. Ich kann nichts dagegen tun. Da sehen wir mal im Text die Ähnlichkeiten. Also sprach Zarathustra.

0: Journalismus ihm dafür tausende Euro an Werbeeinnahmen verspricht.
1: Genau das. Das verändert doch die Natur unserer Demokratie grundlegend, wenn Emotionen und Spaltung plötzlich wörtlich zu Geld gemacht werden.
0: Und da möchte ich dir, dem Hörer, eine letzte Frage mit auf den Weg geben. Wenn wir akzeptieren, dass dieser Ausschuss für Kultur und Medien den rechtlichen Rahmen für unsere Informationsgesellschaft setzt.
1: Die Schiedsrichter.
0: Die Schiedsrichter, genau. Sollten wir dann nicht als allererstes fordern?
2: Wir gehen mal jetzt an der Stelle raus. Ich habe gerade die Information bekommen, dass uns mal wieder unser Anbieter abgehängt hat. Wir haben die technischen Probleme beseitigen können. Wir sind jetzt umgepolt, hätte ich fast gesagt. Wir sind jetzt auf einem anderen Kanal unterwegs und ich hoffe, jetzt könnt ihr uns empfangen. Wir kommen nochmal zu dem Thema, was uns bewegte: Werbeeinnahmen durch deutsche Abgeordnete. Wie handhaben deutsche Abgeordnete die Avancen von Meta und Konsorten, Geld zu verdienen mit ihren Social Media Accounts? Bitteschön.
1: Ob du dich gerade auf ein wichtiges Meeting vorbereitest oder einfach nur extrem neugierig bist, heute gibt es wieder Wissen kompakt.
0: Ganz genau. Wir schauen uns heute etwas an, das unseren politischen Alltag wirklich tiefgreifend verändert.
1: Richtig. Und zwar geht es um unsere heutige tiefe Analyse, diesen wirklich intensiven Blick in die Quellen, die wir hier auf dem Tisch haben.
0: Mhm.
1: Wir haben zwei Dokumente, die auf den ersten Blick aus völlig unterschiedlichen Welten kommen, aber sie hängen extrem eng zusammen.
0: Ja, und das macht es so spannend. Also Quelle 1 ist eine ganz offizielle Übersicht des Ausschusses für Kultur und Medien.
1: Aus dem 21. Bundestag, richtig?
0: Genau. Stand heute, also der 26. April 2026. Und die zweite Quelle ist eine topaktuelle investigative Recherche.
1: Von Abgeordnetenwatch.de, oder?
0: Exakt. Von der Journalistin Tanja Röttger. Der Artikel ist vom 16. April 2026. Und da geht es um die Monetarisierung von Social-Media-Kanälen durch Politiker.
1: Ja, und unsere Mission heute ist echt faszinierend. Wir wollen herausfinden, was eigentlich passiert, wenn die hehren demokratischen Ziele unserer Medienpolitik auf diese völlig unregulierte Aufmerksamkeitsökonomie von TikTok, YouTube und Co. treffen.
0: Das ist ein ziemlicher Aufprall, kann ich dir sagen.
1: Okay, lass uns das mal aufdröseln. Fang doch am besten mal mit den, ich nenne sie mal, Architekten unserer Medienlandschaft an.
0: Gern. Was hier faszinierend ist, der Ausschuss für Kultur und Medien, der ist eigentlich genau dafür da, die Spielregeln für Medien und Informationen in Deutschland zu definieren.
1: Damit die Demokratie funktioniert sozusagen.
0: Genau. Wenn wir uns die Fakten anschauen, also den Ausschuss des 21. Bundestages, der hat 18 Mitglieder.
1: Wer sitzt da so drin?
0: Das ist ein ziemlicher Querschnitt. Vorsitzender ist Sven Lehmann von den Grünen. Dann haben wir Ayvet Tesfayesus, David Schliesing, Götz Frömming, Martin Rabanus, Pascal Reddick und noch viele weitere.
1: Also quer durch alle Fraktionen.
0: Richtig. Und die bearbeiten Themen wie Urheberrecht, Filmförderung, aber auch den ganzen rechtlichen Rahmen des Kulturlebens. Ihr großes Ziel ist laut eigenen Angaben eine gut informierte Öffentlichkeit.
1: Was Sie ja das Lebenselixier der demokratischen Gesellschaft nennen, finde ich ein super Bild.
0: Ist es auch. Sie setzen quasi die Rahmenbedingungen für unseren Diskurs.
1: Ja, ich stelle mir diesen Ausschuss gerne wie so eine Gruppe von Schiedsrichtern und Platzwarten vor, weißt du? Für unser mediales Spielfeld. Die ziehen die Linien, die sagen, was faul ist und was nicht.
0: Mhm, schönes Bild.
1: Aber was passiert denn, wenn diese Schiedsrichter plötzlich selbst als Starspieler in einer ganz anderen Liga auflaufen? Nämlich auf Social Media.
0: Tja, und genau da kommen wir zu den neuen Mega-Influencern der Politik. Wenn wir das in einem größeren Zusammenhang stellen, sehen wir, wie massiv die Reichweiten inzwischen sind.
1: Social Media ist ja längst kein reiner Wahlkampfgag mehr. Das ist tägliche Arbeit.
0: Absolut essentiell. Und wenn wir uns das Ranking mal anschauen, das in der Recherche aufgeschlüsselt wird, Alice Weidel von der AfD führt das Ganze an.
1: Wahnsinn. Mit wie vielen Followern?
0: Über 5,8 Millionen.
1: Krass.
0: Ja, kumuliert über X, Instagram, TikTok, Facebook und YouTube. Aber das zieht sich durch alle Parteien. Karl Lauterbach von der SPD, Gregor Gysi und Heidi Reicheneck von der Linken.
1: Bei Reicheneck war da doch dieses eine Video von Januar 2025.
0: Genau. Ein Ausschnitt einer Rede von ihr wurde auf TikTok 8 Millionen Mal angesehen. 8 Millionen.
1: Wow.
0: Und auch international ist das ein riesiges Thema. Nigel Farage im UK hat 500.000 Abonnenten, allein bei YouTube.
1: Aber Moment mal, ich muss hier mal kritisch nachhaken. Ist das nicht einfach moderner Wahlkampf? Ich meine, die Wähler sind nun mal auf TikTok, also müssen die Politiker halt auch da sein. Wo genau liegt da jetzt das Problem?
0: An der Reichweite an sich gibt es erstmal überhaupt nichts auszusetzen. Das ist politische Kommunikation im Jahr 2026. Aber hier ist der Punkt, es geht eben nicht mehr nur um Reichweite. Es geht plötzlich um harte Währung.
1: Ah, Klicks werden zu Kasse.
0: Exakt. Und hier wird die Recherche von Abgeordnetenwatch richtig brisant. Da geht es um konkrete Einnahmen und eine massive rechtliche Grauzone.
1: Lass uns mal über Zahlen reden. Was verdienen die denn damit?
0: Nehmen wir nochmal Nigel Farage. Der hat seit Juli 2024 seine Einkünfte offengelegt. Und halte dich fest, 18.800 Pfund von Google und YouTube. Von X. Und nochmal 2.800 Pfund von Meta.
1: Das ist ja ein halbes Jahresgehalt für normale Menschen. Und in Deutschland?
0: In Deutschland deckte eine RND-Recherche auf, dass der AfD-Abgeordnete Stefan Brandner seit 2024 rund 15.000 Euro durch YouTube-Werbung eingenommen hat.
1: 15.000 Euro? Nur durch YouTube?
0: Ja. Und er hat das sogar gegenüber der Jungen Freiheit bestätigt.
1: Okay, aber müssen Politiker solche Nebeneinkünfte nicht eigentlich angeben?
0: Genau, das ist das Pikante. Abgeordnetenwatch hat die 11 reichweitenstärksten Politiker angefragt. Und bei niemandem tauchen solche Zahlungen in den offiziellen Nebeneinkünften auf.
1: Warte, bei niemandem?
0: Bei niemandem. Das könnte bei Brandner sogar ein Verstoß gegen das Abgeordnetengesetz sein.
1: Weil sie ja eigentlich schon bezahlt werden, oder?
0: Richtig. Laut Bundestagsverwaltung dürfen Abgeordnete mit ihrem Mandat kein Geld verdienen. Wenn du also eine Bundestagsrede hältst, wirst du dafür vom Steuerzahler bezahlt. Und wenn du das dann hochlädst und Werbung davor schaltest, verdienst du doppelt?
1: Genau so sieht es die Bundestagsverwaltung. Du nutzt dein staatliches Mandat kommerziell. Die AfD-Fraktion hat übrigens ihren Abgeordneten inzwischen geraten, zumindest sogenannte politische Videos nicht mehr zu monetarisieren.
0: Also hier wird es wirklich interessant. Das ist ja, also das ist, als würde ein Feuerwehrmann während eines Rettungseinsatzes plötzlich eine Werbepause für einen

0: Politiker diese Funktionen aktivieren? Ist das pure Geldgier?
1: Nicht unbedingt. Und das ist der Punkt, an dem unsere beiden Quellen auf geniale Weise zusammenlaufen. Stichwort: die Verführung durch die Tech-Giganten.
0: Ah, jetzt bin ich gespannt.
1: Schauen wir uns Gregor Gysi an. Der sitzt ja im Ausschuss für Kultur und Medien. Ist also, wie du sagtest, einer der Schiedsrichter.
0: Ja.
1: Gleichzeitig ist er auf TikTok extrem erfolgreich und wird dort von der Plattform aktiv umworben.
0: Was heißt umworben? Rufen die ihn an?
1: Nein, viel subtiler. Laut Gysis Büro ploppen am Desktop seines Teams Benachrichtigungen auf, die wie kleine Einladungen klingen. Da steht dann sowas wie: mit diesem Video könntest du 2,35 Euro verdienen.
0: Echt jetzt? 2,35 Euro?
1: Ja. Gysi hat das natürlich abgelehnt. Auch Martin Sichert von der AfD, der auf Platz 11 im Ranking ist, bekam solche automatisierten Notifikationen von Meta. Er hat sie wohl auch ignoriert.
0: Aber andere Abgeordnete sind wohl darauf angesprungen, wie die ARD-Recherche zeigt.
1: Genau.
0: Aber mal ehrlich, warum tun die Plattformen das? Warum werfen sie ausgerechnet Spitzenpolitikern, die ohnehin vom Steuerzahler bezahlt werden, diese Mikrobeträge hinterher? Ich meine, 2 Euro, das ist doch ein Witz für jemanden wie Gysi.
1: Das wirft eine wichtige Frage auf, ja. Die Dynamik dahinter ist hochgradig psychologisch. Die Plattformen brauchen dringend hochgradig emotionalisierenden, klickstarken Content.
0: Und Politiker liefern den gratis.
1: Völlig gratis. Und diese Monetarisierungs-Pop-ups sind der clevere Versuch der Plattformen, diese extrem wertvollen Content-Creator langfristig an System zu binden.
0: Also ein bisschen wie operante Konditionierung.
1: Exakt. Und dann müssen wir uns fragen, wer kontrolliert eigentlich wen, wenn der Plattformbetreiber den Gesetzgeber bezahlt?
0: Wow, das ist eine unheimliche Vorstellung. Und wie reagieren Meta und TikTok, wenn man sie damit konfrontiert? Ich meine, Abgeordnetenwatch hat doch sicher nachgefragt.
1: Ja, haben sie. Und die Ausreden der Konzerne sind, gelinde gesagt, abenteuerlich.
0: Erzähl.
1: Also, X und TikTok haben auf die Anfragen der Journalisten einfach gar nicht geantwortet.
0: Ignorieren ist natürlich auch eine Strategie.
1: Die müssen selbst wissen, ob sie das dürfen.
0: Und Meta, die Facebook- und Instagram-Mutter.
1: Meta behauptete zuerst ganz souverän, gewählte Amtsträger seien bei ihnen streng von der Monetarisierung ausgeschlossen.
0: Ach, also alles sicher.
1: Dachten sie. Aber dann gaben die Journalisten den Hinweis, dass Farage ja nachweislich bezahlt wurde und deutsche Abgeordnete diese Einladungen erhalten haben.
0: Und dann?
1: Dann ruderte Meta ganz schnell zurück. Sie erklärten dann, die Option sei für diese speziellen Accounts, Zitat, nun abgeschaltet worden.
0: Nun? Das ist ja, ein wunderschönes Wörtchen in dem Kontext. Huch, ihr habt uns erwischt, nun machen wir es aus.
1: Genau. Es zeigt einfach, dass sie ihre eigenen Regeln offensichtlich überhaupt nicht im Griff haben.
0: Das ist wirklich verrückt. Gibt es denn auf europäischer Ebene keine Regulierung dafür? Das Parlament da müsste doch eigentlich strenger sein.
1: Naja, schauen wir uns das europäische Schlupfloch an. Die Recherche nennt da ein paar sehr anschauliche Fälle. Kennst du Phidias Panayotou?
0: Das ist dieser zyprische Abgeordnete, oder? Der vorher YouTuber war.
1: Richtig. Der hat die Monetarisierung für seine parlamentarischen Videos zwar ausgeschaltet.
0: Aber?
1: Aber er verdient mit anderen Inhalten weiterhin rund 1200 Euro im Monat über eine Firma, der seine Accounts gehören. Okay, also wenn er sagt, er trennt einfach parlamentarische von anderen Videos, ist das nicht ein riesiges Schlupfloch? Wo zieht man denn bei einem Politiker bitte schön die Grenze zwischen privat und politisch?
0: Das ist die große juristische und moralische Frage. Es gibt dann noch einen Fall, Alvise Perez aus Spanien.
1: Mhm. Der erhält monatlich sogar 3000 Euro. Aber nicht durch klassische Werbung, sondern durch Mikrospenden via Meta, X und YouTube.
0: Also die Follower spenden direkt an den Politiker über die Plattform.
1: Ganz genau. Das zeigt einfach, wie die europäische und auch die nationale Gesetzgebung dieser ganzen digitalen Realität meilenweit hinterherhängt.
0: So, was bedeutet das jetzt alles für dich als Hörer? Wenn wir das mal zusammenfassen. Wir verlassen uns ja auf unabhängige Informationen, um politische Entscheidungen zu treffen.
1: Mhm.
0: Wenn aber völlig unklar ist, ob ein Politiker ein hitziges Video postet, weil es wirklich seiner politischen Überzeugung entspricht.
1: Oder ob er es postet, weil der Algorithmus ihm dafür tausende Euro an Werbeeinnahmen verspricht.
0: Genau das. Das verändert doch die Natur unserer Demokratie grundlegend, wenn Emotionen und Spaltung plötzlich wörtlich zu Geld gemacht werden.
1: Und da möchte ich dir, dem Hörer, eine letzte Frage mit auf den Weg geben. Wenn wir akzeptieren, dass diese Aussage

0: Ausschuss für Kultur und Medien den rechtlichen Rahmen für unsere Informationsgesellschaft setzt.
1: Die Schiedsrichter,
0: genau. Sollten wir dann nicht als allererstes fordern, dass die Algorithmen, die unsere Volksvertreter belohnen, offengelegt werden?
1: Ein starker Punkt.
0: Denk beim nächsten Mal, wenn dir ein virales Politikvideo in den Feed gespült wird, genau darüber nach. Zahlst du gerade mit deiner Aufmerksamkeit nur für eine politische Botschaft oder direkt in die private Tasche des Absenders?
1: Ein perfektes Schlusswort. Lass dir das mal durch den Kopf gehen. Danke fürs Zuhören, bleib neugierig, hinterfrage die Mechanismen und wir hören uns bei der nächsten Analyse.

Amor und die Kids, der Seigtischler. Naja, gut, die gehen ja jetzt wieder auf Tour, die haben sich ja wieder zusammengefunden und wollen mal gucken, wo so die Konzerte sind. Jo, ich denke mal, eins ist jetzt in irgendwo in Neuruppin zu den ja, Familientreffen der Ostmusiker. Da geht es dann wohl los. Die Besetzung ist jetzt Frank Amor Schüller, der ja singt und Keyboard spielt. Mario Rostenbeck heißt er ja. Und er spielt Gitarre, singt. Und Ralf Kruse, Gitarre, Vokal, also singt. Der war bis 89 dabei. Dirk Posner ist wieder dabei. Und Falk Kittmann ist war dabei. Und Tobias Künzel ist wieder dabei. Ich gehe mal raus hier, unser Hund, der macht hier gerade rebellisch. Ich spiele mal ein bisschen Musik.

0: richtige Rolle als Kanzler oder warst noch nie Minister oder Bürgermeister. Mhm. Wieso glaubst du, dass du auf Anhieb Bundeskanzler sein kannst? Weil das ist ja schon eine große Verantwortung auch mit.
1: Ja. Wo kommst du her?
0: Aus Bayern.
2: Im Wahlkampf holte Fritze Merz
3: Spinner
2: gerne mal den Rambo-Zambo raus.
3: Rambo-Zambo.
2: Doch jetzt ist Schluss mit lustig hier. Er muss liefern, denn sonst

0: Heute, der 6. Mai 2026, schauen wir genau ein Jahr zurück. 6. Mai 2025. Da ist dann diese Amateurregierung an die Macht gekommen und hat die Macht in diesem Lande übernommen mit einem Bundeskanzler, der Umfragewerte hat, die unterirdisch sind. Jetzt ist gerade die Fragestunde von Rem Alabali Radovan. Und dann geht es ja weiter. Dann gibt es ja um 16.25 Uhr eine aktuelle Stunde. Und da befasst sich dann der Bundestag mit der wirtschaftspolitischen Bilanz der Bundesregierung. Eine einstündige Debatte. Sie trägt den Titel Ein Jahr Regierung unter Bundeskanzler Merz. Auswirkungen auf Deutschland als führende Industrienation. Und ihr dürft ja dreimal raten, wer diesen Antrag gestellt hat, wer diesen aktuelle Stunde verlangt hat. Eine Fraktion, die von Wirtschaft null Ahnung hat, siehe Sonneberg, die AfD-Fraktion. Ja, und dann gibt es noch einen Tagesordnungspunkt, der ist ja kurioser, geht es ja eigentlich schon gar nicht in diesem Lande. Antrag auf Koalitionsfraktionen. Die Koalitionsfraktionen setzen sich für den Ausbau einer sicheren Kabel- und Unterwasserinfrastruktur als Bestandteil der global kritischen Infrastruktur ein. Über 90% der globalen Internetverkehrs laufen über Unterwasserinfrastruktur. Mehr als 150 Unterseekabel verbinden Europa mit Asien, Afrika, Nordamerika und sind Lebensadern für die deutsche Wirtschaft, schreiben die Abgeordneten und verweisen auf hybride Drohungen durch potenzielle und bereits stattgefundene staatlich gelenkte Beschädigungen von Unterseekabeln oder Stromleitungen im Meer. Und das Ganze wird diskutiert um 17.30 Uhr heute im Bundestag. Aber wir haben auch was entgegenzusetzen. Uta Kurz-Welli hat eine zweite Geschichte eingelesen. Etwas zum Aufmuntern, das Lachen. Das Ganze ist von Hannes Hüttner.
1: Das Lachen. Ein Märchen von Hannes Hüther. Atanga, der, der mit den Sternen spielt, er hat die Welt gemacht. Erst die Sonne, dann die Erde, erst erdacht, dann gemacht. Nun standen die Berge im grellen Licht, in dunklen Gründen rauschten die Wälder, das Wasser sprang zu Tal. Auf den Matten blühten die Blumen, die Schafe und Rinder fraßen das Gras. Atanga hatte auch die Menschen ersonnen. Links ein Bein und rechts ein Bein, Arme, Leib und Kopf. Die Menschen lachten, trieben die Schafe auf die Hänge, melkten die Kühe, aßen, tranken und liebten. Das ging so und war gut. Da begannen die Menschen zu streiten. »Ihr weiden meine Schafe«, sagte der eine zum anderen und schob ihn fort. Der schlug mit der Faust rein, weil er nicht weichen wollte. Es prügelte sich ein Dutzend, dann verfehdeten sich ganze Dörfer. »Welch ein Schreien! Schimpfen und Lärmen plötzlich!« Als die ersten Irdischen von der Erde herunterfielen, geradewegs in Atangas Teller, aus dem er eben Milchreis aß, da fischte er sie aus dem Brei, tat sie zurück auf den blauen Stern Erde und grübelte. Vielleicht streiten sie sich, weil es zu voll geworden ist auf der Erde? Und er sann und sann und... Ich werde den Menschen Platz schaffen, sagte er. Künftig soll alles nur eine Weile leben und dann sterben.
2: Auch wir? Fragten die Berge.
1: Ah, ihr zuerst, sprach Atanga. Ihr nehmt den meisten Platz weg. Wohin man blickt, nichts als Berge. Atanga war zufrieden mit sich selbst. Es wird künftig ein Vorher, ein Jetzt und ein Nachher geben, dachte er. Ich nenne das Zeit. Alles soll seine Zeit haben. Mit der Zeit begannen die Berge zu sterben. Sie bekamen Runzeln und Risse, Dann zerfielen sie zu Steinen, die Steine zu Sand. Die Gebirge stürzten ein und verschütteten die Täler. Die Flüsse stauten sich und fraßen die Weiden. Auf dem Wasser aber trieben Menschen und Tiere und schrien um Hilfe, denn sie waren am Ertrinken. Hilfe, Hilfe! Wer schreit da? Fragte Atanga, der neue Sterne an dem Himmel steckte und schaute ärgerlich auf. Du kannst die Berge nicht sterben lassen, riefen die Menschen. Siehst du denn nicht, dass wir alle in Not geraten?
2: Ja, ich sehe schon, sprach Atanga. Ich bin ja nicht blind. Also gut, die Berge sollen nicht sterben. Wo alles vergeht, muss etwas wenigstens bestehen. Soll alles sterben, nur die Berge nicht.
1: Und ich? Fragte das Wasser.
2: Na, gerade du, sprach Atanga, was du für einen Raum einnimmst. Ist doch wahr, dachte er, über die Hälfte nichts als Wasser auf dieser Erde.
1: Na gut, sagte das Wasser und begann zu sterben. Die Quellen versiegten, die Bäche vertrockneten, die Betten der Flüsse leerten sich, die Meere schrumpften.
2: Es fiel kein Regen aus den wenigen Wolken, die Matten verdorrten im heißen Sonnenlicht. Die Menschen und Tiere dürsteten.
1: Bald begannen sie laut zu schreien, Hilfe, Hilfe!
2: Was brüllt ihr denn schon wieder? Fragte Atanga und wandte sich ihnen zu.
1: Wir verdursten, schrien die Menschen. Das Wasser bleibt aus, merkst du denn das nicht?
2: Ja, ich höre schon, sprach Atanga. Ich bin ja nicht taub. Also gut, das Wasser muss nicht sterben. Rinn und alle mahnen. So rinnt die Zeit. Soll alles andere sterben, nur nicht die Berge und das Wasser.
1: Auch wir? Fragten die Menschen.
2: Gerade ihr, sprach Atanga. Vielleicht hört ihr dann auf, euch zu streiten. Jeder soll künftig seine Zeit haben.
1: Na gut, dachten die Menschen. Jetzt haben wir mehr als vorher. Jetzt hat jeder ein Stück Zeit. Aber was das bedeutete, konnten sie sich nicht vorstellen.
2: Dann starb der erste Mensch, noch jung an Jahren. Starr und stumm lag er und gab keine Antwort mehr. Niemand wollte an den Tod glauben. War es möglich, dass einer nichts mehr schuf, nicht mehr sprach, nie mehr lachte? Sie kamen von allen Bergen und Tälern, ihn zu sehen, der da lag und doch nicht mehr unter ihnen war. Scheu blickten sie ihn an, senkten den Blick und weinten, weil sie plötzlich ahnten, was das ist, nur eine kurze Zeit zu haben. Die Lebenden traten vor seine Mutter, die saß erstarrt zu Häupten des Toten, und sprachen.
1: Ja, er war freundlich. Ja, er war wirklich ein hilfsbereiter Mann.
2: Och, er hatte geschickte Hände.
1: Wir werden an ihn denken.
2: Mit den Menschen kamen auch die Tiere und traten in die lange Reihe. Der Esel und der Eber, der Hirsch und der Hase, aber auch der Frosch. Der Frosch hatte in seinem Tümpel vom Toten gehört, kam über Stock und Stein gehüpft, weinte und weinte, hatte aber seine Sorgen, als er in der Reihe dem Aufgebahrten näher rückte. Vor ihm stand der Bär und er musste sich in Acht nehmen, dass der ihn nicht zertrat. Hinter ihm hechelte der Wolf und der Frosch dachte, oh, ich bin so klein, man wird mich nicht sehen. Er rückte in der Reihe vor und grübelte.
1: Ich hab's, sagte er. Quack.
2: Ich muss auf den Tisch springen. Quack. Auf dem Tisch kann ich den Toten sehen und auch mich wird man besser hören können. Quack. So war er getröstet und weinte wieder, weil er nicht glauben wollte, dass der Tod auf die Welt gekommen war. Inzwischen hatte Atanga zu lauschen begonnen. Hörte auf, die Sterne neu zu ordnen und wandte sich um, weil es auf der Welt so still geworden war. Da sah er den toten Jungen aufgebahrt, erblickte seine Mutter, die den dritten Tag mit trockenen Augen weinte, und schaute auf all die Menschen und Tiere, die gekommen waren, Abschied zu nehmen. Oh, das erschütterte ihn sehr, so sehr, dass er gerne selbst hätte aufschluchzen mögen. Aber er hatte keine Tränen. So viel Leid und Bestürzung, dachte er, ich kann die Menschen nicht sterben lassen. Da war die Reihe an den Frosch gekommen. Der Bär hatte sein Mitleiden ausgesprochen, der Wolf drängelte schon. Da nahm der grüne Sänger seinen Mut zusammen und sprang auf den Tisch. Bup. Doch er war zu aufgeregt. Er machte einen Purzelbaum, landete rücklings in einer Schüssel voll Milch, dass es nur so spritzte und sagte verdutzt, quack, quack. Sein gelber Bauch zeigte nach oben, er ruderte mit seinen vier Beinen und da musste das kleinste Kind, das neben der Mutter des Toten stand, es musste laut lachen. Es platzte heraus und zeigte auf den Frosch, es kicherte. Und dann kicherten auch die in der Nähe standen. Einige lachten. Sogar die Mutter des gestorbenen Jungen zog ihr Tuch vor dem Mund, und weil der Frosch einfach so komisch war. Der kam schließlich wieder auf die Beine und wurde seiner Verwirrung Herr. Verbeugte sich vor dem Toten und sagte, was er sich vorgenommen hatte. Ach, alle Mienen wurden wieder ernster. Jener aber, der mit den Sternen spielte, Atanga, hatte das Lachen der Menschen wohl gesehen. Sie sind stärker, als ich glaubte, überlegte er. Wer im Angesicht des Todes lachen kann, wird auch das Sterben ertragen. So blieb es fortan. Die Berge stehen im hellen Licht, die Wasser springen zu Tal, die Menschen aber werden zu Staub. Nach ihrem Tode leben sie noch eine Weile in den Herzen der Lebenden. Eines Tages aber denkt niemand mehr an sie. Und doch waren sie auf der Welt, wie wir. Sie haben gelacht, die Schafe auf die Weide getrieben, die Kühe gemolken. Sie haben gegessen, getrunken und geliebt.

Amor und die Kids. Lebenslauf von ihrer Platte Amoralisch. Ja, warum auch nicht? Wir waren ja vorhin, was im Bundestag heute alles so passiert, Kabeldiplomatie. Hört sich so ein bisschen ja, suspekt an, ist es aber in Wirklichkeit gar nicht. Sollten die Grundpfeiler der digitalen Welt plötzlich zusammenbrechen, hätte dies für die meisten Menschen wohl verheerende Folgen. Die Länder seien nicht darauf vorbereitet, dass etwas großflächig Satelliten ausfallen, der Strom unterbrochen wird oder Unterseekabel reißen. So warnt die UN-Organisation für Telekommunikation, ITU wird die abgekürzt, und das Büro der Vereinten Nationen für Katastrophenvorsorge. Kritisch, digitale Risiken sind real, dokumentiert, systemisch und werden weitgehend unterschätzt. So betonen beide, wie gesagt, die beiden Organisationen in einem Bericht. Was wäre morgen, wenn morgen Mobiltelefone und das Internet nicht mehr funktionieren würden? Zahlungen fehlschlagen, Krankenhäuser Patientendaten verlieren und Notfallwarnungen nie ankommen, wird in diesem Bericht gefragt. Was wie Science Fiction klingt, könnte Realität werden. Beide Organisationen sprechen von einer digitalen Pandemie und stellen drei furchteinflößende Szenarien vor. Ein Sonnensturm, wie er zum Beispiel im Jahre 1859 war. Wenn die Sonne plötzlich mehr Strahlung und Teilchen ins All schleudert und die Erde treffen, an einem Septembertag im Jahre 1859 hätten bei so einem solchen Ereignis mit kurzen Vorwarnzeiten Telegrafisten Stromschläge bekommen, Geräte hätten Funken gesprüht und Büros wurden in Brand gesetzt. Heutzutage würden Signale von Navigationssatelliten gestört, Flugzeuge hätten keine Live-Radar mehr und Flüge müssten drastisch reduziert werden. Autonom fahrende Autos blieben stehen, auch Finanztransaktionen würden fehlschlagen. So erläutert das UN-Büro für Katastrophenvorsorge. Geomagnetisch induzierte Ströme könnten Transformatoren im Stromnetz zerstören und die Stromversorgung stoppen. Datenzentren kämen an Grenzen, wenn sie ihren Notstrom aufgebraucht hätten. Der Ersatz von Transformatoren im großen Stil könnte Monate dauern. Oder nächstes Szenario, Extremhitze wie 2003. Mehr Bedarf an Kühlung, gleichzeitig eine Erwärmung der Flüsse. Das schränkt unter anderem den Betrieb von Atomkraftwerken ein. Weniger Schiffsverkehr aufgrund niedriger Pegelstände könnte zugleich den Nachschub von Diesel und Notstrom verhindern. Mittlerweile wären ungleich mehr Datenzentren mit hohem Strombedarf betroffen als noch 2003. So unterstreichen die beiden Institutionen. Sie könnten teils mangelnder Kühlung ausfallen, Bezahlterminals könnten Dienste versagen, Geschäfte müssten schließen. Eine regionale Mobilinfrastruktur, die unabhängig von Datennetzen betrieben werden soll, braucht Basisstationssender, von denen viele ohne Kühlung nicht funktionieren. Kommen wir zum dritten Szenario. Wie Anfang 2022 verursachte eine große Eruption des Vulkans Hunga Tonga unter der Meeresoberfläche massive Schäden. Unter anderem wurden ein 80 Kilometer langes Unterseekabel zerstört, das einen Inselstaat mit der Außenwelt verband. So etwas kann einem wochenlangen Internetausfall bedeuten, mit Folgen wie bei den anderen Szenarien. Was ist zu tun? Meist werden bei Risikomanagement jede Gefahr einzeln betrachtet und davon ausgegangen, dass das Problem kurzfristig behoben werden könnte, heißt es so in dem UN-Bericht. Die Gefahr sei aber, dass ein einzelnes Problem andere kritische Infrastruktur belasten könnte und plötzlich mehrere gleichzeitig betroffen sein können. Nötig seien unter anderem analoge Ausweichkapazitäten, so das Fazit von ITU und UNDRR, denn Menschen müssten wissen, wie sie mit analogen Systemen digitale Disruptionen bewältigen und überwinden könnten.
So ein Bericht laut dpa.

Tell Him heißt der Titel, was Schlaget heißt. Die Bands versetzt in der Schlacht oder auf der Schlacht. Ja, dänisch halt, Humor. Ein Titel machen wir noch, bevor wir wieder zum nächsten Thema kommen.

Temptations, Papa was a Rolling Stone. Ja, die Platte ist sehr gut. Die ist sehr schön. Wie gibt es noch in längerer Version, in 27 bzw. 28 Minuten Version. Aber wir haben die kürzere davon gewählt. Ein Titel gibt es jetzt noch auf die Ohren, bevor wir zum nächsten Thema kommen. Proud Mary hier von, ja, werdet ihr gleich sehen, Ike and Tina Turner.

0: Proud Mary hier von Argentina Turner. Ja, das ist ein Titel, den hat John Fogerty ja geschrieben. 69 kam er denn mit Creedence Clearwater Revival. Die Band, dann wurde sie ja bekannt. Und auch die Coverversion war 71 ja ein Erfolg. Proud Mary ist ja ein Schaufelraddampfer, der den Erzähler auf dem Mississippi zu einer neuen Lebenssituation transportiert. Fogerty schrieb ja das Stück schon 68 im Alter von 23 Jahren, nachdem er aus der Nationalgarde entlassen wurde, worauf sich ja die erste Zeile bezieht. Left a good job in the city, also ich habe einen guten Job in der City aufgegeben. Den Titel hatte er lange zuvor schon als Idee für ein Lied in seinem Notizbuch. Ja, haben wir das. Im nächsten Teil geht es um ein Gespräch, wie Bürgerjournalismus Vertrauen in den Medien stärken kann. In einem Gespräch mit Dr. Judith Kretschmar von der Uni Leipzig haben die Kollegen ein Interview geführt von Radio Z mit Doppel-T, das Radio. Wie bleibt Journalismus im ländlichen Raum sichtbar, glaubwürdig und nah an den Menschen? Bei den mitteldeutschen Medientagen wurde intensiv ja über dieses Thema der lokalen Medien gesprochen, die Rolle von Podcasts und den Einfluss großer Plattformen diskutiert, besonders für nicht kommerzielle Radios. Wie es ja Radio Z auch ist, stellt sich die Frage, wie kann regionale Berichterstattung auch künftig Orientierung und Beteiligung ermöglichen? Ja, auch wir sind ja ein freies Radio, deswegen ist das ein ureigenes Thema. Bitteschön.
1: Radio Z war in dieser Woche bei den Mitteldeutschen Medientagen in Leipzig, einem der wichtigsten Branchentreffen für Medien, Journalismus und Kommunikation in Mitteldeutschland. Im Zentrum standen zahlreiche Diskussionen zur Zukunft von Rundfunk, Lokaljournalismus und digitaler Öffentlichkeit. Auch wenn viele Panels, vor allem öffentlich-rechtliche und private Medienanbieter in den Blick nahmen, waren andere Themen gerade für nicht kommerzielle Lokalradios wie Radio Z besonders relevant. Ein zentrales Thema war die zunehmende Ausdünnung der Medienlandschaft im ländlichen Raum, die wir hier in Zittau natürlich auch spüren. Wenn lokale Nachrichtenangebote verschwinden, fehlt oft mehr als nur Berichterstattung. Es gehen Orientierung, Austausch und demokratische Teilhabe verloren. Internationale Beispiele, etwa aus den USA, zeigen, dort, wo lokale Medien wegbrechen, schwindet häufig auch das Vertrauen in demokratische Prozesse. Diskutiert wurde in Leipzig außerdem über die wachsende Macht großer Plattformen und der Tech-Konzerne. Während regionale Medien Inhalte produzieren, fließen Werbeeinnahmen zunehmend zu internationalen Unternehmen wie Meta oder Amazon. Gleichzeitig verlagert sich gesellschaftlicher Dialog immer stärker auf Drittplattformen. Medienstaatssekretär Dr. Andreas Handschuh aus Dresden betonte dabei die hohe Nutzung regionaler Medienangebote und stellte die Frage, wie lokale Anbieter auch künftig sichtbar und wirtschaftlich tragfähig bleiben können. Und auch die Audioformate spielten eine wichtige Rolle. Podcasts gelten als Möglichkeit, jüngere Zielgruppen neu zu erreichen und lokale Themen zeitgemäß aufzubereiten. Gleichzeitig wurde diskutiert, wie Radiosender ihre eigene Identität bewahren können. Oft wirken

0: verstehen, wie Journalismus funktioniert und warum verlässliche Informationen wichtig sind. Genau hier setzt auch die Arbeit von Dr. Judith Kretschmer an. Sie forscht am Zentrum für Journalismus und Demokratie der Universität Leipzig zu Medienvertrauen und Bürgerbeteiligung. Ihr Projekt Bürger machen Journalismus, Stärkung des Medienvertrauens für eine Demokratie im Wandel, möchte Menschen die Möglichkeit geben, selbst journalistisch zu arbeiten. Bürgerinnen und Bürger lernen dabei, wie Themen recherchiert, Beiträge entwickelt und veröffentlicht werden, begleitet von professionellen Journalistinnen und Journalisten. Besonders im ländlichen Raum, also auch bei uns in Ostsachsen, sollen so neue Formen der Beteiligung entstehen und das Verständnis für journalistische Arbeit gestärkt werden. Wie dieses Projekt funktioniert, warum Bürgerjournalismus ein Weg zu mehr Medienvertrauen sein kann und welche Rolle lokale Medien dabei spielen, darüber sprechen wir jetzt mit Dr. Judith Kretschmer von der Universität Leipzig. Ja, liebe Hörer von Radio Z, wir sind heute beim Mitteldeutschen Medienforum in Leipzig. Das ist nicht ganz unsere Zielgruppe, aber für die freien Radios ist doch immer etwas dabei, zum Beispiel das Thema Lokaljournalismus. Und wir haben die Freude, heute zu sprechen mit Dr. Judith Kretschmer. Sie ist Projektleiterin am Institut für Journalismus und Demokratie an der Universität Leipzig und sie hat ein sehr interessantes Projekt zum Thema Bürgerjournalismus, Lokaljournalismus. Frau Dr. Kretschmer, könnten Sie kurz das Projekt vorstellen und ja, wie auch der Ansatz, Medien, Neulinge in den Bürgerjournalismus hineinzubringen, funktioniert?
1: Ja, also es ist das Zentrum Journalismus und Demokratie und wir haben ein Forschungs- und Praxisprojekt ins Leben gerufen, das heißt Bürger machen Journalismus, gemeinsam mit dem Deutschen Journalistenverband Sachsen und gefördert von der Volkswagen Stiftung können wir eben Praxis und Wissenschaft zusammenbringen und es geht letztendlich darum, dass wir gemerkt haben, Vertrauen in Medien steigt mit Kontakt und steigt mit Kenntnissen und deswegen haben wir gedacht, wir bringen professionelle Journalistinnen und Journalisten mit potenziellen Bürgerjournalistinnen und Journalisten zusammen und lassen die 3 Monate zusammenarbeiten. Die Profis vermitteln das Handwerkszeug, was ist Journalismus, was bedeutet Journalismus, was kann Journalismus und begleitet dann die Bürgerjournalisten bei ihrer Recherche, bei ihrer Arbeit und bis hin zum fertigen Produkt. Und das Ganze wird über die nächsten 4 Jahre stattfinden in allen 10 sächsischen Landkreisen, nur in den Landkreisen, nicht in den kreisfreien Städten. Wir versuchen wirklich also so, in den ländlichen Raum zu gehen, wie es irgend möglich ist, gerade dort, wo eben Medien zum Teil sich schon zurückgezogen haben. Und in den 4 Jahren werden insgesamt 70 Gruppen diese Bürgerjournalismusarbeit gemacht haben und etwa 350 Bürgerjournalistinnen und Journalisten werden mit den Profis zusammengearbeitet haben. Und im Hintergrund beforschen wir das als Universität, als Zentrum Journalismus und Demokratie und gucken, was macht das mit den Menschen, wenn sie wissen, wie Journalismus funktioniert, wenn sie Journalisten kennengelernt haben und andererseits, was macht es mit den Profis, wenn die 3 Monate lang mit ihrem Publikum quasi gearbeitet haben, mit den Bürgerinnen und Bürgern.
0: Ja, Sie hatten das gerade angesprochen, die Medien ziehen sich aus den ländlichen Räumen zurück. Das war auch ein großes Thema hier in Leipzig auf den Mitteldeutschen Medientagen. Wie ist es denn oder wie wäre es denn in Ihrem Projekt möglich, bürgerschaftliche Formate, bürgerschaftliche Medienformate dort zu entwickeln, wo sich die etablierten Medien nicht zuletzt auch aus kommerziellen Gründen zurückziehen?
1: Naja, in erster Linie geht es bei uns natürlich darum, dass wir in den 3 Monaten Menschen mit Journalisten zusammenbringen und ihnen das Handwerkszeug beibringen. Und es geht um eine Selbstwirksamkeit, indem man selber was schafft. Aber natürlich merken die Leute, welche Themen nicht mehr repräsentiert sind in ihrer Umgebung.

0: Umgebung, in ihrem Alltag, in ihrem Nahraum und bearbeiten ja diese Themen und merken, was für eine Lücke inzwischen entstanden ist, dass diese Themen zum Teil eben nicht mehr in den klassischen etablierten Medien vorkommen. Und das ist was, was durchaus bei dem einen oder anderen Denkprozesse in Gang setzt und auch dazu führen kann, dass es, dass die Leute dranbleiben, also nach den 3 Monaten weiterarbeiten, andere Formate selbst entwickeln oder gegebenenfalls zu den NKLs, zu den nicht kommerziellen Lokalradios gehen oder zu den bestehenden Bürgermedien. Da gibt es ja schon ganz, ganz viele Sachen. Wir wollen gar nicht in Konkurrenz gehen zu den Bürgermedien, sondern wir wollen einfach über diese 3 Monate einen möglichst großen Durchlauf an Menschen haben, um A, es zu beforschen und B, um einfach ja, eine gesellschaftliche Relevanz zu schaffen.
1: Ihr Projekt klingt sehr praxisnah. Vielleicht können Sie doch ein paar Worte sagen, wie es gelingt bei beiden Teilen, bei beiden Beteiligten, bei den Professionellen und bei den potenziellen Bürgerjournalisten, das Verständnis auch für journalistische Qualität und Verantwortung zu fördern.
0: Ja, wie es gelingt, das wird die Zukunft zeigen. Also letztendlich werden die Profis von uns am Anfang so ein bisschen ja, gecoacht, indem wir einfach sagen, was wichtig ist in der Vermittlung, in der Didaktik, was so auch wesentlich ist an Bausteinen. Und die machen 2 Tages-Workshops mit den Bürgerjournalistinnen und Journalisten, die erstmal das Handwerkszeug lernen. Also was ist eine Nachricht? Was ist ein Kommentar? Was muss ich machen? Was ist das Zwei-Quellen-Prinzip? Dass einfach diese Basics erstmal da sind und die vermitteln das nicht nur als Frontalunterricht, sondern das ist das Gute in diesem Ansatz. Die können auch aus ihrem eigenen Erleben berichten, aus ihrem journalistischen Berufsalltag. Das heißt, das ist eine Zusammenarbeit schon von vornherein auf Augenhöhe, wo die Bürgerinnen und Bürger ganz viel über Journalismus lernen. Und umgekehrt lernen eben auch die Profis ganz, ganz viel von ihrem Publikum. Was ankommt, wo Kritikpunkte sind, wo Widerspruch ist, wo man sich gegenseitig annähern muss. Und das ist ein Prozess, der sicherlich nicht mit 3 Monaten abgeschlossen ist, sondern weitergeführt werden kann. Aber es ist ein Anreiz. Es ist ein Anreiz und es ist eine Chance, dialogisch zu bleiben.
1: Sie hatten das auch schon gerade erwähnt, die nicht kommerziellen freien Radios, die sind ja hier in Leipzig zum Beispiel mit Radio Blau schon seit längerem vertreten. Es gibt aber auch Projekte, dort im ländlichen Raum zu wirken, also Projekte von den NKLs. Wir haben in Sachsen das Rundfunkkombinat, wir haben dieses NKL in Zittau. Wie sehen Sie die Möglichkeiten, Synergieeffekte, Kooperationen zwischen Ihrem Projekt und den NKLs herzustellen?
0: Wir bilden ja in erster Linie nicht Bürgerjournalisten aus, die in Zukunft weiter bürgerjournalistisch arbeiten. Das ist nicht unser Ansatz. Viele Menschen melden sich ja auch, weil es zeitlich abgeschlossen ist auf 3 Monate, weil es so angelegt ist, dass es mit Familie, Beruf, anderen Hobbys vereinbar ist. Aber es gibt natürlich einige, die Blut lecken, die merken, das macht Spaß. Da kann ich viel mehr noch machen und will ich machen. Und wir haben jetzt schon ganz engagierte Bürgerjournalistinnen und Journalisten dabei in den Gruppen. Und wir können den Kontakt herstellen. Also wir sagen nicht, dass wir jetzt für andere Bürgermedien die Leute ausbilden, sondern wir stellen Kontakte her für die, die weitermachen wollen. Und das ist natürlich auch was, wo wir innerhalb der Workshops und auch im Abschlussworkshop und den Redaktionskonferenzen natürlich auch die jeweiligen Bürgermedien stark machen und die auch bewerben. Also das ist etwas, was wir versprechen können. Wir versprechen nicht, dass wir Menschen rekrutieren, die dann vielleicht für die Bürgermedien weiterarbeiten können. Also auch für die NKLs nicht.
1: Ja. Wir sind ja hier in Mitteldeutschland, auch beim Mitteldeutschen Medienforum, bei den Mitteldeutschen Medientagen war von Europa zu hören. Sie arbeiten mit Ihrem Projekt Bürgerjournalismus ja auch, glaube ich, im Landkreis Görlitz. Ich weiß nicht, wie das an der tschechischen Grenze ist, im Vogtland. Gibt es denn Ideen, dort auch in Richtung grenzüberschreitende Medien etwas zu machen? Also die Idee vom grenzüberschreitenden Journalismus, die gibt es ja praktisch schon seit der Wende. Es gab auch mal ein großes Fernsehprojekt Arte Ost. Arte ist auch hier da gewesen. Das ist natürlich eine ganz andere Nummer da mit 27 Sprachen. Aber gibt es im Kleinen, im Bürgerjournalismus, im Lokaljournalismus auch Gedanken an diese grenzüberschreitende Idee? Idee zwischen Deutschland, Polen und Tschechien?
0: Die Idee gibt es nicht primär bei uns. Also wir haben wirklich gesagt, wir gehen in das Land Sachsen, das Bundesland Sachsen, in den ländlichen Raum. Aber Sie haben völlig recht, es schließen Länder an, es grenzen Länder an. Und das ist letztendlich dann über die Themen. Die Menschen, die in diesen Grenzgebieten wohnen, haben Themen, die sie recherchieren, die ihnen unter den Nägeln brennen, die sie veröffentlichen wollen, die natürlich über die Grenze hinausgehen. Also die Themen werden europäischer in den Grenzregionen, aber unser Projekt ist, da es ein sehr, sehr kleines Projekt ist, auch nur über 4 Jahre, erstmal nicht europäisch oder in Polen und Tschechien angelegt.
1: Aber die Ideen sind manchmal europäisch.
0: Die Ideen sind europäisch und die Leute, die in den Gegenden wohnen, denken natürlich auch über ihre Grenze hinaus und ihre Region hinaus.
1: Ja, arbeiten Sie auch in Görlitz?
0: Ja, im Moment läuft eine Gruppe in Görlitz, ja.
1: Und merkt man da was vom Weg über die Neiße?
0: Ja, natürlich. Wir haben sogar Teilnehmende, die nicht die deutsche Staatsbürgerschaft haben, aber in Deutschland, also in Sachsen wohnen und deswegen auch mitmachen können, weil das ist eine Einschränkung, dass wir gesagt haben, nur wer in Sachsen wohnt, kann in diesem Projekt mitmachen. Aber die denken natürlich auch anders und über die Landesgrenzen hinaus. Bin gespannt, was da noch kommt an Themen. Aber wie gesagt, wir sind...
2: Ja, wir sind auch gespannt. Wir sind freie Radios und machen Radio anders. Jetzt zum Beispiel, ich verabschiede mich schon mal, wären wir nicht ein freies Radio, wenn wir nicht mal an die Dinge erinnern würden, die vergessen wurden. Ja, vergessene Rockbands aus den 70ern. Ich sage Tschüss, bis demnächst in diesem Theater.
3: Die 1970er Jahre quollen über vor Rockbands, die Millionen verkauften, Stadien füllten und die Radiowellen beherrschten. Aber nicht alle überleben im kulturellen Gedächtnis. Manche wurden von der Zeit verschluckt, von lauteren Legenden überschattet oder einfach von einer Welt vergessen, die zu schnell weiterzog. Es sind 12 Bands, die in den 70ern absolut riesig waren und trotzdem irgendwie aus dem Gespräch verschwanden. Ihre Musik hörte nie auf, großartig zu sein. Die Welt hörte nur auf, hinzuhören. Dreamer, 1971 verkaufte Grand Funk Railroad das Shea Stadium schneller aus als die Beatles. Lasst euch das einen Moment durch den Kopf gehen. Diese Band aus Flint, Michigan, war einer der größten Rock-Acts in Amerika und füllte Arenen mit einer bodenständigen Art von Hard Rock, die sich mit dem Arbeiterpublikum auf einer Ebene verband, die Kritiker nie verstanden. Mark Farners Gitarrenspiel war roh und kraftvoll, Don Brewers Schlagzeug war unerbittlich und Mel Schachers Bass traf wie ein Vorschlag. We're an American Band wurde zu einer der prägenden Rockhymnen des Jahrzehnts. Und The Locomotion bewies, dass sie auch die Popcharts dominieren konnten. Ihre Live-Shows waren legendär, schweißtreibende, laute und elektrisierende Ereignisse, die das Publikum ausgelaugt und nach mehr schreiend zurückließen. Aber die Kritiker nahmen sie nie an. Und mit der Zeit forderte dieser Mangel an Respekt seinen Tribut von ihrem Vermächtnis. Heute haben die meisten Menschen unter 40 keine Ahnung, dass diese Band einst nahezu jeden Rock-Act auf dem Planeten übertraf. Wart ihr jemals bei einer Grand Funk Show? Und wenn ja, erinnert ihr euch an die Energie in diesem Raum? Als Paul Rodgers Free verließ und Bad Company mit Gitarrist Mick Ralphs von Mott the Hoople, Boss Burrell und Simon Kirke gründete, war das Ergebnis sofortiger, massiver Erfolg. Ihr selbst betiteltes Debüt von 1974 war ein Monster, angetrieben von Can't Get Enough und dem eindringlichen Titeltrack, der zu einem der meistgespielten Songs im Classic Rock Radio wurde. Rodgers hatte eine der größten Stimmen der Rockgeschichte. Geschmeidig und doch kraftvoll, fähig, eine Ballade mit derselben Überzeugung zu liefern wie einen hart treibenden Rocker. Feel Like Mac in Love, Shooting Star und Rock'n'Roll Fantasy hielten sie das ganze Jahrzehnt über in den Charts. Sie waren einer der größten Touring-Acts der mittleren 70er und spielten Arenen mit Selbstbewusstsein und Coolness. Aber irgendwie verblasste, trotz all dieses Erfolgs, Bad Companys kultureller Fußabdruck. Sie wurden eine Band, die man an ihren Songs erkannte, aber nicht an ihrem Namen. Die Musik läuft immer noch überall auf Classic-Rock-Sendern. Aber die Band dahinter wurde still und leise aus dem Gespräch über die größten Acts des Jahrzehnts gelöscht.
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3: Three Dog Night hatten 21 aufeinanderfolgende Top 40 Hits zwischen 1969 und 1975. 11 Songs platzierten sie in den Top 10. Joy to the World, Mama Told Me Not to Come, One, Shambhala. Die Hits kamen einfach immer weiter, einer nach dem anderen, unaufhörlich und unausweichlich. Was sie einzigartig machte, war ihr Drei-Sänger-Format. Danny Hutton, Chuck Negron und Corey Wells brachten jeweils eine eigene Stimme in die Gruppe ein. Und diese Vielseitigkeit erlaubte es ihnen, ein außergewöhnliches Spektrum an Stilen abzudecken. Sie hatten ein unheimliches Talent, Songs von unbekannten Songwritern auszuwählen und sie in massive Hits zu verwandeln. Dennoch wird Three Dog Night trotz all dieser Zahlen selten im selben Atemzug genannt wie die ikonischen Bands der 70er. Sie galten als Singles-Band in einer Album-Ära. Und diese Unterscheidung kostete sie den dauerhaften Respekt, den ihr Katalog verdient hätte. Die Hits sprechen für sich selbst, auch wenn die Geschichte nur langsam zuhört. Es gab eine Zeit, in der Brad einer der größten Acts in Amerika war. David Gates schrieb Songs von so zarter Schönheit und emotionaler Präzision, dass sie zum Soundtrack der Liebesgeschichten einer ganzen Generation wurden. Make It With You, Everything I Own, If und Baby I'ma Want You waren feste Bestandteile des AM-Radios und der langsamen Tänze auf jeder Highschool im ganzen Land. Gates hatte eine Stimme, die sanft war, aber nie schwach, zärtlich, aber immer tief empfunden. Seine Melodien waren täuschend einfach. Die Art, die sich im Gedächtnis festsetzt und dort jahrzehntelang bleibt. Brad verkaufte Millionen von Platten und war durchgehend in den Charts der frühen 70er vertreten. Aber als der Rock sich in schwerere Gefilde bewegte, fiel Brads Softrock-Sound aus der Mode. Sie waren zu sanft für die neue Generation und zu leicht als Leichtgewichte abzutun. Diese Abwertung war ungerecht. Die Handwerkskunst in ihren Songs war außergewöhnlich und ihr Einfluss auf die Singer-Songwriter und Softrock-Bewegungen ist unbestreitbar. War einer der elektrisierendsten Sänger und Performer der Rockgeschichte. Als er die Small Faces verließ und Humble Pie mit Peter Frampton gründete, schuf er eine Band, die zu einem der kraftvollsten Live-Acts der frühen 70er wurde. Ihr Live-Album Performance, Rockin' the Fillmore von 1971, war eine Meilensteinaufnahme. Ein rohes, sengend heißes Dokument einer Band auf dem absoluten Höhepunkt ihrer Kräfte. Stimme war eine Naturgewalt. Ein brennender, seelenvoller Schrei, der eine Arena ohne Mikrofon füllen konnte. Frampton verließ schließlich die Band, um seine Solokarriere zu verfolgen. Aber Humble Pie machte als verheerende Hardrock-Maschine weiter. 30 Days in the Hole und I Don't Need No Doctor wurden zu Grundpfeilern ihrer zerdrückenden Live-Show. Aber Humble Pie erreichte nie das dauerhafte Vermächtnis, das sie verdienten. Marriotts tragischer Tod 1991 raubte der Welt eine der größten Stimmen des Rock. Und ohne einen Fürsprecher, der ihre Geschichte am Leben hielt, verschwand die Band im Hintergrund der 70er Rockgeschichte. American Woman war ein Phänomen. Erschienen 1970, wurde es zu einem der bekanntesten Rocksongs aller Zeiten. Ein schweres, malendes Riff, das sich mit absoluter Autorität ankündigte. The Guess Who, angeführt von Burton Cummings und Randy Bachman, waren eine der größten Bands, die jemals aus Kanada kamen. These Eyes, Laughing, No Time und Share the Land waren allesamt massive Hits, die Cummings außergewöhnlichen Stimmumfang und die Fähigkeit der Band zeigten, sich zwischen Hard Rock Pop und seelenvoller Balladenkunst zu bewegen. Sie waren vielseitig, produktiv und durchgehend exzellent. Aber interne Konflikte forderten ihren Tribut. Bachman verließ die Band, um Bachman-Turner Overdrive zu gründen. Und ohne diese kreative Partnerschaft konnte The Guess Who ihren Schwung nicht aufrechterhalten. Bis Mitte der 70er war die Band, die einst unaufhaltbar gewesen war, zerbrochen. Und ihr Name verschwand langsam aus dem Mainstream. Trotz eines Katalogs, der es mit jeder Band der Ära aufnehmen kann. Bukat war Boogie Rock auf seinem feinsten Niveau. Und Mitte der 70er füllten sie Stadien quer durch Amerika. Slow Ride wurde zu einem der ikonischsten Tracks des Jahrzehnts. Ein malender, hypnotischer Groove, der heute noch massiv klingt. Fool for the City steckte voller Tracks, die eine Band auf dem Höhepunkt ihrer Kräfte zeigten. Ihr Live-Album Foghat Live fing die rohe Energie ihrer Konzerte ein und wurde mehrfach mit Platin ausgezeichnet, was bewies, dass ihre Anziehungskraft ein Ganzkörper-Live-Erlebnis war. Dave Peverett's Gitarrenspiel und Rod Price's Slidespiel gaben ihnen einen unverwechselbaren Sound. Aber als Punk und New Wave die Landschaft neu zu formen begannen, wurde Foghat als Teil der alten Garde beiseite geschoben. Ihr kultureller Einfluss heute ist minimal im Vergleich zu dem, was sie waren. Und diese Kluft zwischen Vermächtnis und Realität ist eine der größten im 70er Rock. Erinnert ihr euch, wie es sich anfühlte, als Slow Ride lief und der ganze Raum in diesen Groove einstieg? Horse With No Name ging 1972 auf Platz 1 und verdrängte Neil Young von der Spitze der Charts. Allein das sagt euch, wie groß Amerika war. Jerry Beckley, Dewey Bunnell und Dan Peek schufen einen Sound, der Folk, Softrock und üppige Harmonien zu etwas Warmem, Einladendem und sofort Erkennbarem verschmolz. Ventura Highway. Sister Golden Hair, Tin Man und A Horse With No Name waren nicht nur Hits. Sie waren Teil des Gewebes des 70er-Radios, Songs so verwoben mit der Kultur, dass sie unsichtbar wurden, immer irgendwo im Hintergrund des amerikanischen Lebens spielend. Aber als die 70er den 80ern wichen, wurde Amerikas sanfter Sound von lauteren, aggressiveren Acts überschattet. Sie wurden zum Synonym einer weicheren Ära und diese Assoziation arbeitete gegen sie, als der Musikgeschmack härter wurde. Die Songs überlebten, aber die Band dahinter verschwand allmählich aus dem Rampenlicht. Sweet war Glamrock-Adel. In den frühen und mittleren 70ern waren sie eine der größten Bands in Europa und eine bedeutende Kraft in den Charts weltweit. Ballroom Blitz, Fox on the Run und Love is Like Oxygen waren massive Hits, die Hardrock-Kraft mit Pop-Hooks und der extravaganten Energie der Glam-Bewegung verbanden. Was viele Leute nicht wissen, ist, wie talentiert Sweet tatsächlich war. Unter dem Make-up und den Kostümen steckte eine Band ernsthafter Musiker, die mit einer Schwere und Präzision spielen konnten, die viele Hörer überraschte. Ihre späteren Alben zeigten eine Tiefe und einen Ehrgeiz weit über ihr Glam-Image hinaus. Aber Sweet wurde von den überlebensgroßen Figuren der Ära überschattet. Bowie T. Rex und später Kiss absorbierten die kulturelle Aufmerksamkeit. Und Sweet blieb kämpfend um Platz in einem Genre zurück, das sie mitdefiniert hatten. Sie verkauften Millionen, beeinflussten unzählige 80er-Bands. Und dennoch fällt ihr Name selten, wenn man über die großen Rock-Acts der 70er spricht. Königreich war Slade absolut riesig. Zwischen 1971 und 1974 hatten sie 6 Nummer-1-Singles und waren einer der meistverkauften Acts der britischen Geschichte. Noddy Holders Stimme war eine Waffe, ein roher, kraftvoller Schrei, der jeden Raum füllen konnte. Come On Feel the Noise und Mama We're All Crazy Now waren Hymnen, die den britischen Glamrock in seiner freudigsten und chaotischsten Form definierten. Ihr Einfluss auf die nächste Generation war enorm. Quiet Riot baute ihre Karriere auf Slade-Covern auf. Und Bands von Def Leppard bis Kiss haben sie als große Inspiration genannt. Slade war einer der Schlüsselarchitekten des Sounds, der die Hardrock-Explosion der 80er befeuern sollte. Aber außerhalb des Vereinigten Königreichs erreichte ihr Ruhm nie dasselbe Niveau. Amerika nahm ihre Songs durch die Cover anderer Künstler an, würdigte aber selten die Originale. Slade hätte als eine der wichtigsten Rockbands der 70er anerkannt werden müssen. Und ihr Fehlen in diesem Gespräch ist ein Verlust für alle. Paul Revere and the Raiders waren eine der erfolgreichsten amerikanischen Rockbands der späten 60er und frühen 70er. Sie hatten eine Reihe von Hits, darunter Kicks, Hungry und Indian Reservation, das 1971 auf Platz 1 ging. Ihr Image war kühn und theatralisch, gekleidet in Kostüme aus dem Unabhängigkeitskrieg, die sie sofort erkennbar machten. Sie waren Stammgäste im nationalen Fernsehen und ihre Live-Shows steckten voller Energie und Showmanship. Mark Lindsays Gesang war stark und vielseitig Und die Fähigkeit der Band, Garage Rock, Pop und Psychedelia zu verschmelzen, hielt sie durch mehrere Geschmackswandel hindurch relevant. Aber als die 70er voranschritten, gerieten die Raiders aus dem Takt der Zeit. Ihr theatralisches Image ließ sich in einer Ära, die sich in Richtung roher Authentizität bewegte, immer schwerer verkaufen.

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1: Lässig, entspannt, cool und apathisch zu sein, ist jetzt im Trend. Ich sehe so viele Videos auf Pinterest und YouTube darüber, wie man lässig ist oder wie man sich nicht zu sehr anstrengt oder wie man mühelos ist.

0: You're moving much too fast. Du machst viel zu schnell, warnte schon 1967 Jim Morrison.
1: Wie wir alle, oder?
2: Es fängt schon an in unseren Beziehungen. Kopfüber wird sich in die neue Liebe gestürzt.
0: Zwar wird sich gegenseitig versichert, möglichst immer ehrlich zu bleiben und mögliche, natürlich bei uns nicht zu erwartende, Probleme sofort anzusprechen.
1: Aber die werden im folgenden Rausch leider oft auch aktiv beiseite geschoben.
2: Weil die Erkenntnis lauert, das könnte schwierig werden.
0: Und diese eigentlich vielleicht kleinen Probleme bekommen eine völlig übertriebene Schwere.
1: Statt die Probleme als natürlichen Teil einer jeden Liebesbeziehung einfach zuzulassen und sie nicht als Bedrohung derselben zu sehen.
2: Was ja auch meist nicht stimmt.
0: Und so sehen sich viel zu große Teile der Bevölkerung von realen Kleinigkeiten teils existenziell bedroht.
1: Während die wirklichen Bedrohungen teils krampfhaft und mit teils katastrophalen Folgen für viele Beteiligte ignoriert werden.
0: Lässigkeit ist die Haltung derer, die nichts zu verlieren und das meiste noch vor sich haben.
2: Behauptet Harry Nutt in der Taz.
1: Michael Roth dagegen in der Welt.
0: Wir leben in einer politischen Kultur der ständigen Erregtheit, die Destruktivität belohnt und Nachdenklichkeit bestraft. Das Gebot der Stunde ist mehr Gelassenheit. Sie ist kein Zeichen von Schwäche, sondern von Stärke.
1: Voraussetzung für Lässigkeit ist natürlich Mut zur Langeweile.
2: Meint jedenfalls Caroline Kebekus.
3: Auf TikTok läuft jetzt ganz oft bei Videos nebenbei noch ein anderes Video, damit das Gehirn visuell noch mehr stimuliert wird und bloß keine Langeweile aufkommt. Also, ich weiß nicht, ob das jetzt hier Old Talk ist, aber denen ist langweilig, während die was gucken.
1: Die wüssten ja gar nicht mehr, was Langeweile ist.
3: Oder? Wenn mir früher langweilig war und ich habe gesagt am Telefon, ja, ich mache gerade nichts, da habe ich auch nichts gemacht. Wir haben früher manchmal nichts gemacht, nichts, stundenlang. Und wenn mir das dann zu langweilig wurde, wisst ihr, was ich dann gemacht habe? Gar nichts.
0: Lässigkeit oder auch Gelassenheit oder Nonchalance erklärt das Magazin metamorphosen.de.
2: Hier in Auszügen.
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1: Nonchalance im Berufsleben beschreibt eine Herangehensweise, bei der die Arbeit mit Leichtigkeit und Effizienz erledigt wird. Diese lässige Haltung wird oft mit einem ungezwungenen Stil assoziiert, der sich ebenfalls in der gewählten Arbeitskleidung widerspiegeln kann. Menschen, die nonchalant auftreten, vermitteln in zwischenmenschlichen Beziehungen eine ruhige und entspannte Atmosphäre, ohne dabei aufdringlich oder besorgt zu wirken.
2: Diese Haltung zeigt sich in unterschiedlichen Facetten, sei es durch eine entspannte Körpersprache oder einen gelassenen Umgangston.
1: Obwohl Nonchalance oft positiv bewertet wird, kann übermäßige Gelassenheit auch als Desinteresse gedeutet werden. Ein ausgewogenes Maß an Nonchalance fördert die Fähigkeit, stressige Situationen mit Leichtigkeit zu meistern.
2: Nonchalante Menschen zeigen eine bemerkenswerte Fähigkeit, selbst in herausfordernden Umständen gelassen zu bleiben. Sie nehmen Kritik oft nicht persönlich und können negative Erfahrungen leicht hinter sich lassen. Ihre positive Einstellung und die Fähigkeit, innere Ratgeber wahrzunehmen, verdeutlichen ihr Selbstbewusstsein. Die Harmonie zwischen seelischer und körperlicher Energie führt oft zu einem Gefühl von Freiheit und Gelassenheit, was ihnen ermöglicht, erfolgreich mit Stress umzugehen.
1: Einige politische und mediale Stimmen beschreiben eine unfassbare Nonchalance gegenüber den potenziellen Gefahren, die mit nuklearer Eskalation verbunden sind. In diesem Sinne könnte eine solche Haltung als mangelnde Verantwortung oder als unzureichende Berücksichtigung der psychologischen Auswirkungen auf die Gesellschaft interpretiert werden.
2: Die Gefahr, die von einer solchen nonchalanten Sichtweise ausgeht, könnte in der Unfähigkeit liegen, die Ernsthaftigkeit der Situation zu begreifen.
0: Denn

0: Die Lassie Singers 1991.
1: So gibt es aktuell Warnungen, wie von der am Anfang gehörten YouTuberin Kai Saya.
2: Ich verstehe nicht, wie es logisch sein soll, Anstrengung und harte Arbeit für Dinge zu verteufeln. Ich finde es immer bewundernswert, wenn Menschen leidenschaftlich sind und hart für etwas arbeiten, das sie wirklich lieben und viel Mühe investieren, um etwas zu erreichen und zu verwirklichen.
0: Dagegen stehe die aktuell von vielen InfluencerInnen verbreitete Anspruchsmentalität.
2: Ich verdiene das, aber du bist zu nichts verpflichtet. Niemand ist verpflichtet oder du bist zu nichts im Leben verpflichtet.
1: Interessant findet die geneigte Hörerinnenschaft hoffentlich auch diese Eilmeldungsfolge 87 zum Thema
0: Nonchalance oder die neue Lässigkeit.
3: Heute am Sonntagmittag, alle etwas unausgeschlafen, aber sehr entspannt nach langer Theatersaison im Studio, Margie da Silva.
1: Moin. Und Claudia Jakobshagen.
0: Moin. Und Elke Wittig.
4: Moin. Und Ari Gosch.
3: Moin. Heute in entspannender Kürze der
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0: Die finnische Hauptstadt Helsinki hat die längste, höchste und langlebigste Brücke des Landes für Fußgängerinnen und Radfahrerinnen eröffnet. Ab 2027 verbindet diese dann auch per Straßenbahn den Stadtteil Lajasalo mit dem Stadtzentrum. Die Brücke ist damit die erste dieser Größenordnung weltweit, die vollständig auf den Autoverkehr verzichtet. Ungestört wachsende Urwälder spielen einer Analyse zufolge im Kampf gegen die Klimakrise eine weit größere Rolle als bisher angenommen. Sie speichern wesentlich mehr Kohlenstoff als bewirtschafteter Forst. Die Folgen der zunehmenden Umwandlung natürlicher Wälder in bewirtschafteten Forst auf das Klima seien womöglich deutlich größer als bisher angenommen. In Norwegen gilt in Städten und Dörfern künftig grundsätzlich Tempo 30. Höhere Geschwindigkeiten müssen begründet werden. Im Fokus stehen mehr Sicherheit und bessere Bedingungen für Menschen, die zu Fuß oder mit dem Fahrrad unterwegs sind. Die zu durchschnittlich 95% der Zeit geparkten E-Autos könnten als Stromspeicher dienen. Bei hoher Stromnachfrage wird Energie aus der Autobatterie zurück ins Netz gespeist. Danach wird wieder aufgeladen. Autobesitzerinnen könnten durch das Einspeisen Geld verdienen, bis zu 3.000 US-Dollar im Jahr.
5: Prima Klima.
1: Eigentlich eine Kleinigkeit. Ein Schuhkarton großes Gerät, das den aktuellen Strompreis berücksichtigt und ein entspanntes Stromsparen mit einem noch entspannteren Blick auf die Stromrechnung ermöglicht, beziehungsweise ermöglichen würde. Ein intelligenter Stromzähler, genannt Smart Meter.
0: In der Energiekrise gehe es verrückt zu, so das ZDF-Politmagazin Frontal.
6: Während die Spritpreise an den Tankstellen gerade wieder gestiegen sind, geschieht an der Strombörse das krasse Gegenteil. Da sanken die Preise an mehreren Tagen in Folge zur Mittagszeit auf Null. Hei nun für geschenkten Strom, weil die Sonne scheint, der Wind weht und der viele Ökostrom die Börsenpreise sogar ins Minus drückt.
1: Einige E-Autofahrerinnen hätten sofort für lau geladen. Aber es könnten viel mehr Verbraucherinnen profitieren.
6: Wenn Deutschland das mit den modernen Zählern mal in den Griff bekommen würde. So wie Spanien, Frankreich, Italien, Finnland, Dänemark, Schweden und so weiter und so weiter.
0: Smart Meter sind Zähler, die den Verbrauch kontinuierlich messen, damit gezielt dann Strom genutzt werden kann, wenn der Preis gerade niedrig ist.
7: Das ist der intelligente Stromzähler in Spanien. Den gibt es schon seit fast 10 Jahren. Den hat fast jeder Haushalt hier. Die Auslesung des Stromverbrauchs läuft automatisiert.
1: Roberto Gina, Geschäftsführer Octopus Energy.
8: Mit dem Smart Meter Rollout ist Spanien längst fertig. So gut wie alle Haushalte haben den intelligenten Zähler. Ebenso in Portugal, Italien, Dänemark, Schweden und Finnland. In Österreich sind es 97% und in Frankreich immerhin 94%.
0: Warum klappt das hierzulande nicht, fragt Frontal.
8: Hier haben gerade einmal 5,5% der Haushalte einen Smart Meter.
6: Und wer profitiert dann vom Schnäppchenstrom?
1: Es sind vor allem die großen Kraftwerksbetreiber. Sie haben ihren Strom zu festen Preisen lange im Voraus verkauft. An Stadtwerke und Industriebetriebe. Und dann optimieren sie den Kraftwerksbetrieb.
0: Soll heißen, wenn am Liefertag viel Wind weht und die Sonne scheint, holen sich die Kraftwerksbetreiber den Strom für lau von der Börse, anstatt ihn teuer selbst zu produzieren.
1: Ein netter Zusatzgewinn für RWE und Co. Einfache Haushalte hingegen haben meist das Nachsehen.
0: Das heißt,
1: die Bevölkerung in einem großen Teil Europas kann entspannt den eigenen Strompreis drücken.
0: Aber Deutschland, wie immer, statt ganz entspannt im Hier und Jetzt,
9: ganz verkrampft im Wenn und Aber.
10: In Deutschland haben wir das, wie so oft, in so vielen Dingen sehr bürokratisch, sehr teuer, sehr kompliziert, sehr sicher. Datenschutz, Datensicherheit, alles auf allerhöchstem Niveau gemacht, was dazu führt, dass wir praktisch den Rollouts in homöopathischen Dosen nur bekommen.
3: Robert Busch, Geschäftsführer Bundesverband Neue Energiewirtschaft.
11: Gesundheit.
0: Wenn schon Kriminalbeamte im ZDF Frauen raten, aus Sicherheitsgründen lieber keine Beziehung zu einem Mann aufzunehmen, dann ist das pure Gegenteil von gesunder Lässigkeit in zwischenmenschlichen Beziehungen erreicht.
12: Danke, Merz!
1: Dazu kommt, so die Jungle World,
0: Männer kommen fast immer, Frauen deutlich seltener. Der sogenannte Orgasm Gap, Orgasmuslücke, gehört zu den stabilsten Befunden der Sexualforschung.
1: Frauen erleben beim Sex mit Männern typischerweise in etwa 30-60% der Fälle einen Orgasmus. Männer dagegen in 70-100%. Im Schnitt ergibt sich eine Lücke von rund 30 Prozentpunkten. Je nach Situation kann sie sogar noch größer ausfallen. Etwa beim ersten Sex oder bei unverbindlichen Begegnungen.
0: Zu diesem Ergebnis kamen Nicola Döring und Emro Hangis-Mohseni von der Technischen Universität Ilmenau, die dafür 22 Studien aus den vergangenen 4 Jahrzehnten auswerteten, bei denen TeilnehmerInnen vor allem in den USA, aber auch in Finnland, Russland und Kanada befragt worden waren.
1: Dass sich dieser Abstand seit Jahrzehnten kaum verändert hat, spricht für tiefer liegende Ursachen. Der entscheidende Hinweis zeigt sich im Vergleich. In sexuellen Begegnungen zwischen Frauen kommen sie signifikant häufiger zum Orgasmus als beim Sex mit Männern. Lesbische Frauen berichten zu 86%, regelmäßig zum Höhepunkt zu kommen.
0: Wenn sich der Unterschied je nach Beziehungskonstellation so stark verändert, kann er kaum biologisch festgelegt sein. Er ist vielmehr das Ergebnis sozialer Praxis im heterosexuellen Kontext.
1: Der Schlüssel zum Verständnis liegt in dem, was Forscherinnen als heterosexuelles Script bezeichnen. Gemeint ist ein kulturell geprägtes Drehbuch, das vorgibt, wie Heterosex typischerweise abläuft. Dieses Script ist auffällig einseitig. Penetration steht im Mittelpunkt, der männliche Orgasmus markiert das Ende. Ist er erreicht, gilt Sex als abgeschlossen. Der Orgasmus der Frau erscheint dagegen nicht als selbstverständlicher Bestandteil, sondern eher als optionales Extra.
0: Besonders aufschlussreich ist, dass dieses Muster nicht nur Ergebnis männlicher Rücksichtslosigkeit ist. Vielmehr wird es in heterosexuellen Begegnungen von beiden Seiten mitgetragen. Studien zeigen, dass Frauen ihre Partner häufiger oral befriedigen, als sie selbst entsprechende Praktiken erleben. Gleichzeitig orientieren sich beide daran, den männlichen Orgasmus als Hauptziel zu erreichen.
1: Der Orgasm Gap ist also kein einseitiges Problem, sondern ein gemeinsam reproduziertes Muster. Ein System aus Erwartungen und Routinen, das innerhalb heterosexueller Beziehungen die Lust des Mannes priorisiert.
0: Dass Frauen ihre sexuellen Bedürfnisse oft nicht wahrnehmen oder mitteilen, hängt, surprise, mit patriarchalen Prägungen zusammen. Kinder und Jugendliche wachsen mit Bildern auf, in denen Sex überwiegend aus männlicher Perspektive gezeigt wird, ob in Liebesfilmen oder Pornos.
1: Die feministische Theoretikerin Laura Mulvey prägte dafür in den 70ern den Begriff des Male Gaze, männlicher Blick. Ein Blick, der Frauen objektiviert und ihre Lust dem männlichen Begehren unterordnet. Diese Perspektive prägt heterosexuelle Vorstellungen von Sexualität. Wenn weibliche Lust darin kaum sichtbar ist, wird sie auch weniger selbstverständlich eingefordert, weder vom Partner noch von der Frau selbst.
0: Studien zeigen zudem, dass genau jene Praktiken, die im Zentrum des heterosexuellen Skripts stehen, für Frauen am wenigsten zuverlässig zum Orgasmus führen. Vaginale Penetration reicht meist nicht aus. Deutlich wahrscheinlicher machen das klitorale Stimulation, Oralsex oder längere, variantenreiche Interaktion.
1: Viele Frauen kommen durch Selbstbefriedigung problemlos zum Orgasmus. Wenn sie in heterosexuellen Begegnungen jedoch nicht selten einen Höhepunkt vorspielen, um den Partner nicht vor den Kopf zu stoßen, trägt das dazu bei, dass Frauen ihre Befriedigung beim Sexualakt nicht stärker fordern. Um das Ego des Partners zu schonen und ihm das Gefühl zu geben, ein guter Liebhaber zu sein, stellen sie ihre eigene Lust zurück. Laura Merritt betont, wie wichtig die Auseinandersetzung mit dem eigenen Körper ist. Wer die eigene Sexualität kennt, habe nicht nur besseren Sex, sondern auch ein anderes Körperbewusstsein.
0: Frauen erleben in heterosexuellen Konstellationen Orgasmen eher in festen Partnerschaften als in unverbindlichen Begegnungen. Der Grund liegt weniger in größerer Routine als in besseren Bedingungen. Kommunikation ist offener, Bedürfnisse können klarer geäußert werden und der Partner hat mehr Gelegenheit zu lernen. Denn genau diese Aufmerksamkeit ist entscheidend.
1: Die Wahrscheinlichkeit weiblicher Orgasmen steigt vor allem dort, wo Partner bereit sind, aufeinander einzugehen. Durch Kommunikation, gegenseitige Responsivität und die Bereitschaft, das bestehende Skript zu hinterfragen.

0: Verkehrtwende.
1: Ein Uber per App bestellen, einsteigen, losfahren. Bequemer und günstiger geht Mobilität kaum.
2: Lässiger geht's kaum. Doch
3: Uber-Fahrer beklagt, das System ist nicht menschlich.
4: What the ist der gute Deal für mich am Ende ein schlechter für andere?
5: Fragt Milena Virchow im ZDF.
2: Na, für die Fahrenden offenbar schon.
3: Rund 30% des Fahrpreises gingen an die Fahrer. 40% an das jeweilige Subunternehmen. Und die restlichen 30% an Uber. International fuhr Uber 2025 rund 5 Milliarden US-Dollar Gewinn ein.
6: Heißt das also riesige Gewinne bei Uber und gleichzeitig harte Arbeitsbedingungen und wenig Lohn bei vielen Fahrern?
5: Laut Jens Ahland vom Hauptzollamt Köln werden viele angestellte Fahrende von Uber als geringfügig beschäftigt angemeldet, den Hauptteil des Lohns bar ausgezahlt und somit Sozialbeiträge in großem Stil hinterzogen.
7: In der Größe der Verstöße haben wir das tatsächlich gerade bei Uber sehr häufig und das ist kein legales Modell, so muss man das mal bezeichnen.
2: Fazit:
3: Durch Steuerhinterziehung und Sozialbetrug fehlen den Kassen Millionen. Zahlen müssen am Ende wir, die Steuerzahlenden.
5: Aber auch bei der Arbeit selbst können sich Uber-Angestellte Lässigkeit nicht auch nur ansatzweise leisten. Denn massenweise nachgewiesen werden Uber beispielsweise in München unter anderem
3: Verletzungen des Arbeitszeitgesetzes, zum Beispiel bei der Einhaltung von Höchstarbeitszeiten und Ruhepausen.
2: Die Chefin des zuständigen Kreisverwaltungsreferats sage dazu,
3: die hohe Zahl an Verstößen zeige, dass es den Unternehmen aufgrund der niedrigen Einnahmen faktisch nicht möglich ist, den Betrieb rechtskonform zu führen. Es sei in aller Regel nicht wirtschaftlich.
5: Fazit: Schuld ist vor allem, wie so oft, schlicht der Kapitalismus. Was sich eine ZDF-Reporterin hütet zu sagen. Aber immerhin, die Symptome dürfen benannt werden.
6: Der wirtschaftliche Druck ist groß. Und am Ende zahlen den Preis vor allem die Fahrer und teilweise auch wir als Steuerzahlende.

0: Toxische Männlichkeit.
1: Ratschlag für alle, vor allem noch nicht so erfahrene junge Männer im Club. Passivität entspannt.
2: Und? Nach Anschluss suchen ist das Gegenteil von lässig.
1: In der Kontext-Wochenzeitung dokumentiert Cornelius C.M. Oetle satirisch solche Verhaltensweisen.
2: Viele Männer sind verunsichert. Wenn es heutzutage schon verboten sein soll, die Identität der eigenen Ehefrau zu klauen und ihre Stimme mit künstlicher Intelligenz zu klonen, um Telefonsex mit dem gemeinsamen Versicherungsvertreter zu haben, was darf man dann überhaupt noch?
1: Wie sie rechtssicher übergriffig bleiben, erklärt unser Kolumnist.
3: Klar ist doch, schrieb jüngst ein männlicher Internetnutzer, dass Colin Fernandes Sick mit ihrem Sick-Nacktfotos viele Männer virtuell missbraucht hat. Denn welchen Sinn hatten diese Nacktfotos ansonsten als Männer aufzugeilen? Dieser Kommentar spricht vielen Menschen im Land aus der Seele. Der deutsche Mann will bekanntlich nur in Frieden leben und dabei nicht von weiblichen Körpern behelligt werden. Doch die deutsche Frau regaliert ihn allerorten mit An- und Auszüglichkeiten, drängt sich ihm pausenlos auf wie einem gekürten Eber. Schon morgens am Bahnhofskiosk wird der deutsche Mann genötigt, Playboy-Hefte zu kaufen und die Mittelseite über die seit 8 Jahren unbenutzte Hantelbank in seinem Hobbykeller zu pinnen. Später erträgt er die enervierenden Pornoseiten, die er in der Mittagspause auf seinem Smartphone oder Laptop aufrufen muss. Abends schleppt er sich widerwillig in den Puff. Der harte Alltag des deutschen Mannes fiel im Furor der Demonstrationen der letzten Wochen unter den Tisch. Immer mehr Gesetze sollen sein Leben künftig noch vertrackter machen. Laut der Organisation Hate Aid, mit der ZDF-Mitarbeiterinnen wohl nicht mehr sprechen dürfen, weil sie auf Trumps Sanktionsliste steht, gibt es bislang keinen Straftatbestand für das Anfertigen sexualisierter Deepfakes, also gefälschter pornografischer Szenen, die ohne Einverständnis der Betroffenen erstellt werden. Soweit, so normal. Nun aber hat die Bundesregierung einen schier unglaublichen Gesetzesentwurf zum Schutz vor digitaler Gewalt vorgelegt. Bald soll es allen Ernstes strafbar sein, Bilder anderer Menschen herzustellen, die diese bei sexuellen Handlungen zeigen.
4: Trägerwarnung.
3: Das Gesetzvorhaben bedroht das Hobby von Millionen von Männern, die arglos zu Hause an ihrem Rechner sitzen und die Gesichter ihrer Nachbarin, Kollegin oder Mitschülerin auf die Leiber von Hardcore-Pornodarstellerinnen basteln. Männer wie die der niedersächsischen CDU, die sich in einer WhatsApp-Gruppe namens Mitglieder an einem Video erfreuten, das den Kopf einer Mitarbeiterin zeigt, den ein Mitglied auf den Körper einer sich lasziv räkelnden Tänzerin montiert hatte. Wie das Handelsblatt berichtet, soll der Täter das Video gepostet haben, um damit aufzuzeigen, welche Gefahren durch KI-Manipulationen drohen.
4: Triggerwarnung Ende.
3: Ich weiß, was Sie jetzt denken. Diese wichtige Präventionsarbeit soll kriminalisiert werden? Ein Schlag ins Gesicht der vielen, vielen fürsorglichen Männer, die einander tagtäglich im Internet Gefahren aufzeigen, die durch KI-Manipulationen drohen.
0: National nicht egal.
5: Die Zahl politisch motivierter Straftaten in Deutschland ist rasant gestiegen. Für 2024 wurden rund 40% mehr Vorfälle von Polizeibehörden registriert als noch im Jahr davor.
3: Angefeuert von den Wahlerfolgen der Neonazi-Partei AfD.
2: Das Verbot derselben würde also die Situation für Fremdgelesene in Deutschland deutlich entspannen.
1: Mit Gelassenheit geht Stefan A.K. Weichelt das Thema an.
2: Wir zitieren.
3: Vor 2 Tagen habe ich einen Beitrag veröffentlicht. Titel: Warum fallen immer noch so viele auf die AfD herein? Der Titel war bewusst provokant, klar. Wenn man mit einem Stock in einen Ameisenhaufen sticht, darf man sich nicht wundern, wenn es krabbelt. Und genau das ist passiert. Über 2500 Kommentare. Eine Lawine aus Wut, Beleidigungen, Spiegelungen. Und dazwischen, wie Goldstaub in einem Sandsturm, ein paar durchdachte Beiträge. Im Beitrag selbst konkrete Belege. Ermittlungen gegen AfD-Funktionäre in Niedersachsen. Interne Widersprüche zur Sicherheitspolitik. Klimaleugnung gegen über 90% der Wissenschaft. Alles mit Quellen, alles auf Substack nachlesbar. Ich habe mir einen Querschnitt angesehen. Rund 250 Kommentare, also etwa 10% im Detail ausgewertet. Die Verteilung darin war so konsistent, dass sich die Muster naheliegend auf die gesamte Kommentarspalte hochrechnen lassen. Und was dabei rauskommt, ist aufschlussreicher als der Beitrag selbst. Diese Kommentarspalte ist kein Gespräch. Sie ist ein Röntgenbild. Aber, und das ist wichtig, es ist ein Röntgenbild einer ganz bestimmten Reaktion, nicht Deutschlands. Denn ein provokanter Titel funktioniert wie ein Filter. Wer sich angesprochen fühlt, reagiert. Wer differenziert liest und Sachverhalte einordnen kann, klickt meistens weiter oder liest still mit. Das verzerrt das Bild massiv. Ich habe andere Beiträge zu ähnlichen Themen veröffentlicht, nur anders betitelt, weniger konfrontativ formuliert. Da sieht die Kommentarspalte komplett anders aus. 95% sachlich, vielleicht 5% AfD-Pöbelei. Zum exakt gleichen Thema.
2: Die NSDAP sprach von Systemparteien.
1: Die AfD nennt sie Kartellparteien oder Altparteien.
2: Die NSDAP diffamierte die Presse als Lügenpresse.
1: Die AfD verwendet denselben Begriff im selben Tonfall.
2: Die NSDAP sprach vom Volkswillen, den nur sie vertrete.
1: Die AfD behauptet, die einzige Stimme des Volkes zu sein.
2: Die NSDAP erklärte Wahlergebnisse für manipuliert, wenn sie nicht passten.
1: AfD-Anhänger sprechen bei jeder ungünstigen Wahl von Wahlbetrug.
2: Die NSDAP nannte Wissenschaftler, die ihr widersprachen, gekauft.
1: Die AfD tut dasselbe beim Klimawandel.
2: Die NSDAP bezeichnete Kritiker als Volksverräter.
1: In AfD-Kommentarspalten heißt es Vaterlandshasser und Deutschlandfeinde.
2: Die NSDAP inszenierte sich als Bewegung jenseits des Parteiensystems.
3: Die AfD nennt sich Alternative und stellt sich außerhalb des demokratischen Spektrums.
1: Fassen wir zusammen, was in 2500 Kommentaren passiert.
3: Ich schreibe einen Beitrag mit konkreten Belegen und verlinke die Quellen. Die Antwort: geschätzt 600 Beleidigungen, 1200 Spiegelungen, 200 Verschwörungstheorien und der flächendeckende Vorwurf, ich sei ein Hetzer. Kein einziger meiner Fakten wurde widerlegt. Kein einziges meiner Argumente wurde inhaltlich entkräftet. Stattdessen wird mir erklärt, ich sei ein Spalter. Von Leuten, die im selben Atemzug ganze Bevölkerungsgruppen als Vollidioten, Schafe, linksversiffte Arschlöcher oder geistig Behinderte bezeichnen. Das ist kein Widerspruch. Das ist ein Muster. Und es ist exakt das Muster, das mein Beitrag beschrieben hat.
1: Not fun fact.
2: In Sonneberg, dem thüringischen Landkreis mit dem ersten AfD-Landrat, ist ein Jahr nach dessen Wahl eine deutliche Zunahme rechter Gewalt dokumentiert.
1: Plüschcafés.
3: Der Duft des Kaffeeklatsches.
6: Früher, als es noch richtigen Erdbeerkuchen gab und die Omas sich zum Kaffeeklatsch in Schale warfen, war nicht alles besser. Denn je feiner der Anlass, desto größer die Gefahr, einen Fauxpas zu begehen.
2: Das Medium
1: von und mit der Lässigkeit in Person, Elke Wittig.
6: Bald ist wieder Erdbeerkuchenzeit. Was schön ist, sofern es sich nicht um das handelt, was Berliner Bäckereien unter Erdbeerkuchen verstehen, nämlich rötlich überzuckerte Matsche auf durchgesupptem, ohnehin zu weichem Kuchenboden. Aber gut, muss man ja nicht kaufen. Anderswo war der Erdbeerkuchen dagegen ganz ausgezeichnet. Fand allerdings unter traumatisierenden Bedingungen statt, nämlich in dem Café, wo Oma und ihre Freundinnen einmal pro Woche einen sogenannten Kaffeeklatsch abzuhalten pflegten. Das war rein optisch betrachtet immer ein besonderer Moment. 5, 6 perlenbekettete Frauen in pastellfarbenen Twinsets saßen um einen zierlichen Kaffeetisch herum und trugen Hüte auf dem Kopf. Warum diese Wunderwerke der Chapelier-Kunst nicht mitsamt Bläsern und Mänteln ausgezogen und an der Garderobe abgegeben worden war, man weiß es nicht. Es könnte natürlich sein, dass sie so eine Art Sichtschutz sein sollten, denn es wurde ziemlich undamenhaft getratscht und geklatscht. Und natürlich wäre es schade gewesen, wenn unbemerkt eines der Opfer ins Café gekommen wäre und, sozusagen auf den ersten Blick, in allen Einzelheiten erfahren hätte, welche der Frauen sie für eine modische Totalversagerin hielt. Oder dass alle Welt, halt nein, alle Kleinstadtwelt, genauestens über die Affäre mit dem Chef des örtlichen Tapetenhandels informiert ist. Zum Kaffeeklatsch mitgenommen zu werden, war gleichwohl eine tolle Aussicht, denn es würde Erdbeerkuchen geben und Bilderbücher, die man angucken konnte. Blöd nur, dass man seit dem vorigen Mal den olfaktorischen Overload vergessen hatte, der sich zwangsläufig aus 5, 6 reichlich mit dem jeweiligen Lieblingsparfüm besprühten Kuchenesserinnen ergab. Und das Taschentuch, das immer blütenweiß in Omas Handtasche verwahrt wurde, bis das Unvermeidliche passiert war. Kuchenkrümel oder Sahne am Mund. denn dann kam besagtes Taschentuch zum Einsatz. Zum Glück hatte Oma Stil und spuckte nicht drauf und man wurde sauber gewischt, während man gleichzeitig am Parfumduft zu ersticken drohte. Und dann wird man plötzlich im Hier und Jetzt zu Kaffee und Kuchen eingeladen und vielleicht geht man hin. Oder auch nicht.
4: Danke, Elke!
0: Brief aus Weimar.
3: Von Pierre Diesen-Tomori.
1: Ausgabe April. Er ist wieder da.
2: Orbán verliert Ungarn.
3: Straßenumfrage in Budapest.
1: Warum haben Sie für Peter Modja gestimmt?
6: Habe ich gewählt in Modja, weil Orbán hat verkauft halbes Land.
1: Was erwarten Sie von Modja?
6: Dass er verkauft anderes Hälfte von Ungarn und mir gibt meine Anteil.
3: Adult Entertainment.
1: Der Dritte Weltkrieg ist in seine nachdenkliche Phase eingetreten. Die USA und Iran verhandeln. Die Gespräche wurden zwischenzeitlich unterbrochen, weil sich US-Präsident Trump nicht auf seine Forderungen einigen konnte. Das werden sie büßen, twitterte Trump. Und so ging es dann weiter.
2: Am Montag drohte er damit, die gesperrte Straße von Hormus zu sperren. Am Dienstag sagte er, die Sperrung der Straße von Hormus gelte nur für Humus. Am Mittwoch korrigierte er sich.
7: Die Sperrung der Straße von Hormus gilt nur für Homos.
2: Donnerstag.
7: Jetzt gilt die Sperrung der Straße von Hormus für Homos, China and the radical left.
2: Am Freitag hatte Trump keine Lust und ging golfen. Und Homos, Mullahs, Chinesen und radikale Linke organisierten eine Love Parade mit 23 Öltankern und passierten tanzend die Straße von Hormus.
1: Daraufhin wurde Kriegsminister Hexet verhaftet. Trump rief der Journalie zu.
7: Er ist ein Feigling oder ein Schwein. Er hat minderjährige Kampfpanzer missbraucht.
2: Eine Frage zur Straße von Hormus.
7: Keine Zeit, ich muss das Frühstück vorbereiten.
2: Was gibt's heute, Mr. President?
7: Kuba.
3: Deutsche am Golf.
2: Die BRD weigert sich, bei der Sperrung der gesperrten Straße von Hormus mitzumachen. Offizielle Begründung? Die Gorch Fock ist nach 6-jährigen Instandsetzungsarbeiten ruiniert und muss versenkt werden.
3: Deutsche im Golf.
1: Auf die hohen Spritpreise hat die Regierung Merz sofort reagiert. Sie ist abgetaucht in die trübe Spree neben dem Kanzleramt. Dort im Schlick zwischen Weltkriegsgerümpel und Fässern mit Sondermüll fand der Kanzler nach 6 Wochen Blubbern eine Lösung, den Tankrabatt. Sauteuer, aber zielgerichtet. Die Übergewinne der Mineralölindustrie sind gerettet.
2: Als Gegenfinanzierung kündigte das Arschloch von SPD-Finanzminister eine Erhöhung der Tabaksteuer an. Die Zeche zahlt wieder der kleine Diesen-Tomori, der jeden Morgen aufsteht und den ganzen Tag Pfandflaschen sammelt, damit er sich abends eine Schachtel Kabinett leisten kann. Es reicht. Wir müssen die Raucherbefreiungsfront gründen und in den Untergrund gehen und erstmal eine rauchen.
3: Saubere Straßen.
1: Unterdessen kämpft Merz gegen gewisse Probleme im Stadtbild mit ausländischen Paketboten. Diejenigen darunter, die sich weigern, Waschmaschinen in den 5. Stock hochzutragen, sollen nach Syrien abgeschoben werden.
2: Außerdem will die Regierung endlich mehr Platz für Zustellfahrzeuge schaffen. In den Großstädten könnte man jeden 3. Häuserblock sprengen, in den Kleinstädten auch tagsüber die Bürgersteige hochklappen.
3: Provinzwahlen.
1: Die CDU und die Grünen haben die Landtagswahlen in Rheinland-Württemberg und Baden-Pfalz gewonnen. Aber wen kümmert's? Ab Herbst wird ganz Deutschland von Faschisten regiert. Direkt nicht nur über Reichsministerin Reiche.
2: Die Bildung einer Regierung der nationalen Niedertracht aus Union und AfD ist längst ausgemachte Sache. Es fehlt nur noch ein Quisling für Kanzleramt und Briefmarken.
3: Letzte Meldung.
4: Wolfgang Kubicki hat sein Comeback angekündigt.
8: Nein, doch. Oh.

0: Das Wetter wird nicht so niederschlagsreich wie angekündigt. Ansonsten empfehlen wir den norwegischen staatlichen Wetterdienst yr.no. Abschließend zum Verkehr. Nicht vergessen, Sie stehen nicht im Stau. Sie sind der Stau.
1: Im Übrigen sind wir der Meinung, dass Fahrräder auf die linke Straßenseite gehören. Das war Eilmeldung Folge 87 mit Elke Wittig,
2: Maggie da Silva,
3: Claudia Jakobshagen
0: und Ari Gosch.
1: Eilmeldung Folge 88 nach zweimonatiger Sommerpause.
0: Passend zur Zahl mit dem T.

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Hallo und herzlich willkommen. Heute gibt es die Ausgabe Nummer 586 von Radio DARC. Das Datum der Erstveröffentlichung ist Freitag, der 1. Mai 2026. Wir begrüßen alle Technikinteressierten und Funkamateure für ein spannendes Technikmagazin. Ich bin Cody Farron und werde Sie durch die kommende Sendestunde führen. Am vergangenen Wochenende fand zum 7. Mal der beliebte Funktag in Kassel statt. Mitten in Deutschland, damit aus allen Richtungen bestens zu erreichen, erwartete die Messe Kassel knapp 3000 Besucher mit einem Programm voller Highlights. Der Funktag hatte einfach für jeden etwas zu bieten. Daher werden wir uns heute schwerpunktmäßig der Berichterstattung über den Funktag widmen. Aber bevor es losgeht, widmen wir uns hier auch wie üblich richtig tollen Super-Oldies aus den goldenen Zeiten des Radios. Aber gehen immer. Hier sind die großen vier aus Schweden aus dem Jahr 1977 mit Happy Hawaii.

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1: Heute mit diesen Themen. Frequenzwechsel bei Radio DARC. Funkfreunde begingen den Tag des Morsezeichens. Neues ITU-Handbuch zum Amateurfunkdienst erschienen und 7000 Funkverbindungen aus Helgoland. Seit Sonntag, dem 3. Mai, ist die Radio DARC-Hauptsendung um 11 Uhr Lokalzeit wieder auf 6070 kHz im 49-Meter-Band zu hören. Genutzt werden hierfür die Anlagen des britischen Sendepartners Incompass aus Wooferton, von wo wir bisher auf 9670 kHz abgestrahlt haben. Hintergrund dieses Frequenzwechsels ist die Entwicklung der maximalen Grenzfrequenz im Sommer und die stark abnehmende Sonnenfleckenaktivität. Dies hat vor allem bei Hörern im Westen Deutschlands in letzter Zeit dazu geführt, dass der Empfang schlecht war, etwa im Ruhrgebiet. Der Wechsel zurück auf 6070 kHz verspricht stabilere Signale ohne tote Zone, vor allem während der Sommermonate, aber auch nicht mehr ganz so hohe Feldstärken als bisher. Parallel dazu wird Radio DARC zu hören sein über Channel 292 aus Ingolstadt. Von dort wird ab Mai die 9670 kHz genutzt. Alle Hörerinnen und Hörer werden gebeten, die neue Frequenz zu beobachten und Empfangsberichte zu senden. Die Adresse lautet radio@darc.de. Der Tag der Morsezeichen wird am 27. April eines jeden Jahres begangen. Dieser Tag ehrt die Erfindung des Morsecodes durch Samuel Finlay Breeze Morse, der als Pionier der elektrischen Telegrafie gilt. Ganz im Sinne der angelsächsischen Tradition, den Ehrentag einer Person an deren Geburtsdatum und nicht, wie in Deutschland, an deren Todestag zu begehen, fiel der diesjährige Tag der Morsezeichen auf den 27. April, dem Geburtstag des Erfinders. Zusammen mit seinem Mitarbeiter und Assistenten Alfred Lewis Vail entwickelte Samuel Morse im Jahr 1833 einen elektrischen Schreibtelegrafen und eine frühe Form des Morsecodes. 1837 erfolgten dann die ersten Tests. Doch Vails Telegrafiecode hatte noch deutliche Nachteile. Er bestand nämlich nicht nur aus kurzen und langen Zeichen, sondern auch aus kürzeren und längeren Zeichen sowie aus unterschiedlichen Zeichenpausen, die sich sogar innerhalb der einzelnen Zeichen wiederfanden. Das machte das Erlernen recht schwierig. Dies änderte der Deutsche Friedrich Clemens Gerke, der als Schriftsteller, Journalist und Musiker tätig war. Gerke entwickelte den Morsecode dahingehend weiter, dass es darin nur noch kurze und lange Zeichen gibt. Gerkes System, auch Hamburger Alphabet genannt, wurde schließlich 1865 durch den ersten internationalen Telegrafenvertrag als allgemein geltender Telegrafiestandard festgelegt. Bis auf geringe Änderungen ist er bis heute gültig für die Morsetelegrafie. Zu Ehren Gerkes erhielt der 230 Meter hohe Fernmeldeturm in Cuxhaven, der 1992 in Betrieb genommen wurde, den Namen Friedrich-Clemens-Gerke-Turm. 2014 erschien die letzte Ausgabe, nun gibt es aber eine aktualisierte Fassung. Die Rede ist vom Handbuch zum Amateurfunk und Amateurfunksatellitendienst der Internationalen Fernmeldeunion ITU. Das 44-seitige kostenlose Nachschlagewerk in englischer Sprache richtet sich primär an Fernmeldeverwaltungen und Amateurfunkorganisationen und kann kostenlos über die ITU-Webseite heruntergeladen werden. Es behandelt die Historie, Bandpläne, Notfunk, Aktivitäten, Ausbildung, Experimentalcharakter, Empfehlungen und vieles weitere rund um den Amateurfunkdienst. Vom 23. März bis zum 3. April waren wieder 20 Funkamateure aus Hessen innerhalb des Helgoländer Freundschaftstreffens auf der Nordseeinsel Helgoland aktiv. Nach der gemeinsamen Anreise über Cuxhaven und dem Bäderschiff MS Helgoland wurde die Gruppe untergebracht in der Jugendherberge Helgoland. Im Atrium wurde eine leistungsfähige Funkanlage für den Kurzwellenbetrieb aufgebaut. Insgesamt kamen 8 Antennenanlagen sowie entsprechende Funkgeräte zum Einsatz. Der Betrieb erfolgte unter dem Club-Rufzeichen Delta Alpha 0 Hotel Echo Lima. Es waren zeitweise 7 bis 8 Stationen parallel auf unterschiedlichen Bändern aktiv, unterstützt durch Bandfiltertechnik. Der Funkbetrieb lief täglich von etwa 6 bis 22 Uhr UTC und ermöglichte trotz begrenzter Sendeleistung von 100 Watt eine hohe Betriebseffizienz. Insgesamt konnten so knapp 7000 Verbindungen in Morse, SSB, FT4, FT8 und Funkfernschreiben ins Logbuch gebracht werden. Eine besondere Herausforderung stellte ein starker Sturm mit Windgeschwindigkeiten der Stärke 8 bis 9 dar, der die Insel zwischen dem 25. und 27. März traf. In dieser Zeit mussten Antennen teilweise abgesenkt und der Betrieb eingeschränkt werden. Einzelne Masten wurden durch die Wetterbedingungen beschädigt oder umgelegt. Nach Abklingen des Sturms konnten die Antennenanlagen jedoch wieder instand gesetzt und der Funkbetrieb vollständig aufgenommen werden. Im Rahmen des Treffens fand außerdem die Jahreshauptversammlung des DARC-Ortsverbands Helgoland in der Jugendherberge statt. Dabei wurde Ilse Mangelsdorf, Delta Kilo 9 X-Ray India, für 50 Jahre Mitgliedschaft in DARC geehrt. Die Auszeichnung wurde durch den Ortsverbandsvorsitzenden Rainer Lüttke, Delta Kilo 4 Viktor Jenki, überreicht. Die Gäste aus Hessen nahmen ebenfalls daran teil. Nach intensiven Funk- und Inseltagen trat die Gruppe am 3. April die Rückreise an. Das nächste Freundschaftstreffen auf Helgoland wird in 2 Jahren im April 2028 stattfinden. Das waren unsere heutigen Meldungen aus der Funkwelt für Sie. Der nächste Titel ist ein Musikwunsch unseres Hörers Roland Delta Charlie 8 Sierra Quebec. Er schrieb uns, dass er sich noch immer sehr gerne an seine Jugendzeit erinnert, als Musik noch mit 45 Umdrehungen pro Minute lief und nicht aus dem Computer. Damals, 1973, gab es einen Song von Harry Chapin, der die Seele des Radios geradezu perfekt eingefangen hat. Es geht um einen DJ, der mit 45 Jahren verzweifelt versucht, für sein Publikum wie 15 zu klingen. Solche DJs kennen wir alle. Hier bei Radio DARC aber eher nicht. Hier stehen wir zu unserem Alter. Es wird die Geschichte eines Radiomachers erzählt, der sein Leben lang von Sender zu Sender gezogen ist, immer auf der Suche nach dem nächsten großen Hit. Ja, und hier ist dieser Titel, den du suchst und so lange nicht mehr gehört hast, lieber Roland. Hier ist Harry Chapin mit W.O.L.

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1: Am vergangenen Wochenende fand zum 7. Mal der beliebte Funktag in Kassel statt. Er ist schon seit Jahren ein beliebter Treffpunkt für die Amateurfunkszene aus ganz Deutschland. Dort wartete ein Programm voller Highlights. Auf dem riesigen Flohmarkt konnte man so manches Schnäppchen ersteigern. Dazu gab es Stände kommerzieller Händler, die Präsenz von ideellen Gruppierungen und Vereinen wie dem DARC, dem VDE, der AMSAT, um nur einige zu nennen, sowie diverse DX-Vereinigungen, sogar einige Fachhochschulen. In einem begleitenden Vortragsprogramm gab es Informationen zum Remote-Betrieb, eine Software-Defined Academy und das beliebte AFU Barcamp. Zudem wurde die Mission eines Stratosphärenballons gestartet. Unser Chefredakteur Rainer Englert, Delta Foxtrot 2 November Uniform, war natürlich auch persönlich vor Ort und hat bei diversen Besuchern mal nachgefragt, warum sie sich auf den Weg nach Kassel gemacht haben.
2: Also der Name Wolfgang, ich komme aus der Ecke von Aachen, Call ist DG3KAG, ich suche ein paar Schnäppchen, ich habe auch eine Einkaufsliste und dann treffe ich natürlich viele bekannte Leute.
3: Den Flohmarkt wirst du dir sicherlich auch genau angucken, nehme ich an.
2: Ja, auf jeden Fall.
3: Hast du schon was gefunden am Flohmarkt?
2: Also hier bei einem Händler, da muss ich gleich noch hin, auf jeden Fall. Ja. Und der hat ja wirklich tolle Sachen, Gehäuse und so. Ich bastel auch viel.
3: Jo. Ja, dann wünsche dir einen schönen Funktag.
2: Ja, alles klar. Ich danke dir.
4: Mein Name ist Bernhard John, Rufzeichen ist Delta Kilo 4, Bravo Papa. Habe seit 2020 die Amateurfunklizenz, habe ein Jahr später dann aufgestockt auf die A-Lizenz und hobbymäßig auch viel Elektronik dabei. Und das Hobby ist interessant ohne Ende und habe auch bei uns im Verein sogar einen Ausbilder gemacht zum Schluss.
3: Was hat dich jetzt hier nach Kassel geführt? Ist ja doch von deinem Wohnort in Ingolstadt in Bayern nicht der nächste Weg.
4: Einfach, weil es interessant ist, Informationen und auch teilweise am Flohmarkt und, sage ich mal, auch Bauteile und so weiter suchen. War eigentlich immer regelmäßig hier da gewesen, solange ich meine Lizenz jetzt habe.
3: Also du warst schon öfter hier, ja?
4: Schon öfters, ja. Auch in Friedrichshafen immer dabei gewesen. Es ist immer recht interessant, auf alle Fälle.
5: Ja, mein Name ist Hans Peter, Delta Lima 6, Yankee Echo Sierra. Ja, ich wollte... War besonders interessiert am Vortragsprogramm und natürlich mal ein bisschen zu gucken, im Bereich Antennen sucht man immer was.
3: Genau. Wie sieht es mit dem Flohmarkt aus? Fandst du den attraktiv?
5: Ja, im Moment habe ich schon so einiges, aber das müsste immer genau passen. Aber natürlich guckt man drüber. Es ist sehr vielfältig hier.
3: Warst du schon mal hier am Funktag in Kassel?
5: Ja, vor etlichen Jahren, noch vor der Corona-Zeit.
3: Okay, dann würde ich sagen, viel Spaß und hoffentlich findest du, was du brauchst.
5: Lohnt sich auf jeden Fall, nach Kassel zu kommen.
6: Ja, ich bin Raimund, Delta Hotel 8 Romeo Delta aus dem OVM 17. Ich freue mich, dieses Jahr wieder hier auf der Messe vorbeizuscheinen und ganz besonders, dass ich mal wirklich eine liebende Person und das passende Gesicht zum Radio DRC höre und gefunden habe. Hören ist schön, sehen ist noch besser.
3: Das ist weswegen bist du denn noch gekommen, aber doch nicht sicher nur allein wegen uns, ja?
6: Ja, einfach schauen auf dem Flohmarkt, was man findet. Manchmal findet man andere Sachen, als man sucht. Und natürlich auch so an den Ständen, an den Gewerblichen gucken, ob irgendwas ist, was ich immer schon seit langem auf der Wunschliste habe. Und natürlich auch nette Menschen kennen und sprechen lernen. Ja, viel Spaß dabei und ich höre auch weiterhin Radio DRC.
3: Dann vielen Dank und viel Spaß auf dem Funktag.
7: Hallo, ich bin der Hagen, Delta Golf 4, Papa Bravo.
3: Warum bist du hier am Funktag? Was erwartest du dir?
7: Ich möchte einfach Leute treffen, die man in den letzten fast 50 Jahren doch kennengelernt hat und da mal die Hände schütteln.
3: Und der Flohmarkt, bist du da auch schon fündig geworden?
7: Nee, da war ich noch gar nicht. Aber kommt im Laufe des Tages noch. Einfach mal durchschauen, was so am Angebot ist.
3: Ja, jetzt habe ich hier noch eine YL vor mir stehen. Wer bist du bitte?
8: Ich bin die Heike, Delta Lima 9, Hotel Charlie Victor aus dem Echo 09 in Hamburg.
3: Aus Hamburg, das heißt, du bist hierher nach Kassel gefahren. Was willst du denn hier machen?
8: Ich bin ja Funkamateur, kann man ja an meinem Rufzeichen auch erkennen. Und ich bin schon vor 2 Jahren hier gewesen und das hat mir einfach sehr gut gefallen. Und ich habe da immer so ein kleines System, was ich eigentlich machen möchte. Und dann, wenn ich weiß, dass das alles klappt, dann fahre ich heute Abend ganz glücklich nach Hause und kann von der Messe erzählen.
3: Und kommst du wieder zum Funktag, zum nächsten?
8: Ja, auf jeden Fall.
3: Dann wünsche ich dir einen schönen Aufenthalt und viel Spaß.
8: Dankeschön, gleichfalls.
3: Dann haben wir hier noch jemanden vor uns.
9: Ja, Matthias, Delta Mike 2, Hotel Romeo.
3: Warum bist du nach Kassel zum Funktag gekommen? Was suchst du hier?
9: Ja, ich habe zweimal war ich jetzt schon auf der Ham Radio und dachte mir, ja, ich muss jetzt mal nach Kassel auch schauen. Das Programm sah recht interessant aus, der große Flohmarkt und etliche Händler sind auch da. Und darum habe ich jetzt gedacht, okay, ich mache mich mal auf den Weg von Bayern aus hierher nach Kassel und genau. Schaue mir die Sache mal genauer an.
3: Bist du auch da, um Leute zu treffen, neue Impulse zu kriegen?
9: Natürlich, ja. Ich habe dich gerade getroffen, Rainer, und fand ich jetzt mal sehr interessant, weil ich dich ja des Öfteren ja auch schon im Radio gehört habe, in Radio DAC, mit dem ich ja auch begonnen hatte. Und fand es jetzt auch sehr interessant, dich mal persönlich kennenzulernen zu dürfen.
3: Dann wünsche ich dir noch einen schönen Funktag. Dankeschön.
9: Danke dir, Rainer, ebenfalls.
3: Ja, und da ist natürlich auch noch ein alter Bekannter hier nach Kassel gekommen, der Wilfried, DK6 Bravo Mike. Wilfried, warum bist du hier zum Funktag gekommen? Was erwartest du hier?
10: Erwartungen habe ich keine allzu großen, aber es ist interessant, mal die ganze Besatzung von Radio DRC kennenzulernen und vor allen Dingen einfach mal auch Bekannte, die einem so über den Weg rennen.
3: Wie sieht es aus mit dem Flohmarkt? Bist du da schon mal rübergegangen? Der ist ja auch fantastisch hier.
10: Noch nicht. Mein Weg hat mich erstmal hier zu Radio DRC geführt.
3: Na ja, dann wünsche ich dir noch viel Spaß beim Stöbern.
10: Genau, danke. Und euch viel Erfolg hier am Stand.

0: Ja, wir sind jetzt auf dem Funktag in Kassel und hier gibt es natürlich auch eine Besonderheit. Wir haben nämlich hier ein funkendes Ehepaar vor uns. Ja? Das gibt es ja gelegentlich mal, dass Mann und Frau das gleiche Hobby teilen. Dass beide das Funkhobby teilen, das ist dann doch nicht so häufig. Aber fragen wir mal, wer ist denn da?
1: Klaus, Delta Lima 3, Yankee Echo Echo.
0: Und?
2: Die Sabrina, Delta Alpha 6, Bravo Charlie.
0: Genau. Also ihr seid beide lizenziert. Wie kommt man dazu? Das ist ja doch vielleicht eine etwas ungewöhnliche Geschichte. Wie bist du zum Funk gekommen? Wie ist deine XWL zum Funk gekommen?
1: Also ich bin zum Funk gekommen. Vor 40 Jahren gab es eine Öffentlichkeitsarbeit. Und diese Öffentlichkeitsarbeit beinhaltete, dass ein Lehrgang dementsprechend daraus resultierte, weil sich viele angemeldet haben, und habe dann meine erste Lizenz, die kleine damalige sogenannte C-Lizenz, gemacht gehabt. Aufgestockt ein Jahr später auf die A-Lizenz und dann wiederum ein Jahr später auf die B-Lizenz. Und somit bin ich beim Amateurfunk geblieben und bereite mich immer noch wieder darauf vor, was Neues kennenzulernen, wie heute jetzt zum Beispiel das Wavelog und dergleichen. Alles super Dinge.
0: Aber deine bessere Hälfte, wie sieht denn deine Geschichte aus? Wann habt ihr euch kennengelernt? Habt ihr euch schon kennengelernt, wie ihr Funkamateur war oder nachher?
2: Nein, wir haben uns kennengelernt, wie er Funkamateur war, und irgendwann habe ich mich gefragt, ob ich mich das auch trauen würde, und habe dann quasi probiert und habe die kleine Lizenz letztes Jahr gemacht, die N, die DN9er Lizenz, und habe auch gleich 5 Monate später aufgestockt zur E und lerne jetzt fleißig für die A weiter.
0: Das heißt, für dich war sozusagen diese Novice-Lizenz, die N-Lizenz, ein gewisser Einstieg, was dir das etwas erleichtert hat, oder?
2: Ja, das auf jeden Fall. Das ist eine mega, mega Sache, die Novice-Lizenz, die DN9-Lizenz, wo ich dann auch gemerkt habe, es macht mir Spaß zu funken, und habe dann gesagt, okay, ich probiere mich an der E und bin dann jetzt bei der E gelandet und lerne jetzt für die ganz Große, und irgendwann soll noch das Morsen hinterherkommen.
0: Respekt, Respekt. Und wie ist denn das dann eigentlich bei euch? Gibt es dann manchmal einen Streit um das Funkgerät, wo dann jemand sagt, jetzt möchte ich aber mal ran oder so? Wie ist
1: das bei dir? Nein, das gibt es nicht. Da ich tagsüber mehr Zeit habe, ich schon im Rentenalter bin, habe ich natürlich die Möglichkeit, tagsüber das Funkgerät belegen zu können. Ich arbeite sehr viel mit den SES-Stationen vom DARC, und da ist auch Sabrina jetzt mit reingerutscht und macht dort ebenfalls abends dann eben halt die ein oder andere Kursos.
0: Habt ihr da auch bei diesen Sondersachen mitgemacht, wie Junkers, diese ganzen Jubiläen?
1: Ja, die ganzen Jubiläen, alles was der DL1 RUN zum Beispiel mit den dementsprechenden Diplomen ausgeworfen hatte, haben wir auch daran teilgenommen. Ich selber bin aber mehr der Aktive und verteile die Punkte, als wie dass ich selber die Diplome erarbeite dabei.
0: Ja, und eine junge Dame ist hier ja auch noch da. Wer bist denn du?
3: Ich heiße Miriam. Ich bin 7 Jahre alt und ich habe ein Rufzeichen. Delta November 3 Yankee Echo Echo.
0: Genau, das heißt, du bist die Tochter und du bist dann auch schon aktiv. Das heißt, du interessierst dich auch für das Funkhobby. Ist das richtig?
3: Ja, und ich arbeite an Kids Day.
0: Okay, kannst du dir auch vorstellen mal, die Lizenzprüfung zu machen, also nicht nur Ausbildungsrufzeichen, sondern die volle Lizenz, wenn du ein bisschen älter bist?
3: Ja, das würde ich, als wenn ich groß bin, gerne machen.
0: Super. Ja, dann wünsche ich dir natürlich viel Erfolg, und ich kann dir versichern, Funken ist ein wirklich spannendes Hobby. Aber wie ist das bei dir? Was hast du denn schon erreicht funkmäßig? Was hast du denn schon gearbeitet?
2: Also ich bin momentan sehr viel auf den 80-Meter-Band zu finden. Was ich erreicht habe, ich darf die SES-Station mit vertreiben und durfte auch an der YL-Woche mit daran teilnehmen, wo ich auch nur die Aktive bin in der Hinsicht, dass ich die Punkte verteilt habe. Und es macht mega viel Spaß, die ganze Sache.
0: Ja, dann würde ich sagen, ihr beiden, ihr habt ein gemeinsames Hobby, ein gemeinsames Interesse. Was gibt es eigentlich mehr, was man haben kann? Ich wünsche euch weiterhin viel Spaß und gut Funk, ja?
1: Dankeschön.
2: Dankeschön.

0: 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Am Funktag in Kassel präsentieren sich traditionell auch immer diverse Clubs, Verbände und Interessenvereinigungen. Eine etwas ungewöhnliche Gruppierung nennt sich Draußenfunker. Der Name ist hier wohl Programm und Rainer, Delta Foxtrot 2 November Uniform, hat sich mal schlau gemacht, was da dahinter steckt.
1: Moin, ich bin der Julius Delta Oscar 7 Juliet Zulu aus Hamburg.
2: Du hast eine Organisation hier, die habt ihr hier aufgemacht, die heißt Draußenfunker. Ist das richtig?
1: Ja, genau. Wir haben uns vor, ich weiß gar nicht mehr wann, vor 3 oder 4 Jahren zusammengetan. Ich glaube, vor 3 Jahren war es. Und haben gesagt, dieses Aktivieren von irgendwelchen Parks hört sich ja ganz nett an. Das probieren wir mal aus, weil wir auch zu dem Zeitpunkt alle nicht zu Hause funken konnten. Und deswegen ist Portabelfunk letztendlich das Einzige, was wir machen können. Und inzwischen haben wir in unserer Community knapp 800, 900 Mitglieder, die nicht alle aktiv sind, aber von denen viele aktiv sind, sich austauschen, zusammen losziehen, mal einen Park aktivieren, über Antennenbau, Selbstbau fachsimpeln und sich gegenseitig inspirieren mit schönen Fotos, die sie gemacht haben von ihren Aktivierungen.
2: Die Leute, kommen die aus ganz Deutschland oder ist das jetzt auf Norddeutschland oder Hamburg beschränkt oder wie?
1: Also der harte Kern der Leute, die auch viel macht und organisiert, kommen aus Norddeutschland. Aber die Menschen, die sich bei uns beteiligen, die mit dabei sind, die diskutieren, die reden, die kommen aus ganz Deutschland, aus Österreich, also hauptsächlich aus dem deutschsprachigen Raum. Haben aber auch durchaus einige Leute aus Rumänien dabei, wie die Leute Lust haben.
2: Macht ihr da spezielle Aktivierungen, weil du sprachst ja vom Park on the Air, Castles on the Air, wie diese ganzen Programme heißen. Vielleicht für Hörerinnen und Hörer, die das nicht so genau kennen. Es geht darum, so bestimmte Stellen zu aktivieren, also Parks, Schlösser, alles Mögliche. Macht ihr das konkret und gezielt?
1: Also es gibt so ein bisschen die Idee von einigen Leuten, dass wir jetzt eine großartige Organisation wären, die Dinge anbietet. Das sind wir nicht. Wir bieten quasi den Raum, dass die Leute sich austauschen können und vernetzen können. Und wir in Hamburg bieten 3-4 Mal im Jahr, treffen wir uns in einem Park mit 10, 20, 15 Leuten, treffen uns einfach zum Austauschen. Und in Berlin gibt es das inzwischen auch. Und in einigen anderen Städten versuchen einige Menschen das auch aufzubauen, dass man sich einfach mal vernetzt, sich sieht. Ja, mal ein QSO macht, da wo nicht das Internet dazwischen ist, genau ein Eyeball-QSO und sich auch einfach mal kennenlernt und da entstehen tatsächlich auch Freundschaften draus oder zumindest gute Bekanntschaften. Wir versuchen das Wissen, was die einzelnen Leute haben,

0: haben teilweise auch ins Internet zu tragen, indem wir Anleitungen zum Antennenbauen veröffentlichen oder Tipps, was man denn alles braucht für so eine Aktivierung oder für so eine Portabelaktivität. Denn das Ganze muss kein Field Day sein. Wir gehen mit einem kleinen Rucksack raus, Funkgerät, Akku, Antenne und los geht's. Und man muss das auch nicht planen, man muss das nicht aufwendig durchorganisieren. Man sagt, ich gehe erst los, ich habe meinen Rucksack gepackt. Will noch jemand mitkommen?
1: Okay.
0: Das passiert bei uns tatsächlich häufig. Und dann geht man zu zweit los oder sagt, ich bin da in dem Park zwischen, weiß nicht, 14 und 18 Uhr. Und dann kommen noch mal Leute vorbei.
1: Also in erster Linie versteht ihr euch sozusagen als Community, als Anlaufpunkt. Und wenn jetzt jemand sagt, okay, das könnte mich ansprechen, das könnte mich interessieren, wie kommt er in Kontakt mit euch?
0: In Kontakt kommt ihr am besten, indem ihr auf unsere Webseite geht. Da gibt es einen großen Knopf, der heißt, ich will jetzt auch mitmachen. Draußenfunker.de mit Doppel-S, weil SZ, genau, draußenfunker.de. Und wir benutzen ein Chatprogramm, das nennt sich Discord. Das kennen viele Leute, auch die Jüngeren. Da machen wir, ja, da tauscht man sich aus und kann auch mal dahin kommen und sagen, ich habe noch nie portabel gefunkt, ich wohne hier in, weiß nicht, Rhein-Main-Gebiet oder sonst so. Hat jemand Lust, mich mal mitzunehmen und mich mal so an das Thema ranzuführen? Was wir, wie gesagt, nicht sind, ist eine Organisation, die großartig Kurse anbietet. Man darf keine Anspruchshaltung haben. Ne?
1: Ja.
0: Entweder was ergibt sich oder nicht, genau. Was wir nebenbei auch machen, zumindest einzelne Leute, ist zum Beispiel Weiterbildung und Ferienaktionen für Kinder, um die an den Amateurfunk ranzubringen. Der Harm Delta Kilo 4 Hotel Alpha Alpha hat zum Beispiel auch das Projekt draußenfuchs.de. Das sind Fuchsjagden mit Sendern, die im ISM-Band funktionieren. Warum? Wir sind doch Funkamateure. Ja, aber wir wollen diese Bausätze auch an Schulen geben können, dass die das bauen können, dass da nicht ein lizenzierter Lehrer sitzen muss, sondern dass die das einfach machen.
1: ISM-Band ist ja frei, das kann ja jeder benutzen.
0: Genau.
1: Ne?
0: Das kann jeder benutzen, wenn man sich an die Regeln hält. Ne? Da gibt es auch maximale Sendeleistung, Duty Cycle. Das ist ein sehr, sehr schönes Projekt. Und solche Sachen kommen dann auch aus der Community. Und okay, das ergibt sich so ein bisschen.
1: Dann darf ich mich ganz herzlich bedanken für die Ausführungen und hoffe, dass vielleicht der ein oder andere Interesse an euch findet.

0: Ja, jetzt ist ein langer, ereignisreicher Tag zu Ende gegangen. Funktag in Kassel. Vor mir steht natürlich wieder die Steffi, DO7PR, die das Ganze ja wieder maßgeblich organisiert hat seitens des DRC. Ja, Steffi, und wie ist dein Fazit? Wir sind sehr gespannt auf deine Analyse.
1: Also du siehst, dass ich ein großes Lächeln im Gesicht habe. Wir haben die Tickets ausgezählt und wir freuen uns sehr, verkünden zu dürfen, dass wir an den Erfolg aus der letzten Veranstaltung anknüpfen durften. Also wir haben rund 2700 Besucher hier begrüßen können, was uns sehr freut. Wir hatten etwas Sorge wegen des ausgefallenen Funktags letztes Jahr. Aber die Besucher, die Aussteller und auch die Flohmarktverkäufer, die haben uns wieder zur Seite gestanden und haben damit für uns eine großartige Veranstaltung gemacht.
0: Steffi, das ist natürlich sehr positiv und wird wohl hoffentlich nicht der letzte Funktag sein. Auch für 2027 gibt es sicher wieder einen Plan. Wird er wieder stattfinden?
1: Also ich habe genau vor mir hier liegen, vor uns beiden, habe ich einen Zettel, unverbindliche Anmeldung, Funktag in Kassel, das Beste am Frühling. Also wir planen den 8. Funktag im kommenden Jahr. Und wir warten aber jetzt noch auf die Messe Kassel, die uns den Termin bestätigt.
0: Also einen genauen Termin gibt es noch nicht, aber irgendwo im April, nehme ich an, ne?
1: Davon gehe ich aus. Wie gesagt, das nächste Frühling und das Beste am nächsten Frühling, irgendwann März, genau. April, wird dann hoffentlich der Funktagstermin liegen. Und den werde ich in den nächsten 2 Wochen, wenn ich den Bescheid bekomme.
0: Okay, vielen Dank, Steffi. Dann würde ich sagen, gute Heimreise.
1: Ebenso, Dankeschön.

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4: Heute senden wir zum ersten Mal über die neue Kurzwellenfrequenz 6070 kHz aus Wuferten. Wir sind natürlich sehr gespannt, wie der Empfang im Vergleich zur 9670 ist, die wir aufgrund der toten Zone aber verlassen mussten. Es war nämlich so einiges los auf der Sonne in den vergangenen Tagen. Die spuckte so einiges an Materie aus und das bleibt nicht ohne Folgen für uns hier auf der Erde. Funkwetter-Spezialist Christian Reiber, Delta Lima 8 Mike, Delta Whisky vom HF-Referat des DARC hat die Details für uns.
5: Ja, Conny, da war wirklich einiges los. Aber hier auf der Erde war das am Ende dann weit weniger dramatisch. Mehrere kräftige Flares, darunter zwei X2-Flares, hatten ja kurz vor dem letzten Wochenende mehrere Plasmawolken losgeschickt. Die kamen von der aktiven Region 4419, die sich da schon recht weit westlich befand und am letzten Wochenende dann auf die Sonnenrückseite verschwunden ist. Auf den Aufnahmen der Sonne kann man bei solch kräftigen koronalen Masseauswürfen sehr genau den Ort der Eruption bestimmen und etwas weniger genau die Richtung und den Streukegel des entlassenen Plasmas. Während das dann Richtung Erde unterwegs ist, bekommen wir nichts mehr davon mit, es sei denn, es steht zufällig eine Raumsonde im Weg. Die Zugbahn und Ausdehnung einer solchen Plasmawolke vorherzusagen, ist daher schwierig und oft nicht treffsicher. Dieses Mal haben die Vorhersagen aber gestimmt, denn alle Plasmawolken zogen an der Erde vorbei und wir bekamen nur ihre schwächeren Randbereiche ab. Das Erdmagnetfeld blieb daher relativ ruhig. Aber da ging es am Ende wohl nur um ein paar 100.000 Kilometer, sonst hätte die Hütte wohl ziemlich gewackelt. Das ruhige Erdmagnetfeld und die höhere Sonnenaktivität halfen der MOOF wieder etwas nach oben und 15 Meter öffnete stabil. Die MOOF lag an den meisten Tagen zwischen 22 und 27 MHz, sodass auch das 12-Meter-Band zeitweise öffnete. Der solare Flux stieg bis 156 Einheiten am Montag, dann begann die bisherige Vorreiterregion 4420 abzubauen. Es entwickelten sich aber gleichzeitig zwei neue mit den Nummern 4424 und 4425, sodass der solare Flux nach einem kurzen Rückgang erneut anzusteigen begann. Das war dann aber leider nur ein kurzes Intermezzo, denn zur Wochenmitte verloren auch diese beiden Regionen zunehmend an Flecken und Komplexität. Allerdings entwickelt sich auf der Südhälfte der Sonne, wo in den letzten Monaten nur wenig los war, nun eine weitere Region mit der Nummer 4428. Es geht auf der Sonne also im Moment sehr dynamisch zu. Aktive Regionen entstehen und vergehen. Der Aktivitätszyklus ist offenbar intakt und daher sieht es mittelfristig nicht nach einem raschen Abklingen der Sonnenaktivität aus. Für die nächsten Tage spricht vieles für einen Rückgang des solaren Flux in den Bereich 130 bis 100 Einheiten. Sofern die aktiven Regionen weiter passiv bleiben und insbesondere auch die neue 4428 ruhig bleibt, dürfen wir uns auf ein weitgehend ruhiges Erdmagnetfeld freuen. Etwas Unruhe aufgrund koronaler Löcher ist an diesem Wochenende und dann wieder zur Wochenmitte möglich, aber der Einfluss dürfte nur schwach sein. Tagsüber sind damit alle Bänder bis 15 Meter sicher nutzbar, 12 Meter zeitweise und auch auf 10 Meter wird es Öffnungen geben, vor allem in südliche Richtung. 10 und 6 Meter zeigen zudem erstes schwaches Sporadik-E. Nachts bleibt 20 Meter oft bis weit nach Mitternacht geöffnet. Und hallo Meteorscatter-Freunde! Zwischen dem 4. und dem 7. Mai durchläuft der Meteorschauer der ETA Aquariden sein Maximum. Er besteht aus Hinterlassenschaften des Halleyschen Kometen. Good day!

Das war's nun für heute. Wir sind leider schon wieder am Ende von Radio DARC angelangt. Die Sendung der vergangenen Stunde war ein Programmbeitrag des gemeinnützigen Deutschen Amateur-Radioclubs im Rahmen der Sendefolgen unserer Übernahmepartner. Redaktion und Musikauswahl hatte Rainer Englert, Delta Foxtrot 2, November Uniform. Wir hoffen, die Sendung hat Spaß gemacht. Wenn ja, sagen Sie es doch einfach weiter. Wenn Sie wollen, hören wir uns nächste Woche wieder. Gleiche Zeit, gleiche Frequenz. 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Moin, tschüss, servus und 73, gut DX. Bis zum nächsten Mal.

Berlok nach Haus. Ja, und damit herzlich willkommen hier zu Urbi et Orbi, den Städtemagazin fürs Wupfurt und den Rest der Welt. Warum denn auch nicht? Wir bleiben mal so ein bisschen dabei. Nach Haus, wenn Berlok nach Hause fährt, da ist es dann meistens windig.

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1: Wasser, der Wind. Ja, kommen wir zu den Dingen, die diese Stadt eventuell bewegen. Es war ja gerade warm am Wochenende und Pfingsten ist nicht mehr weit, Himmelfahrt ist nächste Woche. Und was haben die Frankfurter für Möglichkeiten, sich eventuell abzukühlen? Es bleiben nicht viel. Und unsere große Badewanne da draußen, der Helenesee, ist immer noch gesperrt. Ein Sicherheitsstandsguthaben hat ja die Gefahr und damit den Sanierungsbedarf Anfang 2024 bestätigt. Seitdem laufen ja beim Landesamt für Bergbau, Geologie und Rohstoffe, LGBR, wenn das mal jemand hört, die Planungen für die Sanierung. Auch vom Bund, laut einem Gutachten in der Rechtsfolge für den gefluteten Braunkohletagebau, gibt es die Zusage, den See gemeinsam mit dem Land wieder zugänglich zu machen und dafür finanzielle Mittel bereitzustellen. Die Lausitzer und Mitteldeutsche Bergbauverwaltungsgesellschaft, die LMBV, der Bergbausanierer des Bundes, hat den Helenesee inzwischen seine Planungen aufgenommen. Doch was tut sich wirklich da draußen? Das ist zusammengefasst ja eine Frage, die sich viele stellen. Aber Christian Görke von der linken Fraktion im Bundestag hat anlässlich der 5-Jahres-Sperrung an die Bundesregierung eine Anfrage gestellt. Die nun vorliegenden Antworten fallen eher nüchtern aus. In dem von Dennis Rohde, parlamentarischen Staatssekretär des Bundesfinanzministeriums, unterzeichneten Schreiben wird zunächst auf den bekannten Status quo der Planungen eingegangen. Die Leistungsphase 1 und 2, das sind die Vorplanungen, wurden Anfang 2026 mit einigen Monaten Verzögerung beauftragt. Dabei sollen 9 von 10 definierten Uferbereichen am See 3 mögliche Sanierungsmaßnahmen erarbeitet werden. Also für 10 Bereiche 3 Maßnahmen jeweils. Und daraus wiederum jeweils eine Vorzugsvariante, die daraus ermittelt werden soll und dann wahrscheinlich irgendwann in den nächsten 10 Jahren zur Anwendung kommt. Mein Kommentar. 9 deshalb, weil ein einziger oben bereits erwähnter Uferabschnitt am Ostufer als bodenmechanisch sicher eingeschätzt worden ist. Darüber hinaus sind ein Waldwert- und Verkehrswertgutachten in Arbeit. Diese dienen als Grundlage für die Ermittlungen möglicher Entschädigungsansprüche, was dann in die Gesamtkalkulation der Sanierungsplanung mit einfließt. Was bereits vorliegt, in der Antwort des Bundes jedoch nicht genannt wird, sind die Ergebnisse der aufwendigen Biotopkartierungen. Spannend wird es, wenn es um die nächsten Schritte geht. Demnach sollen die Ergebnisse der Vorplanung nach August 26, also diesen Jahres noch im August, vorliegen. Erst nach den Sichtungen plus einigen von der LMBV beauftragten Risikoanalysen werde durch die Steuerungs- und Bundestagsausschuss für die Braunkohlesanierung der Stuba über Art und Umfang der notwendigen weiterführenden Planungsleistungen entschieden. Nach einer gesicherten Finanzierung hört sich das natürlich für alle nicht an. Zeitschiene liegt denn ebenfalls noch weitgehend im Nebel. Mit einer Ausschreibung der Bauleistungen ist nach allgemeiner Erfahrung nicht vor dem ersten Halbjahr, und jetzt kommt's, 2029 zu rechnen. Also frühestens in 3 Jahren die Ausschreibung. So teilt das Bundesfinanzministerium ja mit. Einen detaillierten Zeitplan gäbe es bisher aufgrund der noch fehlenden fertigen Vorplanung und Risikoanalysen ebenso wenig wie eine Gesamtkostenschätzung. Doch bis spätestens 2030 soll ja dann gebaut werden. Auch wenn weiterhin, so sagen sie das jedenfalls, ist ein realistisches Ziel. Zu Fragen nach möglichen zeitlichen Verzögerungen will sich die Bundesregierung natürlich nicht weiter äußern und sieht daher auch keinen Handlungsbedarf, sich die Sache zu beschleunigen. Entsprechend fällt natürlich die kritische Bewertung des linken Abgeordneten Christian Gericke aus. Statt Fortschritt erleben wir Stillstand und ein politisches Wegducken des Bundes, erklärt er in einer Pressemitteilung. Der Bund verweise weiterhin auf Zuständigkeiten des Landes, obwohl die bundeseigene LMBV zentral beteiligt sei. Dieses Hin und Her zwischen Bund und Land blockiert seit Jahren die Entwicklung. Am Ende leiden immer Menschen vor Ort darunter. Ja, und wir müssen mit einer Dauersperrung leben. Danke an die Kollegen der Mods. Ich habe mich mal ihres Artikels bedient und geschrieben ist er hier von, steht gar nicht hier, Fotos, dass es von René ist, das weiß ich, aber jemand, Thomas Gutke, hat das geschrieben. Danke an Thomas Gutke für die Information. Ja, und was macht die Bundesregierung, die Landesregierung und die Stadtspitze? Na klar.

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Weißt du noch, schon lang ist her, als in den Bergen, die vom Schnee so schwer, in einer Höhle MacDougall Pläne machte, bald wird es hier. Ein Showdown, wie lange schon nicht mehr. Er war schon ein, zwei Jahre dort, bald wird's passieren, hier an diesem Ort. Am Morgen klingt's, die Pfeife singt's, ich glaub, er warnt sie alle rings. Und sammelt um sich seinen Clan. Ja, bezieht sich auf Lewis Carrolls Buch Alice durch den Spiegel. Also eine fantastische Geschichte. Deswegen dieser Bezug zu unserem Helenesee. Aber nichtsdestotrotz, wir bleiben im Sommer. Es ist ja bald soweit.

Ist ja ein alter Cat Stevens-Titel hier von Maxi Priest gesungen. Jawohl. So ein bisschen Reggae kann mal nicht schaden um diese Zeit. Warum auch nicht? Ja, der Verkehrsminister macht wieder Reden von sich und nicht allzu wenige. Er ist ja der Meinung, der Tankrabatt hat ja sehr viel gebracht. Obwohl das IFO-Institut und andere Wirtschaftsinstitute diesen für Schwachsinn halten, ich übersetze das mal, und als es hat nichts gebracht. Aber der Bundesminister Schnieder, Verkehrsminister ist er ja, hält den Tankrabatt für sinnvoll. Eine Verlängerung sei denkbar. Seit dem 1. Mai gilt ja für Benzin und Diesel eine Steuersenkung auf knapp 17 Cent pro Liter. Aber was sagt er noch? Einzelne Branchen und Verkehrsteilnehmer seien ja auf das Auto und den LKW angewiesen und bräuchten ja diese Unterstützung. Und wenn man mal an die Zapfsäulen guckt, nach der Einführung des Tankrabatts am 1. Mai waren so knapp 12 Cent weniger. Die hat jetzt die Zapfsäule schon lange wieder aufgeholt und die Preise steigen immer weiter. Aber an Energie sparen oder besser gesagt an Benzin sparen, da denkt der Minister wie immer nicht. Er ist halt ein Minister der konservativsten Art, wie man sich den vorstellen kann. Und natürlich mit null, hatten wir ja gestern in unserem Mittagsmagazin, mit null Erfahrungen überhaupt in der Politik als Führungskraft. Er erteilte einem Tempolimit, der Herr Schnieder, erneut eine Absage. Wer noch nicht kapiert hat, dass er mit 180 oder 200 auf der Autobahn den Tank viel schneller leer fährt und damit das Portemonnaie auch schneller leer macht als bei 120 und 130, dem ist nicht mehr zu helfen, so sagte er dem RND, Redaktionsnetzwerk Deutschland. Aber Herr Schnieder, nur mal so, die einzelnen Leute, die aufs Geld gucken müssen, die fahren sie nicht. Und die in der linken Spur mit 200 durchziehen, das sind die, die mit Tankkarte auf Kosten von Unternehmen tanken. Also sprich auch die, die jetzt gerade die Gewinne machen. Die nehmen darauf keine Rücksicht. Aber letztendlich ist es ja auch die Umwelt, die davon profitieren sollte, dass das so, dass wir schon langsamer fahren. Was gibt Herr Schnieder noch so von sich? Er wirbt um Geduld. Mobilität für das marode Verkehrsnetz plant die Koalition. Und da hat sie ja Milliardensummen eingeplant. Denken wir mal an den sogenannten Schattenhaushalt, den sie da angestellt haben oder bestellt haben oder was auch immer sie gemacht haben. Jedenfalls war es, ob es rechtwidrig ist, ist ja noch zu klären. Bundesminister wirbt um Geduld bei der stärkeren Sanierung oder verstärkten Sanierung von Straßen und Schienen. Endlich stehe Geld für die Comeback der Infrastruktur zur Verfügung, sagte der CDU-Politiker in Berlin mit Blick auf beschlossene zusätzliche Milliardenmittel. Einen großen Erfolg werde man aber erst in Jahren sehen. Der Minister nannte für dieses Jahr unter anderem die Sanierung weiterer maroder Brücken an Autobahnen und zahlreiche Baustellen im Netz der Bahn. Im vergangenen Jahr seien die zur Verfügung stehenden Haushaltsmittel nahezu komplett verbaut worden. Anmerkung von uns, das erste Mal seit Jahren. Bis zum Ende der Wahlperiode sollen 170 Milliarden Euro für Investitionen ins Verkehrsnetz bereitstehen, darunter 106 Millionen Euro für die Schiene. Hintergrund sei auch ein von der Koalition beschlossener schuldenfinanziertes Sonderprogramm, hatten wir gerade. Die 500 Milliarden, die da mal zu Buche standen. Wenn man sich mal anguckt, wie viel Millionen und Milliarden so eine Sanierung kostet, gucken wir auf die Strecke von Berlin nach Hamburg, dann wissen wir, wie lange das Geld, was er da gerade hat, reichen wird. Aber wir sind es ja gewöhnt, Verkehrsminister der CSU zu haben. Und jetzt haben wir einen der CDU und bei alle konnten nichts. Einer ist ja jetzt Innenminister davon. Aber wir sagen es mit Chris Rubia, Let's Dance. Wir lassen uns die Freude nicht nehmen.

Chris Rea, Let's Dance. Ihr singt ja auch schon jetzt in einem anderen Chor. Schöne Grüße, Chris. Du hast genug Partner da oben. Seit Dezember letzten Jahres, da ist er verstorben. Wir kommen zu den Dingen, die auch Frankfurt interessiert oder vielleicht nur Frankfurt interessiert. Man wird sehen, das Klingetal, malerischer Städtebau, ein historischer Spaziergang. Da ist der Treffpunkt 16 Uhr am alten Konsument. Da geht da ja los, die Klinge, nicht? Da fließt sie ja unten durch und dann irgendwann in die Oder. Aber das Klingetal, darum geht es. Am Montag, den 11. Mai, 16 Uhr. Wer gerne ins Theater des Lachens geht, der hat die Möglichkeit, am Dienstag, den 12. Mai, gibt es da wieder das Traumfresserchen um 9.30 Uhr. Die Mensch, eine Alltagssituationen von Menschen mit Demenz. Diesem Thema widmet man sich in den Kronefelder Werkstätten um 10 Uhr und um 14 Uhr am 12. Mai. Dann gibt es ja eine Aktion des Stucks, präsentiert ja stolz den Aktionsmonat Liebe, Sex und Respekt. Und mit über 15 Veranstaltungen und 5 Partnern, da sind Theater, Workshops, Partys und vieles mehr, bis zum Sobita Frankfurter Pride dabei. Das gesamte Programm findet ihr alle auf der Webseite von stuckffo.de, also stuckffo.de. Und eine besondere Veranstaltung, die findet am 12. Mai um 16.30 Uhr im Kukeriku statt. Kritische Männlichkeit. Antisexistische Awareness. Ein Nachtleben, ein Miteinander im Alltag. Die Referentin ist Maya von Glan. Ja, was bedeutet antisexistische Awareness und wie setzen wir sie solidarisch um? Lerne hier die Grundlagen der Awareness-Arbeit und wie du vor, während und nach übergriffigen Situationen achtsam agierst. Auf Partys, im Freundeskreis und überall gemeinsam schaffen wir einen Raum für Austausch, Reflexion und solidarische Perspektiven. Ja, gestern hatten wir den Tag, den Kampftag für die Gleichstellung und Behinderten. Und hier dann so eine Achtlosigkeiten, sage ich mal, wird ja nicht absichtlich sein, Awareness einzuarbeiten. Ja, Grundlagen, was ist Awareness? Und wenn man sich dann mal so ein bisschen umhört und umguckt und mal vielleicht liest, Awareness, Verständnis und so etwas in der Art heißt das Ganze. Awareness, ja. Aber das könnte man ja auch an der Stelle von den Herrschaften hier machen, die dieses verfasst haben, würde ich sagen. Aber man macht es einfach nicht. Awareness, ja, gibt es in Wikipedia einen Eintrag. Wäre ganz einfach gewesen, heißt auf Deutsch Bewusstsein, Gewahrsein, Gewahrsein, Bewusstheit oder zur Betonung oder ferner auch Aufmerksamkeit. Awareness, hier übersetzt, Aufmerksamkeit. Nur mal so am Rande für die Schreiberlinge und Macher dieser Veranstaltungshinweise wäre vielleicht mal eine Maßnahme. Inklusion. Überwachung von Heimatvertriebenen durch die Stasi im ehemaligen Bezirk Frankfurt oder. Dann gibt es fachkundige Anleitungen, hätte ich fast gesagt, aber Fachleute, die am 12. Mai um 17 Uhr im Stasi-Unterlagenarchiv darüber referieren. Das ist ein Vortrag und Archivführung, Überwachung, Daten und Aktenbeispiele gibt das Ganze. 16 bis 19 Uhr besteht die Möglichkeit einer Antragstellung für die Einsicht auf Stasi-Unterlagen. Wer das möchte, kostenfrei das Ganze. Am 12. Mai ist auch Dienstag 19 Uhr wieder in der Kuma bei POC-Kurs. Nichts ist erforderlich, außer man geht hin, bringt sich ein paar Schuhe mit, die vielleicht nur ein bisschen übers Parkett gleiten. Und dann kann man unter Anleitung von Thomas Strauch zur Musik tanzen lernen. Es ist keine Vorkenntnis erforderlich. Man kann alleine kommen, mit Partner kommen. Es ist immer für Unterhaltung gesorgt. Dann gibt es im Kleistmuseum einen Vortrag. Jörg Petzel hat E.T.R. Hoffmanns Spuren in Berlin genauer verfolgt. Der vor 200 Jahren in Königsberg geborene spätere Berliner Kammergerichtsrat, Komponist, Musikkritiker, Karikaturist und erfolgreicher Schriftsteller mit großem Freundeskreis steht im Mittelpunkt der zweiten Auflage des Frankfurter Bundbuches.
Eintritt 7 Euro, ermäßigt 5 Euro, nochmal Dienstag, 12. Mai im Kleistmuseum. Dann haben wir die Tüten aus der Verwaltung im Kleistforum. Bürokratie-Musical, das haben wir jeden Tag live. Aber es gibt es für 22 und 11 Euro. Und hier geht auch die Theatercard. Also Kleistforum 19:30 Uhr, 12. Mai, Bürokratie-Musical. Am 12. Mai um 19 Uhr im Stuck gibt es die Big Queer Comedy Night. 6 Acts, jede Menge Lachen, pure Energie. Und das Ganze ist kostenfrei. Traumfresserchen, dann wieder Mittwoch, den 13. Mai um 9.30 Uhr im Theater des Lachens. Und dann haben wir noch um 10 Uhr in der Spektrum-Galerie Kunigam eine Ausstellung. In der Ausstellung werden zahlreiche gefasste Holzreliefs wie Bilder in unterschiedlichen Techniken des 1938 in Frankfurt-Oder geborenen Joachim Weidner gezeigt. Es wird erstmals eine retrospektive Werkschau des Künstlers zu sehen sein, die Michael Uy und Joachim Weidner zusammen organisiert haben. Also, nichts wie hin, Mittwoch, 13. Mai, 10 Uhr, Spektrum Galerie Kunigam ist am Baumschulenweg. Ja, Deutsch-Polnische Seniorenakademie, Swobice auf den Weg zum vereinten Europa ist diesmal das Thema. Vortrag von und mit Roland Semig im Rahmen der Deutsch-Polnischen Seniorenakademie. Die Veranstaltung findet auf Polnisch statt und ist mit deutscher Übersetzung. Nochmal, der Termin 13. Mai, 15 Uhr, Kollegium Polonicum. Mobilität in Frankfurt-Oder und Swobice. Ein sehr heißes Thema. Die Viadriner Mobilitätsbericht und die Seisen-Studie Mobil auf deiner Weise mit Dr. Vivian Frick von der Institut für ökologische Wirtschaftsforschung der Freien Universität Berlin und Dr. Amelie Kutter von der Europa-Universität, die haben diesen Mobilitätsbericht erstellt. Die verschärften Grenzkontrollen haben die Verkehrsprobleme in Swobice und Frankfurt-Oder zutage gebracht. Wie ist eine Verkehrs- und Mobilitätswende in der Doppelstadt anzugehen? Wie lässt sich die gesunde Mobilität mit allem erreichen? Wieder ein Thema, was den Frankfurtern auf den Nägel brennt. Aber und ich bin mir ganz sicher, dass das wieder irgendwo in den Schubladen der Stadtoberen verschwinden wird. Aber nichtsdestotrotz, der Beitrag ist interessant. 13. Mai, 16:15 Uhr in der Europa-Universität Viadrina, im Hauptgebäude

Party am Mittwoch gibt es im Stuck um 21 Uhr Querparty Never Fever. Oder Night Fever heißt es ja heute. House, Pop, Disco und Drag Shows. Die Night Fever Querparty lädt zum Tanzen ein. Eintritt ist hier frei. Und am Donnerstag um 9 Uhr früh im Block O unter dem gleichen Thema, ist Donnerstag ist ja Feiertag, Herrentag, hätte man früher gesagt, aber Christi Himmelfahrt ist es eigentlich. Und da ist immer noch die Ausstellung ab 9 Uhr im Block O, die Polaroid-Ausstellung von Ulrich, Maria Ulrich. Jo, dann gucken wir mal. Nee, den Donnerstag machen wir dann später. Wir machen erstmal so ein bisschen Musik, denke ich mal. Die haben wir uns verdient.

Johnny Orlando war das an dieser Stelle mit einem Titel, der ja mal Grand Prix-Sieger war. Die nächste Veranstaltung, ich sage sie an, obwohl ich dem Herrn Grabo seine Taschen nicht füllen würde wollen, aber die Frankfurter haben es verdient zu wissen, was los ist. Vom 14. bis 17. Mai wird es dann wieder an der Helene für Familien- und Motorradfans und Country-Freunde heiß hergehen. 4 Tage voller Musik und Emotionen und Gemeinschaft. Am Donnerstag, Frankfurter Himmelfahrt und Herrentag, der legendäre Auftakt für Jung und Alt, freut sich auf ein riesiges Rahmenprogramm mit musikalischer Unterhaltung und Entertainment bis in die Abendstunden. Open-Air-Highlights zu Christi Himmelfahrt und Herrentag. Am Freitag, den 15. und Samstag, den 16. Mai, dann das Motorfestival Country und

Truckerfest, wenn US-Cars und glänzende Trucks treffen und Line-Dancer-Fans den Staub aufwirbeln. Von Line-Bands bis Country, wir feiern pure Lebensfreude. Und dann am Sonntag, den 17. Mai, das große Kinderfest, ein toller Tag voller Magie. Da gibt es eine Abenteuershow, den gestiefelten Kater und eine riesige Kids-Arena. Erwachsene zahlen 4 Euro Tageseintritt und dann ist das, glaube ich, auch schon erledigt. 4 Euro für alle Veranstaltungstage, Donnerstag, Freitag und Samstag. Ja, das Thema Helenesee und der Pächter, das ist so eine ganz eigene Geschichte, die Frankfurt da verbockt hat, aber da kommen wir dann in einem speziellen Thema. Wir wollen uns hier nicht den Tag verderben. Frühshoppen gibt es im Wildpark zu Christi Himmelfahrt um 10 Uhr. Den Lesezirkel, den gibt es wie immer donnerstags um 14 Uhr, um 16.30 Uhr im Theater Frankfurt. Dafür ist für alle, die nicht mehr lesen können oder die noch nie lesen konnten, aber gerne Geschichten hören, denen wird da vorgelesen. Dann weiterhin die Ausstellung, hatte ich angekündigt, Heiß und Kalt, Sex mit Respekt im Block O. Dann Frankfurter Himmelfahrt haben wir gehabt. Liebe, Sex und Respekt, Flinter Paint the World heißt das im Stück am Freitag, den 15. Mai um 16 Uhr. Spraydose in der Hand und los. In diesem Workshop entdeckst du die Welt des Graffiti. Das Ganze ist kostenlos, nochmal 16 Uhr, 15. Mai im Stuck. Das Philharmonische Konzert, das 9., gibt es dann am Freitag, den 15. Mai um 19.30 Uhr in den Messehallen. Und ein ganz wichtiger Termin wieder, der Monat ist soweit, 19.30 Uhr im CineStar, das kleine Kino. Zwischen Satire und Drama. Die 16-jährige Luca ist seit ihrer Geburt der Star des Social Media Business ihrer Eltern. Als ein neues Baby dazukommt, rebelliert sie. Es ist ein Filmgespräch geplant. Babystar heißt der Film übrigens. Eintritt für Erwachsene sind 8 Euro. Ja, öffentliche Stadtführung gibt es auch wieder am 16. Mai um 11 Uhr ist der Treffpunkt an der deutsch-polnischen Touristeninformation. Dann gibt es einen Workshop Fermentieren, Einlegen im Feld mit Studio Schmaus. Das Ganze ist draußen auf der Plantage um 13 Uhr am 16. Mai. Erwachsene zahlen 90 Euro. Man muss es ja wissen. Also nochmal, ein Workshop, Fermentieren, Einlegen im Feld mit Studiomaus. Ich sage es nochmal, Ticketpreise 90 Euro. Der Ticketpreis kommt dem gemeinschaftlichen Landkauf und der nachhaltigen Gestaltung des Ackers zugute. Okay, ich sage mal so, ich habe eine ganze, zwei Jahre waren es fast, Kisten von da draußen genommen. Naja, gut, ist eine andere Geschichte. Kaffeekranz mit Tanz im Haus der Musik. Also ein Kaffeetänzchen, Teetänzchen hätte auch genügt. Regelmäßig findet ja da oben im Haus der Musik die Tanzveranstaltung für Junggebliebene statt. Ein arrangiertes Team kümmert sich da um ihr leibliches Wohl und die richtige Musik. Die Profis unter den Gästen wissen, diese Veranstaltung schon zu schätzen. Neulinge sind jederzeit willkommen. Am Samstag geht das Ganze von 17 bis 21 Uhr. 8 und 10 Euro sind der Eintritt, am Sonntag dann von 14 bis 17 Uhr 6 und 8 Euro der Eintritt. Diese Preise, Leute, diese Zeiten erinnern mich früher an die Diskothekenzeiten. Das war, Samstag war die Jugenddiskothek bis 21 Uhr und Sonntag war Kinderschubsen von 14 bis 17 bzw. 18 Uhr. Aber ist egal, es ist für Erwachsene. Eintritt kostet 10 Euro, Kartenvorkauf bei Janine Schulz. Unter Telefonnummer 0176 41 10 54 15. Und wiederhole nochmal 0176 41 10 54 15. Oder eben eine E-Mail hdm@fanfarengarde.de. Work life. What? Ja, diese Frage wird beantwortet oder gestellt bei den Oderhähnen am Samstag um 19.30 Uhr.
Eintritt hier 28 Euro. Volk ohne Liebe, heißt es im Kleistforum am 16. Mai um 19.30 Uhr. Menschen aus neuem Fleisch von Heiner Müller. Eintritt ist frei. Wie man Drachen besiegt und dann eine Prinzessin heiratet, diese Frage wird im Theater des Lachens am 17. Mai um 10 Uhr beantwortet. Internationaler Museumstag ist dann auch wieder am 17. Mai um 10 Uhr im Kleistmuseum und natürlich auch in allen anderen Museen. Im Museum Viadrina geht es um 11 Uhr los. Dann haben wir Kleistmuseum hatte ich schon. Dann das Brandenburgische Landesmuseum für moderne Kunst, da geht es auch um 11 Uhr los. Dann die Sonderausstellung zum Museumssonntag im Kleistmuseum um 13 Uhr. Und dann die Vernissage ohne Applaus vom Übersetzen als stille Kunst. Henrik Breschka, 1926 bis 2005, um 13.30 Uhr im Collegium Polonicum. Ja, ich denke mal, wir haben uns jetzt eine Pause verdient.

alles fließt, Panterei, hier wie nebenan. Ja, Panterei, wer war das eigentlich? Wir wurden ja 71 von Herbert Reilich, Henning Protzmann und Ulrich Zwims gegründet. Die kannten sich aus der Band Die Alexander ja schon früher. Und wir haben es gerade gehört, sie fiel ja durch jazzorientierte Musik mit Bläsersatz auf, anspruchsvolle und teilweise auch politische Texte. Wenn man den hier hinterfragt oder besser gesagt zwischen den Zeilen hört, dann weiß man Bescheid. Einige Texte stammen von Herbert Reilich, aber die meisten Texte schrieb ja der Jazzlyriker Jens Gerlach. Reilich, Protzmann und Zwims waren für die Komposition zuständig und es gab viele Mitglieder. Man war immer überrascht, wer so alles dann auf der Bühne stand. Gesang und Gitarre Herbert Reilich, Bass Henning Protzmann, Keyboard Ed Zwims. Die haben ja dann zusammen nachher Karat gegründet. Am Schlagzeug saß hier Johannes Lemke, Gesang hier Veronika Fischer, die er dann sich auch selbstständig machte, Veronika Fischer und Band. Die Trompete war zu hören von Bernd Richter, Posaune war Ralf Stolle, Tenorsaxophon Lothar Kehr und das Altsaxophon von Joachim Schmauch. Es gab auch einige Mitglieder, die sind dann schon früher ausgeschieden. Detlef Kessler war am Schlagzeug zum Beispiel mal. Wolfgang Reiser war am Bass. Ein Tenorsaxophon war Konrad Körner. Und Rolf Ulrich und Frank Hille war auch dabei. Der saß am Schlagzeug zum Anfang. Der Frank Hille, der war ja mehrmals Schlagzeuger des Jahres in der DDR.

Ja, ein ziemlich bunter Haufen. Culture Club, Kammer, Chamäleon. Und wir sind damit dann schon am Ende. Ich kann ja nur noch sagen, ich wünsche einen schönen Restwoche und viel Spaß. Und bleiben Sie uns gewogen.

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Ja, mächtig gewaltig, Aegon. Wir erinnern uns auch an Benny, Kjeld, Yvonne. Naja, und da war da ja noch dieser kleine Börge mit dem roten Pulli, der Hornbrille und den langen strähnigen Haaren. Ich weiß ja, dass er das überhaupt nicht mag, der Börge. Immer diesen Olsenbandenbezug, wenn in Wirklichkeit Schauspieler, Musiker Jess Holzö für ein Blueskonzert angesagt ist. Und genau das ist es nämlich. Am 9. Mai wird Jess Holzö mit dem Pianisten Morten Wittrock und Band in der Feldsteinkirche Dolgelin bei Selo auftreten. Willkommen, liebe Hörer, zur Live in Reitwein Radiostunde. Ich bin Wolle vom Live in Reitwein e.V. Dann wollen wir also mal raufschauen, was uns da in der romantischen Dorfkirche erwarten wird. 3 CDs liegen mir vor von Börge und seinem Pianisten, sorry, von Holzö und Wittrock. Eine ist von 2015 und komplett in dänischer Sprache gesungen, eine andere von 2022, die heißt Blink of an Eye, alles Blues-Songs in Englisch, soviel ich weiß, eigenes Material. Und zwischendurch haben Holzö und Wittrock online den einen oder anderen Singletrack angeboten. Aus all diesem Material entnommen hier die Stücke Holding On, Won't Let Go und Love is a Wonderful Disease. Jess Holzö und Morten Wittrock.

die dänischen Musiker Jes Holtsø und Morten Wittrock. Jes Holtsø mag jeder zweite Hörer der Live in Reitwein Radiostunde kennen, wenn er denn in den 70er und 80er Jahren Sinn für höheren Kinoklamauk besaß. Das war in den kultigen Olsenbanden-Filmen dieser kleine Börge, der Sohn von Benny und der schrecklichen Yvonne. Börge stand immer mal wieder bereit, wenn die Olsenbande für Egons spitzfindige Pläne eine helfende Hand brauchte. Diese bekannte Filmmusik übrigens, also dieses Grundthema, das in allen möglichen Variationen in den Olsenbanden-Filmen immer wiederkehrt, das ist 1969 von einem dänischen Komponisten und Pianisten als Auftrag für diese Filmreihe Olsenbande geschrieben worden. Bent Fabricius Bjerre heißt der Mann, und von dem sind interessanterweise so ein paar Instrumentalklassiker der frühen 60s. Zum Teil sind die sogar richtig erfolgreich von großartigen Vokalisten gecovert worden. Als sein erfolgreichstes Stück gilt The Alley Cat Song. Und zwar in der Fassung von Bobby Rydell, einem späten Rock'n'Roll- und Schnulzensänger der frühen 60s. Will ich euch nicht vorenthalten. Erst die Bobby Rydell-Fassung und hinterher das Original-Instrumental des Komponisten Bent Fabricius Bjerre. The Alley Cat Song.

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Sorry, ich konnte es mir nicht verkneifen, noch zwei Alley Cat-Versionen wenigstens stückweise hinterdrein zu werfen. Eine war von der US-amerikanischen Jazz- und Pop-Sängerin vorwiegend der 40er und 50er Jahre, Peggy Lee. Und das zuletzt gehörte, war die schwedische Schlagersängerin Siw Malmkvist, die damit 1962 in den Top 20 der deutschen Charts landete. Ah, nun bin ich aber wirklich ein bisschen weit abgedriftet von der Olsenbande. Okay, wer hat von euch gut aufgepasst? Preisfrage. Was hat Live in Reitwein Nummer 131 zu tun mit, nehmen wir den Sänger Bobby Rydell? Gewinn? Ein Freiticket für Live in Reitwein Nummer 131 am 9. Mai in der Dölgeliner Feldsteinkirche. Die ersten drei, die mir das nachvollziehbar in einer E-Mail aufschreiben, die gewinnen. Ihr geht dazu auf die Webseite des Vereins www.liveinreitwein.de, findet unter Kontakt die Mailadresse von Wolle und schreibt's da auf. Was hat Live in Reitwein Nummer 131 mit dem US-Sänger Bobby Rydell zu tun? Zur besseren Erinnerung kommt gleich nochmal was von diesem Komponisten des Olsenbanden-Themas. Auch von ihm, also von Band Fabricius Bjerre, ist das Instrumentalstück Chicken Feed. Komisch, das kennt man doch und man konnte es bislang nur nie zuordnen. Im Anschluss habe ich dann noch eine zweite Version des Olsenbanden-Themas, und zwar von der dänischen Formation Papa Boo's Wicking Jazz Band. Die soll in den allerersten Olsenbanden-Filmen übrigens zu hören gewesen sein und nicht das Stück, was ich am Anfang der Sendung gespielt habe. Aber vorher gibt's Chicken Feed.

Papa Boo's Wicking Jazz Band mit einer Version von The Olsen Gang Theme. Live in Reitwein e.V. präsentiert am 9. Mai Holze and Whitrock mit Band. Und woher wir diesen Sänger, Jess Holze, fast alle kennen, das habe ich nun die ganze Zeit versucht zu erklären. Jess Holze ist kein geringerer als der Schauspieler des kleinen Börge, nämlich aus den Olsenbanden-Filmen. Hab mir überlegt, nun doch mal zwei Songs von der dänischsprachigen CD vorzustellen. Verzeiht mir aber bitte, wenn ich die Titel bitte nicht ansagen muss. Zweimal Holzö and Whitrock. Und anschließend soll dann auch endlich die andere Band des Abends vom 9. Mai zu Wort kommen.

Silver Deep, Mountain High, ein eigenwilliges Cover des großen Ike and Tina Turner Hits von 1966. The Shalaras waren das. Wer aber sind denn nun The Shalaras? Also sie werden am 9. Mai in der Dolgeliner Feldsteinkirche zu Live in Reitwein Nummer 131 auftreten. Und zwar nach Holzö and Whitrock mit Band. Also hinter dem Namen The Shalaras stecken die quirlige Sängerin Angela Corey und Sänger-Gitarrist Mauro Pandolfino. Angela Corey, in Sydney geboren, begann in australischen Punkbands, war Sängerin und Chefin einer Rockabilly-Band und spielte sogar während eines mehrjährigen Aufenthalts in China in einer Soul-Band. 2010 wechselte Angela nach Berlin und wurde dort schnell zum gefragten Teil der lokalen, international geschätzten Blues-Szene. Angela, mal nebenbei gesagt, zuletzt mit Micha Maas, grandiosen Boogie Circus, bei einer Veranstaltung des Live in Reitwein e.V. zu Gast. Ihr erinnert euch sicher. Mauro Pandolfino ist ein Gitarrist und Komponist aus Rom, lebt inzwischen auch in Berlin, hat ein ungewöhnlich breites musikalisches Spektrum von Rock, Punk, Jazz, Electronic bis zu experimentellen Genres. Mauro kennt das geneigte Live in Reitwein-Publikum sicher von einem Auftritt mit Big Joe Stolle auf der Großlindauer Terrassenbühne und oder von einem Gastspiel der unvergessenen Christiane Ufholz, damals mal in Reitwein. Das Duo The Shalaras wird in Dolgelin begleitet von der Rhythm Section, The Rumble Pack. The Shalaras meinen, ihre Musik wäre gritty old school sounds of 50s, 60s, Rock'n'Roll, Rockabilly, Rhythm and Blues. Davon werden wir voll überzeugt sein, nachdem wir die folgenden gritty old school Nummern gehört haben. 20 Flight Rock und It'll Be Me. The Shalaras.

The Shalaras, Angela Corey und Mauro Pandolfino and the Rumble Pack. Am 9. Mai nach dem Auftritt von Jess Holzö und Morten Wittrock zu Gast in der Dolgeliner Feldsteinkirche bei Live in Reitwein Nummer 131. Und gleich nochmal The Shalaras. Wir hören Me and My Chauffeur Blues und Tear It Up. Ja, und wir stellen beim wilden Durchtanzen fest. Gritty old school sounds of 50s, 60s, rock and roll, rockabilly, rhythm and blues. The Shalaras.

The Chaleras gemeint sind Angela Corey und Mauro Pandolfino plus Rhythm Section The Rumble Pack. Nun ja, liebe Live- und Reitwein-Freunde, nix wie hin, also am 9. Mai in die Feldsteinkirche zu Dolgelin, 5 Autominuten südlich von Selo spielt sich das Ganze ab. Der Vorverkauf läuft schon längst und bitte nicht die Preisfrage vergessen. Was hat der US-Sänger Bobby Rydell mit Live in Reitwein Nummer 131 zu tun? Erklärungen bitte in einer E-Mail an mich senden. Ich bin Bolle vom Live in Reitwein e.V. Die Adresse, die findet ihr unter Kontakt auf der Webseite www.liveinreitwein.de. Die ersten 3 Absender erhalten ein Freiticket für Live in Reitwein Nummer 131 in Dolgelin am 9. Mai. Und zum Abschluss nun nochmal Jess Holzö alias Börge und Morten Wittrock. Tschüss, sagt Wolle vom Live in Reitwein e.V. Und ob ihr diesmal wirklich aufmerksam im Radio zugehört habt, das werde ich ja dann im E-Mail-Postfach sehen.

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0: Guten Abend, hier ist der heutige bunte Hahn. Wir sind leider nicht live dabei. Wir müssen heute zu einer Veranstaltung nach Maastricht.
1: Wo der ohne Land auch noch was singen wird.
0: Ja, und was wir gehört haben gerade ist der Paul Bartsch und Band mit Nie zu spät.
1: Okay.
0: Okay, ja, dann machen wir weiter mit den Pudis. Geh dem Wind nicht aus dem Weg.

Das war dann Sting mit Forget About the Future. Das klingt so ein bisschen nach No Future. Jetzt wird's klassisch mit Telemanns Fantasie für Solo-Geige mit dem Ensemble Resonance. Ich glaube, da klingt auch irgendwann eine Nickelharpe durch. Und nach Resonance haben wir Nick Care mit White Horses, weiße Pferde, vielleicht irgendwie eine Bezeichnung, die mit Drogen zu tun haben. White Horses, Heroin wird ja oft mit einem Pferd, Horses, verglichen.

Die weißen Pferde mit Nick Kerr. Jetzt wird's Plattdeutsch mit Knut Kiesewetter. Und worüber singt der? Komm, lass uns ruht. Kommt, lass uns raus, würde ich sagen. Und

Polkaholics, vielleicht habt ihr abgetanzt. Francis Cabrel mit einem Lied, Augenblick auf Französisch, Souviens-toi de nous, erinnere dich an uns. Manchmal in den Tiefen meiner Erinnerung, manchmal sehe ich dich wieder, einfach an meiner Seite, hinter uns nur 18 Jahre alt.

Das war die Mickey Maus. Anrin, eine Gruppe aus dem deutschen Osnabrück, aber sie singen auf Englisch und sie haben auch ziemlich viel Lieder, auch die mit dem Leben als Bergarbeiter zu tun haben. Auch das nächste Lied, Miner's Life. Und danach haben wir den George Kirkpatrick mit John Barleycorn.

John Kirkpatrick mit John Barleycorn. Larry und die Pausenmusik, dieser Moment. Und Manfred Manns Earth Band mit Earth the Circle.

Manfred Manns Earth Band. Es kommt ein Lied, was der Steve Boss gesungen hat bei einer Gedenkfeier, Befreiung des Lagers Herzogenbusch. Und der Titel ist Darum seien wir frei, deshalb sind wir frei. Deshalb sind wir frei, denn es war einmal ein Mann, der ein Schloss im Himmel bauen wollte, in einem Land, in dem es verboten war zu träumen. Und doch flog er an den Wolken vorbei und kam zurück und sagte, dass er die Freiheit gesehen hatte. Und dann für das, was er sagte, wurde verhaftet und inhaftiert. Denn es war einmal eine Frau, die die Welt um sie herum sah, in einer Zeit des Krieges und des Wahnsinns, und konnte ihre Augen nicht schließen zu Gewalt und Unterdrückung und sich gegen Ungerechtigkeit wehrte.

Dirk Michaelis, Karl Krill mit einem Lied Plavacek, der kleine Schwimmer, stille Blätter der...

0: Das war Laboratorium Piesny.
1: Aus Polen.
0: Ja. Morgen um 9 Uhr.
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0: Technik, oh Gott. Oh. Herzlich willkommen zu einer neuen Folge Sexwork Sonstiges.
1: Guten Abend. Guten Tag. Mahlzeit.
0: Bis ich morgen. Bin Violet und immer noch manchmal ungut mit der Handhabe der ganzen Technik. Ja, schön, dass ihr eingeschaltet habt, zufällig vorbeikommt oder gezielt unsere Folge nachhört. Heute habe ich, glaube ich, die Lust, über Phasen zu reden.
1: Phasen?
0: Ja, so Lebensphasen oder so auch Abschnitte oder wie man sich manchmal fühlt. Auch in, ne, am Tag kann man unterschiedliche Arbeitsphasen haben und wie man sich fühlt, phasenweise.
1: Phasen.
0: Auch

wie man das sehen mag, technisch hat sie es auf jeden Fall drauf und es kamen ziemlich viele interessante Musikstücke von ihr. Und ich habe mir jetzt ein Lied rausgesucht, da hatte sie auch eine bestimmte Phase, da hatte sie ein bisschen Oldschool Musik so ein bisschen wiederentdeckt und ja, so ein bisschen sich von früheren Zeiten inspirieren lassen. Und jetzt geht's los mit Ain't No Other Man von Christina Aguilera. Ich finde, das ist ein schöner, flotter Einstieg. Viel Spaß!

0: Ja, du machst jetzt auch gerade eine harte Phase durch, wenn ich das so erzählen darf, Uwe.
1: Ja.
0: Ne, dein Auto?
1: Ja, ich stelle gerade fest, wie das ist, wenn man nicht mobil ist. Und ich muss feststellen, nicht selbstständig mobil zu sein, ist absolute Scheiße. Entschuldigt diesen Vegal-Ausdruck, aber das ist halt so.
0: Das ist eine Sendung für Erwachsene.
1: Das muss man nochmal dazu sagen, genau, weil ÖPV ist scheiße.
0: Ich finde...
1: Zumindest im ländlichen Raum, in der Stadt mag das nur schleichen mit Bus und Bahn.

0: Bahn und Straßenbahn und S-Bahn und wie auch immer, da muss man wahrscheinlich differenzieren. Aber hier so in der Kleinstadt und in der
1: ländlichen Umgebung. Die Anbindung ist scheiße. Die ÖPNVs sind ganz, ganz großartig und es wäre ganz toll, wenn es noch mehr davon gäbe. Ich finde es auch echt sehr schade, wie sehr so auf das Zugpersonal zum Beispiel oder auch überhaupt auf die Leute geschimpft wird. Die können halt letztendlich auch nichts für und ich sehe auch immer mehr irgendwie Diskussionen, wie das sein kann, dass es in Deutschland so viele Züge, die Verspätungen haben und so weiter. Man muss halt aber auch sehen, wie viele Züge pünktlich ankommen.
0: Nee, das sieht ja keiner. Nee, wenn ich sage Scheiße, ist das natürlich jetzt nicht ÖPV, öffentliche Verkehrsmittel insgesamt gesehen, sondern tatsächlich der Zustand, in dem ich mich gerade befinde.
1: Nee, das ist absolut nachvollziehbar und das finde ich halt auch ziemlich, ziemlich schlimm. Auch wie schwer das auch für ältere Leute ist, meiner Meinung nach. Beziehungsweise, also ich finde es nicht einfach, das passende Ticket und das günstigste Ticket auf dem Automaten zu klicken.
0: Da so. Geht's schon los. Wie geht's?
1: Und das ist als eine normal sehende Person mit Sehhilfe. Ich bin kurzsichtig, aber ich bin ziemlich kurzsichtig. Also so ab einem halben Meter ohne Sehhilfe wäre es für mich halt schon schwierig. Und viele Leute haben zum Beispiel auch nicht die passende Brille oder wir können sich die Sehstärke gar nicht so genau anpassen, weil die so verschiedene Zustände haben können und so weiter. Es ist wirklich nicht einfach, sich durch die Menüs zu klicken, dann geht das alles weg und so weiter. Dann hast du diesen Zeitdruck, dass da Leute auch noch vielleicht in der Schlange stehen. Ich finde es schlimm, dass dieses Persönliche zum Beispiel auch da viel weggefallen ist. Und ich glaube, dadurch wird es auch für viele Leute auch zusätzlich schwieriger. Die finden sich dann weniger zurecht. Ich finde die Ausschilderungen auf Bahnhöfen und die Bushaltestellenschilder zum Beispiel auch viel zu klein zum Lesen für ältere Menschen. Man bräuchte vielleicht auch Dinge, die nicht ganz so weit oben sind. Es gibt viele Leute, die haben Wirbelsäulendefekte, können dann nicht so einfach nach oben schauen. Das sind alles so Sachen, könnte man noch viel, viel verbessern, finde ich.
0: Ohne Frage.
1: An öffentlichen Haltestellen, das ist ein großes Problem. Was machen die Leute, die halt einfach das ist oft ganz weit und breit nichts. Und du wartest zum Teil lange auf den Bus.
0: Ja, kleines Beispiel. Ich habe jetzt die 4 Wochen, die ich ohne Auto bin, überlegt, ich müsste vielleicht mal nach LA, ja, um da mal was zu regeln.
1: Nach LA.
0: Und dachte, naja, das ist ja nur kein Problem. Von mir aus hier hinten in der Bamba bis zum Bahnhof kann ich mit meinem E-Roller fahren. Und dann stellte sich mir die Frage, muss ich für das Ding im Zug bezahlen? Ja oder nein? Und dann habe ich gegoogelt.
1: Ich glaube ja.
0: Ich habe keine klare Antwort gefunden.
1: Okay. Ich weiß, dass Klappfahrräder sind nicht extra zu bezahlen, Fahrräder schon.
0: Ja, was ist mit dem E-Roller?
1: Das weiß ich nicht. Ich glaube, mein Tretroller zum Beispiel, der würde auch gehen. Aber ist auch wieder so die Sache, ne? Wir haben auch ganz viele Radwege zum Beispiel, sind in miserablen Zustand mit ganz vielen so Huckeln, das ist für Menschen, die vielleicht nicht ganz so trittsicher und sowas sind, das ist eine Gefahr.
0: Ich habe mit meiner Pressesprecherin der Stadtverwaltung mal immer mal so auch private Gespräche so im Vorfeld, bevor wir unsere Aufzeichnung, die wöchentliche machen und da kam das auch mal so zur Sprache, beziehungsweise ich habe mich da beschwert. Delitzsch nimmt ja immer an diesen Wettbewerben der Fahrradstadt und schließt da auch relativ gut ab, muss ich mal feststellen. Allerdings ist da eben auch nicht berücksichtigt Fahrzeuge mit kleineren Rädern wie Fahrräder. Ne? Mhm. Also sprich Rollstühle oder eben Tretroller, E-Roller und eben auch Räder oder andere Fortbewegungsmittel, die diese Kleinräder haben. Mhm. Ne? In dem Zusammenhang habe ich dann mal vorgeschlagen, unseren Tiefbauamtschef mal einzuladen für eine Rollerfahrt von hier, von diesem Standort bis zum Bahnhof und zurück. Es ist eine rare Herausforderung.
1: Ja, glaube ich.
0: Jede Bordkante, jede Straßenquerung. Intelligenterweise muss man dazu sagen, man hat die Bordsteinkanten ja abgesenkt. Das ist ja nicht so das Thema.
1: Ja, aber weißt du, wo ich dann immer noch sehe, man kann sich immer noch relativ gut fortbewegen, wenn man so einen Tretroller, was auch immer hat. Was ist all die Leute, die einen Rollator haben?
0: Da will ich ja gerade hin.
1: Ja,
0: ne?
1: Okay.
0: So, Und jetzt hast du diese abgesenkten Bordkanten und hinter jeder Bordkante ist ein schmaler Streifen, so mit Pflasterstein gemacht fürs Regenwasser, ursprünglich mal Regenrinne und dann kommt Asphalt. Diese Steine sitzen grundsätzlich einen halben Zentimeter tiefer. Mit dem Fahrrad kein Problem. Mit dem E-Roller hast du schon das Problem, dass du immer mit dem kompletten Rad in diese Rinne rutscht. Mhm. Also du fällst da richtig rein, das ist richtig hart, ne? Und mit dem Rollator habe ich es tatsächlich schon beobachtet, wenn sich das Rad verkantet, kommt die dort nicht gleich wieder raus, die Person, die klemmt da schlichtweg fest. Und dann kommt noch der Oberhammer. Alle Versorgungsdarren, Gullis, Absperrventile, weiß ich nicht, Hydranten und bla bla bla, alles was es so gibt, die ganzen Hausanschlüsse hat man ja aus den Häusern rausgeholt und auf die Straße verlegt und die befinden sich alle innerhalb des ersten Meters Bordsteinkante Straße. Da musst du mit dem Rad durch, mit dem Fahrrad, da ist es kein Problem. Große Räder, ne? Kleine Räder, Problem. Weil du musst den Dingern regelmäßig ausweichen, fährst du rin, hast du Pech. Und dann kommen noch die gepflasterten Fahrradstreifen dazu, die richtig schön sind, mit diesem normalen sogenannten Schwedenpflaster, ne? Immer schön verquer, das sieht schick aus, schön rot markiert, ganz toll. Wenn du dort mit dem E-Roller oder kleineren Fahrzeugen, zum Beispiel auch Rollstuhl, drüber fährst, dann fällt dir das hier besser aus dem See. Ist extrem.
1: Aber das ist auch irgendwie ein spannendes Thema, weil das auch so in der menschlichen Kultur so Phasen gab, dass man unterschiedliche Fahrzeuge eben benutzt hat. Ne? Also so diese Vielfalt an verschiedenen Fahrzeugen ist ja auch etwas Neues. Vorher gab es irgendwie hauptsächlich zu
0: Fuß. Ja, das erkenne ich ja an.
1: Und irgendwie Pferd und
0: als die Karren. Oder ich sag mal so, als die Straßen gemacht wurden hier in Delitzsch, als es saniert wurde und als die Fuß- und Radwege alle saniert wurden an den entsprechenden Straßen, hat kein Mensch gedacht, dass man irgendwann E-Roller erfindet.
1: Es ist aber auch so, ne?
0: Allerdings Rollstühle gab es schon, ne? Und die hatten auch schon kleine Räder, liebe Leute.
1: Das stimmt. Aber ich finde, das gibt dann auch so irgendwie im Stadtbild auch zum Teil irgendwie Phasen. Dann gibt es Dinge, die dann auf einmal sichtbarer sind oder weniger sichtbar.
0: Fahr mit dem E-Roller mal durch Leipzig und versuch mal in die Balkoner Straße reinzufahren. Das ist ein straßenzulassungspflichtiges Fahrzeug eigentlich. Du musst auf der Straße fahren, wenn kein Radweg vorhanden ist. In den Nebenstraßen in Leipzig hast du ja teilweise noch Kopfsteinpflaster und ähnliche historische Dinge, ne? Und dann versucht mal da E-Roller zu benutzen. Ja, die Leute weichen auf die Fußwege auf, aber die sind aber teilweise in auch keinem besseren Zustand. Diese kleinen Katzenköpfe, so die klassischen so von früher, oder aber die Platten, die mittlerweile wirken wie die längste Treppe der Welt. Ja, jedes so in sich abgekippt, zack, zack, zack, zack, zack, hoppel die hoppel.
1: Ja, ich weiß genau, was du meinst.
0: Also bleibe ich zu Hause. Ich verzichte.
1: Du bleibst zu Hause. Na prima. Dann habe ich auch eine Ode ans Zuhause von den Foo Fighters. Home. Ich habe auch so Phasen, da berührt mich das Lied sehr. Und Foo Fighters war auch eine Phase meiner Jugend von der Musik her.

0: Jetzt habe ich das vergessen anzuschalten. Wir hatten uns noch kurz darüber ausgetauscht, dass Ufo drüber gelacht hat, dass ich gesagt habe, meine Jugend, ja, ich bin jetzt 32. Und Uwe ist, hat eine, darf ich das sagen,
1: ja,
0: eine
1: ja,
0: Sex das vorn.
1: 46. Nächstes Jahr wäre ich 56. Das geht bei mir jetzt in 10er Schritten.
0: Und ja, das war bei mir irgendwie so 14, 15, 16, so das Alter. Da habe ich auf jeden Fall sehr, sehr viel Foo Fighters gehört. Hattest du eigentlich auch so Musikphasen, wo du...
1: Hardrock.
0: Hardrock.
1: Also 15, 16, 17, ich bilde mir ein, da war so Pink Floyd war irgendwo. Mhm. Dann so, oh Gott, da müsste ich jetzt tatsächlich mal in den Jahrescharts nachgucken, weil die Namen fallen mir ja auch nicht mehr an. Schobadi, Wadi, bla bla bla. Ich kann mich nur erinnern, dass ich mit meinem Mickey 2000 Kofferradio, was ist Kofferradio, Taschenradio, das war so ein kleines, händliches Ding, immer die irgendeine Hitparade gehört habe.
0: Ja.
1: Heimlich nachts und so. Und ich muss mal kurz Boom machen, so ja, bin ich wieder da, die Hitparaden zu hören. Und da, ja, müsste ich wirklich mal die Jahrescharts durchgucken. So. Also das war schon extrem musikalisch. Aber es war doch schon so Rockmusik. Schlager habe ich noch nie gemocht.
0: Ja, sagt derjenige, der vorhin vorgeschlagen hat, Heino zu spielen.
1: Ja, Heino macht ja nicht nur Schlager, allerdings, der tut ja auch irgendwelche Klassiker neu vertonen, also Rockklassiker.
0: Ja, nee. Vielleicht ein andermal.
1: Klingt schräg, muss man auch nicht. Nein. Wobei die Person Heino sowieso, naja, gut.
0: Und zu dem Thema vorher haben wir das auch nochmal hinter den Kulissen sozusagen gesagt. Aber uns ist auch klar, das ist halt auch Jammern auf hohem Niveau. In anderen Ländern sind die Straßensituationen noch viel schlechter. Aber nichtsdestotrotz, es könnte sich was tun. Und uns trotzdem ist bewusst, dass es Millionen kosten würde. Wenn nicht sogar Milliarden, wenn man das...
1: Ja, na, wir hatten vor 10 Jahren damit gerechnet, dass es so einen Trend gibt mit so kleinrädrigen Fahrzeugen. Mhm. Kein Mensch.
0: Wir laufen jetzt auch so viele Dinge zum Teil durch, ne? Wie sich das Internet verändert und wie die Technik irgendwie zugänglicher wird und dass irgendwie so, wir überall auf einmal Bildschirme haben. Also ich weiß gar nicht, ich glaube in Delitzsch habe ich es noch nicht gesehen, aber in Halle auf jeden Fall so riesengroße Werbebildschirme mit Video und so weiter.
1: Gibt es hier auch schon vereinzelt.
0: Nein, genau, es nimmt halt, also so phasenweise nimmt die Gesellschaft halt auch andere technische Hintergründe an.
1: Es scheint mittlerweile billiger zu werden, ein LED-Panel irgendwo aufzubauen, als wie Plakate zu kleben.
0: Naja, ich denke nicht, dass es billiger ist, aber die Leute erhoffen sich halt einfach mehr Aufmerksamkeit halt auch. Ne?
1: Ja, es bewegt sich dann noch und zappelt.
0: Weil das andere braucht ja dann eigentlich auch nicht die ganze Zeit mit Strom betrieben werden, außer es wird halt dann angeleuchtet. Das ist auch eine andere Frage. Aber
1: Es gibt halt so Phasen, ja.
0: Auch in Modestilen, ne, was als schön und nicht schön angesehen wird. Du hattest auch gerade einen schönen Witz rausgekramt. Schützt die Schamhaare, sind die Lebensräume da filzlos?
1: Nee, das war oder etwas anders. Ein kleines bisschen anders, ja, so ähnlich. Intimrasur zerstört den Lebensraum der Filzläuse.
0: Ach so, ja, sowas.
1: Also Leute, hört auf euch zu rasieren.
0: Wobei, das ist tatsächlich jetzt gerade ein Phänomen, die Filzlaus stirbt aus, weil das so ein Trend ist, dass...
1: Hatten wir doch in der Haare-Sendung hier.
0: Genau, aber nichtsdestotrotz ist es wert, das nochmal anzumerken.
1: Zumindest in Europa stirbt sie aus.
0: Ja.
1: In diesen Regionen dieser Welt, in denen Intimrasur...
0: Wobei es auch natürlich wieder auch Trends gibt zu mehr Haaren und so weiter. Das ist eigentlich auch schön, warum alles weg. Wir sind halt, wie wir sind. Ne, wahr?
1: Ja.
0: Ja.
1: Nichts dagegen einzuwenden. Eine gepflegte Hecke ist auch ein schöner Anblick.
0: Ich bin am Überlegen.
1: Darf ich einen Musikwunsch äußern?
0: Ja, sicher.
1: Den zwei von mir hatte ich da reingetan.
0: Ja, genau.
1: Sag mal an.
0: Ich, Human von Apache Feet.
1: Ja, das ist ein schöner Rap-Song.
0: Okay, cool. Dann passt das ja auch ganz gut, weil das ging ja um das Menschsein. Human von Apache featuring Weisung.

0: Cooler Musikvorschlag, Uwe.
1: Ist mir heute so in die Finger gerutscht irgendwo bei meinen Streifzügen durchs weltberühmte Internet. Auch ganz neu der Song, erst dieses Jahr rausgekommen, 23 irgendwann. Mhm. Gibt es so ein cooles Video dazu, so mit verschiedenen Perspektiven in eine Großstadt rein. Ja, irgendwie, der Teufel ist tatsächlich so irgendwo, teilweise zumindest der Mensch.
0: Also definitiv sind etliche Probleme, die wir haben, hausgemacht. Also durch uns.
1: Genau. Da müssen wir nicht drüber streiten. Definitiv nicht. Aber wir waren ja eigentlich bei Phasen.
0: Ne? Ja, aber das ist zum Beispiel auch interessant. Es gab zum Beispiel durch den Menschen Auslöschungsphasen in den verschiedenen Bereichen und Lebensräumen, die der Mensch eingenommen hat. Also es gibt bestimmte Phasen in den Fossilien, wo man dann eben sehen kann, okay, ab der Zeit gibt es keine Megafauna mehr. Die hatten nämlich die Menschen auch zum Teil ausgelöscht. Also es
1: machen
0: gab...
1: Machen wir heute noch, wir sind mittendrin.
0: Ganz genau, und das ist eben auch ja, leider aber nicht nur eine Phase.
1: Bio-Serenvernichtungsphase oder so.
0: Ich hätte neulich eine Statistik gelesen, dass im Normalfall irgendwie in Zeitraum von 50 Jahren 75 oder sowas verschiedene Arten normal aussterben. Und wir sind bei einem mehrfachen, hundertfachen davon.
1: Also in einem Jahr. Und es entwickeln sich auch keine neuen. Manches, es gibt Mutationen.
0: Ja, das stimmt nicht. Also nein, das ist nicht wahr. Also es gibt auch Dinge, die wir neu entdecken. Es gibt Entwicklungen, die eben Bezug auf die Veränderungen nehmen und neue Arten, die sich eben mehr an die Stadt anpassen zum Beispiel und die einfach ganz anders leben.
1: Aber wird dadurch die Biodiversität größer?
0: Naja, das definitiv nicht, weil die Lebensräume werden kleiner und dadurch geht viel, viel, viel flöten.
1: Eben. Ja, der Mensch befindet sich in einer Vernichtungsphase.
0: Ich möchte das Thema ein bisschen auflockern mit einem Lied. Da hab Farin Urlaub von den Ärzten, das ist ein Lied von den Ärzten, auch eine Phase, wo eine Vernichtungsphase scheinbar seiner Freundinnen ist. Meine explodierte Freundin von Die Ärzte.
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0: Naja, das ist die Unplugged-Version. Und ich glaube, es gibt noch eine längere, wo, ja wo Leute, dann irgendwie noch mehr...
1: Früher war es viel härter und punkiger.
0: Genau, früher war es viel härter und punkiger, ne? Auch an andere Phasen.
2: Naja.
0: Das wird ja auch Musiker noch ganz oft vorgeworfen, dass sie eben anders geworden sind. Und die sind ja nicht mehr so und so und dies und das. Das war zum Beispiel von den Ärzten
2: ja.
0: eine MTV Unplugged-Version.
2: Ja.
0: Und ja, finde ich auch irgendwie.
2: Ich hatte ja auch so Phasen in meinem Leben, ne? Eine Biere verkosten Phase zum Beispiel.
0: Sprichst du es also doch an, ja?
2: Ja. Eine Jägermeister-Phase hatte ich auch mal, eine Chantre-Phase hatte ich auch mal. Irgendwann stellte sich dann eine, die Milz hat keinen Bock mehr Phase ein. Und jetzt haben wir so die Kein-Alkohol-Phase. Schon seit 20 Jahren.
0: Ja, Gratulation.
2: Ja. Nächstes Jahr werden es 20 Jahre. Im Juli.
0: Hm? Wahnsinn. Stark.
2: Wo sind die 20 Jahre hin?
0: Uff, das ist nochmal eine andere Frage, aber ich finde auch, Gesellschaften haben auch so Phasen, wo sie verschiedene Drogen gut oder nicht gut finden zum Beispiel oder verschiedene Rauschzustände als in Ordnung oder nicht in Ordnung angesehen werden. Es gab sogar eine Tanzkrankheit im Mittelalter wohl, dass die Leute so sehr getanzt haben, dass sie ja nicht mehr aufgehört haben, sind dann tot umgefallen.
2: Mm-mm.
0: Ja, da gab es mehrere Fälle von.
2: Ja, mein Gott, dann brauchst du nur noch Ecstasy einwerfen, funktioniert auch.
0: Ja, ja, das meine ich ja. Also so, das ist halt so ein bisschen die Frage, Menschen suchen sich ja auch verschiedene.
2: Oder in Amerika während der.
0: Werden auch verschieden bewertet.
2: Ja, ja. Oder in Amerika während der großen Depression, da gab es ja überall diese Tanzturniere.
0: Aha.
2: Hintergrund war diese Tanzturniere, wer am längsten durchhält mit Tanzen, kriegte dann ein Preisgeld. Und da die Leute alle knapp bei Gasse waren, haben immer sehr, sehr, sehr viele Paare an diesen Turnieren mitgemacht.
0: Ach du Schande. Oh Gott.
2: Und da soll es tatsächlich auch zu Todesfällen wegen Erschöpfung gekommen sein.
0: Oh Mann.
2: Kann man nachlesen.
0: Das kannte ich ja noch gar nicht.
2: Ja, ja. Gibt es auch einen schönen Film, ich glaube, der elektrische Reiter.
0: Aha.
2: Der handelt von so einem Tanzturnier. Müsste ich nochmal googeln. Also ich will jetzt nicht Falsches sagen zum Thema Film.
0: Ja, nee, kann ich verstehen.
2: Aber das war dann auch so eine gewisse Phase. Hm. Und man kann auch unter Phasenverschiebungen leiden. Du guckst so fragend.
0: Also ich kann mir verschiedenste Sachen darunter vorstellen, wie zum Beispiel auch so, ne, wenn man so Denkumbrüche hat, oh Gott, mir fällt das Fremdbegriff jetzt nicht ein. Paradigmenwechsel, wenn ein Paradigmenwechsel stattfindet in der Gesellschaft und du mit der anderen Phase noch quasi mitschwimmst und das nicht so hinkriegst.
2: Naja, das bezog sich jetzt eigentlich so mehr auf die innere Uhr.
0: Ah ja, okay. Sowas gibt es natürlich auch. Aber ich denke, dass viele so konservative Strömungen eben ihren populistischen Singsang halt eben so ein bisschen darauf aufbauen, dass sie dieses Gefühl von, nee, wir müssen uns nicht weiterentwickeln, irgendwie so immer befeuern.
2: Ja, genau, warum sollen wir uns denn weiterentwickeln? Das Alter hat doch funktioniert.
0: Genau. So
2: ja.
0: Wie früher. Die
2: ja.
0: Guten alten Zeiten.
2: Ja.
0: Das Problem ist, du kannst erstens nicht werden und zweitens, warum wie früher? Warum nicht besser?
2: Naja, das ist ja sowieso so eine Frage. War früher wirklich alles besser? Keine Ahnung.
0: Naja, als wir Jäger und Sammler waren, angeblich. Also, ich finde auch die Einteilung irgendwie so eindimensional und öde. Daher sind auch viele Anthropologen auch mittlerweile, glaube ich, geteilter Meinung, ob man das so sehen kann. Die hatten laut so Untersuchungen auch daran, wie sehr die Knochen abgearbeitet sind. Es ist unglaublich, was man rauslesen kann an Knochenstückchen mittlerweile. Ne? Also wenn du von Menschen Knochen findest, kannst du unglaublich viel daraus erfahren, wie die sich zum Beispiel gebildet haben, wie alt die Person war, ob sie an Unterernährung litt, ob sie schwere Lasten tragen musste, weil das zum Beispiel auch so Abnutzungszeichen gibt, ob sie in gewaltsamen Tod gestorben ist und so weiter. Es ist unglaublich faszinierend, was wir alles rausfinden können. Und es gibt Meinungen, dass wir sozusagen die meiste Freizeit hatten, als wir noch nicht in so krassen Gesellschaften gelebt haben.
2: Richtig, das sagen sie auch, kann man auch immer so theoretisch nachlesen, so in den Theorien unserer Freizeit und sonstiger, ja, wurde in dem Moment knapp, als wir tatsächlich sesshaft geworden sind.
0: Ist es nicht faszinierend, dass wir irgendwie in unserem Drang, uns das Leben zu erleichtern und zu, so bequemer zu machen, uns totarbeiten, weil wir uns immer kompliziertere Dinge irgendwie ausdenken, die wir alle brauchen, weswegen wir unbedingt uns kaputt arbeiten müssen?
2: Ich bin mal kurz weg.
0: Oh Gott. Oh, du machst Sachen.
2: Mach so, jetzt doch. Bin ich wieder da.
0: Jetzt bist du wieder da. Das war bestimmt sehr laut. Es tut mir leid, liebe Zuhörende.
2: Ich habe ein lebendes Mikrofon. Das verabschiedet sich zwischendurch immer mal. Ja, das ist schon ein Phänomen. Ja, wir wollen uns das Leben leichter machen und bequemer machen und machen es uns immer komplizierter und schwerer.
0: Aber gleichzeitig finde ich, also ich funktioniere, das habe ich für mich festgestellt, ich funktioniere so sehr viel nach Phasen. Ich habe irgendwie so bestimmte Zeiträume, da habe ich ganz viel Lust, irgendwie auch Dinge zu tun, wie zum Beispiel zu Hause aufräumen. Und dann gibt es auch Phasen, da will ich einfach ganz wenig machen und aufs Sofa rumliegen und nicht so viel machen. Und dann, wenn man das genug gemacht hat, dann hat man auch wieder richtig Bock irgendwie auf anderes Zeug.
2: In welche anderen Phasen setzt man das jetzt in Relation?
0: Also mir fällt es persönlich schwer, super konsistent zu sein. Und ich freue mich, dass ich zuweilen eine freiere Arbeitseinteilung haben darf, als so dieses übliche 9-to-5 oder wenn man dann eben Schichtpläne hat, die irgendwie, ne, Wechselschichten.
2: Das hat mich schon in jungen Jahren irre gemacht. Also dieses regelmäßige Tag für Tag immer das Gleiche. Schon während der Lehrausbildung bin ich da in Konflikte geraten. Und das wurde dann mit den Jahren noch immer komplizierter und schwieriger. Es gab auch Phasen, wo mich das regelrecht krank gemacht hat. Dann bin ich auch tatsächlich ausgefallen, körperlich, mental und so, ne? Mhm. Mit Symptomen und unerklärlicherweise. Und ich muss da wirklich sagen, so in der, durch die, kurz vor der Wendezeit hatte ich dann irgendwo, sagen wir mal, mein Level gefunden, wo ich zurechtgekommen bin, auch arbeitstechnisch, ohne permanent mit der Gesellschaft oder arbeitsmäßig anzuecken. Das war immer ein Problem. Und dann kam die Wende und alles ging wieder den Bach runter irgendwo. Ich musste mich neu orientieren. Aber ich darf mich glücklich schätzen, dass ich seither tatsächlich meine Zeit relativ frei einteilen konnte und konnte auch meiner biologischen Uhr folgen irgendwo. Mhm. Funktioniert nicht immer, aber im Großen und Ganzen ja. Und heute bin ich eigentlich glücklich und zufrieden. Ich kann tatsächlich nach meiner inneren biologischen Uhr meine Tagesphasen abarbeiten und mich darauf einstellen. Mit Ausnahmen, wenn mal Termine drücken oder sowas. Aber ansonsten, ja. Wäre früher so nicht gegangen, weil die Gesellschaft schlichtweg andere Sachen erwartet und verlangt und fordert.
0: Ich finde es so krass, dass Deutschland gefühlt so super, super, super strukturiert ist, was das betrifft. Es gibt keine Läden, die großartig irgendwie 24 Stunden am Tag zugänglich sind. Das ist in vielen anderen Ländern ganz, ganz anders. Also vor dem Krieg in der Ukraine war das auf jeden Fall so, dass du super viele Läden hattest, die 24 Stunden am Tag offen hatten. Jetzt hast du Sperrstunden, weswegen das halt nicht mehr geht. Aber da ist es quasi normal, dass so, dass es auch Nachtleben gibt irgendwie, irgendwo. Und ich finde es irre, dass du in Deutschland ab 10 irgendwie kaum mehr was zu essen kriegst irgendwo.
2: Tankstelle.
0: Was zu essen. Also.
2: Tankstelle, Bürger.
0: Naja, das ist halt aber.
2: Ja, selbst die, selbst McDingsbums und Dörr, die machen ja dann auch spätestens 0 Uhr zu.
0: Ja. Also zu vielen Teilen zumindest, ja. In Berlin findest du was oder was weiß ich, bestimmt
2: ich
0: auch
2: ein bisschen. Ich bin ja auch nicht in Berlin. Also ich habe hier um 22 Uhr schon ein Problem, wenn ich noch Nahrung brauche, weil mir gerade einfällt, Mist, du hast einkaufen vergessen, bestellst ja irgendwo einen Lieferservice, um 22 Uhr ist Schluss. Ich glaube, Bestellannahme um 21 Uhr, Sendeschluss. Dann musst du hungern.
0: Mhm.
2: So. Also, dann gibt es eine Hungerphase. Bis zum nächsten Morgen.
0: Ja, Intervallfasten. Schon mal von gehört?
2: Ja. Mal was essen und mal was nicht essen.
0: Ja. Sehr gut, ja.
2: Darf ich jetzt meinen Musikwunsch noch hören, den zweiten?
0: Den darfst du hören.
2: Den hat mir Runa übrigens empfohlen. Liebe Grüße, Runa, falls du zufälligerweise zuhörst.
0: Komm wieder vorbei. Und auch an andere Menschen gerne, falls ihr Musikwünsche habt, irgendwie Fragen, Antworten sucht, dann schreibt uwe@radioblau.de. Er ist viel leichter über Mail zu erreichen als ich. Genau. Vielen Dank auch fürs Zuhören. Wir sind weiterhin Sexwerk Sonstiges und jetzt kommt von Blues Saraceno. Blues Saraceno, denke ich. The Devil You Know.
2: Ja, und damit sagen wir Tschüss.
0: Nein, wir sagen noch nicht Tschüss.
2: Nein, wir sagen noch nicht Tschüss.
0: Ja, aber ich habe, während ich jetzt...
2: Du hast mich jetzt konfus gemacht, ja.
0: Ja, ich dachte auch. Aber während ich nochmal die Mailadresse angesprochen habe, damit die Leute auch überhaupt wissen, was für eine Sendung ist. Ist es auch schon Werbung, Uwe?
2: Schleichwerbung.
0: Den Sendenamen zu nennen?
2: Schleichwerbung.
0: The Devil You Know, Blues Saraceno.

0: fand die Musikvorschläge von dir total cool, auf jeden Fall heute.
1: Ich bin unschuldig, ja, das war von Runa.
0: Naja, wie, aber du hast es doch jetzt vorgeschlagen, oder wie?
1: Ja, natürlich. Aber ich hätte den Song nie zur Kenntnis genommen, wenn mir Runa da nicht gesagt, ey, guck mal hier, geil. Ja. Ach, da gibt es in meinem Ambassador-Ordner schon eine ganze Sammlung von so Sachen, die mal irgendwann zum Einsatz kommen sollten. Ich habe ja gerade so eine Folk-Metal-Phase.
0: Ja.
1: So eine Epic-Phase, also epische Sachen und Folk-Metal und so mystisches, episches, ich glaube, ich wiederhole mich.
0: Ich finde halt auch so, es gibt Zeiten, da gefällt einem eine bestimmte Musik einfach besonders gut oder man verliert sich manchmal auch in ein bestimmtes Hobby oder sowas. Weiß nicht, ob du das so kennst, aber ich habe für mich festgestellt, ich habe ganz oft dann für bestimmte Sachen, die ich eigentlich gerne habe, nicht so viel Zeit gehabt und dann wieder doch ein bisschen mehr und sowas wie...
1: Ja, ich hatte meine Puzzlephase, aber die habe ich schnell wieder aufgegeben. Weil es kostet einfach zu viel Zeit.
0: Aber es ist ja auch eine schöne Sache, um Gedanken zu sortieren, finde ich.
1: Ja, nun, jetzt bin ich schon seit 15 Jahren in der Radiomachenphase. Ja.
0: Ja, das ist auch eine schöne Sache.
1: Und seit, jetzt muss ich mal rechnen, 16, 17, 18, 19, 20, 21. Oh ja, seit 8 Jahren schon in einer Swingerclub-Phase.
0: Ja. Ich bin scheinbar seit, ja, irgendwie zwischen 10 und 13 Jahren in einer Sexwork-Phase, je nachdem, wie man das alles so betitelt und bezeichnet, aber. In meinen Augen sind es irgendwie alle Dienstleistungen, die irgendwie sexueller oder erotischer Art im weitesten Sinne sind, die einvernehmlich geschehen.
1: Wir reden die ganze Zeit über Phasen, was da eigentlich, wo der Begriff herkommt und was er eigentlich als solcher bedeutet.
0: Magst du es vorlesen?
1: Ja, Phase. Vom altgriechischen Phasis bedeutet Erscheinung, Aufgang eines Gestirns.
0: Oh, ja.
1: So, und jetzt kommt eine ganz lange Liste, für was der Begriff heutzutage verwendet wird. Aber da will ich jetzt, glaube ich, nicht drauf eingehen.
0: Und das sieht man ja auch so ein bisschen an dem pH-Anfang, glaube ich. Ganz viele, also dieses Pf, eigentlich ist es ja ein Phi, glaube ich. Wenn ich mich nicht ganz täusche, müsste es ein griechisches Phi als erstes sein. F.
1: Vermute ich jetzt mal, aber da kenne ich mich nicht aus.
0: Weil das durch diesen Buchstaben ausgedrückt wird und im Deutschen eben durch zwei Buchstaben ausgedrückt wird, und dieses pH, weil dieses F gibt es nicht. Ja.
1: Und weil wir gerade bei Phase sind, gibt auch schöne Filme zum Thema.
0: Ja, aber es gibt halt auch linguistische Phasen, sozusagen, wo sich verschiedene Sachen auch verbreitet haben. Ich finde es auch total faszinierend, dass unglaublich viele der wissenschaftlichen Begriffe aus dem Griechischen kommen, die von den alten Denkern stammen und wir einfach weiterverwenden, weil es eben perfekt ist. Wie der Atom, das ist, kommt aus dem Altgriechischen und meint das kleinste Unteilbare. So.
1: Ja.
0: Die Idee der Atome kommt schon aus dem alten griechischen Reich. Wir hatten auch so Phasen in der Menschheitsgeschichte, wo Menschen mehr oder weniger wussten, wo sie aufgeklärter waren oder weniger aufgeklärt sind. Und irgendwie habe ich das Gefühl, dass sich gerade auch so verschiedene Sachen so krass überschneiden wie nie zuvor. Es gibt unglaublich tolerante Menschen und auch gleichzeitig unglaublich intolerante Menschen, die auch so unglaublich viel Wut aus ihrer Intoleranz irgendwie ziehen, nur um den anderen irgendwie das Leben madig zu machen. So.
1: Ja.
0: Verstehe ich alles nicht, aber gut, kann man nochmal irgendwie gesondert darauf eingehen, weil so viel Zeit haben wir jetzt.
1: Wir kommen wirklich zum Ende irgendwie so?
0: Ja, irgendwie so ein bisschen.
1: Da habe ich mal noch zwei Empfehlungen aussprechen zum Thema Phase. Gerne. Phase ist ja bei vielen Sachen Bestandteil. Möchte ich euch mal so einen kleinen Film ans Herz lesen mit dem Begriff Phase im Titel, zum Beispiel Phase 4. Mhm. Der ist schon etwas älter, 1974, beschäftigt sich damit, wie sich Ameisen intelligenterweise selbstständig machen und den Krieg gegen die Menschen eröffnen. Ja, sehr interessant. Und dann kann ich vielleicht noch empfehlen, Phase 2, eine Zeitschrift gegen die Realität.
0: Okay.
1: Gibt es seit 2001, genau, und erscheint wohl vierteljährlich. Genau.
0: Eine Zeitschrift gegen die Realität.
1: Ja.
0: Das ist sehr interessant. Müsste man jetzt aber genauer gucken, was...
1: Zur Erklärung noch, ja, es ist ein Theorie- und Diskussionsmagazin.
0: Okay.
1: Der radikalen Linken.
0: Okay, verstehe. Ja, und ich wollte es nur so noch erwähnen. Ich lebe auch eine auf unterschiedlichste Art und Weise schwierige Phase durch, weil in meinem Heimatland der Ukraine Krieg ist. Ich hoffe, das ist nur eine Phase, die schnell vorbeigeht. Und auf der anderen Seite, ich habe jetzt auch so viel komische Radiosendung gemacht, weil ich tatsächlich beim Berliner Ensemble bei einem Theaterstück mitmache und vielleicht will einer oder andere das sich angucken. Berliner Ensemble, das Stück Love Boulevard. Ja.
1: Kann man sicherlich auch googeln.
0: Ich denke schon.
1: Ja.
0: Und ich habe ein letztes Stück noch rausgesucht. Guns Are Loaded von Darren Malakian und Scars on Broadway. Und ich finde, das ist so ein stimmungsvolles Stück, was zu dieser, ja, zu dem scheiß Krieg passt, leider. Und das war Sex, Work, Sonstiges zum Thema Phasen, die erste Folge.
1: Tschüss.
0: Tschüss.

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